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1: Vor euch, Brüder und Schwestern, konnte ich aber nicht wie vor Geisterfüllten reden. Ihr wart noch irdisch eingestellt, unmündige Kinder in Christus. Milch gab ich euch zu trinken statt fester Speise, denn diese konntet ihr noch nicht vertragen. Ihr könnt es aber auch jetzt noch nicht, denn ihr seid immer noch irdisch eingestellt. Oder seid ihr nicht irdisch eingestellt? Handelt ihr nicht sehr menschlich, wenn Eifersucht und Streit unter euch herrschen? Denn wenn einer sagt, ich halte zu Paulus, ein anderer, ich zu Apollos, urteilt ihr da nicht zu menschlich? Was ist denn Apollos und was ist Paulus? Diener, durch die ihr zum Glauben gekommen seid. Und jeder, wie der Herr es ihm gegeben hat. Ich habe gepflanzt, Apollos hat begossen, Gott aber ließ wachsen. So ist weder der etwas, der pflanzt, noch der, der begießt, sondern nur Gott, der wachsen lässt. Wer pflanzt und wer begießt, beide sind eins, jeder aber erhält seinen eigenen Lohn entsprechend seiner Mühe. Denn wir sind Gottes Mitarbeiter, ihr seid Gottes Ackerfeld, Gottes Bau. Der Gnade Gottes entsprechend, die mir geschenkt wurde, habe ich wie ein weiser Baumeister den Grund gelegt. Ein anderer baut darauf weiter. Aber jeder soll darauf achten, wie er weiterbaut. Denn einen anderen Grund kann niemand legen als den, der gelegt ist, Jesus Christus. Ob aber jemand auf dem Grund mit Gold, Silber, kostbaren Steinen, mit Holz, Heu oder Stroh weiterbaut, das Werk eines jeden wird offenbar werden, denn der Tag wird es sichtbar machen, weil er sich mit Feuer offenbart. Und wie das Werk eines jeden beschaffen ist, wird das Feuer prüfen. Hält das Werk stand, das er aufgebaut hat, so empfängt er Lohn. Brennt es nieder, dann muss er den Verlust tragen. Er selbst aber wird gerettet werden, doch so wie durch Feuer hindurch. Wisst ihr nicht, dass ihr Gottes Tempel seid und der Geist Gottes in euch wohnt? Wer den Tempel Gottes zerstört, den wird Gott zerstören. Denn Gottes Tempel ist heilig und der seid ihr. Keiner täusche sich selbst. Wenn einer unter euch meint, er sei weise in dieser Welt, dann werde er töricht, um weise zu werden. Denn die Weisheit dieser Welt ist Torheit vor Gott. In der Schrift steht nämlich, er fängt die Weisen in ihrer eigenen List. Und an einer anderen Stelle, der Herr kennt die Gedanken der Weisen, er weiß, sie sind nichtig. Daher soll sich niemand eines Menschen rühmen. Denn alles gehört euch, Paulus, Apollos, Kephas, Welt, Leben, Tod, Gegenwart und Zukunft. Alles gehört euch, ihr aber gehört Christus und Christus gehört Gott.

So soll man uns betrachten, als Diener Christi und als Verwalter von Geheimnissen Gottes. Von Verwaltern aber verlangt man, dass sie sich als treu erweisen. Mir macht es allerdings gar nichts aus, wenn ihr oder ein menschliches Gericht über mich urteilt. Ich urteile auch nicht über mich selbst. Ich bin mir zwar keiner Schuld bewusst, doch bin ich dadurch noch nicht gerecht gesprochen. Der Herr ist es, der über mich urteilt. Richtet also nicht vor der Zeit, wartet, bis der Herr kommt, der das im Dunkel Verborgene ans Licht bringen und die Absichten der Herzen aufdecken wird. Dann wird jeder sein Lob von Gott erhalten. Brüder und Schwestern, ich habe das auf mich und Apollos bezogen, und zwar euretwegen, damit ihr an uns lernt. Nicht über das hinaus, was in der Schrift steht, dass also keiner zugunsten des einen zum Nachteil des anderen sich wichtig machen darf, denn wer räumt dir einen Vorrang ein und was hast du, das du nicht empfangen hättest? Wenn du es aber empfangen hast, warum rühmst du dich, als hättest du es nicht empfangen? Ihr seid schon satt, ihr seid schon reich geworden, ohne uns seid ihr zur Herrschaft gelangt. Wäret ihr doch nur zur Herrschaft gelangt, dann könnten auch wir mit euch zusammen herrschen. Ich glaube nämlich, Gott hat uns Apostel auf den letzten Platz gestellt, wie Totgeweihte. Denn wir sind zum Schauspiel geworden für die Welt, für Engel und Menschen. Wir stehen als Toren da um Christi willen. Ihr dagegen seid kluge Leute in Christus. Wir sind schwach, ihr seid stark. Ihr seid angesehen, wir sind verachtet. Bis zur Stunde leiden wir Hunger und Durst und Blöße und werden mit Fäusten geschlagen und sind heimatlos. Wir mühen uns ab, indem wir mit eigenen Händen arbeiten. Wir werden beschimpft und segnen, wir werden verfolgt und halten Stand, wir werden geschmäht und reden gut zu. Wir sind sozusagen der Unrat der Welt geworden, der Abschaum von allen bis heute. Nicht um euch zu beschämen, schreibe ich das, sondern um euch als meine geliebten Kinder zu ermahnen. Hättet ihr nämlich auch unzählige Erzieher in Christus, so doch nicht viele Väter. Denn in Christus Jesus habe ich euch durch das Evangelium gezeugt. Darum ermahne ich euch, haltet euch an mein Vorbild. Deswegen habe ich Timotheus zu euch geschickt, mein geliebtes und treues Kind im Herrn. Er wird euch erinnern an meine Wege in Christus Jesus, wie ich sie überall in jeder Gemeinde lehre. In der Annahme, dass ich nicht selber zu euch komme, haben sich einige wichtig gemacht. Ich werde aber bald zu euch kommen, wenn der Herr will. Dann werde ich diese Wichtigtuer nicht auf ihre Worte prüfen, sondern auf ihre Kraft. Denn nicht in Worten erweist sich die Herrschaft Gottes, sondern in der Kraft. Was zieht ihr vor? Soll ich mit dem Stock zu euch kommen? Oder mit Liebe und dem Geist der Sanftmut?

Allgemein hört man von Unzucht unter euch. Und zwar von Unzucht, wie sie nicht einmal unter den Heiden vorkommt, dass nämlich einer mit der Frau seines Vaters lebt. Und da macht ihr euch noch wichtig, statt traurig zu werden und den aus eurer Mitte zu stoßen, der so etwas getan hat. Was mich angeht, so habe ich, leiblich zwar abwesend, geistig aber anwesend, mein Urteil über den, der sich so vergangen hat, schon jetzt gefällt, als ob ich persönlich anwesend wäre. Im Namen Jesu, unseres Herrn, wollen wir uns versammeln, ihr und mein Geist, und zusammen mit der Kraft Jesu, unseres Herrn, diesen Menschen dem Satan übergeben zum Verderben seines Fleisches, damit sein Geist am Tag des Herrn gerettet wird. Zu Unrecht rühmt ihr euch. Wisst ihr nicht, dass ein wenig Sauerteig den ganzen Teig durchsäuert? Schafft den alten Sauerteig weg, damit ihr neuer Teig seid. Ihr seid ja schon ungesäuertes Brot, denn als unser Paschalamm ist Christus geopfert worden. Lasst uns also das Fest nicht mit dem alten Sauerteig feiern, nicht mit dem Sauerteig der Bosheit und Schlechtigkeit, sondern mit den ungesäuerten Broten der Aufrichtigkeit und Wahrheit. Ich habe euch in meinem Brief geschrieben, dass ihr nichts mit Unzüchtigen zu schaffen haben sollt. Gemeint waren damit nicht alle Unzüchtigen dieser Welt oder alle Habgierigen und Räuber und Götzendiener, sonst müsstet ihr ja aus der Welt auswandern. Nun aber habe ich euch geschrieben, habt nichts zu schaffen mit einem, der sich Bruder nennt und dennoch Unzucht treibt, habgierig ist, Götzen verehrt, lästert, trinkt oder raubt. Mit einem solchen Menschen sollt ihr auch keine Tischgemeinschaft haben. Was geht es mich denn an, die Außenstehenden zu richten? Habt ihr nicht die zu richten, die zu euch gehören? Die Außenstehenden wird Gott richten. Schafft den Übeltäter weg aus eurer Mitte.

Wagt es einer von euch, der mit einem anderen einen Rechtsstreit hat, vor das Gericht der Ungerechten zu gehen, statt zu den Heiligen? Wisst ihr denn nicht, dass die Heiligen die Welt richten werden? Und wenn durch euch die Welt gerichtet wird, seid ihr dann nicht zuständig, einen Rechtsstreit über Kleinigkeiten zu schlichten? Wisst ihr nicht, dass wir über Engel richten werden? Also erst recht über Alltägliches. Wie könnt ihr dann jene, die im Urteil der Gemeinde nichts gelten, als Richter einsetzen, wenn ihr einen Rechtsstreit über Alltägliches auszutragen habt? Ich sage das, damit ihr euch schämt. Gibt es denn unter euch wirklich keinen, der über die Weisheit verfügt, zwischen Brüdern zu entscheiden? Stattdessen zieht ein Bruder den anderen vor Gericht, und zwar vor Ungläubige. Ist es nicht überhaupt schon ein Versagen, dass ihr miteinander Prozesse führt? Warum leidet ihr nicht lieber Unrecht? Warum lasst ihr euch nicht lieber übervorteilen? Nein, ihr selber begeht Unrecht und übervorteilt, und zwar Brüder. Wisst ihr denn nicht, dass Ungerechte das Reich Gottes nicht erben werden? Täuscht euch nicht. Weder Unzüchtige noch Götzendiener, weder Ehebrecher noch Lustknaben, noch Knabenschänder, noch Diebe, noch Habgierige, keine Trinker, keine Lästerer, keine Räuber werden das Reich Gottes erben. Und solche gab es unter euch. Aber ihr seid reingewaschen, seid geheiligt, seid gerecht geworden im Namen Jesu Christi des Herrn und im Geist unseres Gottes. Alles ist mir erlaubt, aber nicht alles nützt mir. Alles ist mir erlaubt, aber nichts soll Macht haben über mich. Die Speisen sind für den Bauch da und der Bauch für die Speisen. Gott wird beide vernichten. Der Leib ist aber nicht für die Unzucht da, sondern für den Herrn und der Herr für den Leib. Gott hat den Herrn auferweckt. Er wird durch seine Macht auch uns auferwecken. Wisst ihr nicht, dass eure Leiber Glieder Christi sind? Darf ich nun die Glieder Christi nehmen und zu Gliedern einer Dirne machen? Auf keinen Fall! Oder wisst ihr nicht, wer sich an eine Dirne bindet, ist ein Leib mit ihr? Denn es heißt, die zwei werden ein Fleisch sein. Wer sich dagegen an den Herrn bindet, ist ein Geist mit ihm. Meidet die Unzucht. Jede Sünde, die der Mensch tut, bleibt außerhalb des Leibes. Wer aber Unzucht treibt, versündigt sich gegen den eigenen Leib. Oder wisst ihr nicht, dass euer Leib ein Tempel des Heiligen Geistes ist, der in euch wohnt und den ihr von Gott habt? Ihr gehört euch nicht selbst, denn um einen teuren Preis seid ihr erkauft worden. Verherrlicht also Gott in eurem Leib.

Nun zu dem aber, was ihr geschrieben habt. Es ist gut für den Mann, keine Frau zu berühren. Wegen der Gefahr der Unzucht soll aber jeder seine Frau haben und jede soll ihren Mann haben. Der Mann soll seine Pflicht gegenüber der Frau erfüllen und ebenso die Frau gegenüber dem Mann. Die Frau verfügt nicht über ihren Leib, sondern der Mann. Ebenso verfügt aber auch der Mann nicht über seinen Leib, sondern die Frau. Entzieht euch einander nicht, außer im gegenseitigen Einverständnis und nur eine Zeit lang, um für das Gebet frei zu sein. Dann kommt wieder zusammen, damit euch der Satan nicht in Versuchung führt, weil ihr euch nicht enthalten könnt. Das sage ich als Zugeständnis.

und der Mann darf die Frau nicht verstoßen. Den übrigen sage ich, nicht der Herr, wenn ein Bruder eine ungläubige Frau hat und sie willigt ein, weiter mit ihm zusammenzuleben, soll er sie nicht verstoßen. Auch wenn eine Frau einen ungläubigen Mann hat und er willigt ein, mit ihr zusammenzuleben, soll sie den Mann nicht verstoßen. Denn der ungläubige Mann ist durch die Frau geheiligt und die ungläubige Frau ist durch den Bruder geheiligt. Sonst wären eure Kinder unrein, sie sind aber heilig. Wenn aber der Ungläubige sich trennen will, soll er es tun. Der Bruder oder die Schwester ist in solchen Fällen nicht wie ein Sklave gebunden. Zu einem Leben in Frieden hat Gott euch berufen. Woher weißt du denn, Frau, ob du den Mann retten kannst? Oder woher weißt du, Mann, ob du die Frau retten kannst? Im Übrigen soll jeder so leben, wie der Herr es ihm zugemessen, wie Gottes Ruf ihn getroffen hat. Das ist meine Weisung für alle Gemeinden. Wenn einer als Beschnittener berufen wurde, soll er beschnitten bleiben. Wenn einer als Unbeschnittener berufen wurde, soll er sich nicht beschneiden lassen. Es kommt nicht darauf an, beschnitten oder unbeschnitten zu sein, sondern darauf, die Gebote Gottes zu halten. Jeder soll in dem Stand bleiben, in dem ihn der Ruf Gottes getroffen hat. Wenn du als Sklave berufen wurdest, soll dich das nicht bedrücken, aber wenn du frei werden kannst, mach lieber Gebrauch davon. Denn wer im Herrn als Sklave berufen wurde, ist Freigelassener des Herrn. Ebenso ist einer, der als Freier berufen wurde, Sklave Christi. Um einen teuren Preis seid ihr erkauft worden. Macht euch nicht zu Sklaven von Menschen. Brüder und Schwestern, jeder soll vor Gott in dem Stand bleiben, in dem ihn der Ruf Gottes getroffen hat. Was aber die Unverheirateten betrifft, so habe ich kein Gebot vom Herrn. Ich gebe euch nur einen Rat als einer, den der Herr durch sein Erbarmen vertrauenswürdig gemacht hat. Ich meine, es ist gut wegen der bevorstehenden Not, ja, es ist gut für den Menschen, so zu sein. Bist du an eine Frau gebunden, suche dich nicht zu lösen. Bist du ohne Frau, dann suche keine. Heiratest du aber, so sündigst du nicht. Und heiratet eine Jungfrau, sündigt auch sie nicht. Freilich werden solche Leute Bedrängnis erfahren in ihrem irdischen Dasein. Ich aber möchte sie euch ersparen. Denn ich sage euch, Brüder, die Zeit ist kurz. Daher soll, wer eine Frau hat, sich in Zukunft so verhalten, als habe er keine. Wer weint, als weine er nicht. Wer sich freut, als freue er sich nicht. Wer kauft, als würde er nicht Eigentümer. Wer sich die Welt zunutze macht, als nutze er sie nicht. Denn die Gestalt dieser Welt vergeht. Ich wünschte aber, ihr wäret ohne Sorgen. Der Unverheiratete sorgt sich um die Sache des Herrn. Er will dem Herrn gefallen. Der Verheiratete sorgt sich um die Dinge der Welt. Er will seiner Frau gefallen. So ist er geteilt. Die unverheiratete Frau aber und die Jungfrau sorgen sich um die Sache des Herrn, um heilig zu sein an Leib und Geist. Die Verheiratete sorgt sich um die Dinge der Welt. Sie will ihrem Mann gefallen. Dies sage ich zu eurem Nutzen, nicht um euch eine Fessel anzulegen, vielmehr, damit ihr euch in rechter Weise und ungestört immer an den Herrn haltet. Wer sich gegenüber seiner Verlobten ungehörig zu verhalten glaubt, wenn sie herangereift ist und es so geschehen soll, der soll tun, wozu es ihn drängt, nämlich heiraten, er sündigt nicht. Wer aber in seinem Herzen fest bleibt, weil er sich in der Gewalt hat und seinem Trieb nicht ausgeliefert ist, wer also in seinem Herzen entschlossen ist, seine Verlobte unberührt zu lassen, der handelt gut. Wer seine Verlobte heiratet, handelt also gut, doch wer sie nicht heiratet, handelt besser. Eine Frau ist gebunden, solange ihr Mann lebt. Wenn aber der Mann gestorben ist, ist sie frei zu heiraten, wen sie will. Nur geschehe es im Herrn. Glücklicher aber ist sie zu preisen, wenn sie nach meinem Rat unverheiratet bleibt. Und ich denke, dass auch ich Gottes Geist habe.

Nun zur Frage des Götzenopferfleisches. Gewiss, wir alle haben Erkenntnis, doch die Erkenntnis macht aufgeblasen, die Liebe dagegen baut auf. Wenn einer meint, er sei zur Erkenntnis gelangt, hat er noch nicht so erkannt, wie man erkennen muss. Wer aber Gott liebt, der ist von ihm erkannt worden. Was nun das Essen von Götzenopferfleisch angeht, so wissen wir, dass es keine Götzen gibt in der Welt und keinen Gott außer dem einen. Und selbst wenn es im Himmel oder auf der Erde sogenannte Götter gibt, und solche Götter und Herren gibt es viele, so haben wir doch nur einen Gott, den Vater. Von ihm stammt alles und wir leben auf ihn hin. Und einer ist der Herr, Jesus Christus. Durch ihn ist alles und wir sind durch ihn. Aber nicht alle haben die Erkenntnis. Einige essen, weil sie bisher an die Götzen gewohnt waren, das Fleisch noch als Götzenopferfleisch, und so wird ihr schwaches Gewissen befleckt. Speise aber wird uns Gott nicht näher bringen. Wenn wir nicht essen, verlieren wir nichts, und wenn wir essen, gewinnen wir nichts. Doch gebt Acht, dass diese eure Freiheit nicht den Schwachen zum Anstoß wird. Wenn nämlich einer dich, der du Erkenntnis hast, im Götzentempel beim Mahl sieht, wird dann nicht sein Gewissen, da er schwach ist, verleitet, auch Götzenopferfleisch zu essen? Der Schwache geht an deiner Erkenntnis zugrunde, er, dein Bruder, für den Christus gestorben ist. Wenn ihr euch auf diese Weise gegen eure Brüder versündigt und ihr schwaches Gewissen verletzt, versündigt ihr euch gegen Christus. Wenn darum eine Speise meinem Bruder zum Anstoß wird, will ich bis in Ewigkeit kein Fleisch mehr essen, um meinem Bruder keinen Anstoß zu geben.

Bin ich nicht frei? Bin ich nicht ein Apostel? Habe ich nicht Jesus, unseren Herrn, gesehen? Seid ihr nicht mein Werk im Herrn? Wenn ich für andere kein Apostel bin, bin ich es doch für euch. Ihr seid ja im Herrn das Siegel meines Apostelamtes. Das aber ist meine Rechtfertigung vor denen, die abfällig über mich urteilen. Haben wir nicht das Recht, zu essen und zu trinken? Haben wir nicht das Recht, eine Schwester im Glauben als Frau mitzunehmen, wie die übrigen Apostel und die Brüder des Herrn und wie Kephas? Haben nur ich und Barnabas kein Recht, nicht zu arbeiten? Wer leistet denn Kriegsdienst und bezahlt sich selber den Sold? Wer pflanzt einen Weinberg und isst nicht von seinem Ertrag? Oder wer weidet eine Herde und trinkt nicht von der Milch der Herde? Sage ich das nur als Mensch? Sagt das nicht auch das Gesetz? Im Gesetz des Mose steht doch, du sollst dem Ochsen beim Dreschen keinen Maulkorb anlegen. Liegt denn Gott etwas an den Ochsen? Spricht er nicht allenthalben unseretwegen? Ja, unseretwegen wurde geschrieben, der Pflüger wie der Drescher sollen ihre Arbeit in der Erwartung tun, ihren Teil zu erhalten. Wenn wir für euch die Geistesgaben gesät haben, ist es dann zu viel verlangt, wenn wir von euch die irdischen Gaben ernten? Wenn andere an dem, was euch gehört, teilhaben dürfen, dann nicht wir erst recht? Aber wir haben von diesem Recht keinen Gebrauch gemacht. Vielmehr ertragen wir alles, um dem Evangelium Christi kein Hindernis in den Weg zu legen. Wisst ihr nicht, dass alle, die im Heiligtum Dienst tun, vom Heiligtum leben? Und dass alle, die am Altar Dienst tun, vom Altar ihren Anteil erhalten? So hat auch der Herr denen, die das Evangelium verkünden, geboten, vom Evangelium zu leben. Ich aber habe all das nicht in Anspruch genommen. Ich schreibe dies auch nicht, damit es in meinem Fall so geschieht. Lieber wollte ich sterben, als dass mir jemand diesen Ruhm entreißt. Wenn ich nämlich das Evangelium verkünde, gebührt mir deswegen kein Ruhm, denn ein Zwang liegt auf mir. Wehe mir, wenn ich das Evangelium nicht verkünde. Wäre es mein freier Entschluss, so erhielte ich Lohn. Wenn es mir aber nicht frei steht, so ist es ein Dienst, der mir anvertraut wurde. Was ist nun mein Lohn? Dass ich unentgeltlich verkünde und so das Evangelium bringe und keinen Gebrauch von meinem Anrecht aus dem Evangelium mache. Obwohl ich also von niemandem abhängig bin, habe ich mich für alle zum Sklaven gemacht, um möglichst viele zu gewinnen. Den Juden bin ich ein Jude geworden, um Juden zu gewinnen. Denen, die unter dem Gesetz stehen, bin ich, obgleich ich nicht unter dem Gesetz stehe, einer unter dem Gesetz geworden, um die zu gewinnen, die unter dem Gesetz stehen. Den Gesetzlosen bin ich sozusagen ein Gesetzloser geworden, nicht als ein Gesetzloser vor Gott, sondern gebunden an das Gesetz Christi, um die Gesetzlosen zu gewinnen. Den Schwachen bin ich ein Schwacher geworden, um die Schwachen zu gewinnen. Allen bin ich alles geworden, um auf jeden Fall einige zu retten. Alles aber tue ich um des Evangeliums willen, um an seiner Verheißung teilzuhaben. Wisst ihr nicht, dass die Läufer im Stadion zwar alle laufen, aber dass nur einer den Siegespreis gewinnt? Lauft so, dass ihr ihn gewinnt. Jeder Wettkämpfer lebt aber völlig enthaltsam. Jene tun dies, um einen vergänglichen, wir aber um einen unvergänglichen Siegeskranz zu gewinnen. Darum laufe ich wie einer, der nicht ziellos läuft, und kämpfe mit der Faust wie einer, der nicht in die Luft schlägt. Vielmehr züchtige und unterwerfe ich meinen Leib, damit ich nicht anderen verkünde und selbst verworfen werde.

Ihr sollt wissen, Brüder und Schwestern, dass unsere Väter alle unter der Wolke waren, alle durch das Meer zogen und alle auf Mose getauft wurden in der Wolke und im Meer. Alle aßen auch die gleiche geistgeschenkte Speise und alle tranken den gleichen geistgeschenkten Trank, denn sie tranken aus dem geistgeschenkten Felsen, der mit ihnen zog, und dieser Fels war Christus. Gott aber hatte an den meisten von ihnen kein Gefallen, denn er ließ sie in der Wüste umkommen. Das aber geschah als warnendes Beispiel für uns, damit wir uns nicht von der Gier nach dem Bösen beherrschen lassen, wie jene sich von der Gier beherrschen ließen. Werdet nicht Götzendiener, wie einige von ihnen. Denn es steht in der Schrift, das Volk setzte sich zum Essen und Trinken, dann standen sie auf, um sich zu vergnügen. Lasst uns nicht Unzucht treiben, wie einige von ihnen Unzucht trieben. Damals kamen an einem einzigen Tag 23.000 Menschen um. Lasst uns auch nicht Christus auf die Probe stellen, wie es einige von ihnen taten, die dann von Schlangen getötet wurden. Murrt auch nicht, wie einige von ihnen murrten. Sie wurden vom Verderber umgebracht. Das aber geschah an ihnen, damit es uns als Beispiel dient. Uns zur Warnung wurde es aufgeschrieben, uns, die das Ende der Zeiten erreicht hat. Wer also zu stehen meint, der gebe Acht, dass er nicht fällt. Noch ist keine Versuchung über euch gekommen, die den Menschen überfordert. Gott ist treu. Er wird nicht zulassen, dass ihr über eure Kraft hinaus versucht werdet. Er wird euch mit der Versuchung auch einen Ausweg schaffen, sodass ihr sie bestehen könnt. Darum, meine Geliebten, meidet den Götzendienst. Ich rede doch zu verständigen Menschen. Urteilt selbst über das, was ich sage. Ist der Kelch des Segens, über den wir den Segen sprechen, nicht Teilhabe am Blut Christi? Ist das Brot, das wir brechen, nicht Teilhabe am Leib Christi? Ein Brot ist es. Darum sind wir viele ein Leib. Denn wir alle haben Teil an dem einen Brot. Schaut auf das irdische Israel. Haben die, welche von den Opfern essen, nicht Teil am Altar? Was meine ich damit? Dass Götzenopferfleisch wirklich etwas ist? Oder dass ein Götze wirklich etwas ist? Nein, aber was man dort opfert, opfert man den Dämonen und nicht Gott. Ich will jedoch nicht, dass ihr Gemeinschaft mit Dämonen habt. Ihr könnt nicht den Kelch des Herrn trinken und den Kelch der Dämonen. Ihr könnt nicht teilhaben am Tisch des Herrn und am Tisch der Dämonen. Oder wollen wir die Eifersucht des Herrn wecken? Sind wir stärker als er? Alles ist erlaubt, aber nicht alles nützt. Alles ist erlaubt, aber nicht alles baut auf. Denkt dabei nicht an euch selbst, sondern an die anderen. Alles, was auf dem Fleischmarkt verkauft wird, das esst, ohne aus Gewissensgründen nachzuforschen, denn dem Herrn gehört die Erde und was sie erfüllt. Wenn ein Ungläubiger euch einlädt und ihr hingehen möchtet, dann esst, was euch vorgesetzt wird, ohne aus Gewissensgründen nachzuforschen. Wenn euch aber jemand darauf hinweist, das ist Opferfleisch, dann esst nicht davon mit Rücksicht auf den, der euch aufmerksam gemacht hat und auf das Gewissen. Ich meine aber nicht das eigene Gewissen, sondern das des anderen. Denn warum soll meine Freiheit vom Gewissen eines anderen abhängig sein? Wenn ich in Dankbarkeit mitesse, soll ich dann getadelt werden, dass ich etwas esse, wofür ich Dank sage? Ob ihr also esst oder trinkt oder etwas anderes tut, tut alles zur Verherrlichung Gottes. Gebt weder Juden noch Griechen noch der Kirche Gottes Anlass zu einem Vorwurf. Auch ich suche allen in allem entgegenzukommen. Ich suche nicht meinen Nutzen, sondern den Nutzen aller, damit sie gerettet werden.

Nehmt mich zum Vorbild, wie ich Christus zum Vorbild nehme. Ich lobe euch, dass ihr in allem an mich denkt und an den Überlieferungen festhaltet, wie ich sie euch übergeben habe. Ihr sollt aber wissen, dass Christus das Haupt eines jeden Mannes ist, der Mann aber das Haupt der Frau und Gott das Haupt Christi. Jeder Mann, der betet oder prophetisch redet und dabei sein Haupt bedeckt hat, entehrt sein Haupt. Jede Frau aber, die betet oder prophetisch redet und dabei ihr Haupt nicht verhüllt, entehrt ihr Haupt. Sie unterscheidet sich dann in keiner Weise von einer Geschorenen. Denn wenn eine Frau sich nicht verhüllt, soll sie sich doch gleich scheren lassen. Ist es aber für eine Frau eine Schande, sich die Haare abschneiden oder sich kahl scheren zu lassen, dann soll sie sich auch verhüllen. Der Mann darf sein Haupt nicht verhüllen, weil er Abbild und Abglanz Gottes ist. Die Frau aber ist der Abglanz des Mannes. Denn der Mann stammt nicht von der Frau, sondern die Frau vom Mann. Der Mann wurde auch nicht für die Frau erschaffen, sondern die Frau für den Mann. Deswegen soll die Frau Acht haben auf ihr Haupt um der Engel willen. Doch im Herrn gibt es weder die Frau ohne den Mann, noch den Mann ohne die Frau. Denn wie die Frau vom Mann stammt, so kommt der Mann durch die Frau zur Welt. Alles aber stammt von Gott. Urteilt selber. Gehört es sich, dass eine Frau unverhüllt zu Gott betet? Lehrt euch nicht schon die Natur, dass es für den Mann eine Schande, für die Frau aber eine Ehre ist, lange Haare zu tragen? Denn der Frau ist das Haar als Hülle gegeben. Wenn aber einer meint, er müsse darüber streiten, wir und auch die Gemeinden Gottes kennen einen solchen Brauch nicht. Wenn ich schon Anweisungen gebe, das kann ich nicht loben, dass ihr nicht zu eurem Nutzen, sondern zu eurem Schaden zusammenkommt. Zunächst höre ich, dass es Spaltungen unter euch gibt, wenn ihr als Gemeinde zusammenkommt. Zum Teil glaube ich das auch. Denn es muss Parteiungen geben unter euch, damit die Bewährten unter euch offenkundig werden. Wenn ihr euch versammelt, ist das kein Essen des Herrenmahls, denn jeder nimmt beim Essen sein eigenes Mahl vorweg und dann hungert der eine, während der andere betrunken ist. Könnt ihr denn nicht zu Hause essen und trinken? Oder verachtet ihr die Kirche Gottes? Wollt ihr jene demütigen, die nichts haben? Was soll ich dazu sagen? Soll ich euch etwa loben? In diesem Fall kann ich euch nicht loben. Denn ich habe vom Herrn empfangen, was ich euch dann überliefert habe. Jesus, der Herr, nahm in der Nacht, in der er ausgeliefert wurde, Brot, sprach das Dankgebet, brach das Brot und sagte: Das ist mein Leib für euch. Tut dies zu meinem Gedächtnis. Ebenso nahm er nach dem Mahl den Kelch und sagte: Dieser Kelch ist der neue Bund in meinem Blut. Tut dies, so oft ihr daraus trinkt, zu meinem Gedächtnis. Denn so oft ihr von diesem Brot esst und aus dem Kelch trinkt, verkündet ihr den Tod des Herrn, bis er kommt. Wer also unwürdig von dem Brot isst und aus dem Kelch des Herrn trinkt, macht sich schuldig am Leib und am Blut des Herrn. Jeder soll sich selbst prüfen, erst dann soll er von dem Brot essen und aus dem Kelch trinken. Denn wer davon isst und trinkt, ohne den Leib zu unterscheiden, der zieht sich das Gericht zu, indem er isst und trinkt. Deswegen sind unter euch viele schwach und krank, und nicht wenige sind schon entschlafen. Gingen wir mit uns selbst ins Gericht, dann würden wir nicht gerichtet. Doch wenn wir jetzt vom Herrn gerichtet werden, dann ist es eine Zurechtweisung, damit wir nicht zusammen mit der Welt verdammt werden. Wenn ihr also zum Mahl zusammenkommt, meine Brüder und Schwestern, wartet aufeinander. Wer Hunger hat, soll zu Hause essen, sonst wird euch die Zusammenkunft zum Gericht. Weitere Anordnungen werde ich treffen, wenn ich komme.

Auch über die Gaben des Geistes möchte ich euch nicht in Unkenntnis lassen, meine Brüder und Schwestern. Als ihr noch Heiden wart, zog es euch, wie ihr wisst, mit unwiderstehlicher Gewalt zu den stummen Götzen. Darum erkläre ich euch, keiner, der aus dem Geist Gottes redet, sagt, Jesus sei verflucht. Und keiner kann sagen, Jesus ist der Herr, wenn er nicht aus dem Heiligen Geist redet. Es gibt verschiedene Gnadengaben, aber nur den einen Geist. Es gibt verschiedene Dienste, aber nur den einen Herrn. Es gibt verschiedene Kräfte, die wirken, aber nur den einen Gott. Er bewirkt alles in allen. Jedem aber wird die Offenbarung des Geistes geschenkt, damit sie anderen nützt. Dem einen wird vom Geist die Gabe geschenkt, Weisheit mitzuteilen, dem anderen durch denselben Geist die Gabe, Erkenntnis zu vermitteln, einem anderen in demselben Geist Glaubenskraft, einem anderen, immer dem einen Geist, die Gabe, Krankheiten zu heilen, einem anderen Kräfte, Machttaten zu wirken, einem anderen prophetisches Reden, einem anderen die Fähigkeit, die Geister zu unterscheiden, wieder einem anderen verschiedene Arten von Zungenrede, einem anderen schließlich die Gabe, sie zu übersetzen. Das alles bewirkt ein und derselbe Geist. Einem jeden teilt er seine besondere Gabe zu, wie er will. Denn wie der Leib einer ist, doch viele Glieder hat, alle Glieder des Leibes aber, obgleich es viele sind, einen einzigen Leib bilden, so ist es auch mit Christus. Durch den einen Geist wurden wir in der Taufe alle in einen einzigen Leib aufgenommen, Juden und Griechen, Sklaven und Freie, und alle wurden wir mit dem einen Geist getränkt. Auch der Leib besteht nicht nur aus einem Glied, sondern aus vielen Gliedern. Wenn der Fuß sagt, ich bin keine Hand, ich gehöre nicht zum Leib, so gehört er doch zum Leib. Und wenn das Ohr sagt, ich bin kein Auge, ich gehöre nicht zum Leib, so gehört es doch zum Leib. Wenn der ganze Leib nur Auge wäre, wo bliebe dann das Gehör? Wenn er nur Gehör wäre, wo bliebe dann der Geruchssinn? Nun aber hat Gott jedes einzelne Glied so in den Leib eingefügt, wie es seiner Absicht entsprach. Wären alle zusammen nur ein Glied, wo bliebe dann der Leib? So aber gibt es viele Glieder und doch nur einen Leib. Das Auge kann nicht zur Hand sagen, ich brauche dich nicht. Der Kopf wiederum kann nicht zu den Füßen sagen, ich brauche euch nicht. Im Gegenteil, gerade die schwächer scheinenden Glieder des Leibes sind unentbehrlich. Denen, die wir für weniger edel ansehen, erweisen wir umso mehr Ehre und unseren weniger anständigen Gliedern begegnen wir mit umso mehr Anstand, während die Anständigen das nicht nötig haben. Gott aber hat den Leib so zusammengefügt, dass er dem benachteiligten Glied umso mehr Ehre zukommen ließ, damit im Leib kein Zwiespalt entstehe, sondern alle Glieder einträchtig füreinander sorgen. Wenn darum ein Glied leidet, leiden alle Glieder mit. Wenn ein Glied geehrt wird, freuen sich alle Glieder mit. Ihr aber seid der Leib Christi, und jeder Einzelne ist ein Glied an ihm. So hat Gott in der Kirche die einen erstens als Apostel eingesetzt, zweitens als Propheten, drittens als Lehrer, ferner verlieh er die Kraft, Machttaten zu wirken, sodann die Gaben, Krankheiten zu heilen, zu helfen, zu leiten, endlich die verschiedenen Arten von Zungenrede. Sind etwa alle Apostel, alle Propheten, alle Lehrer? Haben alle die Kraft, Machttaten zu wirken? Besitzen alle die Gabe, Krankheiten zu heilen? Reden alle in Zungen? Können alle übersetzen? Strebt aber nach den höheren Gnadengaben. Dazu zeige ich euch einen überragenden Weg.

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1: Wenn ich in den Sprachen der Menschen und Engel redete, hätte aber die Liebe nicht, wäre ich dröhnendes Erz oder eine lärmende Pauke. Und wenn ich prophetisch reden könnte und alle Geheimnisse wüsste und alle Erkenntnis hätte, wenn ich alle Glaubenskraft besäße und Berge damit versetzen könnte, hätte aber die Liebe nicht, wäre ich nichts. Und wenn ich meine ganze Habe verschenkte und wenn ich meinen Leib opferte, um mich zu rühmen, hätte aber die Liebe nicht, nützte es mir nichts. Die Liebe ist langmütig. Die Liebe ist gütig. Sie ereifert sich nicht, sie prahlt nicht, sie bläht sich nicht auf. Sie handelt nicht ungehörig, sucht nicht ihren Vorteil, lässt sich nicht zum Zorn reizen, trägt das Böse nicht nach. Sie freut sich nicht über das Unrecht, sondern freut sich an der Wahrheit. Sie erträgt alles, glaubt alles, hofft alles, hält allem stand. Die Liebe hört niemals auf. Prophetisches Reden hat ein Ende. Zungenrede verstummt. Erkenntnis vergeht. Denn Stückwerk ist unser Erkennen. Stückwerk unser prophetisches Reden. Wenn aber das Vollendete kommt, vergeht alles Stückwerk. Als ich ein Kind war, redete ich wie ein Kind, dachte wie ein Kind und urteilte wie ein Kind. Als ich ein Mann wurde, legte ich ab, was Kind an mir war. Jetzt schauen wir in einen Spiegel und sehen nur rätselhafte Umrisse. Dann aber schauen wir von Angesicht zu Angesicht. Jetzt ist mein Erkennen Stückwerk. Dann aber werde ich durch und durch erkennen, so wie ich auch durch und durch erkannt worden bin. Für jetzt bleiben Glaube, Hoffnung, Liebe. Diese drei. Doch am größten unter ihnen ist die Liebe.

jagt der Liebe nach, strebt aber auch nach den Geistesgaben, vor allem nach der prophetischen Rede. Denn wer in Zungen redet, redet nicht zu Menschen, sondern zu Gott. Keiner versteht ihn. Im Geist redet er geheimnisvolle Dinge. Wer aber prophetisch redet, redet zu Menschen. Er baut auf, ermutigt, spendet Trost. Wer in Zungen redet, erbaut sich selbst. Wer aber prophetisch redet, baut die Gemeinde auf. Ich wünschte, ihr alle würdet in Zungen reden, weit mehr aber ihr würdet prophetisch reden. Der Prophet steht höher als der, der in Zungen redet, es sei denn, er übersetzt sein Reden, damit die Gemeinde aufgebaut wird. Was nützt es euch, Brüder und Schwestern, wenn ich zu euch komme und in Zungen rede, euch aber keine Offenbarung, keine Erkenntnis, keine Prophetie, keine Lehre bringe? Wenn leblose Musikinstrumente, eine Flöte oder eine Harfe, nicht deutlich unterschiedene Töne hervorbringen, wie soll man dann erkennen, was auf der Flöte oder was auf der Harfe gespielt wird? Und wenn die Trompete unklare Töne hervorbringt, wer wird dann zu den Waffen greifen? So ist es auch mit euch, wenn ihr in Zungen redet, aber kein verständliches Wort hervorbringt. Wer soll dann das Gesprochene verstehen? Ihr redet nur in den Wind. Es gibt, wer weiß, wie viele Sprachen in der Welt, und nichts ist ohne Sprache. Wenn ich nun den Sinn der Sprache nicht kenne, bin ich für den Sprecher ein Fremder, wie der Sprecher für mich. So ist es auch mit euch, da ihr nach Geistesgaben strebt, gebt euch Mühe, dass ihr damit vor allem zum Aufbau der Gemeinde beitragt. Deswegen soll einer, der in Zungen redet, beten, dass er es auch übersetzen kann. Denn wenn ich in Zungen bete, betet zwar mein Geist, mein Verstand aber bleibt unfruchtbar. Was folgt daraus? Ich will im Geist beten, ich will aber auch mit dem Verstand beten. Ich will im Geist Lob singen, ich will aber auch mit dem Verstand Lob singen. Wenn du nur im Geist den Lobpreis sprichst und ein Unkundiger anwesend ist, wie kann er zu deinem Dankgebet das Amen sprechen? Er versteht ja nicht, was du sagst. Dein Dankgebet mag noch so gut sein, aber der andere wird nicht auferbaut. Ich danke Gott, dass ich mehr als ihr alle in Zungen rede. Doch vor der Gemeinde will ich lieber 5 Worte mit meinem Verstand reden, um euch andere zu unterweisen, als 10.000 Worte in Zungen stammeln. Seid doch nicht Kinder an Einsicht, Brüder und Schwestern. Seid unmündig an Bosheit, an Einsicht aber seid vollkommen. Im Gesetz steht, durch Leute, die anders und in anderen Sprachen reden, werde ich zu diesem Volk sprechen, aber auch so werden sie nicht auf mich hören, spricht der Herr. So ist Zungenreden ein Zeichen nicht für die Glaubenden, sondern für die Ungläubigen. Prophetisches Reden aber ein Zeichen nicht für die Ungläubigen, sondern für die Glaubenden. Wenn also die ganze Gemeinde sich versammelt und alle in Zungen reden und es kommen Unkundige oder Ungläubige herein, werden sie dann nicht sagen, ihr seid verrückt? Wenn aber alle prophetisch reden und ein Ungläubiger oder Unkundiger kommt herein, dann wird er von allen überführt, von allen geprüft. Was in seinem Herzen verborgen ist, wird aufgedeckt. Und so wird er niederfallen auf sein Angesicht, Gott anbeten und bekennen, wahrhaftig, Gott ist bei euch. Was soll also geschehen, Brüder und Schwestern? Wenn ihr zusammenkommt, trägt jeder etwas bei. Einer einen Psalm, ein anderer eine Lehre, der dritte eine Offenbarung, einer redet in Zungen und ein anderer übersetzt es. Alles geschehe so, dass es aufbaut. Wenn man in Zungen reden will, so sollen es nur 2 tun, höchstens 3. Und zwar einer nach dem anderen. Dann soll einer übersetzen. Wenn aber niemand übersetzen kann, soll der Zungenredner in der Gemeinde schweigen. Er soll es bei sich selber tun und vor Gott. Auch 2 oder 3 Propheten sollen zu Wort kommen, die anderen sollen urteilen. Wenn aber noch einem anderen Anwesenden eine Offenbarung zuteil wird, soll der Erste schweigen. Einer nach dem anderen könnt ihr alle prophetisch reden. So lernen alle etwas und alle werden ermutigt. Die Äußerung prophetischer Eingebungen ist nämlich dem Willen der Propheten unterworfen. Denn Gott ist nicht ein Gott der Unordnung, sondern ein Gott des Friedens. Wie es in allen Gemeinden der Heiligen üblich ist, sollen die Frauen in den Versammlungen schweigen. Es ist ihnen nicht gestattet zu reden. Sie sollen sich unterordnen, wie auch das Gesetz sagt. Wenn sie etwas lernen wollen, dann sollen sie zu Hause ihre Männer fragen. Denn es gehört sich nicht für eine Frau in der Versammlung zu reden. Ist etwa das Gotteswort von euch ausgegangen? Ist es etwa nur zu euch gekommen?
Wenn einer meint, Prophet zu sein oder Geist erfüllt, soll er in dem, was ich euch schreibe, ein Gebot des Herrn erkennen. Wer das nicht anerkennt, wird nicht anerkannt. Strebt also nach dem prophetischen Reden, meine Brüder und Schwestern, und verhindert nicht das Reden in Zungen, doch alles soll in Anstand und Ordnung geschehen.

Ich erinnere euch, Brüder und Schwestern, an das Evangelium, das ich euch verkündet habe. Ihr habt es angenommen. Es ist der Grund, auf dem ihr steht. Durch dieses Evangelium werdet ihr gerettet werden, wenn ihr festhaltet an dem Wort, das ich euch verkündet habe, es sei denn, ihr hättet den Glauben unüberlegt angenommen. Denn vor allem habe ich euch überliefert, was auch ich empfangen habe. Christus ist für unsere Sünden gestorben, gemäß der Schrift, und ist begraben worden. Er ist am dritten Tag auferweckt worden, gemäß der Schrift, und erschien dem Kephas, dann den 12. Danach erschien er mehr als 500 Brüdern zugleich, die meisten von ihnen sind noch am Leben, einige sind entschlafen. Danach erschien er dem Jakobus, dann allen Aposteln. Zuletzt erschien er auch mir, gleichsam der Missgeburt. Denn ich bin der geringste von den Aposteln. Ich bin nicht wert, Apostel genannt zu werden, weil ich die Kirche Gottes verfolgt habe. Doch durch Gottes Gnade bin ich, was ich bin. Und sein gnädiges Handeln an mir ist nicht ohne Wirkung geblieben. Mehr als sie alle habe ich mich abgemüht. Nicht ich, sondern die Gnade Gottes zusammen mit mir. Ob nun ich verkünde oder die anderen. Das ist unsere Botschaft. Und das ist der Glaube, den ihr angenommen habt. Wenn aber verkündet wird, dass Christus von den Toten auferweckt worden ist, wie können dann einige von euch sagen, eine Auferstehung der Toten gibt es nicht? Wenn es keine Auferstehung der Toten gibt, ist auch Christus nicht auferweckt worden. Ist aber Christus nicht auferweckt worden, dann ist unsere Verkündigung leer, leer auch euer Glaube. Wir werden dann auch als falsche Zeugen Gottes entlarvt, weil wir im Widerspruch zu Gott das Zeugnis abgelegt haben. Er hat Christus auferweckt. Er hat ihn eben nicht auferweckt, wenn Tote nicht auferweckt werden. Denn wenn Tote nicht auferweckt werden, ist auch Christus nicht auferweckt worden. Wenn aber Christus nicht auferweckt worden ist, dann ist euer Glaube nutzlos und ihr seid immer noch in euren Sünden. Und auch die in Christus Entschlafenen sind dann verloren. Wenn wir allein für dieses Leben unsere Hoffnung auf Christus gesetzt haben, sind wir erbärmlicher daran als alle anderen Menschen. Nun aber ist Christus von den Toten auferweckt worden als der Erste der Entschlafenen. Da nämlich durch einen Menschen der Tod gekommen ist, kommt durch einen Menschen auch die Auferstehung der Toten. Denn wie in Adam alle sterben, so werden in Christus alle lebendig gemacht werden. Es gibt aber eine bestimmte Reihenfolge. Erster ist Christus, dann folgen, wenn Christus kommt, alle, die zu ihm gehören. Danach kommt das Ende, wenn er jede Macht, Gewalt und Kraft entmachtet hat und seine Herrschaft Gott dem Vater übergibt. Denn er muss herrschen, bis Gott ihm alle Feinde unter seine Füße gelegt hat. Der letzte Feind, der entmachtet wird, ist der Tod, denn alles hat er seinen Füßen unterworfen. Wenn es aber heißt, alles sei unterworfen, ist offenbar der ausgenommen, der ihm alles unterwirft. Wenn ihm dann alles unterworfen ist, wird auch er, der Sohn, sich dem unterwerfen, der ihm alles unterworfen hat, damit Gott alles in allem sei. Wie kämen sonst einige dazu, sich für die Toten taufen zu lassen? Wenn Tote gar nicht auferweckt werden, warum lässt man sich dann taufen für sie? Warum setzen dann auch wir uns stündlich der Gefahr aus? Täglich sehe ich dem Tod ins Auge, so wahr ihr, Brüder und Schwestern, mein Ruhm seid, den ich in Christus Jesus, unserem Herrn, habe. Wenn ich in Ephesus nur nach Menschenart mit wilden Tieren gekämpft hätte, was würde es mir nützen? Wenn Tote nicht auferweckt werden, dann lasst uns essen und trinken, denn morgen sterben wir. Lasst euch nicht irreführen, schlechter Umgang verdirbt gute Sitten. Werdet nüchtern, wie es sich gehört, und sündigt nicht. Einige Leute wissen nichts von Gott. Ich sage das, damit ihr euch schämt. Nun könnte einer fragen, wie werden die Toten auferweckt? Was für einen Leib werden sie haben? Du Tor, auch das, was du säst, wird nicht lebendig, wenn es nicht stirbt. Und was du säst, ist noch nicht der Leib, der entstehen wird. Es ist nur ein nacktes Samenkorn, zum Beispiel ein Weizenkorn oder ein anderes. Gott gibt ihm den Leib, den er vorgesehen hat, und zwar jedem Samen einen eigenen Leib. Nicht alles Fleisch ist dasselbe. Das Fleisch der Menschen ist anders als das des Viehs. Das Fleisch der Vögel ist anders als das der Fische. Auch gibt es Himmelskörper und irdische Körper. Die Schönheit der Himmelskörper ist anders als die der irdischen Körper.
Der Glanz der Sonne ist anders als der Glanz des Mondes, anders als der Glanz der Sterne, denn auch die Gestirne unterscheiden sich durch ihren Glanz. So ist es auch mit der Auferstehung der Toten. Was gesät wird, ist verweslich, was auferweckt wird, unverweslich. Was gesät wird, ist armselig, was auferweckt wird, herrlich. Was gesät wird, ist schwach, was auferweckt wird, ist stark. Gesät wird ein irdischer Leib, auferweckt ein überirdischer Leib. Wenn es einen irdischen Leib gibt, gibt es auch einen überirdischen. So steht das auch in der Schrift. Adam, der erste Mensch, wurde ein irdisches Lebewesen. Der letzte Adam wurde lebendig machender Geist. Aber zuerst kommt nicht das Überirdische, zuerst kommt das Irdische, dann das Überirdische. Der erste Mensch stammt von der Erde und ist Erde. Der zweite Mensch stammt vom Himmel. Wie der von der Erde irdisch war, so sind es auch seine Nachfahren. Und wie der vom Himmel himmlisch ist, so sind es auch seine Nachfahren. Wie wir nach dem Bild des Irdischen gestaltet wurden, so werden wir auch nach dem Bild des Himmlischen gestaltet werden. Damit will ich sagen, Brüder und Schwestern, Fleisch und Blut können das Reich Gottes nicht erben. Das Verwesliche erbt nicht das Unverwesliche. Seht, ich enthülle euch ein Geheimnis. Wir werden nicht alle entschlafen, aber wir werden alle verwandelt werden. Plötzlich, in einem Augenblick, beim letzten Posaunenschall. Die Posaune wird erschallen, die Toten werden als Unverwesliche auferweckt, wir aber werden verwandelt werden. Denn dieses Verwesliche muss sich mit Unverweslichkeit bekleiden und dieses Sterbliche mit Unsterblichkeit. Wenn sich aber dieses Verwesliche mit Unverweslichkeit bekleidet und dieses Sterbliche mit Unsterblichkeit, dann erfüllt sich das Wort der Schrift: Verschlungen ist der Tod vom Sieg. Tod, wo ist dein Sieg? Tod, wo ist dein Stachel? Der Stachel des Todes aber ist die Sünde. Die Kraft der Sünde ist das Gesetz.

Was die Geldsammlung für die Heiligen angeht, sollt auch ihr euch an das halten, was ich für die Gemeinden Galatiens angeordnet habe. Jeder soll immer am ersten Tag der Woche etwas zurücklegen und so zusammensparen, was er kann. Dann sind keine Sammlungen mehr nötig, wenn ich komme. Nach meiner Ankunft werde ich eure Vertrauensleute mit Briefen nach Jerusalem schicken, damit sie eure Liebesgabe überbringen. Ist es der Mühe wert, dass ich selbst hinreise, dann sollen sie mit mir reisen. Ich werde zu euch kommen, wenn ich durch Mazedonien gereist bin. In Mazedonien will ich nämlich nicht bleiben, aber wenn es möglich ist, bei euch, vielleicht sogar den ganzen Winter. Wenn ich dann weiterreise, könnt ihr mich für die Weiterreise ausrüsten. Ich möchte euch diesmal nicht nur auf der Durchreise sehen. Ich hoffe, einige Zeit bei euch bleiben zu können, wenn der Herr es zulässt. In Ephesus will ich bis Pfingsten bleiben, denn weit und wirksam ist mir hier eine Tür geöffnet worden. Doch auch an Gegnern fehlt es nicht. Wenn Timotheus kommt, achtet darauf, dass ihr ihn nicht entmutigt, denn er arbeitet im Dienst des Herrn wie ich. Keiner soll ihn geringschätzen. Verabschiedet ihn dann in Frieden, damit er zu mir zurückkehrt. Ich warte auf ihn mit den Brüdern. Was den Bruder Apollos angeht, so habe ich ihn dringend gebeten, er möge mit den Brüdern zu euch reisen, aber er wollte auf keinen Fall jetzt kommen. Er wird aber kommen, wenn er eine günstige Gelegenheit findet. Seid wachsam, steht fest im Glauben, seid mutig, seid stark. Alles, was

Ihr Tod geschehe in Liebe. Ich habe noch eine Bitte, Brüder und Schwestern. Ihr kennt das Haus des Stephanas. Sie sind die erste Frucht Achaias und haben sich in den Dienst für die Heiligen gestellt. Solchen ordnet euch unter, ebenso jedem, der mitarbeitet und sich abmüht. Es freut mich, dass Stephanas, Fortunatus und Achaikus zu mir gekommen sind. Sie sind mir ein Ersatz für euch, da ihr nicht hier sein könnt. Sie haben meinen und euren Geist erquickt. Erweist ihnen Anerkennung. Es grüßen euch die Gemeinden in der Provinz Asien. Aquila und Priska und ihre Hausgemeinde senden euch viele Grüße im Herrn. Es grüßen euch alle Brüder. Grüßt einander mit dem heiligen Kuss. Den Gruß schreibe ich, Paulus, eigenhändig. Wer den Herrn nicht liebt, sei verflucht. Maranatha. Unser Herr, komm. Die Gnade Jesu des Herrn sei mit euch. Meine Liebe ist mit euch allen in Christus Jesus.

0: Aus dem zweiten Brief an die Gemeinde in Korinth.
1: Der zweite Brief an die Korinther. Paulus, durch Gottes Willen Apostel Christi Jesu, und der Bruder Timotheus an die Kirche Gottes, die in Korinth ist, und an alle Heiligen in ganz Achaia. Gnade sei mit euch und Friede von Gott, unserem Vater, und dem Herrn Jesus Christus. Gepriesen sei der Gott und Vater unseres Herrn Jesus Christus, der Vater des Erbarmens und Gott allen Trostes. Er tröstet uns in all unserer Not, damit auch wir die Kraft haben, alle zu trösten, die in Not sind, durch den Trost, mit dem auch wir von Gott getröstet werden. Wie uns nämlich die Leiden Christi überreich zuteil geworden sind, so wird uns durch Christus auch überreicher Trost zuteil. Sind wir aber in Not, so ist es zu eurem Trost und Heil. Werden wir getröstet, so ist es zu eurem Trost. Er wird wirksam durch Geduld in den gleichen Leiden, die auch wir erleiden. Unsere Hoffnung für euch ist unerschütterlich, denn wir wissen, dass ihr nicht nur an den Leiden teilhabt, sondern auch am Trost. Denn wir wollen euch über die Not nicht in Unkenntnis lassen, Brüder und Schwestern, die in der Provinz Asien über uns kam und uns über alles Maß bedrückte. Unsere Kraft war so sehr erschöpft, dass wir am Leben verzweifelten. Aber was uns betrifft, hatten wir schon das Todesurteil gesprochen, damit wir unser Vertrauen nicht auf uns selbst setzen, sondern auf Gott, der die Toten auferweckt. Er hat uns aus dieser großen Todesnot errettet und wird uns retten. Auf ihm ruht unsere Hoffnung, dass er uns auch in Zukunft retten wird. Helft aber auch ihr, indem ihr für uns betet, damit viele Menschen in unserem Namen Dank sagen für die Gnade, die uns geschenkt wurde. Denn das ist unser Ruhm. Und dafür zeugt auch unser Gewissen, dass wir in der Welt, vor allem euch gegenüber, in der Aufrichtigkeit und Lauterkeit, wie Gott sie schenkt, unser Leben führten, nicht aufgrund menschlicher Weisheit, sondern aufgrund göttlicher Gnade. Denn wir schreiben euch nichts anderes, als was ihr lest und kennt. Ich hoffe, ihr werdet noch ganz erkennen, wie ihr uns zum Teil schon erkannt habt, nämlich dass wir euer Ruhm sind, so wie ihr unser Ruhm seid am Tag unseres Herrn Jesus. In dieser Zuversicht wollte ich zunächst zu euch kommen, damit ihr ein zweites Mal Gnade erfahren hättet. Von euch wollte ich dann nach Mazedonien weiterreisen und von Mazedonien zu euch zurückkommen, um von euch für die Reise nach Judäa ausgestattet zu werden. Dies also wollte ich. War ich dabei etwa leichtsinnig? Oder will ich das, was ich will, dem Fleische nach, so dass bei mir zugleich Ja, Ja und Nein, Nein gilt? Gott ist treu. Er bürgt dafür, dass unser Wort euch gegenüber nicht Ja und Nein zugleich ist. Denn Gottes Sohn Jesus Christus, der euch durch uns verkündet wurde, durch mich, Silvanus und Timotheus, ist nicht als Ja und Nein zugleich gekommen. In ihm ist das Ja verwirklicht. Denn er ist das Ja zu allem, was Gott verheißen hat. Darum ergeht auch durch ihn das Amen zu Gottes Lobpreis, vermittelt durch uns. Gott aber ist es, der uns mit euch auf Christus hin stärkt und der uns gesalbt hat. Er hat uns auch sein Siegel aufgedrückt und als ersten Anteil den Geist in unsere Herzen gegeben. Ich rufe aber Gott zum Zeugen an bei meinem Leben, dass ich nur um euch zu schonen nicht mehr nach Korinth gekommen bin. Wir sind nicht Herren über euren Glauben, sondern wir sind Mitarbeiter eurer Freude, denn im Glauben steht ihr fest.

denn ich entschloss mich, nicht noch einmal zu euch zu kommen und euch zu betrüben. Wenn ich euch nämlich betrübe, wer wird mich dann erfreuen, etwa der, den ich selbst betrübt habe? Und eben dies habe ich geschrieben, um nicht bei meinem Kommen von denen betrübt zu werden, die mich erfreuen sollten. Ich bin sicher, dass meine Freude auch die Freude von euch allen ist. Denn ich schrieb euch aus großer Bedrängnis und Herzensnot, unter vielen Tränen, nicht um euch zu betrüben, nein, um euch meine übergroße Liebe spüren zu lassen. Wenn aber einer Betrübnis verursacht hat, hat er nicht mich betrübt, sondern mehr oder weniger, um nicht zu übertreiben, euch alle. Die Strafe, die dem Schuldigen von der Mehrheit auferlegt wurde, soll genügen. Deshalb sollt ihr jetzt lieber verzeihen und trösten, damit ein solcher nicht von allzu großer Traurigkeit überwältigt wird. Darum bitte ich euch, ihm gegenüber Liebe walten zu lassen. Gerade deswegen habe ich euch ja auch geschrieben, weil ich wissen wollte, ob ihr wirklich in allen Stücken gehorsam seid. Wem ihr aber verzeiht, dem verzeihe auch ich. Denn auch ich habe, wenn hier etwas zu verzeihen war, im Angesicht Christi um euretwillen verziehen, damit wir nicht vom Satan überlistet werden. Wir kennen seine Absichten nur zu gut. Als ich dann nach Troas kam, um das Evangelium Christi zu verkünden und mir der Herr eine Tür öffnete, hatte mein Geist dennoch keine Ruhe, weil ich meinen Bruder Titus nicht fand. So nahm ich Abschied von ihnen und reiste nach Mazedonien. Dank sei Gott, der uns stets im Triumphzug Christi mitführt und durch uns den Geruch seiner Erkenntnis an allen Orten verbreitet. Denn wir sind Christi Wohlgeruch für Gott unter denen, die gerettet werden, wie unter denen, die verloren gehen. Den einen sind wir Todesgeruch, der Tod bringt, den anderen Lebensgeruch, der Leben bringt. Wer aber ist dazu fähig? Denn wir sind nicht wie die vielen anderen, die mit dem Wort Gottes Geschäfte machen. Wir verkünden es aufrichtig, von Gott her und vor Gott in Christus.

Fangen wir schon wieder an, uns selbst zu empfehlen? Oder brauchen wir, wie gewisse Leute, Empfehlungsschreiben an euch oder von euch? Unser Brief seid ihr, eingeschrieben in unsere Herzen und von allen Menschen erkannt und gelesen. Unverkennbar seid ihr ein Brief Christi, ausgefertigt durch unseren Dienst, geschrieben nicht mit Tinte, sondern mit dem Geist des lebendigen Gottes, nicht auf Tafeln aus Stein, sondern wie auf Tafeln in Herzen von Fleisch. Wir haben durch Christus so großes Vertrauen zu Gott. Doch sind wir dazu nicht von uns aus fähig, als ob wir uns selbst etwas zuschreiben könnten. Unsere Befähigung stammt vielmehr von Gott. Er hat uns fähig gemacht, Diener des neuen Bundes zu sein, nicht des Buchstabens, sondern des Geistes. Denn der Buchstabe tötet, der Geist aber macht lebendig. Wenn aber schon der Dienst des Todes, dessen Buchstaben in Stein gemeißelt waren, so herrlich war, dass die Israeliten das Gesicht des Mose nicht anschauen konnten, weil es eine Herrlichkeit ausstrahlte, die doch vergänglich war, wie sollte da der Dienst des Geistes nicht viel herrlicher sein? Denn wenn schon der Dienst der Verurteilung herrlich war, so ist der Dienst der Gerechtigkeit noch viel herrlicher. Eigentlich ist das Verherrlichte nämlich in diesem Fall gar nicht verherrlicht angesichts der überragenden Herrlichkeit. Wenn nämlich schon das Vergängliche in Herrlichkeit erschien, die Herrlichkeit des Bleibenden wird es überstrahlen. Weil wir also eine solche Hoffnung haben, treten wir mit großem Freimut auf. Nicht wie Mose, der über sein Gesicht eine Hülle legte, damit die Israeliten das Ende des Vergänglichen nicht sahen. Doch ihr Denken wurde verhärtet. Denn bis zum heutigen Tag liegt die gleiche Hülle auf dem alten Bund, wenn daraus vorgelesen wird. Sie wird nicht aufgedeckt, weil sie in Christus beseitigt wird. Bis heute liegt die Hülle auf ihrem Herzen, wenn Mose vorgelesen wird. Sobald er aber zum Herrn zurückkehrt, wird die Hülle entfernt. Der Herr aber ist der Geist. Wo aber der Geist des Herrn ist, da ist Freiheit. Wir alle aber schauen mit enthülltem Angesicht die Herrlichkeit des Herrn, wie in einem Spiegel, und werden so in sein eigenes Bild verwandelt, von Herrlichkeit zu Herrlichkeit, durch den Geist des Herrn.

Daher erlahmt unser Eifer nicht in dem Dienst, der uns durch Gottes Erbarmen übertragen wurde. Wir haben uns von aller schimpflichen Arglist losgesagt. Wir verhalten uns nicht hinterhältig und verfälschen das Wort Gottes nicht, sondern machen die Wahrheit offenbar. So empfehlen wir uns vor dem Angesicht Gottes jedem menschlichen Gewissen. Wenn unser Evangelium dennoch verhüllt ist, ist es nur denen verhüllt, die verloren gehen. Denn der Gott dieser Weltzeit hat das Denken der Ungläubigen verblendet. So strahlt ihnen der Glanz des Evangeliums von der Herrlichkeit Christi, der Gottes Bild ist, nicht auf. Wir verkünden nämlich nicht uns selbst, sondern Jesus Christus als den Herrn, uns aber als eure Knechte um Jesu Willen. Denn Gott, der sprach, aus Finsternis soll Licht aufleuchten. Er ist in unseren Herzen aufgeleuchtet, damit aufstrahlt die Erkenntnis des göttlichen Glanzes auf dem Antlitz Christi. Diesen Schatz tragen wir in zerbrechlichen Gefäßen. So wird deutlich, dass das Übermaß der Kraft von Gott und nicht von uns kommt. Von allen Seiten werden wir in die Enge getrieben und finden doch noch Raum. Wir wissen weder aus noch ein und verzweifeln dennoch nicht. Wir werden gehetzt und sind doch nicht verlassen. Wir werden niedergestreckt und doch nicht vernichtet. Immer tragen wir das Todesleiden Jesu an unserem Leib, damit auch das Leben Jesu an unserem Leib sichtbar wird. Denn immer werden wir, obgleich wir leben, um Jesu Willen dem Tod ausgeliefert, damit auch das Leben Jesu in unserem sterblichen Fleisch offenbar wird. So erweist an uns der Tod, an euch aber das Leben seine Macht. Doch haben wir den gleichen Geist des Glaubens, von dem es in der Schrift heißt, ich habe geglaubt, darum habe ich geredet. Auch wir glauben, und darum reden wir. Denn wir wissen, dass der, welcher Jesus den Herrn auferweckt hat, auch uns mit Jesus auferwecken und uns zusammen mit euch vor sich stellen wird. Alles tun wir euretwegen, damit immer mehr Menschen aufgrund der überreich gewordenen Gnade den Dank vervielfachen zur Verherrlichung Gottes. Darum werden wir nicht müde. Wenn auch unser äußerer Mensch aufgerieben wird, der innere wird Tag für Tag erneuert. Denn die kleine Last unserer gegenwärtigen Not schafft uns in maßlosem Übermaß ein ewiges Gewicht an Herrlichkeit und die wir nicht auf das Sichtbare, sondern auf das Unsichtbare blicken. Denn das Sichtbare ist vergänglich, das Unsichtbare ist ewig.

Wir wissen, wenn unser irdisches Zelt abgebrochen wird, dann haben wir eine Wohnung von Gott, ein nicht von Menschenhand errichtetes ewiges Haus im Himmel. Im gegenwärtigen Zustand seufzen wir und sehnen uns danach, mit dem himmlischen Haus überkleidet zu werden. So bekleidet werden wir nicht nackt erscheinen. Solange wir nämlich in diesem Zelt leben, seufzen wir unter schwerem Druck, weil wir nicht entkleidet, sondern überkleidet werden möchten, damit so das Sterbliche vom Leben verschlungen werde. Gott aber, der uns gerade dazu fähig gemacht hat, er hat uns auch als ersten Anteil den Geist gegeben. Wir sind also immer zuversichtlich, auch wenn wir wissen, dass wir fern vom Herrn in der Fremde leben, solange wir in diesem Leib zu Hause sind, denn als Glaubende gehen wir unseren Weg, nicht als Schauende. Weil wir aber zuversichtlich sind, ziehen wir es vor, aus dem Leib auszuwandern und daheim beim Herrn zu sein. Deswegen suchen wir unsere Ehre darin, ihm zu gefallen, ob wir daheim oder in der Fremde sind. Denn wir alle müssen vor dem Richterstuhl Christi offenbar werden, damit jeder seinen Lohn empfängt für das Gute oder Böse, das er im irdischen Leben getan hat. So versuchen wir, erfüllt von der Furcht des Herrn, Menschen zu gewinnen. Vor Gott stehen wir offen da. Ich hoffe, dass wir auch vor eurem Gewissen offen dastehen. Damit wollen wir uns euch nicht wieder empfehlen, sondern wir geben euch Gelegenheit, rühmend auf uns hinzuweisen, damit ihr denen entgegentreten könnt, die sich äußerlich nicht im Herzen rühmen. Wenn wir nämlich von Sinnen waren, so geschah es für Gott. Wenn wir besonnen sind, geschieht es für euch. Denn die Liebe Christi drängt uns, da wir erkannt haben, einer ist für alle gestorben, also sind alle gestorben. Er ist aber für alle gestorben, damit die Lebenden nicht mehr für sich leben, sondern für den, der für sie starb und auferweckt wurde. Also kennen wir von jetzt an niemanden mehr dem Fleische nach. Auch wenn wir früher Christus dem Fleische nach gekannt haben, jetzt kennen wir ihn nicht mehr so. Wenn also jemand in Christus ist, dann ist er eine neue Schöpfung. Das Alte ist vergangen, siehe, Neues ist geworden. Aber das alles kommt von Gott, der uns durch Christus mit sich versöhnt und uns den Dienst der Versöhnung aufgetragen hat. Ja, Gott war es, der in Christus die Welt mit sich versöhnt hat, indem er ihnen ihre Verfehlungen nicht anrechnete und unter uns das Wort von der Versöhnung aufgerichtet hat. Wir sind also Gesandte an Christi Statt, und Gott ist es, der durch uns mahnt. Wir bitten an Christi Statt, lasst euch mit Gott versöhnen. Er hat den, der keine Sünde kannte, für uns zur Sünde gemacht, damit wir in ihm Gerechtigkeit Gottes würden.

Als Mitarbeiter Gottes ermahnen wir euch, dass ihr seine Gnade nicht vergebens empfangt. Denn es heißt, zur Zeit der Gnade habe ich dich erhört, am Tag der Rettung habe ich dir geholfen. Siehe, jetzt ist sie da, die Zeit der Gnade. Siehe, jetzt ist er da, der Tag der Rettung. Niemandem geben wir auch nur den geringsten Anstoß, damit unser Dienst nicht verhöhnt werden kann. In allem empfehlen wir uns als Gottes Diener. Durch große Standhaftigkeit, in Bedrängnis, in Not, in Angst, unter Schlägen, in Gefängnissen, in Zeiten der Unruhe, unter der Last der Arbeit, in durchwachten Nächten, durch Fasten, durch lautere Gesinnung, durch Erkenntnis, durch Langmut, durch Güte, durch den Heiligen Geist, durch ungeheuchelte Liebe, durch das Wort der Wahrheit in der Kraft Gottes, mit den Waffen der Gerechtigkeit in der Rechten und in der Linken, bei Ehrung und Schmähung, bei übler Nachrede, und bei Lob. Wir gelten als Betrüger und sind doch wahrhaftig. Wir werden verkannt und doch anerkannt. Wir sind wie Sterbende und siehe, wir leben. Wir werden gezüchtigt und doch nicht getötet. Uns wird Leid zugefügt und doch sind wir jederzeit fröhlich. Wir sind arm und machen doch viele reich. Wir haben nichts und haben doch alles. Unser Mund hat sich für euch aufgetan, Korinther. Unser Herz ist weit geworden. In uns ist es nicht zu eng für euch, eng ist es in eurem Herzen. Macht doch als Antwort darauf, ich rede wie zu meinen Kindern, auch euer Herz weit. Beugt euch nicht unter ein fremdes Joch mit Ungläubigen. Was haben denn Gerechtigkeit und Gesetzwidrigkeit miteinander zu tun? Was haben Licht und Finsternis gemeinsam? Was für ein Einklang herrscht zwischen Christus und Beliar? Was hat ein Gläubiger mit einem Ungläubigen gemeinsam? Wie verträgt sich der Tempel Gottes mit Götzenbildern? Wir sind doch der Tempel des lebendigen Gottes, denn Gott hat gesprochen, ich will unter ihnen wohnen und mit ihnen gehen. Ich werde ihr Gott sein und sie werden mein Volk sein. Zieht darum weg aus ihrer Mitte und sondert euch ab, spricht der Herr, und fasst nichts Unreines an. Dann will ich euch aufnehmen und euer Vater sein, und ihr sollt meine Söhne und Töchter sein, spricht der Herr, der Herrscher über das All.

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1: Das sind die Verheißungen, Geliebte, die wir haben. Reinigen wir uns also von aller Unreinheit des Leibes und des Geistes und streben wir in Gottes Furcht nach vollkommener Heiligung. Gebt uns doch Raum. Niemanden haben wir geschädigt, niemanden zugrunde gerichtet, niemanden übervorteilt. Ich sage das nicht, um euch zu verurteilen, denn eben habe ich gesagt, dass ihr in unserem Herzen wohnt, verbunden mit uns zum Sterben und zum Leben. Ich bin ganz offen zu euch. Ich bin sehr stolz auf euch. Trotz all unserer Not bin ich von Trost erfüllt und ströme über von Freude. Als wir nach Mazedonien gekommen waren, fanden wir in unserer Schwachheit keine Ruhe. Überall bedrängten uns Schwierigkeiten, von außen Kämpfe, von innen Ängste. Aber Gott, der die Niedergeschlagenen tröstet, hat auch uns getröstet, und zwar durch die Ankunft des Titus. Nicht nur durch seine Ankunft, sondern auch durch den Trost, den er bei euch erfahren hatte. Er erzählte uns von eurer Sehnsucht, eurer Klage, eurem Eifer für mich, so dass ich mich noch mehr freute. Dass ich euch aber mit meinem Brief traurig gemacht habe, tut mir nicht leid. Wenn es mir auch eine Weile leid tat, ich sehe ja, dass dieser Brief euch, wenn auch nur für kurze Zeit, traurig gemacht hat. Jetzt freue ich mich. Nicht, weil ihr traurig geworden seid, sondern weil die Traurigkeit euch zur Sinnesänderung geführt hat. Denn es war eine gottgewollte Traurigkeit. So ist euch durch uns kein Nachteil erwachsen. Die gottgewollte Traurigkeit verursacht nämlich Sinnesänderung zum Heil, die nicht bereut zu werden braucht. Die weltliche Traurigkeit aber führt zum Tod. Siehe, wie groß war doch der Eifer, zu dem euch diese gottgewollte Traurigkeit geführt hat, wie aufrichtig eure Entschuldigung, euer Bedauern, eure Furcht, eure Sehnsucht, wie wirksam eure Anstrengung und am Ende die Bestrafung. In jeder Hinsicht habt ihr gezeigt, dass ihr in dieser Sache unschuldig seid. Wenn ich euch also geschrieben habe, so tat ich es nicht, um den zu treffen, der Unrecht getan hatte, auch nicht, um dem Recht zu verschaffen, der Unrecht erlitten hatte, sondern ich tat es, damit euer Eifer für uns sichtbar werde, vor euch und vor Gott. Deswegen sind wir jetzt getröstet. Wir wurden aber nicht nur getröstet, sondern darüber hinaus erfreut durch die Freude des Titus, dessen Geist neue Kraft gefunden hat durch euch alle. Wenn ich euch vor ihm gerühmt hatte, so brauchte ich mich jetzt nicht zu schämen. Im Gegenteil, wie alles Wahrheit ist, was wir euch verkündet haben, so erwies sich unser Lob vor Titus als volle Wahrheit. Er ist euch von Herzen zugetan, wenn er daran denkt, wie ihr euch alle gehorsam gezeigt und ihn mit Furcht und Zittern aufgenommen habt. Ich freue mich, dass ich in jeder Hinsicht auf euch vertrauen kann.

Wir berichten euch jetzt, Brüder und Schwestern, von der Gnade, die Gott den Gemeinden Mazedoniens erwiesen hat. Während sie durch große Not geprüft wurden, verwandelten sich ihre übergroße Freude und ihre tiefe Armut in den Reichtum ihrer selbstlosen Güte. Ich bezeuge, dass sie nach Kräften und sogar über ihre Kräfte spendeten, ganz von sich aus. Sie haben uns eindringlich um die Teilnahme an diesem Liebeswerk und die Gemeinschaft des Dienstes für die Heiligen gebeten. Und über unsere Erwartung hinaus haben sie sich eingesetzt, zunächst für den Herrn, aber auch für uns, wie es Gottes Wille war. Daraufhin ermutigten wir Titus, dieses Liebeswerk, das er früher bei euch begonnen hatte, nun auch zu vollenden. Wie ihr aber an allem reich seid, an Glauben, Rede und Erkenntnis, an jedem Eifer und an der Liebe, die wir in euch begründet haben, so sollt ihr euch auch an diesem Liebeswerk mit reichlichen Spenden beteiligen. Ich meine das nicht als strenge Weisung, aber ich gebe euch Gelegenheit, angesichts des Eifers anderer auch eure Liebe als echt zu erweisen. Denn ihr kennt die Gnade unseres Herrn Jesus Christus. Er, der reich war, wurde euretwegen arm, um euch durch seine Armut reich zu machen. Ich gebe euch nur den Rat, der euch helfen soll. Ihr habt ja schon voriges Jahr angefangen, etwas zu unternehmen, und zwar aus eigenem Wollen. Jetzt sollt ihr das Begonnene zu Ende führen, damit das Ergebnis dem guten Willen entspricht, je nach eurem Besitz. Wenn nämlich der gute Wille da ist, dann ist jeder willkommen mit dem, was er hat, und man fragt nicht nach dem, was er nicht hat. Denn es geht nicht darum, dass ihr in Not geratet, indem ihr anderen helft. Es geht um einen Ausgleich. Im Augenblick soll euer Überfluss ihrem Mangel abhelfen, damit auch ihr Überfluss einmal eurem Mangel abhilft. So soll ein Ausgleich entstehen, wie es in der Schrift heißt. Wer viel gesammelt hatte, hatte nicht zu viel, und wer wenig, hatte nicht zu wenig. Dank sei Gott, der den gleichen Eifer für euch auch Titus ins Herz gelegt hat. Denn Titus war mit meinem Vorschlag einverstanden und sein Eifer war so groß, dass er aus eigenem Entschluss gleich zu euch abreiste. Zusammen mit ihm haben wir den Bruder geschickt, der wegen seiner Verkündigung des Evangeliums in allen Gemeinden Anerkennung findet und außerdem von den Gemeinden dazu bestimmt wurde, unser Reisegefährte zu sein, wenn wir diese Gnadengabe zur Ehre des Herrn und als Zeichen unseres guten Willens überbringen. Denn angesichts der großen Spende, die von uns überbracht werden soll, möchten wir vermeiden, dass man uns verdächtigt. Denn wir sind auf das Gute bedacht, nicht nur vor dem Herrn, sondern auch vor den Menschen. Wir haben aber mit den beiden noch einen weiteren Bruder geschickt, dessen Eifer wir vielfach und bei vielen Gelegenheiten feststellen konnten und der sich in diesem Fall noch eifriger zeigt, weil er großes Vertrauen zu euch hat. Was nun Titus angeht, er ist mein Gefährte und mein Mitarbeiter, der für euch tätig ist. Unsere anderen Brüder aber sind Abgesandte der Gemeinden und ein Abglanz Christi. Legt also ihnen gegenüber und damit vor den Gemeinden das Zeugnis eurer Liebe ab und zeigt, dass wir euch zu Recht gerühmt haben.

Eigentlich ist es unnötig, euch über das Hilfswerk für die Heiligen zu schreiben. Denn ich kenne euren guten Willen und rühme euch vor den Mazedoniern, indem ich ihnen sage, Achaia ist seit einem Jahr gerüstet und euer Eifer hat viele andere angespornt. Trotzdem habe ich die Brüder zu euch geschickt, denn unser Lob für euch könnte in dieser Hinsicht verfrüht gewesen sein. Ihr solltet also jetzt wirklich, wie ich sagte, gerüstet sein. Wenn nämlich Mazedonier mit mir kämen und euch noch nicht gerüstet fänden, dann könnte es geschehen, dass wir uns zu schämen hätten, um nicht zu sagen, ihr hättet euch in dieser Lage zu schämen. Ich hielt es also für notwendig, die Brüder zu bitten, sie möchten zu euch vorausreisen und eure in Aussicht gestellte Segensgabe schon jetzt einsammeln, damit sie dann verfügbar ist, und zwar als Segensgabe, nicht als Gabe des Geizes. Denkt daran, wer kärglich sät, wird auch kärglich ernten. Wer mit Segen sät, wird mit Segen ernten. Jeder gebe, wie er es sich in seinem Herzen vorgenommen hat, nicht verdrossen und nicht unter Zwang. Denn Gott liebt einen fröhlichen Geber. In seiner Macht kann Gott alle Gaben über euch ausschütten, sodass euch alle Zeit in allem alles Nötige ausreichend zur Verfügung steht und ihr noch genug habt, um allen Gutes zu tun, wie es in der Schrift heißt. Er teilte aus, er gab den Armen, seine Gerechtigkeit hat Bestand für immer. Gott, der Samen gibt für die Aussaat und Brot zur Nahrung, wird auch euch das Saatgut geben und die Saat aufgehen lassen. Er wird die Früchte eurer Gerechtigkeit wachsen lassen. In allem werdet ihr reich genug sein zu jeder selbstlosen Güte. Sie wird durch uns Dank an Gott hervorrufen. Denn dieser heilige Dienst füllt nicht nur die leeren Hände der Heiligen, sondern wird weiter wirken als vielfältiger Dank an Gott. Vom Zeugnis eines solchen Dienstes bewegt, werden sie Gott dafür preisen, dass ihr euch gehorsam zum Evangelium Christi bekannt und dass ihr ihnen und allen selbstlos geholfen habt. In ihrem Gebet für euch werden sie sich angesichts der übergroßen Gnade, die Gott euch geschenkt hat, eng mit euch verbunden fühlen. Dank sei Gott für sein unfassbares Geschenk.

Ich, Paulus, der ja im persönlichen Umgang mit euch so unterwürfig, aus der Ferne aber so unerschrocken sein soll, ich ermahne euch angesichts der Freundlichkeit und Güte Christi und bitte euch, zwingt mich nicht, bei meinem Kommen so unerschrocken und fest aufzutreten, wie ich es gegen gewisse Leute zu tun gedenke, die meinen, wir verhalten uns wie Menschen dieser Welt. Wir leben zwar in dieser Welt, kämpfen aber nicht mit den Waffen dieser Welt. Die Waffen, die wir bei unserem Feldzug einsetzen, sind nicht irdisch, aber sie haben durch Gott die Macht, Festungen zu schleifen. Mit ihnen reißen wir alle hohen Gedankengebäude nieder, die sich gegen die Erkenntnis Gottes auftürmen. Wir nehmen alles Denken gefangen, sodass es Christus gehorcht. Wir sind entschlossen, alle Ungehorsamen zu strafen, sobald ihr wirklich gehorsam geworden seid. Schaut auf das, was vor Augen liegt. Wenn jemand überzeugt ist, Christus zu gehören, dann soll er doch auch bedenken, dass nicht nur er, sondern auch wir Christus gehören. Und wenn ich etwas mehr auf unsere Vollmacht poche, werde ich mich nicht zu scheuen brauchen. Der Herr hat sie mir allerdings verliehen, damit ich bei euch aufbaue, nicht damit ich niederreiße. Ich möchte nicht den Anschein erwecken, als wollte ich euch durch meine Briefe einschüchtern. Ja, die Briefe, wird gesagt, die sind wuchtig und voll Kraft, aber sein persönliches Auftreten ist matt und seine Worte sind armselig. Wer so redet, der soll sich merken, wie wir durch das geschriebene Wort aus der Ferne wirken, so können wir auch in eurer Gegenwart tatkräftig auftreten. Wir sind allerdings nicht so vermessen, uns gleichzustellen oder zu vergleichen mit gewissen Leuten, die sich selbst empfehlen. In ihrem Unverstand messen sie sich an sich selbst und vergleichen sich mit sich selbst. Wir dagegen wollen uns nicht maßlos rühmen, sondern jenen Maßstab anlegen, den uns Gott zugeteilt hat, dass wir nämlich bis zu euch gelangt sind. Wir überschreiten also nicht unser Maß, wie wir es tun würden, wenn wir nicht bis zu euch gelangt wären, denn wir sind wirklich als Erste mit dem Evangelium Christi bis zu euch gekommen. Wir rühmen uns also nicht maßlos und mit fremden Leistungen. Aber wir haben die Hoffnung, wenn euer Glaube stärker wird, vor euren Augen über das uns gesetzte Maß weit hinaus zu wachsen und das Evangelium über eure Grenzen hinauszutragen. Nach einem fremden Maßstab und auf einem Feld, das schon bestellt ist, wollen wir keinen Ruhm ernten. Wer sich also rühmt, der rühme sich im Herrn. Denn nicht wer sich selbst empfiehlt, ist anerkannt, sondern der, den der Herr empfiehlt.

gefallen. Aber das tut ihr ja. Denn ich werbe eifrig um euch mit dem Eifer Gottes. Ich habe euch einem einzigen Mann verlobt, um euch als reine Jungfrau zu Christus zu führen. Ich fürchte aber, wie die Schlange einst durch ihre Falschheit Eva täuschte, könntet auch ihr in euren Gedanken von der aufrichtigen und reinen Hingabe an Christus abkommen. Ihr nehmt es ja offenbar hin, wenn irgendeiner daherkommt und einen anderen Jesus verkündet, als wir verkündet haben, wenn ihr einen anderen Geist empfangt, als ihr empfangen habt, oder ein anderes Evangelium, als ihr angenommen habt. Ich denke doch, ich stehe den Überaposteln keineswegs nach. Im Reden mag ich ein Stümper sein, aber nicht in der Erkenntnis. Wir haben es euch in jeder Weise gezeigt. Oder habe ich einen Fehler gemacht, als ich, um euch zu erhöhen, mich selbst erniedrigte und euch das Evangelium Gottes verkündete, ohne etwas dafür zu nehmen? Andere Gemeinden habe ich ausgeplündert und Geld von ihnen genommen, um euch dienen zu können. Aber als ich zu euch kam und in Schwierigkeiten geriet, bin ich niemandem zur Last gefallen. Was ich zu wenig hatte, ergänzten die Brüder, die aus Mazedonien kamen. Ich habe also darauf Wert gelegt, euch in keiner Weise zur Last zu fallen und werde auch weiterhin darauf Wert legen. So gewiss die Wahrheit Christi in mir ist, diesen Ruhm wird mir im Gebiet von Achaia niemand nehmen. Warum? Liebe ich euch etwa nicht? Gott weiß es. Was ich aber tue, werde ich auch in Zukunft tun. Ich werde denen die Gelegenheit nehmen, die nur die Gelegenheit suchen, sich Achtung zu verschaffen, um so dazustehen wie wir. Denn diese Leute sind Lügenapostel, unehrliche Arbeiter. Sie tarnen sich freilich als Apostel Christi. Kein Wunder, denn auch der Satan tarnt sich als Engel des Lichts. Es ist also nicht erstaunlich, wenn sich auch seine Diener als Diener der Gerechtigkeit tarnen. Ihr Ende wird ihren Taten entsprechen. Noch einmal sage ich, keiner soll mich für einen Narren halten. Tut ihr es aber doch, dann lasst mich auch als Narren gewähren, damit ich auch ein wenig prahlen kann. Was ich hier sage, sage ich nicht im Sinn des Herrn, sondern wenn es schon um das Prahlen geht, wie ein Narr. Da viele Menschen im Sinn dieser Welt prahlen, will auch ich einmal prahlen. Ihr lasst euch die Narren ja gern gefallen, ihr klugen Leute. Denn ihr nehmt es hin, wenn euch jemand versklavt, wenn euch jemand ausbeutet, wenn euch jemand in seine Gewalt bringt, wenn jemand anmaßend auftritt, wenn euch jemand ins Gesicht schlägt. Zu meiner Schande muss ich gestehen, dazu bin ich allerdings zu schwach gewesen. Wozu aber jemand den Mut aufbringt, ich rede jetzt als Narr, dazu bringe auch ich ihn auf. Sie sind Hebräer, ich auch. Sie sind Israeliten, ich auch. Sie sind Nachkommen Abrahams, ich auch. Sie sind Diener Christi, jetzt rede ich ganz unvernünftig, ich noch mehr. Ich ertrug mehr Mühsal, war häufiger im Gefängnis, wurde mehr geschlagen, war oft in Todesgefahr. 5-mal erhielt ich von Juden die 40 Hiebe weniger einen. 3-mal wurde ich ausgepeitscht, 1-mal gesteinigt, 3-mal erlitt ich Schiffbruch. Eine Nacht und einen Tag trieb ich auf hoher See. Ich war oft auf Reisen, gefährdet durch Flüsse, gefährdet durch Räuber, gefährdet durch das eigene Volk, gefährdet durch Heiden, gefährdet in der Stadt, gefährdet in der Wüste, gefährdet auf dem Meer, gefährdet durch falsche Brüder. Ich erduldete Mühsal und Plage, viele durchwachte Nächte, Hunger und Durst, häufiges Fasten, Kälte und Nacktheit. Um von allem anderen zu schweigen, dem täglichen Andrang zu mir und der Sorge für alle Gemeinden. Wer ist schwach und ich bin nicht schwach? Wer kommt zu Fall und ich werde nicht von brennender Sorge verzehrt? Wenn schon geprahlt sein muss, will ich mit meiner Schwachheit prahlen. Gott, der Vater Jesu, des Herrn, er, der gepriesen ist in Ewigkeit, weiß, dass ich nicht lüge. In Damaskus ließ der Statthalter des Königs Aretas die Stadt der Damaszener bewachen, um mich festzunehmen. Aber durch ein Fenster wurde ich in einem Korb die Stadtmauer hinuntergelassen und so entkam ich ihm.

Ich muss mich ja rühmen. Zwar nützt es nichts, trotzdem will ich jetzt von Erscheinungen und Offenbarungen des Herrn sprechen. Ich kenne einen Menschen in Christus, der vor 14 Jahren bis in den dritten Himmel entrückt wurde. Ich weiß allerdings nicht, ob es mit dem Leib oder ohne den Leib geschah. Nur Gott weiß es. Und ich weiß, dass dieser Mensch in das Paradies entrückt wurde. Ob es mit dem Leib oder ohne den Leib geschah, weiß ich nicht. Nur Gott weiß es. Er hörte unsagbare Worte, die ein Mensch nicht aussprechen darf. Diesen Menschen will ich rühmen. Meiner selbst will ich mich nicht rühmen, höchstens meiner Schwachheit. Wenn ich mich dennoch rühmen wollte, wäre ich zwar kein Narr, sondern würde die Wahrheit sagen. Aber ich verzichte darauf. Denn jeder soll mich nur nach dem beurteilen, was er an mir sieht oder aus meinem Mund hört. Damit ich wegen der einzigartigen Offenbarungen nicht überhebe, wurde mir ein Stachel ins Fleisch gestoßen. Ein Bote Satans, der mich mit Fäusten schlagen soll, damit ich mich nicht überhebe. Dreimal habe ich den Herrn angefleht, dass dieser Bote Satans von mir ablasse. Er aber antwortete mir: Meine Gnade genügt dir, denn die Kraft wird in der Schwachheit vollendet. Viel lieber also will ich mich meiner Schwachheit rühmen, damit die Kraft Christi auf mich herabkommt. Deswegen bejahe ich meine Ohnmacht, alle Misshandlungen und Nöte, Verfolgungen und Ängste, die ich für Christus ertrage. Denn wenn ich schwach bin, dann bin ich stark. Jetzt bin ich wirklich ein Narr geworden. Ihr habt mich dazu gezwungen. Eigentlich sollte ich von euch empfohlen werden, denn in nichts bin ich hinter den Überaposteln zurückgeblieben, obgleich ich nichts bin. Das, woran man den Apostel erkennt, wurde mit großer Ausdauer unter euch vollbracht: Zeichen, Wunder und Machttaten. Worin seid ihr denn im Vergleich mit den übrigen Gemeinden zu kurz gekommen? Höchstens darin, dass gerade ich euch nicht zur Last gefallen bin. Dann verzeiht mir bitte dieses Unrecht. Siehe, schon zum dritten Mal will ich jetzt zu euch kommen, und ich werde euch nicht zur Last fallen. Ich suche ja nicht euer Geld, sondern euch. Denn nicht die Kinder sollen für die Eltern sparen, sondern die Eltern für die Kinder. Ich aber will sehr gern alles aufwenden und mich für euch aufreiben. Wenn ich euch so sehr liebe, soll ich deswegen weniger Liebe empfangen? Nun gut, eine schwere Last habe ich euch zwar nicht zugemutet, aber habe ich euch, verschlagen wie ich bin, mit List in mein Netz gelockt? Habe ich euch vielleicht durch einen, den ich zu euch sandte, übervorteilt? Ja, ich habe Titus gebeten, euch zu besuchen und den Bruder mit ihm gesandt. Hat Titus euch etwa übervorteilt? Sind wir nicht beide im gleichen Geist aufgetreten, nicht in den gleichen Spuren? Ihr denkt schon lange, dass wir uns vor euch nur herausreden wollen. Aber wir reden in Christus vor dem Angesicht Gottes, und alles Geliebte geschieht zu eurer Erbauung. Denn ich fürchte, dass ich euch bei meinem Kommen nicht so finde, wie ich euch zu finden wünsche, und dass ihr mich so findet, wie ihr mich nicht zu finden wünscht. Ich fürchte, dass es zu Streit, Eifersucht, Zornesausbrüchen, Ehrgeiz, Verleumdungen, übler Nachrede, Überheblichkeit, allgemeiner Verwirrung kommt, dass mein Gott, wenn ich wiederkomme, mich noch einmal vor euch demütigt, dass ich Grund haben werde, traurig zu sein über viele, die schon früher Sünder waren und sich trotz ihrer Unreinheit, Unzucht und Ausschweifung noch nicht zur Umkehr entschlossen haben.

Das ist das dritte Mal, dass ich zu euch komme. Durch die Aussage von zwei oder drei Zeugen wird jede Sache entschieden. Denen, die sich früher verfehlt haben, und allen übrigen sage ich jetzt aus der Ferne dasselbe, was ich schon bei meinem zweiten Aufenthalt angekündigt habe. Wenn ich komme, werde ich keine Nachsicht mehr üben. Denn ihr verlangt einen Beweis dafür, dass durch mich Christus spricht, der nicht in seiner Schwachheit, sondern in seiner Kraft unter euch wirkt. Zwar wurde er in seiner Schwachheit gekreuzigt, aber er lebt aus Gottes Kraft. Auch wir sind schwach in ihm, aber wir werden zusammen mit ihm vor euren Augen aus Gottes Kraft leben. Fragt euch selbst, ob ihr im Glauben seid. Prüft euch selbst. Erfahrt ihr nicht an euch selbst, dass Jesus Christus in euch ist? Sonst hättet ihr ja schon versagt. Ich hoffe aber, ihr werdet erkennen, dass wir nicht versagt haben. Doch flehen wir zu Gott, dass ihr nichts Böses tut, nicht, damit wir bewährt erscheinen, sondern nur, damit ihr das Gute tut, wir aber wie Versager dastehen. Denn wir vermögen nichts gegen die Wahrheit, nur für die Wahrheit. So ist es uns eine Freude, wenn wir schwach dastehen, ihr aber euch als stark erweist. Das ist es, was wir erflehen, eure vollständige Erneuerung. Deswegen schreibe ich das alles aus der Ferne, um nicht, wenn ich zu euch komme, Strenge gebrauchen zu müssen, Kraft der Vollmacht, die der Herr mir zum Aufbauen, nicht zum Niederreißen gegeben hat. Im Übrigen, Brüder und Schwestern, freut euch, kehrt zur Ordnung zurück. Lasst euch ermahnen, seid eines Sinnes, haltet Frieden. Dann wird der Gott der Liebe und des Friedens mit euch sein. Grüßt einander mit dem heiligen Kuss. Es grüßen euch alle Heiligen. Die Gnade des Herrn Jesus Christus und die Liebe Gottes und die Gemeinschaft des Heiligen Geistes sei mit euch allen.

0: Aus dem Brief an die Gemeinde in Galatien.
1: Der Brief an die Galater. Paulus, zum Apostel berufen, nicht von Menschen oder durch einen Menschen, sondern durch Jesus Christus und durch Gott, den Vater, der ihn von den Toten auferweckt hat, und alle Brüder, die bei mir sind, an die Gemeinden in Galatien. Gnade sei mit euch und Friede von Gott, unserem Vater, und dem Herrn Jesus Christus, der sich für unsere Sünden hingegeben hat, um uns aus der gegenwärtigen bösen Welt zu befreien, nach dem Willen unseres Gottes und Vaters. Ihm sei Ehre in alle Ewigkeit. Amen. Ich bin erstaunt, dass ihr euch so schnell von dem abwendet, der euch durch die Gnade Christi berufen hat, und dass ihr euch einem anderen Evangelium zuwendet. Es gibt kein anderes Evangelium. Es gibt nur einige Leute, die euch verwirren und die das Evangelium Christi verfälschen wollen. Jedoch, auch wenn wir selbst oder ein Engel vom Himmel euch ein anderes Evangelium verkündeten als das, was wir verkündet haben, er sei verflucht. Was ich gesagt habe, das sage ich noch einmal. Wer euch ein anderes Evangelium verkündet im Widerspruch zu dem, was wir verkündet haben, er sei verflucht. Geht es mir denn um die Zustimmung der Menschen oder geht es mir um Gott? Suche ich etwa Menschen zu gefallen? Wollte ich noch den Menschen gefallen, dann wäre ich kein Knecht Christi. Ich erkläre euch, Brüder und Schwestern, das Evangelium, das ich verkündet habe, stammt nicht von Menschen. Ich habe es ja nicht von einem Menschen übernommen oder gelernt, sondern durch eine Offenbarung Jesu Christi empfangen. Ihr habt doch von meinem früheren Lebenswandel im Judentum gehört und wisst, wie maßlos ich die Kirche Gottes verfolgte und zu vernichten suchte. Im Judentum machte ich größere Fortschritte als die meisten Altersgenossen in meinem Volk und mit dem größten Eifer setzte ich mich für die Überlieferungen meiner Väter ein. Als es aber Gott gefiel, der mich schon im Mutterleib auserwählt und durch seine Gnade berufen hat, in mir seinen Sohn zu offenbaren, damit ich ihn unter den Völkern verkünde, da zog ich nicht Fleisch und Blut zu Rate. Ich ging auch nicht sogleich nach Jerusalem hinauf zu denen, die vor mir Apostel waren, sondern zog nach Arabien und kehrte dann wieder nach Damaskus zurück. 3 Jahre später ging ich nach Jerusalem hinauf, um Kephas kennenzulernen, und blieb 15 Tage bei ihm. Von den anderen Aposteln sah ich keinen, nur Jakobus, den Bruder des Herrn. Was ich euch hier schreibe, siehe, bei Gott, ich lüge nicht. Danach ging ich in das Gebiet von Syrien und Kilikien. Den Gemeinden Christi in Judäa aber blieb ich persönlich unbekannt. Sie hörten nur, er, der uns einst verfolgte, verkündet jetzt den Glauben, den er früher vernichten wollte. Und sie lobten Gott um meinetwillen.

14 Jahre später ging ich wieder nach Jerusalem hinauf, zusammen mit Barnabas. Ich nahm auch Titus mit. Ich ging hinauf aufgrund einer Offenbarung, legte der Gemeinde und im Besonderen den Angesehenen das Evangelium vor, das ich unter den Völkern verkünde. Ich wollte sicher sein, dass ich nicht ins Leere laufe oder gelaufen bin. Doch nicht einmal mein Begleiter Titus, der Grieche ist, wurde gezwungen, sich beschneiden zu lassen. Denn was die falschen Brüder betrifft, jene Eindringlinge, die sich eingeschlichen hatten, um die Freiheit, die wir in Christus Jesus haben, auszuspähen und uns zu versklaven, so haben wir uns ihnen keinen Augenblick unterworfen und ihnen nicht nachgegeben, damit euch die Wahrheit des Evangeliums erhalten bleibe. Aber auch von denen, die Ansehen genießen, was sie früher waren, kümmert mich nicht, Gott schaut nicht auf die Person, auch von den Angesehenen wurde mir nichts auferlegt. Im Gegenteil. Sie sahen, dass mir das Evangelium für die Unbeschnittenen anvertraut ist, wie dem Petrus für die Beschnittenen. Denn Gott, der Petrus die Kraft zum Aposteldienst unter den Beschnittenen gegeben hat, gab sie mir zum Dienst unter den Völkern. Und sie erkannten die Gnade, die mir verliehen ist. Deshalb gaben Jakobus, Kephas und Johannes, die als die Säulen Ansehen genießen, mir und Barnabas die Hand zum Zeichen der Gemeinschaft. Wir sollten zu den Heiden gehen, sie zu den Beschnittenen. Nur sollten wir an die Armen denken, und das zu tun, habe ich mich eifrig bemüht. Als Kephas aber nach Antiochia gekommen war, habe ich ihm ins Angesicht widerstanden, weil er sich ins Unrecht gesetzt hatte. Bevor nämlich einige von Jakobus eintrafen, hatte er mit den Heiden zusammen gegessen. Nach ihrer Ankunft aber zog er sich zurück und sonderte sich ab, weil er die aus der Beschneidung fürchtete. Und mit ihm heuchelten die anderen Juden, so dass auch Barnabas durch ihre Heuchelei mitgerissen wurde. Als ich aber sah, dass sie nicht geradlinig auf die Wahrheit des Evangeliums zugingen, sagte ich zu Kephas in Gegenwart aller, wenn du als Jude nach Art der Heiden und nicht nach Art der Juden lebst, wie kannst du dann die Heiden zwingen, wie Juden zu leben? Wir, die wir von Geburt Juden sind und nicht Sünder aus den Heiden, wissen, dass der Mensch nicht aus Werken des Gesetzes gerecht wird, sondern aus dem Glauben an Jesus Christus. So sind auch wir zum Glauben an Christus Jesus gelangt, damit wir gerecht werden durch den Glauben an Christus und nicht durch Werke des Gesetzes. Denn durch Werke des Gesetzes wird kein Fleisch gerecht. Wenn nun auch wir, die wir in Christus gerecht zu werden suchen, als Sünder erfunden werden, ist dann Christus etwa Diener der Sünde? Keineswegs. Denn wenn ich das, was ich niedergerissen habe, wieder aufbaue, dann stelle ich mich selbst als Übertreter hin. Denn ich bin durch das Gesetz dem Gesetz gestorben, damit ich für Gott lebe. Ich bin mit Christus gekreuzigt worden. Nicht mehr ich lebe, sondern Christus lebt in mir. Was ich nun im Fleische lebe, lebe ich im Glauben an den Sohn Gottes, der mich geliebt und sich für mich hingegeben hat. Ich missachte die Gnade Gottes in keiner Weise, denn käme die Gerechtigkeit durch das Gesetz, so wäre Christus vergeblich gestorben.

Ihr unvernünftigen Galater, wer hat euch verblendet? Ist euch Jesus Christus nicht deutlich als der Gekreuzigte vor Augen gestellt worden? Dies eine möchte ich von euch erfahren. Habt ihr den Geist durch die Werke des Gesetzes oder durch das Hören der Glaubensbotschaft empfangen? Seid ihr so unvernünftig? Im Geist habt ihr angefangen und jetzt wollt ihr im Fleisch enden? Habt ihr denn so Großes vergeblich erfahren? Wenn es denn vergeblich war. Warum gibt euch denn Gott den Geist und bewirkt Machttaten unter euch, aus Werken des Gesetzes oder aus dem Hören der Glaubensbotschaft? So auch bei Abraham. Er glaubte Gott, und das wurde ihm als Gerechtigkeit angerechnet. Erkennt also, die aus dem Glauben leben, sind Söhne Abrahams. Und da die Schrift vorhersah, dass Gott die Völker aufgrund des Glaubens gerecht macht, hat sie dem Abraham im Voraus verkündet, in dir sollen alle Völker gesegnet werden. Also werden sie, die glauben, gesegnet mit dem glaubenden Abraham. Diejenigen aber, die aus den Werken des Gesetzes leben, stehen unter einem Fluch. Denn geschrieben steht, verflucht ist jeder, der sich nicht an alles hält, was das Buch des Gesetzes zu tun vorschreibt. Dass aber durch das Gesetz niemand vor Gott gerecht gemacht wird, ist offenkundig, denn der aus Glauben Gerechte wird leben. Für das Gesetz aber gilt nicht aus Glauben, sondern es gilt, wer die Gebote erfüllt, wird durch sie leben. Christus hat uns vom Fluch des Gesetzes freigekauft, indem er für uns zum Fluch geworden ist, denn es steht geschrieben, verflucht ist jeder, der am Holz hängt. Jesus Christus hat uns freigekauft, damit den Völkern durch ihn der Segen Abrahams zuteil wird und wir so durch den Glauben den verheißenen Geist empfangen. Brüder und Schwestern, ich nehme einen Vergleich aus dem menschlichen Leben. Niemand setzt das rechtsgültig festgelegte Testament eines Menschen außer Kraft oder versieht es mit einem Zusatz. Abraham wurden die Verheißungen zugesprochen und seinem Nachkommen. Es heißt nicht, und den Nachkommen, als wären viele gemeint, sondern es wird nur von einem gesprochen, und deinem Nachkommen. Das aber ist Christus. Damit sage ich, das Testament, dem Gott zuvor Gültigkeit verliehen hat, wird durch das 430 Jahre später erlassene Gesetz nicht ungültig, sodass die Verheißung aufgehoben wäre. Würde sich das Erbe nämlich aus dem Gesetz herleiten, dann eben nicht mehr aus der Verheißung. Gott hat aber durch die Verheißung Abraham Gnade erwiesen. Warum gibt es dann das Gesetz? Wegen der Übertretungen wurde es hinzugefügt, bis der Nachkomme käme, dem die Verheißung gilt. Es wurde durch Engel erlassen und durch einen Mittler bekannt gegeben. Der Mittler jedoch ist nicht der Mittler eines Einzigen, Gott aber ist der eine. Steht also das Gesetz gegen die Verheißungen Gottes? Keineswegs. Wäre ein Gesetz gegeben worden, das die Kraft hat, lebendig zu machen, dann käme in der Tat die Gerechtigkeit aus dem Gesetz. Aber die Schrift hat alles unter der Sünde eingeschlossen, damit die Verheißung aus dem Glauben an Jesus Christus denen gegeben wird, die glauben. Ehe der Glaube kam, waren wir vom Gesetz behütet, verwahrt, bis der Glaube offenbar werden sollte. So ist das Gesetz unser Erzieher auf Christus hin geworden, damit wir aus dem Glauben gerecht gemacht werden. Nachdem aber der Glaube gekommen ist, stehen wir nicht mehr unter dem Erzieher. Denn alle seid ihr durch den Glauben Söhne Gottes in Christus Jesus. Denn ihr alle, die ihr auf Christus getauft seid, habt Christus angezogen. Es gibt nicht mehr Juden und Griechen, nicht Sklaven und Freie, nicht männlich und weiblich, denn ihr alle seid einer in Christus Jesus. Wenn ihr aber Christus gehört, dann seid ihr Abrahams Nachkommen, Erben gemäß der Verheißung.

0: Guten Morgen zusammen. Ihr habt das Neue Testament gehört, jede Nacht hier im Domradio. Danke fürs Dabeisein. Ich wünsche euch einen hellen, freundlichen Tag.
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2: Ich bin Thomas Brockt. Wochenlang wurde verhandelt, nun haben die USA und der Iran nach Angaben des Vermittlers Pakistan und der US-Regierung eine vorläufige Übereinkunft für einen Ausweg aus dem Iran-Krieg gefunden. Nach intensiven Gesprächen sei ein Abkommen erzielt, schrieb Pakistans Ministerpräsident Sharif auf der Plattform X. Kurz darauf bestätigte auch US-Präsident Trump den Abschluss eines Abkommens.
3: Der Deal ist erst perfekt, wenn er unterschrieben ist. Und das soll Ende der Woche in der Schweiz passieren, angeblich persönlich und offiziell. Geburtstagsgeschenk für Trump, die Straße von Hormuz wird frei befahrbar. Beide Länder heben ihre Seeblockaden auf. Ob der Iran Gebühren erheben wird, ist unklar. Weitere Verhandlungen über alle technischen Details sind nun geplant. Das iranische Atomprogramm, die Uranvorräte und der Stopp einer Unterstützung von Terrormilizen wie Hisbollah oder Hamas. Aus den USA, Tina Eck.
2: Die deutsche Fußballnationalmannschaft ist mit einem deutlichen Sieg in die WM gestartet. Das Team von Bundestrainer Nagelsmann gewann in Houston gegen den WM-Neuling Curaçao mit 7:1. Am Samstag geht es nun im nächsten Gruppenspiel gegen die Elfenbeinküste. Die Afrikaner besiegten Ecuador mit 1:0. In einer weiteren Partie trennten sich die Niederlande und Japan 2:2 unentschieden. Die Schweizer haben einen Vorstoß von Rechtskonservativen zur Begrenzung der Migration klar abgelehnt. Bei einer Volksabstimmung sprachen sich rund 55% dagegen aus, einen Bevölkerungsdeckel einzuführen.
4: Am Ende ist das Ergebnis doch recht deutlich. Die Schweizer wollen die Migration nicht mit einem künstlichen Bevölkerungsdeckel begrenzen. Was aber klar ist, das Thema bleibt. Viele Menschen sind, wie in Deutschland und anderen Ländern, besorgt über die Zahl der Ausländer im Land. Der Wirtschaftsverband sagt, man müsse das Inlandspotenzial besser ausschöpfen, heißt durch Aus- und Weiterbildung, damit weniger Fachkräfte aus dem Ausland rekrutiert werden müssen. Aus Genf, Christiane Ulrich.
2: Ein zunächst friedlicher Protest gegen den bevorstehenden G7-Gipfel in Frankreich ist in Genf zunehmend eskaliert. Am Nachmittag und Abend schmissen Vermummte zahlreiche Scheiben ein. Die Polizei setzte mehrfach Tränengas ein. Das Treffen der G7-Staats- und Regierungschefs beginnt heute in Evian auf der französischen Uferseite des Genfer Sees. Genf liegt rund 50 Kilometer entfernt, aber Frankreich wollte keine Proteste dulden. Deshalb meldeten die Organisatoren die Demo in Genf an.
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2: Zum Wetter die aktuelle Vorhersage des Deutschen Wetterdienstes. Heute im Süden und Südwesten viel Sonne, im Norden und in der Mitte weiter wolkig, im Nordosten noch einzelne Schauer. Die Höchstwerte liegen bei 16 bis 22 Grad, am Oberrhein bis 25 Grad. Morgen am Dienstag in der Nordhälfte wolkig, von Westen etwas Regen, im Osten und Süden meist trocken. Die Sonne zeigt sich eher selten. Das Ganze bei ähnlichen Temperaturen. Ab Mittwoch wird es dann aber jeden Tag wärmer.
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1: Und die habe ich jetzt für euch. Ich bin Anni von domradio.de und sind wir doch mal ehrlich. Wir träumen doch alle von irgendwas. Aber Träume wirklich wahr werden zu lassen, das braucht Mut. Josephine Baker, Künstlerin und Aktivistin, die hat es so formuliert. Unsere Träume können wir erst dann verwirklichen, wenn wir uns dazu entschließen, einmal daraus zu erwachen.

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1: Guten Morgen, ich bin Lea Matschulat. Die USA und der Iran haben nach wochenlangen Verhandlungen eine vorläufige Übereinkunft für ein Ende des Irankrieges gefunden. Das bestätigten neben dem Vermittler Pakistan auch die Regierungen der USA und des Irans.
2: Wichtige Punkte waren in letzter Minute gelöst worden, darunter die sofortige Aufhebung der US-Seeblockade und ein Ende aller Kriegshandlungen auch im Libanon. Unterzeichnet werden soll das Abkommen Ende der Woche in der Schweiz und dann erst wird die Straße von Hormuz geöffnet, dann erst ist der Deal offiziell besiegelt. In weiteren Gesprächen sollen weitere technische Details geklärt werden. Umsetzung und Kontrolle der Einhaltung werden dann kompliziert, denn die USA und der Iran verhandeln nach wie vor nicht direkt. Aus den USA, Tina Eck.
1: An deutschen Krankenhäusern gehen heute die Proteste gegen Kürzungen im Gesundheitswesen weiter. Die Gewerkschaft Verdi hat bundesweit Servicebeschäftigte an mehr als 120 Krankenhäusern und Pflegeeinrichtungen zu Aktionen aufgerufen. Es kann dabei nach Angaben eines Verdi-Sprechers auch zu kleineren Einschränkungen in den Häusern kommen. Gefordert werden gute Bedingungen und Bezahlung für Bereiche wie Reinigung, Küche, Wäscherei und Logistik. Anlass für den Protest sind die geplanten Spar- und Reformprogramme von Gesundheitsministerin Warken. Im Verfahren gegen Marius Borg-Høiby soll heute das Urteil verkündet werden. Dem Sohn der norwegischen Kronprinzessin Mette-Marit werden unter anderem 4 Vergewaltigungen vorgeworfen.
3: Es ist der wohl meist beachtete Kriminalfall der letzten Jahre in Norwegen. Dass Marius Borg-Høiby hinter Gitter kommt, halten Experten für wahrscheinlich. Fragt sich nur, wie lange? In 40 Punkten ist Mette-Marit Sohn angeklagt. Die schwersten Vorwürfe sind die Vergewaltigungen nach norwegischem Recht. Ihm werden aber auch Körperverletzung, häusliche Gewalt, Drohungen, Drogen- und Verkehrsdelikte zur Last gelegt. Die Staatsanwaltschaft fordert dafür mehr als 7 Jahre Haft. Aus Skandinavien, Julia Weschenbach.
1: Klarer Sieg für die DFB-Elf bei der Fußball-Weltmeisterschaft. Die deutsche Nationalmannschaft setzte sich mit 7:1 gegen WM-Neuling Curaçao durch. Am Samstag geht es nun im kommenden Gruppenspiel gegen die Elfenbeinküste. Die Afrikaner besiegten Ecuador mit 1:0. In einer weiteren Partie trennten sich die Niederlande und Japan 2:2.
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1: Zum Wetter. Die aktuelle Vorhersage des Deutschen Wetterdienstes. Heute im Süden und Südwesten viel Sonne, im Norden und in der Mitte weiterhin wolkig. Im Nordosten noch einzelne Schauer. Die Höchstwerte liegen bei 16 bis 22 Grad tagsüber, am Oberrhein bis 25 Grad. Morgen in der Nordhälfte wolkig, von Westen etwas Regen, im Osten und Süden meist trocken. Die Sonne zeigt sich eher selten, das Ganze bei ähnlichen Temperaturen. Und ab Mittwoch wird es dann jeden Tag wärmer.
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4: Ja, wer gestern um 19 Uhr ins Bett gegangen ist, weil er einfach früh schlafen musste, der hat es ja noch gar nicht mitgekriegt. 7:1 hat Deutschland also zum WM-Start gegen Curaçao gewonnen. Alles zum Spiel, wirklich alles, bis 10 in dieser Sendung. Guten Morgen.

Montag, 5:12 Madonna, American Pie. Schwester Katharina hatte Probleme mit dem Internet im Kloster in Olpe. Die Verbindung hat ganz schön gewackelt. Warum sie uns davon erzählt, hört ihr in 4 Minuten. Guten Morgen.

0: In God's Hands, Nelly Furtado. Schönen guten Morgen, Domradio am Montag. 17:45 durch, jetzt mit dem ersten Impuls des Tages von und mit Schwester Katharina von den Olper Franziskanerinnen.
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2: Herzlich willkommen zum Gebet am Montag. Eigentlich war alles ganz einfach am Donnerstag. Weil unser Internet plötzlich schwach und das Telefon immer nur schlecht funktioniert hat, gab es eine neue Fritzbox mit der Anleitung zum Aufbau und die Installation ist ja nicht so schwierig. Aber das war es wohl doch. Nach einigem Hin und Her und vielen Versuchen funktionierte plötzlich gar nichts mehr. Kein Fernseher für den geliebten Fußball, kein Telefon und so weiter. Erst war ich ein bisschen ärgerlich, weil ich dachte, wenn das jemand übernimmt und glaubt, es zu können, dann sollte das auch gehen. Aber dann haben wir gelacht und gemerkt, dass es auch ohne Internet im Haus geht, vorläufig, bis es dann am nächsten Morgen repariert worden ist. Für viele Menschen ist das Internet mittlerweile so extrem wichtig, dass es Krisen und Katastrophen gibt, wenn es mal ausfällt. An dieser Stelle fällt mir dann die Geschichte mit dem Spinnennetz ein. Die Spinne hatte ihr wunderschönes Netz gewoben, Runde um Runde gesponnen und gut verklebt. Von den Fliegen, die sich darin verfangen haben, konnte sie gut leben. Aber eines Tages fiel ihr der Faden nach oben auf, an dem sie das Netz vor langer Zeit aufgehangen hatte, von dem sie aber jetzt nicht mehr wusste, wofür er da sein sollte. Also hat sie den Faden durchgebissen. Und das Netz schlägt über ihr zusammen und stürzt ab. Geht bei mir alles den Bach runter, wenn das Internet nicht geht? Oder habe ich sogar vergessen, wozu die Verbindung nach viel weiter oben als zur Cloud funktioniert? Meine Verbindung zu dem, der alles menschliche Denken, Fühlen und Verstehen übersteigt, der mein Lebensgrund und meine Hoffnung ist und den wir Gott nennen, muss ebenso gepflegt und aufrechterhalten werden, wie die Internetverbindung und der Faden der Spinne als Beispiel. Zeit zum Beten, Zeit zum Lesen in der Bibel, Zeit zum Sein vor Gott stärkt die Verbindung und lässt sie nicht schwach werden oder sogar reißen. Und selbst wenn das passiert, kann ich immer neu anfangen, diese Verbindung wiederherzustellen.

0: Bitten wir heute den guten und barmherzigen Gott, dass er uns hilft, die Verbindung zu ihm zu halten und zu pflegen, damit wir nicht ins Bodenlose fallen, wenn sie reißt. Jetzt wünsche ich dir einen guten Montag und eine stabile Verbindung zu Gott und deinen Mitmenschen. Deine Schwester Katharina, Franziskanerin in Olpen. Geh mit der Ansage, dass uns Gott wichtig nimmt und deshalb sein Tun mit unserem Tun verbindet. Geht mit der Zusage, dass Gott bei uns und mit uns ist, wenn wir in seinem Namen hinausgehen und handeln. So segne uns Gott, der Vater, der Sohn und der Heilige Geist. Amen.
1: 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Wenn das Internet funktioniert, ich drücke die Daumen, 20 nach 6.

gerade hier am Montag, 6.26 Uhr, der ESC 2016, also vor 10 Jahren, völlig in Vergessenheit geraten. Und das völlig zu Recht, zumindest mal aus deutscher Sicht, eine gewisse Jamie Lee. Kennt er auch nicht mehr, ne? Wurde letzte mit dem Song Ghost. Es gewann die Ukraine mit der Künstlerin Jamala und der damals 17-jährige Franz aus Schweden, der wurde Fünfter mit diesem Song If I Were Sorry.

0: Genau. 6:30.
1: 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Kommt jetzt von Herbert Feuerstein, der Satiriker, der Kabarettist, der kreative Part bei Schmiteinander, wäre heute 89 Jahre alt geworden und er hat mal gesagt, mir sind Leute suspekt, die ihre Moral als Serviette umgebunden haben, um sich nicht selber schmutzig zu machen. Kommt gut in den Montag mit uns. Carsten Töpp ist hier. Guten Morgen.

0: Das sind die Kings of Leon. Schönen guten Morgen im Domradio am Montag. 6:06. So, also die Null stand nicht gestern Abend zum WM-Auftakt der deutschen Nationalmannschaft gegen Curaçao, aber vorne, da steht die 7, ganz fett mit einem dicken, dicken Ausrufezeichen. Ein mehr als gelungener Start in die Fußball-WM. Ja, was sagen die deutschen Fans in Houston, Texas zum Spektakel?
1: Also wir haben das 7-1 als Déjà-vu schon gesehen von Brasilien. Aber ich sag mal, hinten in der Abwehr hat es ein bisschen gehakt noch, ja.
2: So kann man ins Turnier starten, denke ich.
3: Meinem 7-1 war schon immer ein gutes Omen in der WM.
4: 7-1 ist super gelaufen, ja, von der Deutschen. Aber stark angefangen, aber das Ausgleichstor, das war nicht ganz so hübsch.
0: Ja, das war nicht ganz so hübsch, aber irgendwie auch verdient für die Jungs aus der Karibik. Wir schauen mal ein bisschen genauer auf diesen WM-Auftakt gleich hier im Domradio in 7 Minuten.
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0: Domradio hier am Montag. Schönen guten Morgen, 17 vor 7.
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0: Ja, das war ein schönes Schützenfest zum WM-Auftakt für die deutsche Fußballnationalmannschaft. Mit 7:1 gewann das Team in Houston ihr erstes Gruppenspiel gegen WM-Neuling Curaçao. Die Tore erzielten zweimal Kai Havertz, dazu Felix Metscher, Nico Schlotterbeck, Jamal Musiala, Nathaniel Brown und Dennis Undaf. Thomas Bremser ist unser WM-Reporter vor Ort. Thomas, wie deutlich waren denn diese 90 Minuten jetzt insgesamt?
2: Ja, ich würde sagen, zum großen Teil hat das deutsche Team überzeugt. Es gab so eine kleine Delle. Nach 20 Minuten hat der krasse Außenseiter nämlich das 1:1 erzielt. Der erste Schuss auf Manuel Neuer gleich drin, auch weil er abgefälscht war. Direkt danach noch eine Chance für Curaçao. Aber das deutsche Team hat sich schnell wieder gefangen. Danach wurde die Torhymne Major Tom zum Dauerhit. Bundestrainer Nagelsmann.
3: Viele schöne Tore gemacht. Und am Ende, ja, du musst auch erstmal 7 Tore schießen.
2: Am Ende der zweithöchste WM-Sieg für das deutsche Team. Genauso hoch wie gegen Brasilien 2014. Und wir wissen, wie das endet.
0: Ja, da sind wir dann zum letzten Mal Weltmeister geworden. Thomas, wer hat dir denn am besten gefallen im deutschen Team?
2: Also Jamal Musiala hat nach langer Verletzungspause einen starken Auftritt hier hingelegt. Ohnehin die Offensive oft mit viel Spielwitz. Auch der Frankfurter Nathaniel Brown auf der linken Seite. Beide haben sich belohnt mit schönen Toren. Besonders im Fokus Manuel Neuer. Er wurde kaum geprüft bei seinem Comeback. Für ihn ist es nach seinem eigentlichen Rücktritt eine ganz besondere WM, hat er bei Magenta TV gesagt.
4: Ich freue mich, wie es jetzt die erste sein würde für mich. So gehe ich das an und ich bin guter Dinge für die nächsten Spiele.
2: Neuer ist jetzt der älteste deutsche WM-Spieler mit seinen 40 Jahren.
0: Die Frage ist jetzt natürlich, wie viel Aussagekraft hat dieser Kantersieg für das gesamte Turnier?
2: Schwer zu sagen, mit dem klaren Sieg sind wir zumindest schon mal mit einem Bein im 16. Finale. Das liegt am neuen XXL-Modus bei dieser WM. Die beiden letzten WM-Turniere begannen ja mit einer Pleite und da war dann ja auch nach der Vorrunde schon Schluss. Also für das Selbstvertrauen war das schon sehr wichtig, sagt Julian Nagelsmann.
3: Es ist wichtig, dass die Überzeugung nach innen wächst. Und dann am Ende auch nach außen Menschen mitzunehmen. Ja, und ich glaube, die Überzeugung ist schon auf jeden Fall mehr als vor dem Spiel.
2: Aber auch klar, die Elfenbeinküste und Ecuador sind ein anderes Kaliber.
0: In der Tat. Wie hast du die Stimmung erlebt im Stadion und bei den Fans?
2: Ja, das überdachte Stadion hat dafür gesorgt, dass die Fans nicht nass geworden sind. Durch den Regen und durch den eigenen Schweiß, weil es draußen sehr schwül war. Und die Stimmung in der Halle war fantastisch, sagen die Fans.
5: Die Stimmung war ganz toll. Also das war eine super, ganz super Erfahrung hier.
6: Es war super, war klimatisiert und Houston, wir haben kein Problem.
2: Besonders laut wurde es nach dem 1:1. Die Curaçao-Fans in Blau und Gelb in voller Ekstase. Und lange nach dem Spiel zur Mittagszeit haben die deutschen Fans den Sieg noch gefeiert. Übrigens bei knackigen Bierpreisen von rund 15 Euro direkt am Stadion.
0: Mhm, zum Glück, Thomas, musstest du ja arbeiten. Weiter geht's für Deutschland dann am Samstag gegen die Elfenbeinküste um 22 Uhr unserer Zeit. Das Team siegte in der Nacht gegen Ecuador knapp und glücklich mit 1:0.

0: Guten Morgen, Domradio am Montag, 7:08. Der Kölner Lutz van der Horst, kennt er aus der ZDF-Heute-Show, der hat am Wochenende hier bei uns die Musik zusammengestellt im Domradio, meine Playlist. Und was der Satiriker da für Songs rausgesucht hat und was er uns sonst so alles erzählt hat über Gott und die Welt, das findet ihr nochmal auf domradio.de. Lohnt sich. Genauso wie der Gast am kommenden Wochenende.
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0: Felix Jähn mit der Stimme von Jay Hart und Pride im Domradio an diesem Montag. Schönen guten Morgen. Wir haben es kurz vor 7 in Bonn. Da könnt ihr ab heute kostenlose Busse und Bahnen der SWB nutzen. Das geht bis Ende des Monats, also noch knappe 15 Tage. Das hat die Stadt Bonn so entschieden wegen der gesperrten Nordbrücke. Das wird das Problem für Pendler jetzt mal nicht komplett lösen, aber möglicherweise wird der Verkehr dann etwas erträglicher. Das hoffen wir mal für alle, die in Bonn im Berufsverkehr oder generell im Verkehr unterwegs sind. Was der Tag heute sonst noch so bringt, dieser 15. Juni, gleich in der Domradio-Tagesvorschau, heute schon gegen 7:15.
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2: Ich bin Lea Matschulat. Ein Ende des Iran-Krieges scheint absehbar. Die USA und der Iran haben sich auf ein vorläufiges Abkommen verständigt. Das bestätigt neben dem Vermittler Pakistan auch die Regierungen der USA und des Irans. Bundeskanzler Merz hat die Einigung begrüßt. Auch die Börsen- und Ölpreise reagierten.
3: Die Kurse an den Börsen in Asien haben heute Morgen deutlich zugelegt. Parallel ist der Preis für die weltweite Ölreferenzorte um knapp 4% gefallen. Hintergrund ist, dass das Rahmenabkommen zwischen den USA und dem Iran unter anderem eine vollständige Öffnung der Straße von Hormus vorsieht. Allerdings erst ab Freitag. Unterzeichnet ist der Deal nämlich noch nicht. Bundeskanzler Friedrich Merz ist trotzdem optimistisch, dass die Weltwirtschaft sich jetzt erholen könnte. Experten bremsen diesen Optimismus aber. Die Einigung sei nur ein erster wichtiger Zwischenschritt. Fiona Reinhardt, Nachrichtenredaktion.
2: Die EU beginnt heute am Rande eines Außenministertreffens in Luxemburg die Beitrittsverhandlungen mit der Ukraine und Moldau. Der Schritt gilt nach einer zweijährigen Hängepartie wegen einer Blockade Ungarns als wichtiges Zeichen an die beiden Länder, dass sich ihre Reformanstrengungen lohnen. Die Verhandlungen werden voraussichtlich einige Jahre dauern. Sowohl in der Ukraine als auch in Moldau sind außerdem noch zahlreiche weitere Reformen erforderlich. An deutschen Krankenhäusern gehen heute die Proteste gegen Kürzungen im Gesundheitswesen weiter. Die Gewerkschaft Verdi hat bundesweit Servicebeschäftigte an mehr als 120 Krankenhäusern und Pflegeeinrichtungen zu Aktionen aufgerufen. Es kann dabei, Verdi zufolge, auch zu kleineren Einschränkungen kommen. Schützenfest zum WM-Auftakt für die deutsche Fußballnationalmannschaft. Die DFB-Auswahl hat in Houston ihr erstes Gruppenspiel gegen WM-Neuling Curaçao mit 7:1 gewonnen.
4: 7:1, die deutschen Fans erinnern sich gerne an dieses Ergebnis und an das WM-Halbfinale 2014 gegen Brasilien. Danach wurde Deutschland Weltmeister. Der hohe Sieg gegen den WM-Neuling Curaçao ist natürlich kein wirklicher Maßstab, denn am Ende war der krasse Außenseiter völlig überfordert. Aber für das Selbstvertrauen kann das Ergebnis schon wichtig sein. Thomas Bremser, Houston.
2: Die weiteren Ergebnisse aus der Nacht. Die Elfenbeinküste trennte sich 1:0. Von Ecuador. Die Niederlande und Japan gingen unentschieden 2:2 auseinander und Schweden hat sich mit 5:1 gegen Tunesien durchgesetzt.
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2: Zum Wetter. Die aktuelle Vorhersage des Deutschen Wetterdienstes. Heute im Süden und Südwesten viel Sonne, im Norden und in der Mitte weiterhin wolkig. Im Nordosten noch einzelne Schauer. Die Höchstwerte liegen bei 16 bis 22 Grad tagsüber, am Oberrhein bis 25 Grad. Morgen in der Nordhälfte wolkig, von Westen etwas Regen, im Osten und Süden meist trocken. Die Sonne zeigt sich eher selten. Das Ganze bei ähnlichen Temperaturen. Und ab Mittwoch wird es dann jeden Tag wärmer.
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0: Ja, und wie das wärmer wird, Mittwoch dann schon mal so 28 Grad, Donnerstag 30 und zum Wochenende 35 Grad. Schönen Montag, guten Morgen.
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10 nach 7, Domradio am Montag. Ihr habt es eben schon gehört, im Domradio Wetter. Ab Mitte der Woche bahnt sich eine Hitzewelle an. Vielleicht solltet ihr jetzt schon mal vorlüften. Ab Donnerstag haben wir wieder 30 Grad und mehr auf dem Thermometer. Und auch nachts bleibt es sehr, sehr warm dann. Fußball gucken nachts um 3 im Garten. Schön, ne? Aber leise natürlich.

0: Viertel nach sieben. Euch einen schönen guten Morgen.
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0: Es ist Montag, der 15. Juni 2026. Wir sagen erstmal herzlichen Glückwunsch Journalistin Antonia Rados. Die Österreicherin hat jahrelang vor allem für RTL und NTV aus den Krisen- und Kriegsgebieten dieser Welt berichtet. Heute wird sie 72. Glückwunsch auch an Torwart-Titan Oliver Kahn. Heute wird er 57, der war ja gerne mal in Interviews sehr trotzig. Andere würden sagen, er war arrogant, er war unsympathisch.
2: Sind Sie selbst auch verunsichert?
3: Ich?
2: Ja.
3: Nö. Warum?
2: Weil Sie heute bei dem einen oder anderen Gegentor nicht den sichersten Eindruck machten. Das ist man von Ihnen eigentlich nicht gewohnt.
3: Wo war ich unsicher?
2: Beim 1:0 hätten Sie den Ball durchaus halten können mit der linken Hand. Und beim 2:0 kommen Sie raus und das Gegentor resultiert.
3: Ja, mei, so Phasen gibt es ja mal. Ne? Wenn es scheiße läuft, läuft scheiße.
2: Also, Sie geben sich schon eine Mitschuld an den Gegentreffer.
3: Ist mir scheißegal.
0: Oliver Kahn, ja, heute wird er 57. Außerdem heute an diesem Montag, die Gewerkschaft Verdi hat Servicepersonal im Gesundheitsbereich bundesweit zu Protesten aufgerufen. Tanja Wagner hat die Einzelheiten.
4: An mehr als 120 Krankenhäusern und Pflegeeinrichtungen sind Aktionen geplant und diese werden auch die Abläufe stören, kündigte Verdi an. Im Vordergrund heute stehen bessere Bezahlung und bessere Arbeitsbedingungen für Menschen, die das System im Hintergrund am Laufen halten. Im Patiententransport, der Reinigung, der Küche oder auch in der Wäscherei oder der Sterilisation. Fast überall seien diese Bereiche in Tochtergesellschaften ausgegliedert worden und würden schlechter bezahlt, hieß es von Verdi. Angesichts der Sparpläne der Bundesregierung könnte sich deren Situation noch verschlimmern.
0: Und noch Fußball-WM heute. Spanien trifft auf WM-Debütant Kap Verde, 18 Uhr Atlanta. Und Belgien bekommt es mit Ägypten zu tun. Das Spiel beginnt um 21 Uhr unserer Zeit in Seattle. Und beide Spiele könnt ihr sehen in der ARD. Wünschen wir euch einen erfolgreichen und guten Start in diese Arbeitswoche. 17 nach 7.

0: Eine Minute nach halb acht.
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0: Kommt jetzt von Felix Metscher, deutscher Nationalspieler, WM-Debütant gestern und Schütze des ersten deutschen Tors bei dieser WM beim 7:1 gegen Curaçao. Seine Devise: Fußball ist meine Leidenschaft, Jesus mein Fundament. Domradio am Montag, wir sind The Cooks und Carsten Depp, hallo.

0: WM-Song von vor zwei Jahren. Wenn du mich rufst, von Mark Forster im Domradio am Montag, 7:58. Das war eine bemerkenswerte Szene gestern nach dem Abpfiff des Deutschlandspiels gegen Curaçao, nach dem 7:1 im Start in diese Fußball-WM. Da hatte sich so ein kleiner Kreis aus drei Spielern gebildet, aus Curaçao und Jonathan Tah und Felix Metscher, den deutschen Nationalspielern. Und WM-Debütant Metscher hat das dann nachher am ARD-Mikro so erklärt.
1: Ja, wir sind halt im Spiel Gegner gegeneinander und dann nach dem Spiel sind wir alle Christen und wir sind so Brüdern und dann haben wir einfach ein kleines Gebet zusammen gemacht, weil wir sind immer noch sehr dankbar, auch die im Ganzen glauben wir alle, dass Jesus verherrlicht wird durch das Spiel und deswegen sind wir zusammengekommen und haben einfach zusammen gebetet. Ja.
0: Sagt Felix Metscher. Fußball und Glaube, Fußball und Kirche ist gleich auch unser Thema. Wir hören nämlich mal nach, wie es beim Public Viewing gestern so war. In der Kirche in Bensberg. Gleich in 6 Minuten.

0: Guten Morgen, euer Domradio hier am Montag mit Carsten Depp, genau 7:45. Gemeinsam mitfiebern, jubeln und feiern. Das macht so eigentlich aus beim Fußball gucken, ne? Und erst recht bei einer WM. Public Viewing, das funktioniert auch sehr, sehr gut in der Kirche. Zum Beispiel in der evangelischen Kirche in Bensberg. Diakon Rainer Beerhenke, schönen guten Morgen.
1: Ja, einen wunderschönen guten Morgen aus Bensberg.
0: Ihre Kirche wurde gestern Abend beim Deutschlandspiel zur Fußballbühne, 7:1 gegen Curaçao. Wie war die Atmosphäre, wie war die Stimmung?
1: Die Stimmung war einfach richtig gut, schon beim Einrollen der Menschen, die kamen, die erstmal guckten, ach guck mal, hier ist das, hier in so einer Kirche, hätte ich gar nicht erwartet. Also das war schon für mich auch als Einstieg einfach schon mal sagen, das hast du schon mal grundsätzlich gut gemacht.
0: Wie viele Leute waren da?
1: Also genau habe ich es nicht gezählt, es waren über 60 Personen da und eine super Mischung zwischen, ich sag mal, Grundschule bis hin zu den Senioren.
0: Waren das Leute, die Sie kennen aus der Kirche, sag ich mal, also sonntags aus dem Gottesdienst?
1: Nein, ich würde wirklich behaupten, es waren grundsätzlich fast alle Leute, bis auf so eine, sagen wir, zwei Hände voll Menschen, die ich zwar aus Bensberg kenne, nun ist Bensberg ein Dorf, aber nicht aus unseren kirchlichen Angeboten bisher.
0: Mhm. Was hat Sie als Kirchengemeinde überhaupt dazu bewogen, die Kirchentüren in Bensberg für so ein Public Viewing zu öffnen?
1: Naja, das ist so, sag ich mal, meine, ja, ich mag das einfach, auf die Menschen zuzugehen. Das hat mich schon immer gereizt, schon seit Beginn meiner arbeitenden Zeit. Und deshalb bin ich auch Diakon geblieben, habe nichts weiter gemacht, weil man da Nischen bedienen kann, die ich wahrscheinlich im Pfarramt so nicht bedienen könnte.
0: So, jetzt hat die deutsche Mannschaft zum Auftakt 7:1 gewonnen. Also ist es mindestens mal bei den Toren auch sehr laut geworden, lauter als sonst in der Kirche, beim Torjubel. Wie passt das in einen sonst ja eher ruhigen Kirchenraum?
1: Naja, ich bin kein Freund von nur ruhigen Kirchenraum und ich freue mich, wenn die Verbindung klappt zwischen dem einfach schlichten, ganz normalen, einfachen Leben und uns als Angebot als Kirche. Da müssen wir mehr hinkommen, dass die Menschen erleben, Kirche ist nichts außen vor, sondern ist mittendrin in meinem Leben.
0: 19 Uhr, das war jetzt eine vergleichsweise gute Anstoßzeit für so ein Event bei Ihnen. Jetzt kommen die 22-Uhr-Spiele gegen Elfenbeinküste und Ecuador. Sind Sie dann wieder alle in der Kirche?
1: Geplant ist es nicht, aber ich lasse mich mal ein bisschen jetzt inspirieren die nächsten Tage. Vielleicht sind ja doch welche, die sagen, hey komm, lass uns das machen und vielleicht lasse ich mich überreden.
0: Dann fragen wir noch mal nach und beim WM-Finale natürlich, ne?
1: Das würde natürlich auf alle Fälle auf dem Programm stehen, genau.
0: Okay, in der evangelischen Kirche in Bensberg, da ist gestern Abend Fußball geguckt worden, Public Viewing mitten in der Kirche. Gute Stimmung, gute Atmosphäre und eine gute Idee von Diakon Rainer Beerhenke. Besten Dank und Ihnen eine schöne Woche.
1: Ja, danke gleichfalls. Tschüsschen.
0: Tschüss.

0: Radio hier am Montag. Euch einen schönen guten Morgen. Da haben es kurz vor 8. Die USA und Iran haben sich nach Angaben von US-Präsident Trump auf ein Rahmenabkommen für ein Ende des Kriegs geeinigt. Die Blockade der Straße von Hormuz, die werde aufgehoben, heißt es außerdem. Das hatte vorher auch schon Vermittler Pakistan vermeldet, dass es da eine Einigung gibt. Ist jetzt Thema bei uns in den Domradio-Nachrichten und dann auch in der nächsten Stunde hier in der Sendung.
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2: Ich bin Lea Matschulat. Um den Iran-Krieg zu beenden, haben sich die USA und der Iran auf eine vorläufige Übereinkunft verständigt.
3: Der Deal ist erst perfekt, wenn er unterschrieben ist. Und das soll Ende der Woche in der Schweiz passieren, angeblich persönlich und offiziell. Geburtstagsgeschenk für Trump. Die Straße von Hormuz wird frei befahrbar. Beide Länder heben ihre Seeblockaden auf. Ob der Iran Gebühren erheben wird, ist unklar. Weitere Verhandlungen über alle technischen Details sind nun geplant. Das iranische Atomprogramm, die Uranvorräte und der Stopp einer Unterstützung von Terrormilizen wie Hisbollah oder Hamas. Aus den USA, Tina Eck.
2: Während einer neuen Welle russischer Luftangriffe auf die Ukraine ist auch die Hauptkirche des Höhlenklosters in Kiew in Brand geraten. Das Höhlenkloster zählt zum Weltkulturerbe. Landesweit wurden ukrainischen Behörden zufolge mindestens 9 Menschen getötet und Dutzende verletzt. Ob die Klosteranlage durch russischen Beschuss oder durch herabfallende Trümmerteile in Brand geraten ist, ist noch unklar. Im Verfahren gegen Marius Borg-Höiby soll heute das Urteil verkündet werden. Dem Sohn der norwegischen Kronprinzessin Mette Marit werden unter anderem 4 Vergewaltigungen vorgeworfen.
4: Es ist der wohl meist beachtete Kriminalfall der letzten Jahre in Norwegen. Dass Marius Borg-Höiby hinter Gitter kommt, halten Experten für wahrscheinlich. Fragt sich nur, wie lange? In 40 Punkten ist Mette Marits Sohn angeklagt. Die schwersten Vorwürfe sind die Vergewaltigungen nach norwegischem Recht. Ihm werden aber auch Körperverletzung, häusliche Gewalt, Drohungen, Drogen- und Verkehrsdelikte zur Last gelegt. Die Staatsanwaltschaft fordert dafür mehr als 7 Jahre Haft. Aus Skandinavien, Julia Weschenbach.
2: Deutschland ist mit einem klaren Sieg in die Fußball-Weltmeisterschaft gestartet. 7:1 gegen Curaçao lautete das Ergebnis nach dem Abpfiff in Houston in Texas. Die Elfenbeinküste trennte sich 1:0 von Ecuador. Beide Teams spielen mit Deutschland in Gruppe E. Die Niederlande und Japan gingen unentschieden 2:2 auseinander und Schweden hat sich mit 5:1 gegen Tunesien durchgesetzt. Die DFB-Elf trifft als nächstes am Samstag auf die Elfenbeinküste.
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2: Zum Wetter. Die aktuelle Vorhersage des Deutschen Wetterdienstes. Heute im Süden und Südwesten viel Sonne, im Norden und in der Mitte weiterhin wolkig. Im Nordosten noch einzelne Schauer. Die Höchstwerte liegen bei 16 bis 22 Grad tagsüber, am Oberrhein bis 25 Grad. Morgen in der Nordhälfte wolkig, von Westen etwas Regen, im Osten und Süden meist trocken. Die Sonne zeigt sich eher selten, das Ganze bei ähnlichen Temperaturen. Und ab Mittwoch wird es dann jeden Tag wärmer.
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0: Und mit unserem Blick in die Bibel, wir haben einen neuen Gesprächspartner in dieser Woche. Das ist Kaplan Sebastian Appold. Sein Start in diese Woche gleich hier bei uns gegen 7:45. Schön, dass ihr da seid. Guten Morgen.

0: Guten Morgen, Domradio hier am Montag, 7:45. Geht's euch eigentlich auch so, dass ihr die Texte der Bibel oft als ganz schöne Zumutung empfindet? Zum Beispiel das Tagesevangelium heute. Da fordert Jesus seine Zuhörer dazu auf, keine Gewalt anzuwenden und nicht Gleiches mit Gleichem zu vergelten. Kaplan Sebastian Appold sagt im Blick in die Bibel, der Aufruf Jesu zur Gewaltlosigkeit sei eine Textstelle in der Bibel,
1: wo es tatsächlich ernst wird, ne? Auge um Auge und Co. Und genau das halt eben nicht zu tun, sondern davon abzuweichen, anders zu handeln. Ich glaube, das ist aber auch die grundlegende christliche Botschaft. Es geht anders. Es muss nicht so weiterlaufen, wie es immer schon gewesen ist. Und man muss nicht so reagieren, wie es von mir erwartet wird, sondern ich habe eine Freiheit, die ich nutzen darf und kann.
0: Kaplan Appold versteht das, was Jesus hier in der Bergpredigt sagt, nicht als eine Überforderung, was man ja möglicherweise so empfinden kann. Er sieht in den Worten Jesu eher einen kreativen Aufruf.
1: Nutzt doch mal die Möglichkeiten, die ihr habt, Kreisläufe von Gewalt und Gegengewalt zu durchbrechen, nicht genauso weiterzumachen, aus der Position der Schwäche in eine handelnde, in eine freie Position hineinzufinden. Ich glaube, wenn man es so versteht, ist das auch nicht mehr ganz so überfordernd, sondern schafft eher Handlungsspielräume.
0: Die Gedanken von Kaplan Sebastian Appold. Der Priester ist Präses des Bundes der Deutschen Katholischen Jugend im Erzbistum Köln und in dieser Woche unser Gesprächspartner im Blick in die Bibel. 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

Guten Morgen, Domradio am Montag, 8.21 Uhr. Auch Ed Sheeran hat großes Fußballfieber gerade, ist ja großer Fan und Unterstützer von Ipswich Town, hat kürzlich mit dem Verein den Aufstieg in die Premier League gefeiert und drückt natürlich England die Daumen jetzt bei dieser WM, obwohl er im letzten Herbst ja beim Konzert in Düsseldorf auch im Deutschland-Trikot aufgetreten ist. Ed Sheeran, jetzt hier für euch im Domradio mit diesem Song.

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0: Die kommt jetzt von Ella Fitzgerald. Heute ist der 30. Todestag der Sängerin. Und sie hat mal gesagt, gib niemals auf, für das zu kämpfen, was du tun willst. Mit etwas, wo Leidenschaft und Inspiration ist, kann man nicht falsch liegen. Domradio am Montag. Wir sind Melanie C., Brian A. und Carsten D. Hallo zusammen.

Sendung gerade hier am Montag, 8.37 Uhr. Ihr habt das schon gehört bei uns in den Nachrichten. Nach wochenlangen Verhandlungen haben die USA und der Iran jetzt wohl einen Ausweg aus dem Krieg gefunden. Beide Seiten bestätigten sich auf ein Abkommen geeinigt zu haben. Wie das Ganze aussieht und wann es in Kraft treten soll, das bespreche ich gleich mit unserer Reporterin in etwa 6 Minuten. Elizabeth.

0: Guten Morgen, 8:45, Domradio am Montag. Wochenlang wurde verhandelt und jetzt haben die USA und der Iran offenbar eine vorläufige Übereinkunft für einen Ausweg aus dem Irankrieg gefunden. Das bestätigten neben dem Vermittler Pakistan auch die Regierungen der USA und des Irans. Tina Eck für uns in Washington. Was ist über diese Vereinbarung bekannt? Was sieht sie vor?
1: Ja, ein sofortiges Kriegsende an allen Fronten, auch im Libanon, und die USA heben ihre Seeblockade auf. Und nach der Unterzeichnung dieses Rahmenabkommens dann soll auch die Straße von Hormuz wieder frei befahrbar sein. Lasst das Öl fließen, triumphierte Trump, und der Ölpreis ging auch sogleich herunter. Aber eine unendliche Liste an technischen Details, Nuklearprogramm, Hisbollah-Hilfe, Uranbestände, Raketen, Sanktionen, all das soll in den nächsten 60 Tagen weiter verhandelt werden. Also dies hier ist wirklich eine sehr vorläufige Übereinkunft, die überhaupt auch erst am Freitag unterzeichnet werden soll.
0: Das hört sich ja schon mal schön und gut an, aber wird der Iran sich denn an diese Bedingungen dann halten und wie soll das überhaupt überprüft werden?
1: Das ist die große Frage. Und vor allem kann bis Freitag in der Region ja noch jede Menge passieren. Wir sehen ja täglich, wie instabil die Lage ist und wie viele Player da im Spiel sind, wie unberechenbar das Ganze ist. Die Kontrolle dann der Einhaltung, das dürfte kompliziert bis unmöglich werden, denn die USA und der Iran unterhalten nach wie vor keine direkten Beziehungen. Es ist also eine Art kalter Krieg, der hier vereinbart wird. Ein Schweigen der Waffen, ja, aber alles Weitere wird dann so schwierig wie eh und je. Nach dem Krieg ist quasi vor dem Krieg.
0: Die USA und Iran haben sich auf ein Rahmenabkommen für ein Ende des Kriegs geeinigt. Informationen von Tina Eck. Dankeschön.

Guten Morgen, Domradio am Montag, 7:07. Die Giant Rooks, klasse Band aus NRW, aus Hamm in Westfalen, längst weltweit. Eine ganz, ganz große Nummer, sind auf Tour in diesem Jahr, jetzt schon im Sommer und dann später auch im Herbst. Und da gibt es einen schönen nahen Termin, nämlich in NRW, in Düsseldorf. Schon mal vormerken, die Giant Rooks am 10. Oktober in der Mitsubishi Electric Halle. Hier sind sie im Domradio, Wanted.

0: Willkommen im Club der Frühaufsteher, Michael Schulte, 5 a.m. an diesem Montag im Domradio kurz vor 9. Luise Klingler, das ist die künftige Bundesvorsitzende der DPSG, der Deutschen Pfadfinderschaft St. Georg. Ab Oktober ist sie das und wir sprechen schon vorab mit ihr und zwar gleich hier im Domradio zwischen 9 und halb 10.
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2: Ich bin Lea Matschulat. Die USA und der Iran haben eine vorläufige Übereinkunft für einen Ausweg aus dem Iran-Krieg gefunden.
3: Wichtige Punkte waren in letzter Minute gelöst worden, darunter die sofortige Aufhebung der US-Seeblockade und ein Ende aller Kriegshandlungen auch im Libanon. Unterzeichnet werden soll das Abkommen Ende der Woche in der Schweiz und dann erst wird die Straße von Hormuz geöffnet, dann erst ist der Deal offiziell besiegelt. In weiteren Gesprächen sollen weitere technische Details geklärt werden. Umsetzung und Kontrolle der Einhaltung werden dann kompliziert, denn die USA und der Iran verhandeln nach wie vor nicht direkt. Aus den USA, Tina Eck.
2: An deutschen Krankenhäusern gehen heute die Proteste gegen Kürzungen im Gesundheitswesen weiter. Die Gewerkschaft Verdi hat bundesweit Servicebeschäftigte an mehr als 120 Krankenhäusern und Pflegeeinrichtungen zu Aktionen aufgerufen. Es kann zu kleineren Einschränkungen kommen. Gefordert werden gute Bedingungen und Bezahlung für Bereiche wie Reinigung, Küche und Logistik. Anlass für den Protest sind die geplanten Reformprogramme von Gesundheitsministerin Warken. In Norwegen soll heute das Urteil gegen Marius Borg Høiby fallen. Der Sohn der norwegischen Kronprinzessin ist in 40 Punkten angeklagt, unter anderem wegen mehrerer Vergewaltigungen und Drogen- und Verkehrsdelikten. Die Staatsanwaltschaft hat 7 Jahre und 7 Monate Haft gefordert. Høiby wird die Urteilsverkündung aus dem Gefängnis verfolgen. Er muss aus gesundheitlichen Gründen nicht vor Gericht erscheinen. Schützenfest zum WM-Auftakt für die deutsche Fußballnationalmannschaft. Die DFB-Auswahl hat in Houston ihr erstes Gruppenspiel gegen WM-Neuling Curaçao mit 7:1 gewonnen.
4: 7:1, die deutschen Fans erinnern sich gerne an dieses Ergebnis und an das WM-Halbfinale 2014 gegen Brasilien. Danach wurde Deutschland Weltmeister. Der hohe Sieg gegen den WM-Neuling Curaçao ist natürlich kein wirklicher Maßstab, denn am Ende war der krasse Außenseiter völlig überfordert. Aber für das Selbstvertrauen kann das Ergebnis schon wichtig sein. Thomas Bremser, Houston.
2: Die Ergebnisse der anderen Spieler aus der Nacht. Die Elfenbeinküste gewinnt 1:0 gegen Ecuador. Die Niederlande und Japan trennen sich unentschieden 2:2. Und Schweden hat sich mit 5:1 gegen Tunesien durchgesetzt. Die DFB-Elf trifft im nächsten Spiel am Samstag auf die Elfenbeinküste.
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2: Zum Wetter. Die aktuelle Vorhersage des Deutschen Wetterdienstes. Heute im Süden und Südwesten viel Sonne, im Norden und in der Mitte weiterhin wolkig. Im Nordosten noch einzelne Schauer. Die Höchstwerte liegen bei 16 bis 22 Grad tagsüber, am Oberrhein bis 25 Grad. Morgen in der Nordhälfte wolkig, von Westen etwas Regen, im Osten und Süden meist trocken. Die Sonne zeigt sich eher selten, das Ganze bei ähnlichen Temperaturen. Und ab Mittwoch wird es dann jeden Tag wärmer.
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0: Guten Morgen und hallo.

0: Schön, dass ihr bei uns seid. Ihr hört das Domradio am Montag. Die Deutsche Pfadfinderschaft hat eine neue Bundesvorsitzende gewählt, Luise Klingler, 21 Jahre jung. Und schon vor ihrem Amtsantritt im Oktober setzt sie Schwerpunkte für die Zukunft des Verbands. Es soll ein sicherer Ort für alle Mitglieder sein. Guten Morgen, Luise Klingler.
1: Guten Morgen.
0: Mit 21 Jahren werden Sie die jüngste Bundesvorsitzende der DPSG. Was war Ihr erster Gedanke, als das Ergebnis der Wahl feststand?
1: Ich glaube, ich war im ersten Moment erstmal sehr überwältigt. Das ist einfach natürlich auch ein krasses Gefühl, wenn man dann nach so vielen Gesprächen und nach so einer langen Zeit einfach die Entscheidung da hat und es dann geklappt hat und die ganze irgendwie Anspannung, die man vielleicht auch hatte, abgefallen ist. Mhm. Und dann halt natürlich auch so, boah, jetzt anpacken, jetzt machen und Sachen noch besser kennenlernen und da reinkommen und sich da einfach drauf freuen.
0: Sie sagen, Ihr Alter sei eine Chance, Brücken zwischen verschiedenen Sichtweisen zu schlagen. Welche Brücken möchten Sie ganz konkret bauen?
1: Ich glaube, das sind vor allen Dingen viele innerverbandliche Brücken, irgendwie zwischen Menschen und verschiedenen Meinungen. Wir haben einfach auch immer wieder unterschiedliche Positionen. Ich glaube, das ist ja auch das, was das Ganze ausmacht und was auch Demokratie erfahrbar macht, dann bei uns, dass unterschiedliche Meinungen eben zusammenkommen. Und ich glaube, da gibt es einfach an manchen Stellen noch Möglichkeiten, wo man gemeinsam Lösungen finden kann. Und ich glaube auch, wenn wir das jetzt einmal auf die gesellschaftliche Ebene übertragen, ist bei uns einfach auch ein guter Ort, wo junge Menschen oder wo Menschen im Allgemeinen diese Fähigkeiten lernen können, um Brücken auch in der Gesellschaft zu bauen. Weil ich glaube, wir sind in einer Zeit, wo das immer wichtiger wird, dass man verschiedene Menschen zusammenbringt und so könnte man auch noch den Blick nach außen werfen.
0: Es gab ja eine Studie zur Aufarbeitung sexualisierter und spiritueller Gewalt. Da sind viele Betroffene zu Wort gekommen. Was hat Sie persönlich an diesen Ergebnissen am meisten bewegt?
1: Natürlich erstmal die Bereitschaft von den Betroffenen, da ihre Geschichten auch zu teilen und sich da auch wirklich teilweise sehr zu öffnen, um da einfach auch eine gute Aufarbeitung möglich zu machen, um zu zeigen, hey, hier ist was schiefgelaufen, hier läuft auch immer noch was schief. Und ich glaube, das ist auch was irgendwie an vielen Stellen dann auch für einen selber halt, einen selber betroffen macht jetzt im Sinne von, dass man irgendwie Emotionen, sei das jetzt Wut oder Trauer oder Entsetzen fühlt, an wie vielen Stellen teilweise wissentlich, teilweise vielleicht auch aus Überforderung oder weil man nicht wusste, wie man damit umgehen sollte, weggeschaut wurde und welches Leid dadurch auch verursacht wurde, gerade auch durch dieses, dass nicht gehandelt wurde, dass das vielleicht an manchen Stellen auch nicht ernst genommen wurde und Menschen mit ihren Erfahrungen alleine geblieben sind. Und ich glaube, deswegen ist es jetzt wichtig, dass wir diese Studie nutzen und da auch wirklich dieses Momentum nutzen, um jetzt gemeinsam Dinge anzupacken und da einfach ranzugehen und wirklich auch eine ernsthafte Aufarbeitung zu machen und selber zu reflektieren. Und das wird bestimmt nicht immer schön, aber ich glaube, das ist jetzt der richtige und wichtige Schritt.
0: Das sagt Luise Klingler im Domradio. Sie ist die neue Bundesvorsitzende der Deutschen Pfadfinderschaft. Wir reden gleich weiter.
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0: gehört das Domradio am Montag mit Carsten Döpp und weiter auch mit Luise Klingler. Sie ist zur neuen Bundesvorsitzenden der Deutschen Pfadfinderschaft gewählt worden. Luise, die DPSG versteht sich als katholischer Verband. Welche Rolle spielt der Glaube für junge Menschen in der Pfadfinderbewegung heute noch?
1: Ich glaube, man kann so insgesamt gesamtgesellschaftlich sagen, dass wir gerade in einer sehr krisenbehafteten Zeit leben. Und ich finde, man kann schon auch sehen, dass viele, gerade junge Menschen, auch einfach wieder vermehrt Räume suchen, in denen Spiritualität und Glaube möglich ist, weil das irgendwie vielleicht wieder so einen Anker gibt in so Zeiten, die sehr unsicher und ungewiss sind. Und ich glaube, da sehe ich eine große Chance drin für die DPSG und auch für andere katholische Jugendverbände, weil wir einfach nochmal einen anderen Zugang zu Glauben geben und zu Spiritualität, wie jetzt vielleicht so die Amtskirche, von der ja auch viele junge Menschen irgendwie an manchen Stellen enttäuscht sind, weil da der Veränderungswille vielleicht nicht immer so da ist, wie man sich den wünschen würde. Und ich glaube, hier ist eben die große Möglichkeit, Räume zu schaffen. Und ich glaube, die sollten wir auch nutzen.
0: Sie möchten die Mitbestimmung von Kindern und Jugendlichen stärken. Wo erleben Sie, dass junge Menschen oft eben noch nicht ausreichend gehört werden?
1: Ich glaube, bei uns im Verband in der DPSG gibt es schon an vielen Stellen Möglichkeiten, wo Kinder und Jugendliche mitbestimmen können, gerade irgendwie auf der Ortsebene, wo das auch eben Sachen sind, die sie direkt betreffen und direkt ihre Lebenswelt betreffen. Ich glaube, wo wir noch besser drin werden können, ist, dass das auch auf anderen Ebenen gut funktioniert. Und oft ist es auch eine Frage von Ressourcen und von Haltung und auch von dem Wissen der Leitenden, wie kann ich gute Mitbestimmung umsetzen. Ich glaube, da können wir noch mal rangehen. Und wenn wir jetzt noch mal den Blick auf die Gesellschaft werfen, dann können wir da schon auch einfach sehen, dass viele junge Menschen sich nicht ernst genommen fühlen von EntscheidungsträgerInnen, sei das jetzt in der Politik oder auch in der Kirche. Und ich glaube, da gibt es einfach viele Möglichkeiten, dass junge Menschen noch mehr gehört werden, wo wir uns natürlich auch als Jugendverband für einsetzen.
0: Wenn ein Kind heute zum ersten Mal zu den Pfadfindern kommt, was soll es dort erleben, was soll es lernen?
1: Ich glaube, es soll einen Raum erleben, in dem es angenommen wird, egal von persönlichen Fähigkeiten oder Leistungen, und in dem es Abenteuer erleben kann, sich selber ausprobieren kann, auch Dinge lernen kann und auch scheitern darf manchmal und daraus aber auch lernen kann und Verantwortung übernehmen darf, egal wie alt das Kind ist, und auch einfach merkt, hey, meine eigene Stimme zählt und ich kann Sachen bewegen und Sachen verändern.
0: Die Deutsche Pfadfinderschaft hat eine neue Bundesvorsitzende gewählt. Das ist Luise Klingler. Ab Oktober wird sie im Amt sein. Und wir haben jetzt schon mit ihr gesprochen und wünschen natürlich dann viel Erfolg. Besten Dank fürs Gespräch.
1: Gerne.

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1: Die kommt jetzt von Felix Metscher, deutscher Nationalspieler, WM-Debütant gestern und Schütze des ersten deutschen Tores bei dieser Fußball-Weltmeisterschaft beim 7:1 gegen Curaçao. Seine Devise: Fußball ist meine Leidenschaft, Jesus mein Fundament. Knappe halbe Stunde haben wir noch zusammen im Domradio morgen zum Wochenstart. An diesem Montag. Freue mich. Guten Morgen.

0: Schön, dass ihr bei uns seid, Domradio hier am Montag. Die Lichtkirche auf der Landesgartenschau in Neuss, die läuft jetzt schon seit Mitte April. Viele Menschen waren auch schon da. Das ist ein Raum für Stille und Besinnung, aber auch eine Möglichkeit für christliche Gruppierungen, sich da vorzustellen. Heute startet die Woche der Seelsorge mit ganz verschiedenen Gruppen aus dem Rheinkreis Neuss. Maria Weigand hat bei Notfallseelsorger Gregor Ottersbach nachgefragt, was da geplant ist.
1: Wir sind erstmal präsent, das heißt, wir stehen schon auch zum Gespräch bereit und es sind in der Regel immer Notfallseelsorger vor Ort oder auch Assistenten. Wir informieren über unsere Arbeit, ich glaube, das ist ein zweiter Punkt. Und jeder, der Lust hat, darf natürlich gerne einfach vorbeikommen, um zu fragen, was macht denn die Notfallseelsorge?
2: Aber nicht nur die Notfallseelsorge stellt sich vor. Auch die Krankenhausseelsorge, die Telefonseelsorge und weitere Gruppierungen gestalten die Woche auf dem Gelände der Lichtkirche. Susanne Helpenstein, Leiterin der Telefonseelsorge in Neuss.
3: Wir möchten unser Angebot den Menschen nahebringen, Werbung machen für das Ehrenamt in der Telefonseelsorge, aber eben auch besonders für Menschen, die in Notsituationen, Krisensituationen und anderen Herausforderungen, Lebenssituationen sind, ein offenes Ohr schenken und da sein und zeigen wir als kirchliche Einrichtung, zeigen Präsenz in Gesellschaft und vor Ort.
2: Und diesen Ort, also die Lichtkirche auf der Landesgartenschau, findet Gregor Ottersbach besonders passend. Für ihn offenbart sich in dem bunten Blütenmeer nicht nur die Schöpfung. Beim Wachsen der Pflanzen sieht er eine Parallele zur Seelsorgearbeit.
1: Dieses Wachsen ist im Grunde auch eine Geschichte, die uns als Notfallseelsorge wichtig ist. Denn das, was wir mit unserem Einsatz bewirken wollen, ist, dass letzten Endes auch das Wachsen beginnt bei jemandem, der in eine Krise geraten ist. Das heißt, wir als Menschen müssen uns dann nach einer Krise bewusst machen, wie geht es denn jetzt weiter? Wie kann ich denn jetzt aus dieser Situation weiter wachsen?
2: Dabei begleiten und unterstützen die verschiedenen Seelsorgeteams der Kirchen im Rheinkreis Neuss. Viele davon arbeiten ehrenamtlich.
1: Wichtig ist vielleicht, dass wir natürlich immer wieder neue Leute brauchen. Von daher gesehen stellen wir uns von Zeit zu Zeit auch immer wieder an verschiedenen Stellen vor. Und auch das ist im Grunde eine Möglichkeit, mit Menschen in Kontakt zu kommen, die sich dann auch fragen, wäre das vielleicht eine Aufgabe für mich?
0: Heute beginnt die Seelsorgewoche auf der Landesgartenschau in Neuss. Habt ihr gehört im Domradio an diesem Montag, 9:43 Uhr.

0: Domradio am Montag, 10 Minuten vor 10. Ich habe gerade das letzte Ergebnis der Fußball-WM von heute schon eingetragen. Schweden, Tunesien 5:1. Ute, hast du gesehen? Habe ich gerade hinten, da hängt der Plan.
1: Das ist so toll. Also ja? Carsten, du bist der weltbeste Kollege. Ja. Du hast ja zum Beispiel für doofe Nüsse wie mich, die mit Fußball nichts am Hut haben, hier so Pläne aufgehängt.
0: Genau, hier hängt der Plan nach Gruppen sortiert und hier hinter uns, also hier hinter mir einfach so nach Tagen. Da siehst du genau, wer heute noch spielt.
1: Da kann ich also, was ist Spanien, Kap Verde, kann ich da von hier aus so lesen? Ne?
0: Genau, kannst du lesen, 18 Uhr heute das Spiel der Spanier.
1: Mensch, ich bin total froh, du bist wirklich ein toller Kollege.
0: Sehr,
1: danke.
0: Sehr gerne. Und sonst Fußball bei dir so?
1: Nee, ich war ja... Gestern Abend hatte ich ein Treffen mit ein paar Leuten und wir haben uns um 4 zum Kaffee getroffen und ich dachte so, cool, wir machen uns einen langen, netten Abend, bis sie dann alle so gegen 6 sagten, so, jetzt gehen wir auch mal zum Public Viewing und so. Und ich saß da und dachte, hey Leute, wie blöd ist das denn? Ich bin dann aber nicht mitgegangen.
0: Warum nicht?
1: Nee, ich habe keine Lust. Ich bin dann einfach nach Hause gegangen. Ich hatte auch noch viel zu tun mit dem Klempner und so, musste ich noch was besprechen.
0: Mit dem Klempner, ja.
1: Genau. Mhm. Nee, aber ganz ehrlich, vielleicht kommt es ja noch.
0: Okay, ist ja noch lang genug.
1: Weiß nicht,
0: bis 19. Juli. Wir werden immer drüber reden und ich werde dich dran erinnern.
1: Danke, Carsten.
0: Guter Vorbot, jetzt 10 bis 15 Uhr hier im Domradio. Ich bin Carsten Döpp und sage Tschüss, bis morgen.

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1: Ich bin Lea Matschulat. Marius Borg-Høiby, der Sohn von Norwegens Kronprinzessin Mette-Marit, ist norwegischen Medienberichten zufolge für eine Reihe von Straftaten zu 4 Jahren Haft verurteilt worden.
2: Ausufernde Partys, Drogen, Gewalt und andere schockierende Vorwürfe. Der Fall Høiby hatte Norwegen monatelang in Atem gehalten. Mit dem Urteil ist nun ein vorläufiger Schlusspunkt gesetzt. Doch der Schaden für die Königsfamilie bleibt. Aus Skandinavien, Julia Weschenbach.
1: Die USA und der Iran haben nach wochenlangen Verhandlungen eine vorläufige Übereinkunft für ein Ende des Iran-Krieges gefunden. Die für den weltweiten Öl- und Gashandel wichtige Straße von Hormuz soll US-Präsident Trump zufolge nach der Unterzeichnung des Abkommens am Freitag geöffnet werden. Trotzdem fielen die Ölpreise schon kurz nach Bekanntwerden der Einigung.
3: Die Kurse an den Börsen in Asien haben heute Morgen deutlich zugelegt. Parallel ist der Preis für die weltweite Ölreferenzsorte um knapp 4% gefallen. Hintergrund ist, dass das Rahmenabkommen zwischen den USA und dem Iran unter anderem eine vollständige Öffnung der Straße von Hormuz vorsieht. Allerdings erst ab Freitag. Unterzeichnet ist der Deal nämlich noch nicht. Bundeskanzler Friedrich Merz ist trotzdem optimistisch, dass die Weltwirtschaft sich jetzt erholen könnte. Experten bremsen diesen Optimismus aber. Die Einigung sei nur ein erster wichtiger Zwischenschritt. Fiona Reinhardt, Nachrichtenredaktion.
1: Während einer neuen Welle von russischen Luftangriffen auf die Ukraine ist auch die Hauptkirche des Höhlenklosters in Kiew in Brand geraten. Das Höhlenkloster zählt zum Weltkulturerbe. Landesweit wurden ukrainischen Behörden zufolge mindestens 9 Menschen getötet und Dutzende verletzt. Ob die Klosteranlage durch russischen Beschuss oder durch herabfallende Trümmerteile in Brand geraten ist, ist noch unklar. Deutschland ist mit einem klaren Sieg in die Fußball-Weltmeisterschaft gestartet. 7:1 gegen Curaçao lautete das Ergebnis nach dem Abpfiff. Die Elfenbeinküste trennte sich 1:0 von Ecuador. Die Niederlande und Japan gingen unentschieden 2:2 auseinander und Schweden hat sich mit 5:1 gegen Tunesien durchgesetzt.
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1: Zum Wetter. Die aktuelle Vorhersage des Deutschen Wetterdienstes. Heute im Süden und Südwesten viel Sonne, im Norden und in der Mitte weiterhin wolkig. Im Nordosten noch einzelne Schauer. Die Höchstwerte liegen bei 16 bis 22 Grad tagsüber, am Oberrhein bis 25 Grad. Morgen in der Nordhälfte wolkig, von Westen etwas Regen, im Osten und Süden meist trocken. Die Sonne zeigt sich eher selten. Das Ganze bei ähnlichen Temperaturen und ab Mittwoch wird es dann jeden Tag wärmer.
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4: Das bin ich. Ich wünsche euch einen schönen Montagmorgen und einen guten Start in diese heute beginnende Arbeitswoche. Ja!

Chabouzi im Domradio, A Bar Song, Riesenhit des Mannes, der so zwischen Country, Hip-Hop und Folk sich bewegt. Ich finde ja, singen ist eine super Sache und da weiß auch eigentlich man, wie das so geht. Aber Lieder schreiben, wie macht man das? Wie kommt sowas in den Kopf? Chabouzi ist überwiegend als Sänger und eben Musikschreiber bekannt und spielt Gitarre. Wahrscheinlich sitzt er dann immer so auf dem Sofa, klimpert vor sich hin und denkt dann, das könnte ein Hit werden. So einer wie zum Beispiel der von Namika. Je ne parle pas français. Zusammen mit Black M. Ein Remix. Immer mal was Neues. Im Domradio.

0: Manu Chao im Domradio. Heute ist Welttag gegen Diskriminierung und Misshandlung älterer Menschen. Und das hat mich inspiriert, mal zu schauen nach wertschätzenden Zitaten übers Älterwerden und Altsein.
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0: Gefunden habe ich da was von Franz Grillparzer, österreichischer Schriftsteller war der. Und der hat mal gesagt, Monde und Jahre vergehen, aber ein schöner Moment leuchtet das Leben hindurch. Ja, so sieht's aus. Ich bin Uta, schön, dass ihr da seid. Wünsche guten Mittag.

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Hier ist euer Domradio und ich sag jetzt mal was, was mit einem Popstar zu tun hat, nämlich liebe deinen Nächsten wie dich selbst. Ja, genau. Jesus Christ Superstar war ja irgendwie auch ein Popstar. Aber vor allen Dingen liebe deinen Nächsten wie dich selbst. Das setzt ja voraus, dass man sich selber auch überhaupt erstmal gerne hat. Und wie kann man sich seine Liebe beweisen? Indem man sich Blumen schenkt. Genau. Miley Cyrus, Flowers. Ihr seid im Domradio. Herzlich willkommen. 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

0: Kurz vor 12 ist es, ihr seid in eurem Domradio. Jetzt hören wir mal, was denn die Deals von Donald Trump für uns und unsere Zapfsäulen bedeuten.
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2: Ich bin Lea Matschulat. Das Abkommen zwischen den USA und dem Iran könnte einen Aufschwung für die Wirtschaft bringen. Außerdem könnten neben den Ölpreisen auch die Spritpreise sinken. Das dürfte aber noch eine Weile dauern, selbst wenn die Straße von Hormuz wieder für den Schiffsverkehr freigegeben ist.
3: Eine schnelle Entspannung bei der Inflation und auf den Ölmärkten ist nicht in Sicht, sagt Bundesbankpräsident Joachim Nagel. Zustimmung bekommt er aus der Mineralölbranche. Bis sich die Spritpreise wieder normalisieren, könne es Monate dauern. Zwar soll die Straße von Hormuz laut der Einigung zwischen USA und Iran bald wieder freigegeben werden, dann müsse sie aber erstmal auf Minen untersucht werden. Außerdem sei die Infrastruktur in der Region stark beschädigt worden. Und besonders entscheidend, das Abkommen muss ja erstmal noch unterzeichnet werden. Das soll am Freitag passieren. Fiona Reinhardt, Nachrichtenredaktion.
2: In Großbritannien will die Regierung ein Social-Media-Verbot für unter 16-Jährige durchsetzen. Soziale Medien machten Kinder unglücklich, sagte Premierminister Starmer. Und auch wenn die Nutzung Jugendlichen auch Vorteile bringe, sei ein vollständiges Verbot angesichts der Risiken und der negativen Konsequenzen richtig. Starmer kündigte auch konsequente Maßnahmen beim Gaming und Livestreaming an. Marius Borg-Höiby, der Sohn von Norwegens Kronprinzessin Mette Marit, ist norwegischen Medienberichten zufolge für eine Reihe von Straftaten zu 4 Jahren Haft verurteilt worden.
4: Ausufernde Partys, Drogen, Gewalt und andere schockierende Vorwürfe. Der Fall Høiby hatte Norwegen monatelang in Atem gehalten. Mit dem Urteil ist nun ein vorläufiger Schlusspunkt gesetzt. Doch der Schaden für die Königsfamilie bleibt. Und die Belastungen für die Royals werden in Zukunft wohl nicht weniger. Neben dem Skandal um Marius Borg-Høiby steht vor allem dessen schwerkranke Mutter im Fokus. Mette Marits Gesundheitszustand hatte sich zuletzt deutlich verschlechtert. Aus Skandinavien Julia Weschenbach.
2: Der ukrainische Präsident Selenskyj hat die Gruppe der 7 großen Industrienationen zu einer entschlossenen Antwort auf die russischen Angriffe in Kiew und anderen Städten aufgerufen. Es brauche mehr Druck auf den Aggressor, mehr Unterstützung für die Luftverteidigung der Ukraine und vor allem zum Schutz vor Angriffen mit ballistischen Raketen. Das teilte Selenskyj bei Telegram mit. Er wird am Abend beim G7-Gipfel im französischen Evian erwartet.
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2: Zum Wetter. Die aktuelle Vorhersage des Deutschen Wetterdienstes. In der Nordhälfte bleibt es erst einmal wolkig. Örtlich kann es immer mal wieder kurz regnen. Im Süden scheint heute länger die Sonne und es bleibt meist trocken. Die Temperaturen bewegen sich zwischen 16 und 22 Grad. Am Oberrhein sind auch 25 Grad drin. Morgen ganz ähnliches Wetter. Im Laufe des Tages werden Schauer von Westen Richtung Osten und Süden ziehen.
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0: Kurz nach High Noon. Wir machen

Ihr seid im Domradio. Manchmal gibt es im Sommer vor dem Kölner Dom auf dem Roncalliplatz Konzerte mit berühmten Leuten. Da sind dann so 3-4 Tage hintereinander Konzerte und da tritt jemand auf. Und so war das vor ein paar Jahren mal so, dass Sir Van Morrison zu Gast war in Köln. Und wir hier vom Domradio aus haben dann zusammen aus der Redaktion auf den Platz geguckt von oben und dieses Konzert verfolgt. Das war schön. Brown Eyed Girl ist ein so ein Lied, der ein Hit von Van Morrison ist. Vorher mal hat er als Frontmann bei der Rockband Them gearbeitet. Jetzt macht er alleine und das macht er immer noch. Und Van Morrison klingt so.

0: ich hätte da mal gerade eine Frage. Kennt ihr Reinhold Heil? Ganz ehrlich, mir sagte das jetzt gar nicht so viel, aber er erklärt sehr, sehr schön, wer er ist.
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0: Ich weiß nicht, wie es euch geht, aber ich liebe diese Stimme. Luis Capaldi ist das.
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2: Hallo, hier ist Tim und ich habe euch ein Zitat von Don Bosco mitgebracht. Er war katholischer Priester, Jugendseelsorger und Ordensgründer. Lieben heißt das Glück des anderen suchen.
0: Toller Typ, dieser Don Bosco. Ich muss dabei immer an Don Camillo und Peppone denken, weil der so richtig so ein Jung aus dem Leven war, der mit den Jugendlichen als Priester Fußball gespielt hat und ihnen so ganz viel Gutes getan hat. Ich bin Uta, schönen guten Mittag.

0: Radio. Wir sind ja ansässig in Köln, wo wir ja einen Bischof haben, einen Kardinal sogar, Rainer Wölki, das wisst ihr sicher. Münster bekommt am kommenden Sonntag einen neuen Bischof. Also dann wird der in sein Amt eingeführt, feierlich, der Heiner Wilmer. Und was macht er nun in der Woche davor? Umzugskartons packen, könnte man meinen, oder vielleicht nochmal den Anzug in die Reinigung bringen, neue Möbel kaufen bei IKEA oder sonst wo. Nein, Heiner Wilmer macht was anderes. Der pilgert durch sein neues Bistum. Warum? Das hat er uns im Domradio erzählt in einer Sprachnachricht. Die hat er von unterwegs über WhatsApp geschickt.
1: Meine Motivation ist ganz, ganz groß. Ich möchte die Menschen kennenlernen, möglichst schnell, möglichst intensiv. Und bevor ich offiziell eingeführt werde am 21. Juni in Münster, möchte ich schon viele kennengelernt haben, auch ein bisschen die Gegend noch näher kennengelernt haben. Vieles kenne ich ja auch von früher her, aber doch natürlich vieles wird neu sein, ganz klar. Aber ich möchte Menschen kennenlernen, die Themen, wo drückt der Schuh, was macht ihnen Freude und wie sind sie so drauf?
0: Ja, wie sind die drauf, die Menschen im Bistum Münster? Das ist ja ein sehr großes Bistum. Das reicht vom Niederrhein an der holländischen Grenze bis nach Friesland im Norden. Und im Süden grenzt das Bistum Münster ans Ruhrgebiet. Und weil die Menschen da eben auch ziemlich verschieden sind, sind auch ganz unterschiedliche Gruppen eingeladen, ein Stück, sagen wir mal, mitzulaufen.
1: Ich möchte möglichst in vielen Gebieten unterwegs sein. Eingeladen sind einmal die Gruppe der Schüler, Schülerinnen, dann die Gruppe der Studierenden, dann die Gruppe der Menschen aus der Migration, die Gruppe der Menschen mit körperlicher und geistiger Beeinträchtigung und die Gruppe der Menschen aus der Welt der Arbeit, also aus ganz verschiedenen Gebieten, die mit Arbeit zu tun haben.
0: Heute ist Bischof Wilmer mit Schülerinnen und Schülern der Liebfrauenschule aus Geldern, dem Berufskolleg des Bistums Münster und der Bischöflichen Realschule Geldern unterwegs. Der neue Oberhirte freut sich darauf.
1: Bei den Schülerinnen und Schülern freue ich mich zu lernen, weil ich ein ehemaliger Lehrer bin, ehemaliger Schulseelsorger und ehemaliger Schulleiter. Ich werde wissen wollen, wie hat sich Schule verändert? Was ist heute anders geworden? Vor allem interessiert mich die Digitalisierung und Social Media und vor allem, auf welchem Level arbeiten die Schüler heute mit KI?
0: Guck mal, vom Lehrer zum Bischof. Heiner Wilmer, der zukünftige Bischof von Münster, hat uns im Domradio erzählt, wieso er vor der Amtseinführung am Sonntag durch sein Bistum pilgert. Gute Idee, sowas. Und bei uns im Radioprogramm wird übrigens heute auch gepilgert, gegen 4:15 mit der Pilgerexpertin Beate Steger. Da geht's um Detox beim Pilgern.

Ach, was für ein herrlicher Song. Wir hatten mal, als ich noch jung war, eine Mitbewohnerin aus Mexiko. Und die konnte Gitarre spielen und die konnte sehr gut La Bamba spielen. Hat sie mir dann auch beigebracht. Die drei Griffe beherrsche ich, glaube ich, noch heute. Ihr seid im Domradio.

0: Bei uns in der Domradio-Redaktion wird es gerade leer und leerer, weil die Kolleginnen und Kollegen nämlich alle in die Kantine gehen zum Mittagessen.
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2: Ich bin Lea Matschulat. In Großbritannien will die Regierung ein Social-Media-Verbot für unter 16-Jährige durchsetzen. Soziale Medien machten Kinder unglücklich, sagte Premierminister Starmer. Und auch wenn die Nutzung Jugendlichen auch Vorteile bringe, sei ein vollständiges Verbot angesichts der Risiken und der negativen Konsequenzen richtig. Die USA und der Iran haben sich auf ein Abkommen zur Beilegung des Krieges verständigt. Die Einigung dürfte auch beherrschendes Thema beim G7-Gipfel sein, der heute im französischen Evian beginnt. Erwartet wird auch US-Präsident Trump. Das Abkommen zwischen den USA und dem Iran soll dann am Freitag in Genf in der Schweiz unterzeichnet werden.
3: Eigentlich sollte es beim Gipfel um Lieferketten, künstliche Intelligenz und Migration gehen. Doch das Rahmenabkommen zwischen den USA und dem Iran wird alles überstrahlen. Viel ist noch nicht bekannt, was genau in der Verabredung steht. Auf jeden Fall wird Trump den Moment am Genfer See nutzen, um andere G7-Länder in die nächsten Schritte einzubinden. Es geht um die Öffnung der Straße von Hormuz und vor allem danach. Die Sicherheit, dass Öltanker wieder problemlos die Meerenge passieren können. Aus Genf, Anna Ringle.
2: Marius Borg-Höiby, der Sohn von Norwegens Kronprinzessin Mette-Marit, ist norwegischen Medienberichten zufolge für eine Reihe von Straftaten zu 4 Jahren Haft verurteilt worden.
4: Ausufernde Partys, Drogen, Gewalt und andere schockierende Vorwürfe. Der Fall Høiby hatte Norwegen monatelang in Atem gehalten. Mit dem Urteil ist nun ein vorläufiger Schlusspunkt gesetzt. Doch der Schaden für die Königsfamilie bleibt. Und die Belastungen für die Royals werden in Zukunft wohl nicht weniger. Neben dem Skandal um Marius Borg-Høiby steht vor allem dessen schwerkranke Mutter im Fokus. Mette-Marits Gesundheitszustand hatte sich zuletzt deutlich verschlechtert. Aus Skandinavien Julia Weschenbach.
2: Influencer und soziale Medien haben inzwischen einen erheblichen Einfluss auf das Online-Shopping-Verhalten von Kindern und Jugendlichen. So werden 47% der 10- bis 17-Jährigen durch Werbung auf Social-Media-Plattformen auf Produkte aufmerksam, 40% durch Empfehlungen von Influencerinnen und Influencern. Das zeigt die Mediensucht-Sonderanalyse unter anderem der Krankenkasse DAK Gesundheit.
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2: Zum Wetter. Die aktuelle Vorhersage des Deutschen Wetterdienstes. In der Nordhälfte bleibt es erst einmal wolkig, örtlich kann es immer mal wieder kurz regnen. Im Süden scheint heute länger die Sonne und es bleibt meist trocken. Die Temperaturen bewegen sich zwischen 16 und 22 Grad. Am Oberrhein sind auch 25 Grad drin. Morgen ganz ähnliches Wetter. Im Laufe des Tages werden Schauer von Westen Richtung Osten und Süden ziehen.
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0: Das bin ich und ich war neulich mal in Urlaub in der Pfalz. Und Leute, das ist so schön da. Ich habe wirklich gedacht, was braucht man denn Flugreisen nach irgendwohin? Man kann echt schön auch einfach ganz in der Nähe Urlaub machen. Zum Beispiel gibt es einen tollen Burgenwanderweg, da kann man sich super verlaufen. Man kann auch eine ganz tolle Wanderung mit Eseln machen, da kann man sich auch mega gut verlaufen, zumindest wenn man so doof ist wie meine Freundin und ich. Wir haben dann überlegt, nachdem wir uns ständig verliefen und verfuhren, dass wir ein neues Reiseunternehmen gründen. Wir nennen es dann die Verlaufis. Also, wenn ihr mal Lust habt, das Verlaufen zu üben, fahrt einfach in die Pfalz. Macht riesig Spaß, ist wunderschön.

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R.E.M. Ganz typischer Sound. Im Domradio seid ihr. Es gibt Neues aus dem Vatikan und zwar Gutes. Also, weltweit gibt es rund 1500 katholische Hochschulen. Und im Vatikan gibt es eine Kommission, die deren Arbeitsweise und Standards kontrolliert. Und in dieses Gremium ist jetzt Melanie Rosenbaum berufen worden. Die ist Vatikanangestellte in der Kultur- und Bildungsbehörde und jetzt also ist die Deutsche Mitglied der Hochschulaufsicht. Eine Deutsche und eine Frau. Ich glaube, letzteres ist die wohl positivste Entwicklung an der Sache überhaupt.

0: Es gibt ganz viele Bücher oder Filme über diese Wesen, um die es jetzt geht. Aber in Wahrheit sind sie, glaube ich, eher unsichtbar.
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2: Hier ist Hilde aus der Domradio-Redaktion. Ich habe schon oft in meinem Leben gedacht, oh, da habe ich jetzt echt einen Schutzengel gehabt und der hat seinen Job ziemlich gut gemacht. Was ich diesem Schutzengel gern mal sagen würde, das kann ich auch nicht besser ausdrücken, als es die Wiener Autorin Lena Raubaum tut. Lieber Schutzengel, lass mich heute nicht schneller laufen, als dich deine Flügel tragen. Lass mich unter deinem Schutze sicher neue Dinge wagen. Lass mich spüren deine Nähe, wenn mir heute fehlt der Mut. Ich bin dankbar, dass du da bist. Das zu wissen, tut mir gut.

Sehr schöner Text und ich schließe mich der Kollegin Hilde Regeniter vollkommen an. Ich habe auch schon oft einen Schutzengel gehabt. Danke. Schön, dass ihr da seid auch. Das Domradio hier, 13:30.

Vielleicht ist es so, dass je berühmter eine Band ist, desto mehr Coverbands derselben sich etablieren und auf dem Markt erscheinen. U2 ist ja diese wunderbare irische Band, die es jetzt seit 45 Jahren gibt und die eine andauernde Erfolgsstory haben. Jetzt gibt es am kommenden Samstag in ganz im Süden von Deutschland auf der Wertheimer Burg ein Tribute-Konzert, eine Tribute-Show für die irische Band U2. Falls ihr also euch noch aufmachen wollt ins schöne Bayern in den Urlaub, Wertheimer Burg, Samstag, Tribute-Show für U2. Hier bei uns im Domradio hätte ich jetzt mal das Original. Schönen guten Mittag. 20 vor 2 ist es.

Release me, Agnes. Das Domradio ist hier. Releasen hat ja was mit Erleichterung zu tun. Und wenn man zu viele Anziehklamotten hat, kann man sich ja derer erleichtern, indem man verschiedene Dinge tut, indem man sie entweder verkauft, verschenkt, in den Altkleidercontainer tut oder tauscht. Und genau sowas machen wir heute Abend mit ein paar Mädels. Eine Klamottentauschbörse. Natürlich soll jede mal gucken, was hat sie denn im Schrank, was sie nicht mehr braucht, was ihr vielleicht langweilig geworden ist oder einfach mal gerne ersetzen würde. Und da habe ich gestern meinen Schrank durchgewühlt und habe festgestellt, alles, was ich vielleicht weggeben würde, hat aber so ein bisschen ausgefranste, gammelige Ärmel. Das kann ich keinem mehr zumuten. Und dann habe ich in die Runde geschrieben, Mädels, ich habe nichts zum Mitbringen. Und dann haben die gesagt, mach doch nichts, kommst du trotzdem, wir freuen uns auf dich. Und ich freue mich auch über solche kleinen Begebenheiten. Ist das schön oder ist das schön? Schön auch, dass ihr da seid.

0: Euer Domradio ist hier. Es ist 14 Uhr. Bei russischen Angriffen sind in Kiew Teile des bekannten Höhlenklosters in Flammen geraten. Präsident Selenskyj hat von einem Angriff auf unsere Geschichte gesprochen. Was sonst wichtig ist, jetzt.
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2: Ich bin Tine Klimach. Bundesaußenminister Johann Wadephul sieht in dem Rahmenabkommen zwischen den USA und dem Iran eine gute Chance für die gesamte Region, warnt aber vor voreiliger Euphorie. Die vorläufige Verständigung sei eine gute Nachricht. Gewissheit über die Substanz der Einigung werde man aber erst am Freitag haben. Das sagte Wadephul am Rande eines Treffens der EU-Außenminister in Luxemburg. Die USA und der Iran wollen die Einigung am Freitag in Genf unterzeichnen. Die britische Regierung plant ein Verbot von mehreren Social-Media-Plattformen für Kinder und Jugendliche unter 16 Jahren. Das kündigte Premierminister Starmer bei einer Pressekonferenz in London an. Damit folgt Großbritannien dem Vorbild Australiens.
3: Soziale Medien machen Kinder unglücklich, sagte Starmer. Aber weil sie auch Vorteile brächten, sei die Entscheidung nicht leicht gefallen. Doch die Risiken und negativen Konsequenzen überwiegen nach Ansicht der Regierung. Ein vollständiges Verbot sei daher die richtige Entscheidung. Geplant sind auch strengere Regeln für Gaming- und Streaming-Plattformen, damit Erwachsene dort keine Kinder direkt kontaktieren können. Kritiker befürchten, dass das Verbot von Teenagern leicht umgangen werden kann, zum Beispiel durch falsche Altersangaben oder VPN-Dienste, die den Standort virtuell verändern. Aus London, Philipp Detlefs.
2: Der älteste Sohn der norwegischen Kronprinzessin Mette-Marit, Marius Borg-Høiby, ist von einem Gericht in Oslo für 34 Straftaten zu 4 Jahren Haft verurteilt worden. 4 Frauen muss der Norweger eine Entschädigung zahlen, darunter 2 Ex-Freundinnen.
4: Das Urteil fiel milder aus, als die Staatsanwaltschaft gefordert hatte. 4 Jahre dürften trotzdem ein schwerer Schlag sein. Nicht nur für Høiby, sondern für die ganze Königsfamilie. Schuldig in 34 Anklagepunkten, darunter in 2 Fällen von Vergewaltigung nach norwegischem Recht. Das Gericht sah es als erwiesen an, dass Høiby mit dem Finger in die Frauen eingedrungen war, während sie schliefen. Einen Freispruch gab es dagegen von 2 weiteren Vergewaltigungsvorwürfen. Aus Skandinavien, Julia Weschenbach.
2: Bei einem Flugzeugabsturz im US-Bundesstaat Missouri sind Behördenangaben zufolge alle 12 Insassen ums Leben gekommen. Die Maschine eines örtlichen Unternehmens habe nach dem Start nicht an Höhe gewinnen können, schreibt die Washington Post. Das Flugzeug schlug schließlich in einem steilen Winkel auf dem Boden auf. Die Passagiere waren an Bord, um Fallschirm zu sprengen.
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2: Das Wetter, die aktuelle Vorhersage des Deutschen Wetterdienstes. Viele Wolken heute im Norden, auch örtlich kurze Schauer. In der Südhälfte hingegen längerer Sonnenschein und es bleibt meist trocken. Die Höchstwerte heute 16 bis 22 Grad. Am Oberrhein auch mal um die 25 Grad. Morgen bleibt es wolkig im Norden, dann aber kein Regen. Über der Mitte mehr Wolken als Sonne, im Süden zeitweise heiter. Und von Westen her werden Regenschauer nach Osten und Süden ziehen. Mit ähnlichen Temperaturen wie heute.
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0: Ich habe gerade mal mit dem Textmarker hier in dieser wunderbaren Tabelle rumgemarkert, die der Kollege Carsten Döpp hier hingehängt hat ins Domradio-Studio. Es geht um die Termine, wann denn welches Fußballspiel ist. Und da habe ich dann also rausgefunden, dass am Wochenende, am Wochenende hier, 26. 28. Juni, gar nicht Deutschland spielt. Das finde ich super, weil ich da verabredet bin, um ein Wochenende paddeln zu gehen mit Freunden, die sonst ja immer schreien würden, aber jetzt müssen wir in die Kneipe und irgendwo Fußball gucken, was mir persönlich dann gar nicht so recht wäre. So, also das heißt, das geht jetzt für mich gut. Schwieriger zu kalkulieren, wenn man jetzt Verabredungen trifft, ist natürlich die Frage, ja, wenn jetzt Deutschland ins Sowieso-Finale tralli, Litrala, dann kann ich nicht, weil ich dann Fußball gucken muss. Aber bis dahin fließt ja noch ein bisschen Wasser die Seg runter.

Nein, das ist nicht wahr. Du verlässt mich nicht wirklich. Nein, das kann gar nicht sein. Genauso wenig, wie es möglich ist, dass Elvis tot ist. Davon so in etwa handelt dieser Song. Elvis Ain't Dead, ihr seid im Domradio. Scouting for Girls heißt die Band.

Das mit der KI ist ja was, an dem keiner von uns vorbeikommt, egal in welchen Bereichen. Und jetzt geht's mal ums Online-Dating. Da gibt es nämlich eine Studie, die gefragt hat, ob und wie denn die KI die Spielregeln beim Online-Dating verändert. Hilft die künstliche Intelligenz dabei, das wahre Ich zu zeigen, oder täuscht sie eher potenzielle Partner? KI-Einsatz hilft, macht aber auch Probleme, ist die Kurzform der Ergebnisse. 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

0: halb drei ist es. Zeit für ein bisschen, wie sagt man, für ein bisschen was zum Nachdenken.
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2: Ich bin Heike aus dem Domradio-Team und habe jetzt mal ein Zitat von einem der wohl berühmtesten Schneemänner, die jemals im Kino zu sehen waren. Es stammt von Schneemann Olaf aus dem Film Die Eiskönigin und das hat er gesagt: Manche Menschen sind es wert, dass man für sie schmilzt.
0: Wie schön für sie schmelzen und andere Menschen brennen für Orgeln zum Beispiel. Im Kölner Dom gibt's eine neue, die Marienorgel. Und alle Infos dazu findet ihr auf domradio.de.

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Es gibt ja so Dinge, die sind uns sehr selbstverständlich. Zum Beispiel, dass wir eine gesetzliche Krankenversicherung haben. Auch wenn da jetzt sehr dran rumgeschraubt wird an Beiträgen und was da geleistet werden soll und was nicht. Aber die Einführung der gesetzlichen Krankenversicherung in Deutschland ist auf den Tag 143 Jahre her. Danke dafür.

0: Heute, vor 274 Jahren, ist der Blitzableiter erfunden worden. Und schnell wie der Blitz ist gerade die Kollegin Dagmar Peters ins Studio gerannt gekommen. Ich bin tief beeindruckt, Dagmar.
1: Ich bin gar nicht gerannt, ich bin gegangen, damit ich nicht außer Atem bin. Und nachdem ich auf der Toilette war, habe ich mir auch noch die Hände gewaschen.
0: Also, dass du das noch geschafft hast in so kurzer Zeit, wirklich,
1: ich bin beeindruckt. Ich nehme auch nicht mein Handy mit wie viele andere Menschen.
0: So, dann beeindrucke mich doch mal weiter, indem du mir sagst, was gleich ab 15 Uhr in deiner Sendung Spannendes steht.
1: Also du hast schon richtig gesagt, gehen, also nicht laufen, sondern gehen. Das machen wir nämlich immer montags, pilgern. Und da wollen wir mal heute gucken, warum Pilgern gut für die Psyche ist. Also quasi Detox für die Seele.
0: Das und mehr in der Sendung gleich mit Dagmar Peters. Ich wünsche dir viel Spaß und bin jetzt fürs Erste hier mal raus.

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1: Ich bin Tine Klimach. Die Lage im Nahen Osten hat sich zuletzt etwas entspannt. Die Ölpreise sind gesunken. An den Zapfsäulen kommt davon bisher aber noch zu wenig an, sagt der ADAC. Der Verkehrsclub fordert deshalb, dass die Spritpreise jetzt schnell nachziehen.
2: Konkrete Zahlen nennt der ADAC zwar nicht, aber in angemessenem Umfang müssten die gesunkenen Ölpreise jetzt auch an die Autofahrer weitergegeben werden. Und das zügig, so die klare Forderung des Autoclubs. Der Preis für Superbenzin hat sich in den vergangenen Tagen im Schnitt kaum geändert. Diesel ist immerhin ein bisschen günstiger geworden. Aber im Moment werden die Spritpreise noch durch den Tankrabatt gedrückt. Der läuft aber am Monatsende aus. Und dann, so erwarten jedenfalls die Experten, dürfte der Sprit so oder so wieder teurer werden. Thomas Thon. Nachrichtenredaktion.
1: Die Bundesregierung reagiert mit deutlicher Kritik auf eine Welle russischer Luftangriffe auf die Ukraine. Dabei ist auch die Hauptkirche des zum Weltkulturerbe zählenden Höhlenklosters in Kiew in Brand geraten. Die Angriffe auf das Kloster verurteilen wir auf das Schärfste, sagte ein Regierungssprecher. Es zeige, wie wenig ausgeprägt die Bereitschaft auf russischer Seite sei, irgendetwas in Richtung einer Beruhigung und einer Befriedung dieses Konfliktes zu tun. Bei den russischen Luftangriffen gab es landesweit ukrainischen Behördenangaben zufolge mindestens 10 Tote und Dutzende Verletzte. Wie steht es um die Bildung in Deutschland? Alle 2 Jahre präsentiert ein Bericht eine umfassende Bestandsaufnahme. In der heute in Berlin vorgestellten aktuellen Fassung wird nun eine Trendwende sichtbar. Der Geburtenknick macht sich bemerkbar.
3: Durch den Geburtenknick sinkt die Zahl der zu betreuenden Kinder, noch bedeutet das aber keine spürbare Entlastung des Systems. Denn in den Kitas gibt es noch viele Personallücken und in Grundschulen erfordert der neue Rechtsanspruch auf eine ganztägige Betreuung viele Ressourcen. Inhaltlich bestätigt der aktuelle Bildungsbericht erneut 2 Trends. Die Kompetenzen in Lesen, in Mathe und Naturwissenschaften werden insgesamt schwächer und für den Bildungserfolg eines Kindes ist in Deutschland oft entscheidend, in was für einem Elternhaus es aufwächst. Aus Berlin, Ronny Tochau.
1: Als Kate Tanner wurde sie in der Fernsehserie Alf berühmt. Nun ist die US-Schauspielerin Anne Shedeen im Alter von 77 Jahren gestorben. Ihr langjähriger Agent bestätigte den Tod auf Anfrage der deutschen Presseagentur. Eine Todesursache wurde nicht genannt.
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1: Das Wetter, die aktuelle Vorhersage des Deutschen Wetterdienstes. Viele Wolken heute im Norden, auch örtlich kurze Schauer. In der Südhälfte hingegen längerer Sonnenschein und es bleibt meist trocken. Die Höchstwerte heute 16 bis 22 Grad. Am Oberrhein auch mal um die 25 Grad. Morgen bleibt es wolkig im Norden, dann aber kein Regen. Über der Mitte mehr Wolken als Sonne, im Süden zeitweise heiter. Und von Westen her werden Regenschauer nach Osten und Süden ziehen. Mit ähnlichen Temperaturen wie heute.
4: Endlich wieder Zeit, zusammen zu sein hier im Radio. Ich freue mich, dass ihr alle dabei seid. Hier ist Dagmar Peters.

Viertel nach drei, Domradio, euer Montag hier im Kölner Dom. Da ist ja gestern die neue Marienorgel eingeweiht worden und schon steht die nächste große Orgel an, das große Orgelereignis in Prag nämlich. Heute bekommt der Veitsdom eine neue Hauptorgel und das Instrument ist sehr beeindruckend. 45 Tonnen schwer, rund 6000 Pfeifen. Ja, und gebaut wurde diese Orgel in einer Werkstatt bei Barcelona. Bezahlt größtenteils durch Spenden. Ja, das Besondere ist aber was ganz anderes. Mit der neuen Orgel gilt der Veitsdom jetzt nämlich als erstes Mal seit langen Jahren als komplett fertig. Klingt vielleicht überraschend. Die Kathedrale ist ja schon 1929 geweiht worden. Aber an der Stelle unter der großen Fensterrosette hing aber nie die große Hauptorgel, die eigentlich vorgesehen war. Stattdessen gab es dort jahrzehntelang irgendwelche Provisorien. Fast 100 Jahre später wird jetzt diese Lücke geschlossen und damit ist das berühmteste Gotteshaus Tschechiens jetzt zum ersten Mal wirklich vollständig. Seit heute.

0: Euer Domradio ist hier. Zeit zum Innehalten, immer bei uns zur halben Stunde mit einem kleinen guten Gedanken.
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2: Hallo zusammen, ich bin Tim aus der Domradio-Redaktion und Johann Wolfgang von Goethe war auch ein großer Optimist. Das hat er in seinem Gedicht Erinnerung bewiesen und das geht so. Willst du immer weiter schweifen? Sieh, das Gute liegt so nah. Lerne nur das Glück ergreifen, denn das Glück ist immer da.

0: Jack Johnson, If I Had Eyes, wenn ich Augen hätte, es ist 3:10 im Domradio. Wie viele Tiere hatte eigentlich Noah mit auf seiner Arche? Ja, eigentlich erstmal klar, von jedem 2, aber wie viele waren das dann insgesamt? Auf Bildern, da sehen wir sowas wie Elefanten, Giraffen, Zebras, viele Säugetiere, aber auch Vögel zum Beispiel. Wir wissen es also nicht genau, wie viele er mit auf der Arche hatte. Was wir aber sagen können, ist, wie viele Tiere in der Bibel vorkommen, denn das kann man ja nachlesen und im Prinzip könnte man das auch zählen.
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2: Die Bibel kennt 130 Tierarten. In der Bibel kommen jede Menge Tiere vor, 130 kennt man sogar mit Namen. Dazu gehören ganz exotische Tiere, aber auch Tiere, wie wir sie kennen, zum Beispiel Schafe, Ziegen, Rinder. Die kommen sogar ganz besonders häufig vor. Warum ist das so? Vielleicht, weil es Opfertiere sind, also Tiere, die im Kult geopfert werden. Meistens ist von diesen Tieren die Rede, wenn es darum geht, Opfervorschriften zu erklären oder wenn es ums Essen geht. Ganz selten erzählt Jesus auch mal Geschichten zu diesen Tieren, zum Beispiel zu Schafen und Ziegen. In der Endzeitrede gibt es die Erzählung davon, wenn der Menschensohn kommt am jüngsten Tag und die Schafe von den Böcken scheidet. Normalerweise macht man das zum Scheren der Tiere. Hier wird es zum Sinnbild dafür, dass die Guten von den Schlechten geschieden werden. Schafe links, Ziegen rechts. Das soll natürlich nicht heißen, dass Ziegen böse Tiere sind. Und schon gar nicht in Köln.
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0: Tja, und wie viele Tiere sind es? Es sind ungefähr, das sagt Sandra Hübenthal, 130 Tiere, die in der Bibel vorkommen. Und wenn ihr mehr solcher Bibel Fun Facts wollt, dann könnt ihr natürlich Domradio hören. Und es steht auch alles im Buch Fun Facts in der Bibel, erschienen im Herder Verlag. Und das ist Bob Marley mit

Euer Domrat ist hier. Pilgern ist inzwischen doch für viele Menschen was. Für Menschen, die gar nicht unbedingt was mit dem Glauben mehr zu tun haben, sondern die sagen, das reinigt sozusagen meine Seele. Pilgern, Detox für die Seele, Thema gleich bei uns in der nächsten halben Stunde.

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1: Ich bin Tine Klimach. Nach Wochen der Verhandlungen gibt es Bewegungen im Konflikt zwischen den USA und dem Iran. Beide Seiten haben sich auf ein Rahmenabkommen verständigt. Das soll kommenden Freitag in Genf unterzeichnet werden. Die Einigung dürfte auch den heute beginnenden G7-Gipfel im französischen Evian prägen, zu dem unter anderem US-Präsident Trump erwartet wird.
2: Der G7-Gipfel startet mit einem Signal der Hoffnung und Trump wird das Rahmenabkommen mit dem Iran als Triumph verkaufen. Aber schon jetzt gibt es Streit über die Bedingungen. So deutet der Iran an, nach den 60 weiteren Verhandlungstagen doch eine Gebühr in der Straße von Hormuz zu erheben. Es gibt auch Differenzen über freizugebende Vermögenswerte des Irans. Die Umsetzung der Vereinbarung wird ein Drahtseilakt. Aber zunächst erhoffen sich die Gipfelpartner einen positiven Effekt auf andere schwierige Themen, wie NATO- und Ukraine-Diplomatie. Aus den USA, Tina Eck.
1: Nach jahrelangen Verhandlungen um Fluggastrechte in der EU ist klar, es bleibt bei den bisherigen Entschädigungszahlungen bei Verspätungen. Reisende haben damit ab 3 Stunden Verspätung unter bestimmten Voraussetzungen Anspruch auf Geld. Vertreter von Europaparlament und EU-Staaten haben sich aber auf einige Änderungen verständigt.
3: Die EU-Abgeordneten wollten ursprünglich, dass Passagiere immer ein Recht auf Mitnahme eines kleinen Koffers haben. Damit konnten sie sich nicht durchsetzen. Aber Preise sollen im Netz immer einschließlich Handgepäck angezeigt werden, der Transparenz wegen. Kinder müssen nicht für einen reservierten Sitzplatz neben den Eltern zahlen. Bei Verspätungen bleibt es beim bisherigen. Ab 3 Stunden gibt es Geld, gestaffelt nach Entfernungen, wenn die Fluggesellschaft Schuld hat. Aus Brüssel, Dieter Ebeling.
1: In Großbritannien will die Regierung ein Social-Media-Verbot für unter 16-Jährige durchsetzen. Auch wenn die Nutzung Jugendlichen Vorteile bringe, sei ein vollständiges Verbot angesichts der Risiken richtig, sagte Premierminister Keir Starmer. Er kündigte auch konsequente Maßnahmen bei Gaming- und Livestream-Plattformen an. Fremde Erwachsene sollen nicht mehr mit Kindern chatten können. Der Sohn von Norwegens Kronprinzessin Mette-Marit, Marius Borg-Høiby, will laut norwegischen Medien Berufung gegen das ihnen ergangene Urteil einlegen. Ein Gericht in Oslo hatte ihn für insgesamt 34 Straftaten zu 4 Jahren Haft verurteilt.
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1: Das Wetter, die aktuelle Vorhersage des Deutschen Wetterdienstes. Viele Wolken heute im Norden, auch örtlich kurze Schauer. In der Südhälfte hingegen längerer Sonnenschein und es bleibt meist trocken. Die Höchstwerte heute 16 bis 22 Grad. Am Oberrhein auch mal um die 25 Grad. Morgen bleibt es wolkig im Norden, dann aber kein Regen. Über der Mitte mehr Wolken als Sonne, im Süden zeitweise heiter. Und von Westen her werden Regenschauer nach Osten und Süden ziehen. Mit ähnlichen Temperaturen wie heute.
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4: Und hier ist Dagmar Peters. Ich freue mich, dass ihr dabei seid.

0: 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Euer Domradio ist hier, es ist jetzt gleich 4:10. War es früher vor allen Dingen doch der Bezug zu Gott, der Menschen zum Pilgern brachte, hat das heute auch oft was mit dem persönlichen Seelenheil zu tun. Und darüber spreche ich mit Pilgerexpertin Beate Steger. Hallo, grüß dich, Beate.
1: Hallo, Dagmar.
0: Was macht das Pilgern denn so besonders für die mentale Verfassung?
1: Also es reduziert sich alles so auf das Wesentliche, kann man vielleicht sagen. Ich finde es zwar immer so ein großes Wort, aber man hat wenig dabei. Also man muss morgens nicht unheimlich lange gucken, was kann ich anziehen. Man hat auch wenig im Rucksack, bis man alles wieder eingepackt hat. Und es geht wirklich nur um Schlafen, Essen und Laufen. Und das ist natürlich auch eine schöne Sache für die Seele, für den Geist, dass man da nicht sich mit so vielen Sachen aus rum beschäftigen muss.
0: Ist dieser Verzicht beim Pilgern denn der eigentliche Schlüssel zur mentalen Gesundheit?
1: Also ich denke schon. Ich habe gerade heute auch noch mal wieder ein Pilgerporträt geschrieben über eine Frau, die mir gesagt hat, also wenn sie von einer Pilgerreise zurückkommt, dann ist sie, dann hält es, also auch gerade von der mentalen, von dem Frieden, den sie in sich spürt, das hält für sie für 9 Monate an, während von einer normalen Urlaubsreise ist es nach 2-3 Tagen wieder vorbei. Also wirklich so auf das Reduzieren, das Entschleunigen, man muss nur schauen, dass man von A nach B kommt, das bringt den Geist wirklich zur Ruhe.
0: Man hat nicht diese 100 Häppchen und Baustellen, die man sonst so im Alltag hat. Ist Pilgern Detox für die Seele? Spreche ich gleich weiter drüber mit Pilgerexpertin Beate Steger.

0: Euer Montag im Domradio. Menschen auf dem Pilgerweg, die haben oft was auf dem Herzen, möchten eine Last loslassen, vielleicht einen Schicksalsschlag verarbeiten oder einfach mal runterkommen vom Arbeitsstress. Pilgerexpertin Beate Steger, ist denn Pilgern tatsächlich Detox für die Seele?
1: Ja, ich finde schon. Also gerade wenn man natürlich zu Hause ständig am Computer sitzt, man wird überflutet mit allen möglichen Nachrichten, fast schon im Sekundentakt. Und da läuft man einfach den ganzen Tag von vor sich hin, von A nach B. Und die größte Herausforderung ist vielleicht eine Unterkunft zu finden. Das ist natürlich schon eine große Entschleunigung auch.
0: Und wie vollzieht sich dann hoffentlich dieser Wandel von der Anspannung zur inneren Balance, zur Ruhe?
1: Also was ich schön finde, ist, wenn man natürlich jetzt nicht durch die Gegend läuft und ständig auf sein Handy schaut, weil ja, dann macht man es vielleicht ja nicht anders, als es zu Hause auch der Fall ist. Aber gerade komplett aufs Handy zu verzichten, da kenne ich jetzt auch wenige, die das machen. Also ich weiß von einer Pilgerin, die nimmt das Handy manchmal gar nicht erst mit. Aber wenn man jetzt zum Beispiel abends alleine in der Herberge ist, dann ist es ja schon schön, wenn man das Handy dabei hat. Oder auch wenn man es halt mitnimmt, um eine Unterkunft zu kontaktieren. Oder man hat vielleicht sogar auch eine App auf dem Handy, dass man den Weg auch findet und sieht, was es an Sehenswürdigkeiten gibt oder eben an Unterkünften. Aber da ist so eine gute Balance vielleicht auch wichtig, dass man eben nicht nur am Handy hängt.
0: Ja, oder vorher eben bestimmte Apps ausschalten. Das kann man ja heute Gott sei Dank alles ganz gut regeln. Müsste man nur machen und dann auch durchhalten. Wie können wir denn das gute Gefühl nach so einer Pilgertour im stressigen Alltag versuchen zu konservieren, sozusagen? Also ja, vielleicht mit mehr Offline-Momenten?
1: Auf jeden Fall mit Offline-Momenten. Was ich auch sehr schön finde, ist, wenn man in irgendeiner Form Tagebuch führt bei der Pilgerreise, wenn man sich also abends dann hinsetzt und einfach mal ein bisschen aufschreibt, was für Gedanken kamen mir heute auch so und was habe ich erlebt. Und ich finde ja immer sehr schön, wenn man dann wieder zu Hause ist, wenn man diese Sachen sich dann auch nochmal anschaut. Also vielleicht auch wirklich Tag für Tag die Einträge anschaut und dann kommt man auch wieder so in diese Stimmung, wie ist das denn gewesen? Und denkt dann, okay, ich mache jetzt kein Computerspiel oder sowas, sondern ich gehe jetzt eher spazieren. Und so kann man sich das dann auch wieder ein bisschen zurück in den Alltag holen.
0: Kommt mir gerade noch die Idee, vielleicht pilgern vor der Haustür mal so einen halben Tag über Pilgerweg. Jakobsweg gibt es ja überall.
1: Natürlich, also man muss nur die Augen offen halten und Jakobsmuscheln oder Pilgerzeichen auch von anderen Pilgerwegen, die findet man wirklich überall.
0: Dann gehe ich demnächst zu Fuß zur Arbeit über den Jakobsweg. Neue Idee für mich, vielen Dank, Beate. Pilgern ist also auch wirklich Detox für die Seele. Man kommt quasi gereinigt nach Hause. Und wir wünschen dir alle hier aus dem Team auch eine gute Woche, Beate.
1: Dankeschön.

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1: Mein Name ist Uta, ich arbeite beim Domradio und war neulich in Irland. Das gefiel mir sehr gut, vor allem wegen der irre schönen Natur. So viel Grün, so viel Wasser, so viele Schafe. Gut, und jetzt hatte ich da natürlich auch noch Urlaub und da ist man ja in der Regel sowieso was entspannter. Aber auch im Alltag lohnt sich das, was in einem irischen Segenswunsch so schön zusammengefasst ist. Und zwar heißt es da, ich wünsche,

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3: Nun haben wir heute schon übers Pilgern gesprochen und wir werden auch gleich nochmal übers Pilgern reden, denn am Sonntag ist ja die Amtseinführung des Bischofs Wilmer in Münster, der ja auch Vorsitzender der Deutschen Bischofskonferenz geworden ist in diesem Jahr, und vorher hat er gesagt, wird er nochmal unterwegs sein wollen, und zwar ja im Bistum Münster, da will er pilgern durchs Bistum und viele Menschen der neuen Region kennenlernen, und darüber reden wir gleich.

0: Die Giant Rocks mit For You, euer Domradio am Montag. Am kommenden Sonntag wird Heiner Wilmer als neuer Bischof von Münster feierlich in sein Amt eingeführt. Und was macht er in der Woche davor? Umzugskartons packen, den Anzug in die Reinigung bringen, vielleicht neue Möbel kaufen. Nein, er pilgert durch sein neues Bistum und seine neuen Schäfchen und deren Themen möchte er kennenlernen. Das hat er uns erzählt in einer Sprachnachricht, die er uns von unterwegs über WhatsApp geschickt hat.
1: Meine Motivation ist ganz, ganz groß. Ich möchte die Menschen kennenlernen, möglichst schnell, möglichst intensiv. Und bevor ich offiziell eingeführt werde am 21. Juni in Münster, möchte ich schon viele kennengelernt haben, auch ein bisschen die Gegend noch näher kennengelernt haben. Vieles kenne ich ja auch von früher her, aber doch natürlich vieles wird neu sein, ganz klar. Aber ich möchte Menschen kennenlernen, die Themen, wo drückt der Schuh, was macht ihnen Freude und wie sind sie so drauf?
0: Tja, wie sind die Menschen drauf? Das ist ein großes Bistum, das vom Niederrhein an der niederländischen Grenze bis nach Friesland im Norden reicht und im Süden dann noch ans Ruhrgebiet grenzt. Und weil die Menschen da sehr verschieden sind, sind auch ganz unterschiedliche Gruppen eingeladen, ein Stück mitzugehen.
1: Ich möchte möglichst in vielen Gebieten unterwegs sein. Eingeladen sind einmal die Gruppe der Schüler, Schülerinnen, dann die Gruppe der Studierenden, dann die Gruppe der Menschen aus der Migration, die Gruppe der Menschen mit körperlicher und geistiger Beeinträchtigung und die Gruppe der Menschen aus der Welt der Arbeit, also aus ganz verschiedenen Gebieten, die mit Arbeit zu tun haben.
0: Ja, und heute ist der neue Bischof von Münster mit Schülerinnen und Schülern der Liebfrauenschule aus Geldern, dem Berufskolleg des Bistums Münster und der Bischöflichen Realschule Geldern unterwegs.
1: Bei den Schülerinnen und Schülern freue ich mich zu lernen, weil ich ein ehemaliger Lehrer bin, ehemaliger Schulseelsorger und ehemaliger Schulleiter. Ich werde wissen wollen, wie hat sich Schule verändert? Was ist heute anders geworden? Vor allem interessiert mich die Digitalisierung und Social Media und vor allem, auf welchem Level arbeiten die Schüler heute mit KI?
0: Am Sonntag, da wird Heiner Wilmer offiziell der neue Bischof von Münster. Da ist feierliche Amtseinführung und im Moment gerade pilgert er noch durch sein neues Bistum mit jungen und alten Menschen, mit ganz vielen unterschiedlichen Menschen, die er kennenlernen möchte, um sein neues Wirkungsgebiet ein bisschen besser kennenzulernen.
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1: Ich bin Tine Klimach. Wenige Tage vor der erwarteten Unterzeichnung eines Rahmenabkommens mit dem Iran hat US-Vizepräsident J.D. Vance den direkten Draht zu Teheran betont. Man spreche jetzt direkt mit dem iranischen System. Man habe dort einige gute Beziehungen. Daher werden diese Verhandlungen erfolgreich sein, sagte er im Gespräch mit dem US-Sender CNBC. Washington und Teheran seien nicht mehr auf die Vermittlung durch Dritte angewiesen. In der Vergangenheit hatte etwa Pakistan und der Oman vermittelt. Wie steht es um die Bildung in Deutschland? Alle 2 Jahre präsentiert ein Bericht eine umfassende Bestandsaufnahme. In der heute in Berlin vorgestellten aktuellen Fassung wird nun eine Trendwende sichtbar. Der Geburtenknick macht sich auch hier bemerkbar.
2: Durch den Geburtenknick sinkt die Zahl der zu betreuenden Kinder. Noch bedeutet das aber keine spürbare Entlastung des Systems. Denn in den Kitas gibt es noch viele Personallücken und in Grundschulen erfordert der neue Rechtsanspruch auf eine ganztägige Betreuung viele Ressourcen. Inhaltlich bestätigt der aktuelle Bildungsbericht erneut 2 Trends. Die Kompetenzen in Lesen, in Mathe und Naturwissenschaften werden insgesamt schwächer. Und für den Bildungserfolg eines Kindes ist in Deutschland oft entscheidend, in was für einem Elternhaus es aufwächst. Aus Berlin, Ronny Tochau.
1: Die britische Regierung plant ein Verbot von mehreren Social-Media-Plattformen für Kinder und Jugendliche unter 16 Jahren. Das kündigte Premierminister Keir Starmer bei einer Pressekonferenz in London an. Damit folgt Großbritannien dem Vorbild Australiens.
3: Soziale Medien machen Kinder unglücklich, sagte Starmer. Aber weil sie auch Vorteile brächten, sei die Entscheidung nicht leicht gefallen. Doch die Risiken und negativen Konsequenzen überwiegen nach Ansicht der Regierung. Ein vollständiges Verbot sei daher die richtige Entscheidung. Geplant sind auch strengere Regeln für Gaming- und Streaming-Plattformen, damit Erwachsene dort keine Kinder direkt kontaktieren können. Kritiker befürchten, dass das Verbot von Teenagern leicht umgangen werden kann, zum Beispiel durch falsche Altersangaben oder VPN-Dienste, die den Standort virtuell verändern. Aus London, Philipp Detlefs.
1: Zum Sport. Am 5. Tag der Fußball-Weltmeisterschaft steigt in einer Stunde Spanien ein. In Atlanta geht es gegen Kap Verde. Sie ist mit 500.000 Einwohnern die drittkleinste Nation, die sich je für eine WM qualifiziert hat. Später am Abend um 21 Uhr trifft Belgien auf Ägypten. Beide Spiele gibt es live im Ersten, aber auch bei Magenta TV zu sehen.
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1: Das Wetter, die aktuelle Vorhersage des Deutschen Wetterdienstes. Heute Abend und in der Nacht im Norden weiter wolkig, aber meist trocken. Im Rest, anfangs gering bewölkt, gegen morgen westlich der Weser stellenweise etwas Regen. Mit Tiefstwerten von 12 bis 6 Grad in der Nacht. Später am Tag dann ziehen im Norden weiter viele Wolken durch, über der Mitte mehr Wolken als Sonne, im Süden freundlich. Und von Westen werden Regenschauer nach Osten und Süden ziehen. Mit bis zu 19 Grad im Norden, in West und Süd 25 bis 29 Grad.
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4: Hier ist Dagmar Peters und hier ist die Hitze noch nicht ganz angekommen, aber gute Musik. The Cooks, She Moves In Her Own Way.

0: Hier ist euer Domradio. In zwei Wochen beginnen in den ersten Bundesländern die Sommerferien. Und darauf freuen sich nicht nur die Schülerinnen und Schüler. Auch Lehrerinnen und Lehrer freuen sich darauf. Doch bei denen dauert es oft viel länger, bis sie abschalten können vom Arbeitsalltag. Wie das besser gelingt, darüber spreche ich mit Vera Kaltwasser. Sie hat viele Jahre als Gymnasiallehrerin gearbeitet und ist Autorin und Expertin für Achtsamkeit in der Schule. Hallo Frau Kaltwasser.
1: Hallo.
0: Klingt ja paradox. Wir sehen uns nach Ruhe, aber kommen gar nicht in die Entspannung rein, werden vielleicht sogar krank im Urlaub. Und dieses Phänomen, das kennen ja nicht nur die Lehrkräfte. Was läuft denn da falsch?
1: Ja, das ist ganz typisch. Unser Körper strengt sich natürlich an, wenn wir ganz viel Arbeit haben. Und dann kommt die Pause und dann könnten wir uns eigentlich wirklich in die Hängematte legen. Und dann gibt's vielleicht eine Erkältung. Und deshalb wäre es, glaube ich, eine ganz gute Idee, schon im Schulalltag wirklich zu lernen, dass wir mit unserem Körper immer Kontakt aufnehmen können und in den schwierigen Phasen einfach lernen, uns mit dem Körper zu verbinden. Zum Beispiel, wenn irgendwas ansteht und ich muss das sofort machen, das ist gar nicht gut. Da können wir, das wissen wir aus den Neurowissenschaften, einfach mal in die Fußsohlen spüren. Wir nehmen Kontakt mit dem Körper auf und haben dann diese innere Lücke und merken, oh, vielleicht muss ich das jetzt gar nicht tun. Also die Fähigkeit, wirklich zu lernen, in diese Lücke zu gehen zwischen unwillkürlicher Reaktion und gewählter Reaktion, das kann man lernen. Und das könnte man in den Ferien lernen.
0: Wie kann man das schaffen, diese Brücke dann zur Entspannung hinzubekommen?
1: Ja, ich glaube, was wir wirklich von den Neurowissenschaften wissen und was wir dann auch anwenden können, ist, dass wir immer, wenn wir diese Achtsamkeitsschleifen, also auf den Körper zum Beispiel zu hören, aktivieren, dass wir dann wirklich Neuroplastizität, neuronale Wege bahnen. Und es wird immer einfacher. Und deshalb wäre es vielleicht eine gute Idee, auch in den Ferien das mal zu üben. Weil die Fähigkeit, gerade im Urlaub, da ist man schön relaxed und hat vielleicht auch eine Idee mal, ach, jetzt könnte ich mal eine geführte Meditation hören und kann dann so langsam mit diesen Wegen, sich mit dem Körper zu befreunden, auch Freundschaft schließen. Und das wäre ein Weg, das dann wieder ins neue Schuljahr zu retten.
0: Achtsamkeit kann Menschen helfen, den Stress in den Ferien loszulassen. Wie Lehrerinnen und Lehrer diese Leichtigkeit nicht nur in den Ferien halten, sondern dann auch mit ins neue Schuljahr nehmen können, darüber reden wir gleich.

0: Sommerferien, die perfekte Zeit, um die Akkus wieder aufzuladen. Doch die eigentliche Kunst ist es, dass die Akkus nicht nach 2 Wochen Arbeitsalltag schon wieder völlig leer sind. Vera Kaltwasser hat einen Online-Kurs speziell für Lehrerinnen und Lehrer entwickelt und der heißt Achtsame 8 Wochen. Was soll denn dieser Kurs genau bewirken?
1: Ja, es ist ein Online-Kurs, den man für sich machen kann. Aber es ist auch so gedacht, so machen wir das zum Beispiel in Frankfurt, an den Frankfurter Schulen, dass die Lehrerinnen und Lehrer mit Präsenzübungen zusammenkommen und zusammen das Material selber für sich nutzen. Also zum Beispiel geführte Meditationen, kleine wissenschaftliche Inputs. Was bedeutet es eigentlich, wenn ich meditiere? Was passiert im Körper, wenn ich atme? Und wenn wir das wissen, also zum Beispiel die Funktion von Meditation in der Auswirkung kennen, dann ist es uns auch einfacher, am eigenen Körper zu spüren und sagen, ja, so ist es. Wenn ich mich plötzlich mit dem Atem verbinde, dann kommt die Ruhe und der Parasympathikus wird gestärkt. Also in diesen achtsamen 8 Wochen gibt es ganz viele Elemente, zum Beispiel sich mit der Freude zu befassen. Was ist denn schön im Alltag? Oft nehmen wir das gar nicht wahr.
0: Sagen wir mal, ich habe mich im Urlaub gut erholt, komme als Lehrerin nach den Ferien in eine laute, unruhige Klasse, bin noch müde, habe gar keine richtige Lust. Was kann ich tun?
1: Es überhaupt erstmal wahrnehmen und nicht sofort zu reagieren. Erstmal, ich sage immer, wir müssen Forscher im Alltag sein. Erstmal zu merken, wow, so habe ich mir das nicht vorgestellt. Und dann habe ich ja gelernt, ach, ich atme mal, ich gehe mit der Wahrnehmung meine Fußsohlen, ich schaue mal, wer da ist, ich schenke ein Lächeln. Und wenn ich als Lehrerin eine Haltung der Ruhe und Gelassenheit habe, dann wissen wir, dass es da eine Resonanz gibt. Also sich da nicht anstecken zu lassen, sondern die Kinder mit der eigenen Ruhe zu infizieren, das wäre ein guter Weg.
0: Sie machen solche Kurse auch, also Sie empfehlen diese Kurse auch für ganze Kollegien. Ich kann mir aber auch vorstellen, dass man gar nicht so gerne mit seinen Kollegen dann auch noch die Ferien verbringt, also nicht unbedingt.
1: Also es geht, glaube ich, erstmal darum, dass man vielleicht in einem Kollegium überhaupt auch den Wunsch nach Ruhe kommuniziert und sagt, wollen wir das nicht mal probieren? Und es wird nie das ganze Kollegium sein, aber das sind wie so kleine Anstöße, die sich dann verbreiten und sagen, oh, bei dir ist es immer so ruhig in der Klasse, wie machst du das? Und es ist keine Zauberei, sondern es ist wirklich die Fähigkeit, die innere Ruhe dann auch im zweiten Schritt mit den Kindern mit stille Übungen zu praktizieren. Und das ist, das wissen wir, unglaublich wichtig heutzutage.

0: Euer Domrat ist hier. Vera Kaltwasser ist in Frankfurt aktiv, Gymnasiallehrerin von Hause aus, hat aber dann ihre Leidenschaft zum Beruf gemacht, und zwar Menschen zur Achtsamkeit zu bringen und gerade eben Lehrern zu zeigen, dass man viel weniger Stress im Alltag haben kann, wenn man achtsam ist. Und das Ganze, das hat sie weiterentwickelt, dass auch Schüler was davon haben. Schüler können dann durch Lehrer auch in Achtsamkeit geschult werden. Wie sind denn die Erfahrungen damit? Also Sie haben das angefangen mit den Lehrern und die Lehrer geben die Achtsamkeit jetzt weiter an die Schülerinnen und Schüler. Wie nehmen die das auf?
1: Also der erste Schritt ist achtsame 8 Wochen und dann lernen Sie dieses Rahmencurriculum Aishu, Achtsamkeit in der Schule, und das fängt ganz einfach an, zum Beispiel gemeinsam mit dem Stehen anzufangen, dann die Kinder mal neugierig drauf zu machen und sagen, wann in eurem Alltag ist denn Stille? Da müssen die ganz lange nachdenken, weil sie auch abends beim Einschlafen auch mit Musik einschlafen. Und es geht darum, da jetzt schon ein Bewusstsein bei den Kindern auch zu wecken dafür, dass sie ja unwillkürlich jedem Reiz nachgeben. Das Handy liegt da, oh, das ist so verführerisch. Und das erstmal zu spüren und wieder in die Ruhe zu kommen, das ist ein Prozess, den man wirklich begleitend im Schulalltag machen kann. Und das ist hilfreich. Wir haben ja Studien dazu, wissenschaftliche Studien. Und das zeigt, dass die Kinder lernen können, ihre Aufmerksamkeit zu trainieren und zu sagen, will ich jetzt mich vom Handy so steuern lassen oder will ich mal was anderes machen?
0: Mini-Auszeiten im Alltag, die tun uns allen gut. Nicht nur Lehrerinnen und Lehrern. Und Infos zum Kurs 8 achtsame Wochen findet ihr auf awe-institut.de. Vera Kaltwasser hat diesen Kurs ins Leben gerufen. Ganz herzlichen Dank fürs Gespräch.
1: Gerne.

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1: Hallo, hier ist Tim aus der Redaktion und ich habe für uns alle etwas mitgebracht, das man sich durchaus immer mal wieder sagen kann. Ein Gelassenheitsgebet, das dem US-amerikanischen Theologen und Philosoph Reinhold Niebuhr zugeschrieben wird. Gib mir die Gelassenheit, Dinge hinzunehmen, die ich nicht ändern kann. Den Mut, Dinge zu ändern, die ich ändern kann. Und die Weisheit, das eine vom anderen zu unterscheiden.

0: Die Landesgartenschau in Neuss lockt viele Besucher. Viele Besucher wollen sicherlich auch noch dahin gehen. Da gibt es einen Raum für Stille und Besinnung natürlich auch als Möglichkeit für christliche Gruppen. Es gibt eine Lichtkirche auf der Landesgartenschau und heute startet die Woche der Seelsorge. Verschiedene Gruppen aus dem Rheinkreis Neuss sind dann auf dem Gelände der Lichtkirche vertreten. Maria Weigand hat beim Notfallseelsorger Gregor Ottersbach mal nachgefragt, was alles geplant ist.
1: Wir sind erstmal präsent, das heißt, wir stehen schon auch zum Gespräch bereit und es sind in der Regel immer Notfallseelsorger vor Ort oder auch Assistenten. Wir informieren über unsere Arbeit. Ich glaube, das ist ein zweiter Punkt. Und jeder, der Lust hat, darf natürlich gerne einfach vorbeikommen, um zu fragen, was macht denn die Notfallseelsorge?
2: Aber nicht nur die Notfallseelsorge stellt sich vor. Auch die Krankenhausseelsorge, die Telefonseelsorge und weitere Gruppierungen gestalten die Woche auf dem Gelände der Lichtkirche. Susanne Helpenstein, Leiterin der Telefonseelsorge in Neuss.
3: Wir möchten unser Angebot den Menschen nahebringen, Werbung machen für das Ehrenamt in der Telefonseelsorge, aber eben auch besonders für Menschen, die in Notsituationen, Krisensituationen und anderen Herausforderungen, Lebenssituationen sind, ein offenes Ohr schenken und da sein und zeigen, wir als kirchliche Einrichtung zeigen Präsenz in Gesellschaft und vor Ort.
2: Und diesen Ort, also die Lichtkirche auf der Landesgartenschau, findet Gregor Ottersbach besonders passend. Für ihn offenbart sich in dem bunten Blütenmeer nicht nur die Schöpfung. Beim Wachsen der Pflanzen sieht er eine Parallele zur Seelsorgearbeit.
1: Dieses Wachsen ist im Grunde auch eine Geschichte, die uns als Notfallseelsorge wichtig ist. Denn das, was wir mit unserem Einsatz bewirken wollen, ist, dass letzten Endes auch ja, das Wachsen beginnt bei jemandem, der in eine Krise geraten ist. Das heißt, wir als Menschen müssen uns dann nach einer Krise bewusst machen, wie geht es denn jetzt weiter? Wie kann ich denn jetzt aus dieser Situation weiter wachsen?
2: Dabei begleiten und unterstützen die verschiedenen Seelsorgeteams der Kirchen im Rheinkreis Neuss. Viele davon arbeiten ehrenamtlich.
1: Wichtig ist vielleicht, dass wir natürlich immer wieder neue Leute brauchen. Von daher gesehen stellen wir uns von Zeit zu Zeit auch immer wieder an verschiedenen Stellen vor. Und auch das ist im Grunde eine Möglichkeit, mit Menschen in Kontakt zu kommen, die sich dann auch fragen, wäre das vielleicht eine Aufgabe für mich?
0: Heute beginnt die Seelsorgewoche auf der Landesgartenschau in Neuss. Ein Beitrag war das von Maria Weigand.

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1: Ich bin Tine Klimach. Nach Wochen der Verhandlungen gibt es Bewegung im Konflikt zwischen den USA und dem Iran. Beide Seiten haben sich auf ein Rahmenabkommen verständigt. Das soll kommenden Freitag in Genf unterzeichnet werden. Die Einigung dürfte auch den heute beginnenden G7-Gipfel im französischen Evian prägen. US-Präsident Trump ist bereits eingetroffen.
2: Auch wenn vieles beim Deal der USA mit dem Iran noch offen ist, wird es hier beim G7-Gipfel darum gehen, wie die Schifffahrt durch die vom Iran blockierte Straße von Hormuz wieder in Gang kommt. Und dabei kann der US-Präsident Hilfe gut gebrauchen. Frankreich und Großbritannien haben eine Marinemission vorbereitet, bei der es um das Räumen von Minen und das Begleiten von Schiffen durch die Meerenge geht. Auch Deutschland hat eine Beteiligung in Aussicht gestellt. Aus Evian, Michael Evers.
1: Die Lage im Nahen Osten hat sich zuletzt etwas entspannt. Die Ölpreise sind gesunken. An den Zapfsäulen kommt davon bisher aber noch zu wenig an, sagt der ADAC. Der Verkehrsclub fordert deshalb, dass die Spritpreise jetzt schnell nachziehen.
3: Konkrete Zahlen nennt der ADAC zwar nicht, aber in angemessenem Umfang müssten die gesunkenen Ölpreise jetzt auch an die Autofahrer weitergegeben werden. Und das zügig, so die klare Forderung des Autoclubs. Der Preis für Superbenzin hat sich in den vergangenen Tagen im Schnitt kaum geändert. Diesel ist immerhin ein bisschen günstiger geworden. Aber im Moment werden die Spritpreise noch durch den Tankrabatt gedrückt. Der läuft aber am Monatsende aus. Und dann, so erwarten jedenfalls die Experten, dürfte der Sprit so oder so wieder teurer werden. Thomas Feld, Nachrichtenredaktion.
1: Der Sohn von Norwegens Kronprinzessin Mette-Marit, Marius Borg-Høiby, will laut norwegischen Medien Berufung gegen das gegen ihn ergangene Urteil einlegen. Ein Gericht in Oslo hatte ihn für insgesamt 34 Straftaten zu 4 Jahren Haft verurteilt. Nicht akzeptieren wollte sein Mandant die Verurteilung wegen 2 Vergewaltigungen sowie wegen des Missbrauchs einer Ex-Freundin, sagte sein Verteidiger der Nachrichtenagentur NTB zufolge. Influencer und soziale Medien haben inzwischen einen erheblichen Einfluss auf das Online-Shopping-Verhalten von Kindern und Jugendlichen. So werden 47% der 10- bis 17-Jährigen durch Werbung auf Social-Media-Plattformen auf Produkte aufmerksam. 40% durch Empfehlungen von Influencern. Das zeigt die Mediensucht-Sonderanalyse der Krankenkasse DRK Gesundheit und des Universitätsklinikums Hamburg-Eppendorf.
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1: Das Wetter, die aktuelle Vorhersage des Deutschen Wetterdienstes. Heute Abend und in der Nacht im Norden weiter wolkig, aber meist trocken. Im Rest, anfangs gering bewölkt, gegen morgen westlich der Weser stellenweise etwas Regen. Mit Tiefstwerten von 12 bis 6 Grad in der Nacht. Später am Tag dann ziehen im Norden weiter viele Wolken durch, über der Mitte mehr Wolken als Sonne, im Süden freundlich. Und von Westen werden Regenschauer nach Osten und Süden ziehen. Mit bis zu 19 Grad im Norden, in West und Süd 25 bis 29 Grad.
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4: Einen schönen guten Abend, kann man schon fast sagen. Und ihr hört schon an der Einleitung, was kommt da? Coldplay mit Viva la Vida. Coldplay heißt es natürlich.

Mika mit We Are Golden in eurem Domradio. Ja, und auch wenn der Arbeitstag schon fast vorbei ist für heute, ich sag's doch mal, heute ist der Take Your Cat to Work Day, also der Tag, an dem du theoretisch deine Katze hättest mit zur Arbeit nehmen können. Eine Idee aus den USA und schon genau 20 Jahre alt, diese Idee. Und die soll zeigen, wie toll Katzen als Haustiere sind, vielleicht auch dazu beitragen, dass mehr Katzen ein neues Zuhause finden. Aber mal ehrlich, der Hundetag, den es jetzt vor einer Woche oder so gab, der ist da deutlich einfacher. Denn Hunde freuen sich ja meistens über neue Menschen, gehen gerne mit raus und lassen sich oft problemlos mit ins Büro integrieren. Die schlafen dann unterm Schreibtisch. Bei Katzen sieht es oft anders aus, denn die lieben ja ihre gewohnte Umgebung. Die reagieren empfindlicher auf Veränderungen und vor allen Dingen sind die ja sehr selbstständig unterwegs. Die finden meistens auch laute Büros mit fremden Menschen eher stressig als spannend und deshalb dürfte der Take Your Dog to Work Day für viele Tierhalter die entspanntere Variante sein. Trotzdem würde ich persönlich die Katze zu Hause lassen, denn die gehen ja mal selbstständig raus, wenn sie keine Lust mehr haben, drinnen zu hocken. Da ist die Innenstadt hier am Kölner Dom sicher auch kein guter Ort und Katzen kuscheln, das geht dann auch abends, wenn man selber eine hat oder bei uns bei den Nachbarn. Denn da kommen andere, die Katzen manchmal auch zu uns rein. Die wohnen also stundenweise bei uns, aber nur, wenn sie selber wollen.

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0: Los Lobos mit La Bamba und hier kommt euer Gedanke zur halben Stunde. Einmal tief durchatmen und zuhören.
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2: Hi, hier ist Anni von domradio.de und ich habe so das Gefühl, dass manche Menschen Angst vor dem Älterwerden haben. Aber wenn man doch zusammen älter wird, dann ist es doch eigentlich ganz schön. Der französische Schriftsteller Albert Camus, der hat es ganz gut auf den Punkt gebracht. Er schreibt, einen Menschen lieben heißt einwilligen, mit ihm alt zu werden.
0: Hier ist euer Domradio. Hier ist Dagmar Peters und ich freue mich, dass auch du heute zuhörst.

Ein Highlight am Abend. Das ist für mich, dass gerade die Sonne auf den Kölner Dom scheint, dieses großartige Gebäude. Ich war auch noch mal drin jetzt am Wochenende. Innen besonders schön, auch wenn die Sonne scheint, durch die Fenster.

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1: Ich bin Dine Klimach. Mit großen Krisen auf der Tagesordnung beginnt morgen der G7-Gipfel im französischen Evian. Bundeskanzler Friedrich Merz reist vorsichtig optimistisch zu dem Treffen und sieht trotz der angespannten Lage Chancen auf Fortschritte, sowohl im Konflikt mit dem Iran als auch im Ukraine-Krieg.
2: Die Ukraine ist heute in einer neuen Position der Stärke. Russland kann militärisch nicht gewinnen. Zudem ist seine Wirtschaft angeschlagen. Ich sage mit der sehr gebotenen Vorsicht und Zurückhaltung, erstmals kann sich hier langsam ein Fenster für die Diplomatie öffnen. Auch hier liegt eine Chance.
1: US-Präsident Trump und die anderen Staats- und Regierungschefs der G7 tagen im Kohort Evian am Genfer See. Zur Gruppe der G7 gehören die wirtschaftsstarken Demokratien wie USA, Kanada, Japan, Frankreich, Großbritannien, Italien und Deutschland. Nach jahrelangen Verhandlungen um Fluggastrechte in der EU ist klar, es bleibt bei den bisherigen Entschädigungszahlungen bei Verspätungen. Reisende haben damit ab 3 Stunden Verspätung unter bestimmten Voraussetzungen Anspruch auf Geld. Vertreter von Europaparlament und EU-Staaten haben sich aber auf einige Änderungen verständigt.
3: Die EU-Abgeordneten wollten ursprünglich, dass Passagiere immer ein Recht auf Mitnahme eines kleinen Koffers haben. Damit konnten sie sich nicht durchsetzen. Aber Preise sollen im Netz immer einschließlich Handgepäck angezeigt werden, der Transparenz wegen. Kinder müssen nicht für einen reservierten Sitzplatz neben den Eltern zahlen. Bei Verspätungen bleibt es beim bisherigen. Ab 3 Stunden gibt es Geld, gestaffelt nach Entfernungen, wenn die Fluggesellschaft Schuld hat. Aus Brüssel, Dieter Ebeling.
1: In Großbritannien will die Regierung ein Social-Media-Verbot für unter 16-Jährige durchsetzen. Auch wenn die Nutzung Jugendlichen Vorteile bringe, sei ein vollständiges Verbot angesichts der Risiken richtig, sagte Premierminister Keir Starmer. Er kündigte auch konsequente Maßnahmen bei Gaming- und Livestream-Plattformen an. Fremde Erwachsene sollen nicht mehr mit Kindern chatten können. Als Kate Tanner wurde sie in der Fernsehserie ALF berühmt. Nun ist die US-Schauspielerin Ann Schedin im Alter von 77 Jahren gestorben. Ihr langjähriger Agent bestätigte den Tod auf Anfrage der deutschen Presseagentur. Eine Todesursache wurde nicht genannt.
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1: Das Wetter, die aktuelle Vorhersage des Deutschen Wetterdienstes. Heute Abend und in der Nacht im Norden weiter wolkig, aber meist trocken. Im Rest, anfangs gering bewölkt, gegen morgen westlich der Weser stellenweise etwas Regen. Mit Tiefstwerten von 12 bis 6 Grad in der Nacht. Später am Tag dann ziehen im Norden weiter viele Wolken durch, über der Mitte mehr Wolken als Sonne, im Süden freundlich. Und von Westen werden Regenschauer nach Osten und Süden ziehen. Mit bis zu 19 Grad im Norden, in West und Süd 25 bis 29 Grad.
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5: Montagabend, 19 bis 21 Uhr, Zeit zum Zuhören. Heute haben wir den Podcast Löwen und Lämmer. Ganz interessant, weil Matthäus versucht, in einem italienischen Pfarramt jemanden an die Strippe zu kriegen. Und das muss schlimmer sein als bei uns zulande. Geht aber irgendwie gut aus, hoffentlich. Die Glaubensdenker denken heute nach über künstliche Intelligenz und ob die eigentlich auch Gottesdienst kann. Im Blick in die Bibel legt der Präses des Bundes der Deutschen Katholischen Jugend im Erzbistum Köln das Tagesevangelium aus. Sein Name ist Sebastian Appold und Olli Kelch macht sich Gedanken über die Pressefreiheit. Das alles erwartet euch in den kommenden 2 Stunden. Ich bin Uta und grüße euch herzlich.

0: Im Domradio hört ihr jetzt eine Folge des Podcastes Löwen und Lämmer. Na klar, bekommt ihr das auch auf allen Podcast-Plattformen. Und hier bei uns senden wir die Folgen immer nicht so ganz regelmäßig und auch nicht unbedingt in der Reihenfolge, wie ihr die ansonsten findet. Und deshalb kann es vorkommen, dass es manchmal Rückbezüge gibt auf zum Beispiel die letzte Folge haben wir dieses oder jenes gemacht. Das könnte dann schon mal nicht so ganz genau stimmen. Ich sag nur, ne? Oder in dieser Folge geht es auch mal um das Evangelium am letzten Sonntag war ja war aber ein anderes. Ist ja egal, Evangelium ist immer gut. Und brandaktuell bekommt ihr das ja dann auch später noch in unserem Blick in die Bibel, das Evangelium. Also, jetzt mal behandeln die drei Theologen Max, Matthäus und Tobias das Thema Beziehungen, Freundschaften, Klebstoff und ob die Liebe wirklich irgendwo hinfällt. Los geht's damit, dass Matthäus auf Reisen geht mit einer Jugendgruppe.
1: Kommenden Sommer, Ende August, fahren wir mit 30, also wir Krux KHG, mit 30 jungen Leuten nach Assisi. Auf verschiedenen Wegen, auf verschiedene Art und Weise, mit dem Fahrrad und so weiter. Und wir starten, also 20 Leute starten in Mestre. Mestre ist eine vollkommen runtergekommene Stadt, 10 Kilometer von Venedig entfernt. Und weil es da günstiger ist, schlafen wir dort. Und ich suche gerade verzweifelt einen Ort, wo wir die Messe feiern können. So, und jetzt telefoniere ich Kirche für Kirche ab. Und wenn man glaubt, dass in Deutschland die Kirche schlecht kommuniziert, dann irrt man. Ich erreiche niemanden. So, nach 10 Anrufen, ich habe den halben Vormittag...
2: Per Telefon hast du versucht, die zu erreichen?
1: Nee, ich habe es zuerst per E-Mail versucht, aber das kannst du ja komplett vergessen. So, dann habe ich jetzt da wirklich den halben Vormittag telefoniert. Dann kriege ich random von einer italienischen Nummer, chi sei, wer bist du? Und dann habe ich halt gesagt, ja, ich bin hier Matthäus Hilos und... versuche einfach in Kontakt zu kommen mit einer Pfarrei in Mestre. Antwort, Motivo, Fragezeichen.
2: So. Das ist der Style.
1: Dann habe ich halt geschrieben, warum ich die suche. Jetzt habe ich aber auch keine Antwort mehr bekommen. Also ich glaube, das war es auch damit. Ich fürchte, man muss hinfliegen und dahin laufen, um eine Kirche zu finden.
2: Aber wäre es nicht einfacher, das vor Ort zu regeln? Geht das nicht?
1: Das geht, aber da muss ich selbst für mich sagen, bin ich dann doch inzwischen so sehr geprägt.
3: Kartoffel.
1: Ganz genau, von diesem Kartoffelwesen, das ja in uns immanent ist, dass ich das gerne vorher geklärt haben möchte, aber wahrscheinlich wird es darauf hinauslaufen, dahin zu gehen und sagen, ma, boy, possiamo girare qui. Dann sagen
3: und
1: die, mach dir keine Sorgen,
3: ich kümmere mich Geld drum. Aus dem Portemonnaie ziehen, ecco.
1: Genau. Ich kümmere mich drum und dann weißt du ganz genau, da passiert gar nichts. So.
2: Sind wir da? Das ist ja auch, wann ist das so weit? Dauert noch ein paar Tage, ne? Bis du da bist.
1: Das dauert jetzt noch 1,5 Monate.
2: Ja, spätestens in 1,5 Monaten werden wir wissen, wie diese Geschichte ausgegangen ist.
1: Ja.
2: Ob's mit
1: in der Hotellobby wahrscheinlich.
2: In der Hotellobby. Immer, ja. Danke für diese kleine Geschichte über Kommunikation im italienischen Sprachraum. Für die 9. Folge unseres Podcasts Löwen und Lämmer zusammen mit Matthäus, Tobias und mir, dem Max. Wir haben eine Rückmeldung bekommen, dass Menschen gut zu unserer, wie war das? Die konnte gut einschlafen, die Kleine, ne? Ich habe ein Foto gesehen.
3: Das ist auch erfreulich, ja.
2: Das ist sehr erfreulich. Wir haben sehr einschlafende
3: Stimmen. Dass wir laufen, Leute einschlafen können, aber ich gönne es.
1: Erstens ist es ein Junge.
2: Ah, Junge, sorry.
1: Emanuel. Sorry. Hey, Matthäus, euer Podcast wirkt beruhigend.
2: Beruhigend.
1: Und du siehst ein schlafendes Baby. Einfach so. Boom. Genau.
2: Aber jemand hat uns, das ist jetzt schon tatsächlich ein paar Tage her, mal eine E-Mail geschrieben. Und Teil dessen haben wir ja in der letzten Folge berücksichtigt, als wir da über Beichte gesprochen haben, über das, wie Beichte auch als Einladung angesehen werden kann. Und es gab in diesem Teil noch, ja, eine eigene kleine Geschichte und die Person hat auch drüber geschrieben, würde er oder sie, das wissen wir nicht, für eine Folge gerne eine Geschichte erzählen. Und so würde ich diese Geschichte jetzt einfach vorlesen, weil sie endet dann mit verschiedenen Fragen und dann gucken wir mal, wie wir damit umgehen. Die Geschichte geht so. In jeder Beziehung ist Gott der Klebstoff, der alles zusammenhält. So oder so ähnlich habe ich das damals auf meinen Jugendfreizeiten im Sommer gehört und ich bin fest davon überzeugt, dass das stimmt. Nun, die Liebe fällt oft, wohin sie will. Und so war es auch in meinem, diesem Fall. Kennengelernt und verliebt. Daraus ist eine Beziehung entstanden, die wie jede Beziehung Ecken und Kanten hat und lange Zeit auch ohne gemeinsam gelebten Glauben auskam, weil sonntags Familientag war und so. Liebe macht eben blind. Und dann kam der Tag, an dem man doch einmal darüber sprach und mit Bestürzung feststellte, dass der andere Teil nicht so an Gott glaubt wie man selbst. Ja, ich glaube schon, dass es da etwas gibt. Ich bin einfach nicht so wie du, sind dann Sätze, die man hört. Und genau in dem Moment, wo man dann die Beziehung beenden will, ja fast eigentlich schon beendet hat, da spricht Gott zwischen all den Tränen und der Trauer zu dir und zeigt dir einen Weg. Naja, eigentlich nur die Richtung. Wie gehst du damit um, wenn Gott dich bittet, deinen Nächsten zum Glauben zu bekehren? Darf ich das überhaupt? Nur rein hypothetisch, ganz liebe Grüße. Ein treuer Zuhörer, das heißt also doch eher Mensch, Mann, vielleicht. Mhm. Es sei denn, Person legt keinen Wert darauf. So, das ist die Geschichte, das ist die Frage offensichtlich. Wie geht man damit um, wenn Gott dich bittet, deinen Nächsten zum Glauben zu bekehren? Darf ich das überhaupt? Seltsam.
3: Ja, ich frage mich, kann ich das überhaupt? Das ist eine... mir fallen da so viele Sachen zu ein.
2: Fang mit was an.
3: In jeder Beziehung, also so viele Anknüpfungspunkte. In jeder Beziehung ist Gott der Klebstoff, der alles zusammenhält. Also es gibt auch sehr kaputte Beziehungen. Da jetzt Gott als den Klebstoff zu bezeichnen, finde ich schwierig. Aber ich bin wirklich, also ich will jetzt hier nicht Polemik machen, aber einfach nur zu sagen, überall da, wo Beziehung herrscht, ist Gott der Klebstoff, scheint mir sehr, sehr schwierig.
2: Du möchtest vielleicht sensibilisieren.
3: In Bezug auf wirklich destruktive Beziehungen, die es nun auch gibt. Also das ist nur eins. Aber selbst wenn das eine gute Beziehung ist und sowas, der liebe Gott irgendwie im Spiel ist, kann ich dann aber gut nachvollziehen, dass man erstmal gegebenenfalls mit völlig unterschiedlichen Glaubensansichten auskommt, gerade wenn sonntags Familientag ist. Der eine praktiziert das irgendwie vielleicht auch im Rahmen seiner Familie, der andere eben nicht und so, und dann trifft man sich wieder und tut so, als wäre der eine morgens nicht in der Kirche gewesen, der andere schon. Keiner, also es klammert das irgendwie aus. Und dann stand da der Satz, Liebe macht eben blind. Zweites Fragezeichen würde ich überhaupt nicht unterstreichen. Ich finde, Liebe macht sehend und nicht blind. Und sehend für die ganzen Feinheiten des anderen. Und drittens, dann kommen wir halt eben wirklich an diesen Punkt, wo sich eben nochmal zeigt, wie grundlegend und wesentlich für unsere Persönlichkeit und unseren Charakter eben auch dann der Glaube ist und wie sehr mich das prägt und dass ich das nicht einfach ausklammern kann, wie, na gut, du magst Baseball, ich nicht, wir kommen trotzdem gut miteinander klar. Da ist irgendwie nochmal eine tiefere Ebene berührt mit dem Glauben, dass es irgendwann wirklich auch zu einem schmerzlichen Punkt wird, diesen wesentlichen Teil nicht teilen zu können. Wie gehe ich jetzt damit um? Muss ich meinen Nächsten zum Glauben bekehren, meine Freundin zum Glauben bekehren? Ich glaube, du hast irgendwie die Sehnsucht, dieses Element zu teilen. Und was kann ich tun, um dieser Sehnsucht Raum zu geben und dem anderen die Möglichkeit zu geben, der anderen die Möglichkeit zu geben, vielleicht das auch für sich zu entdecken? Das wäre eher meine Formulierung der Frage. Aber jetzt habe ich hier 1000 Anknüpfungspunkte aufgemacht. Ich wollte nur einmal sagen, das waren alles Dinge, die mir durch den Kopf gingen da.
2: Weil ich dachte nämlich, eine Sache, die mich auch, also da bin ich immer auch etwas vorsichtig, wenn es irgendwie was gibt, worum Gott mich bittet. Also wo kommt das eigentlich her? Ist das, also wie hat Gott mich da um irgendwas gebeten? Natürlich, ich glaube dennoch daran, dass es irgendwie Gottes Stimme gibt, die man auch in verschiedenen Momenten hören. Das wäre, glaube ich, sogar ein eigener Podcast wert. Gottes Stimme hören oder so. Das müssen wir
3: vielleicht lernen. Das wäre übrigens sehr nice, ja.
2: Genau. Weil das eigentlich super interessant ist, Unterscheidung der Geister und all so ein Zeug. Also das ist schon cool. Aber da denke ich immer, ja, wenn Gott dich bittet, deinen Nächsten zum Glauben zu bekehren. Und dann wollte ich eben anknüpfen an dem, was du da gesagt hast, dass du meintest, spricht da nicht die eigene Sehnsucht auch? Und ja, kann ich dann total verstehen. Also wenn es so krass auseinanderdriftet in einer Beziehung, in diesem einen thematischen Punkt, der Frage des Glaubens, dass dann der Wunsch, also vielleicht an den Menschen, der es geschrieben hat, wir reden ja einfach darüber. Wir gucken ja einfach, was passiert. Das soll ja gar nicht null wertend sein oder so. Aber vielleicht wirklich diesen Wunsch zu haben, wie schön wäre es, ja, wenn dieser Mensch auch daran glauben würde. Weil ich da so dieses und jenes wunderbare, gute gelebt oder so. Und darf ich das überhaupt? Weiß ich nicht. Also dürfen ist ja ohnehin so eine, weiß nicht, seltsame Konstruktion vielleicht sogar in Bezug auf Bekehrung, weil, also ich finde schon mal gut, muss ich das, steht da nicht. Dass da nicht steht, muss ich das. Also müssen auf keinen Fall, dürfen, also ja. Die Frage ist, was heißt hier Bekehrung?
1: Ja.
3: Also erstmal eher müssen als dürfen, da können wir auch gleich drüber reden. Ja.
1: Also erstmal ich absoluten Respekt, so eine persönliche Frage zu stellen.
2: Total.
1: Das ist ja jetzt super tief und so, und die Person hört es dann wahrscheinlich, was wir so sagen, ne? Aber es ist für mich, mir fällt es schwer, das ohne eine Beziehung zu tun, ne? Also jetzt, deswegen, also ich kann darauf überhaupt nicht antworten. Ich verstehe das Anliegen, ich finde das Wort Bekehrung auch nicht irgendwie anstößig. Also letzten Sonntag war das Evangelium, wo die Jünger rumlaufen und die verkünden die Umkehr. Das ist mir nochmal irgendwie ins Auge gefallen. Das heißt, da steht jetzt nicht mal gute Nachricht, ne? Da steht Umkehr. Ich glaube nur, ich kann niemanden bekehren. Also selbst in meinem Job als Priester, ich kann niemanden bekehren, sondern die Person kehrt ja um, ne? Das heißt, die muss das ja in Freiheit tun. Und ich glaube, also ich verstehe absolut, dass es gut ist, so einen gemeinsamen Sinngrund zu haben in der Beziehung. Absolut verstehe ich das. Und ich kenne da auch viele Geschichten oder viele Konstellationen, wo das so ist. Und ich kenne auch Konstellationen, wo der eine durch den anderen irgendwie zum Glauben kommt. Ja? In welcher Form auch immer. Und gleichzeitig genauso viele, ja, wo das eben nicht passiert. So. Nur bezüglich des großen Wortes Liebe, ne? Weil da stand ja auch irgendwie, die Liebe fällt, wohin sie will.
2: Nun, die Liebe fällt oft, wohin sie will, genau.
1: Ja, das glaube ich nämlich nicht.
2: Sondern?
1: Also ich glaube nicht, dass die Liebe so eine Macht, ein Momentum von oben ist und ich dann durch die Liebe überwältigt werde und meiner Entscheidungsfähigkeit verlustig gehe. Das kann schon passieren, das würde ich dann Verliebtheit nennen, ne? Wo ich dann in manchen Momenten einfach mal mein Hirn ausschalte, aber wenn wir über Liebe sprechen, also über echte Beziehungen und echte Liebe. Also gestern waren wieder zwei Leute bei mir zum Essen. Ich mache Montagabend, lade ich oft so Pärchen ein, die geheiratet haben oder noch heiraten. Dann haben wir die irgendwie bekocht und so, und das ist dann immer total schön.
2: Du kochst dann?
1: Ich koche dann, ich stelle mich dann ab 3 in die Küche und koche dann unter Kochbuch einfach völlig frei vor mich hin. Es entspannt mich super sehr. Aber oft bei diesen Gesprächen oder wenn man dann dieses Ehevorbereitung macht oder so Zeug, ich stelle immer eine Frage, das ist eine böse Frage, aber es ist eine Fangfrage. Was würdest du gerne bei dem anderen ändern? Die Schwierigkeit ist ja, du sagst ja zu einer Person, so wie sie ist, ne? Nicht so wie du sie später mal hinkriegst oder hinkriegen oft denkt willst. Man sich, ja, den kriege ich da noch irgendwie erzogen. Aber das stimmt ja meistens nicht. Meistens bleibt es ja, wie es ist. Und in diesem Kontext ist auch ein bisschen diese Frage zu stellen, ne? Das heißt, das ist eine Person, klar kann die sich verändern und klar entwickeln wir uns alle weiter, aber in dem Moment, also ich weiß ja nicht, ob es um Hochzeit geht oder so, aber es geht ja um Liebe. Man sagt ja zu einer Person, die so ist, wie sie ist. Das ist mir jetzt nur eingefallen, aber klare Antwort könnte ich gar nicht geben. Also, weil ich glaube, ich bekehre niemanden und manchmal wirkt man dabei mit, okay, das ist eine andere Sache.
2: Ich dachte bei der Frage, also wenn du die mir und Caro gestellt hättest, was hätte, also mit dem Ändern, das ist jetzt vielleicht, weil ich Zeit hatte, drüber nachzudenken und nicht in der Küche oder im Esszimmer saß, da dachte ich so, eine mögliche Antwort wäre vielleicht ändern es gar nicht. Ich würde aber mehr wollen, dass der andere wirklich so sein kann, wie er oder sie ist.
1: Ja, okay.
2: Genau. Bei Caro und mir habe ich das ohnehin den Eindruck, dass es gibt bei ihr, das ist jetzt auch schon persönlich, aber es ist okay. Dass sozusagen sie mich so erlebt, wie mich selten jemand irgendwo erlebt hat. Und zwar auch mit, also die schönen und die lustigen und die tollpatschigen und sonstigen Seiten, aber auch manchmal, die schwierigen.
1: Abgründe.
2: Die
1: Abgründe von Moll.
2: Die Abgründe des Max Molls.
1: Auch das können wir mal besprechen.
2: So, und dass er das auch aushält. Dass das für mich ja auch Liebe. Und da habe ich immer gesagt, unser Satz, den wir uns zur Hochzeit ausgesucht haben, war: einer trage des anderen Last.
1: Hast du schon mal erzählt, ja.
2: Dass das so, ja genau, habe ich schon mal, glaube ich, erzählt. So, und sozusagen das so zu machen. Deswegen würde ich voll mitgehen, dass du, wenn du sagst, die Liebe fällt oft, wohin sie will, das weiß ich nicht. Die fällt nicht einfach irgendwo so hin und schon gar nicht. Also bei Caro und mir fand ich das überhaupt nicht, weil es sind immer irgendwelche Kontexte, in denen man nun mal unterwegs ist. Und dann entstehen irgendwelche Momente, Dinge, Austausch, Gespräche. Also bei Caro und mir war es zum Beispiel so, das habe ich bestimmt noch nicht erzählt, dass ich habe damals Night Fever in Wuppertal organisiert und eine Person ist weggegangen und wir hatten so einen Deal im Team, wenn eine Person geht, dann muss die Person, die geht, jemand Neues reinbringen. Das ist gut. Weil sonst droht das Team zu klein zu werden. Und wir waren ohnehin kein großes Team und das war so fest vereinbart. Und dann hat die Silvia, so hieß sie damals, Silvia Buhl, jetzt Gavlik, damals eben Caro und Anja in das Team gebracht. Ja, sogar zwei mitgebracht, völlig verrückt. Und ich habe dann
3: überkompensiert.
2: Und ich habe dann, ja, die hat halt auch viel gemacht. Vielleicht hat sie gedacht, cool, müssen zwei Leute kommen. Und dann war eben die Caro auch da. Und ich habe das ja so, wie ich da so bin, so geleitet und so und schlechte Scherze gemacht und Dinge gesagt. Und dann hat die Caro widersprochen. Und das kannte ich gar nicht, weil in dem Team eigentlich niemand mir widersprochen hat. Hat sich gar keiner getraut. Oh. Und da war ich erstmal so, habe ich erstmal gedacht, was ist das denn für eine? Was will die? Und wer glaubt sie, wer sie ist? Und eigentlich hat sie damit eher dazu angeregt, dass ich drüber nachgedacht habe.
3: Erstmal Silvia, hast du ja erstmal Silvia bei WhatsApp gelöscht.
2: wer hat das erlaubt? Blockiert, directly. Tatsächlich gab es da noch kein WhatsApp. Das war noch die Zeit, wo in Schüler- und StudiVZ im Plauderkasten geschrieben worden ist.
3: StudiVZ Thailand, wie cool.
1: Datenschutzgerecht
2: geschrieben worden ist. Ja. Also so, und die hat widersprochen. Und eigentlich sozusagen, das fand ich sehr interessant, weil es dann hinterher im Laufe der Zeit sozusagen ausgelöst hat, was glaube ich eigentlich, wer ich bin, dass mir niemand widerspricht. Und warum traut sie sich das? Und das habe ich so dann gefragt, woher kommt das? Und so haben wir uns dann kennengelernt über lange Zeit. Und das war schon so, also das ist natürlich irgendwo hingefallen, weil diese Situation war von mir nicht konstruiert. Aber die Liebe, die daraus entstanden ist und die Beziehung, die ist mit der Zeit und den Dingen und den Worten, den Sätzen, den Handlungen, sicherlich auch dadurch, dass wir, ob Gott der Klebstoff war, würde ich vielleicht nicht unbedingt sagen, aber dass wir eben auch in Kirche durchaus beide interessiert waren, Dinge zusammen zu erleben. Und ich weiß gar nicht, das habe ich mich gerade auch gefragt, was wäre gewesen, wenn sie so gar nicht, also so gar nicht wäre okay, aber wenn sie dagegen wäre, das wäre ein Problem gewesen. Gut, dann wäre sie nicht zum Night Fever Vorbereitungstreffen gekommen. Eher unwahrscheinlich, aber...
1: Kann ich noch mal kurz ergänzen zu dem, die Liebe fällt, wohin sie will?
2: Klar.
1: Weil ich denke mir gerade, jetzt reden hier ein Verheirateter und zwei echte Experten in Sachen Beziehung. Also zwei Zölibatäre reden jetzt über Beziehungsfragen. Das ist immer so ein bisschen... Also ich glaube schon, dass wir viel von Beziehungen verstehen, weil wir kriegen natürlich viel mehr an Breite mit, ne? Tobi, ich habe mir überlegt, ich glaube ja, vielleicht andere nicht, aber ich glaube, dass ich relativ normal bin, ne? Glaubt ja wahrscheinlich jeder von sich, aber...
2: Oh je.
3: Tobi, sprich mal weiter. Jetzt bin ich gespannt, was kommt.
1: Nein,
3: aber das kann jetzt
1: mal ehrlich.
3: Das kann jetzt hart werden.
1: Ich meine.
3: Ja.
1: Ich habe auch eine gewisse Wahl. Das heißt, ich habe mich immer gefragt, kann man sich als Priester eigentlich verlieben? Also kann dir das passieren, dass du dich verliebst? Und ich glaube, klar kann dir das passieren. Aber das ist eben nicht so, dass dich das trifft. Sondern es gibt so eine Marge, wo du dich auch entscheiden kannst. Wo du dich entscheiden kannst, ich gehe jetzt der Sache gedanklich und emotional nicht nach. Weil ich das nicht möchte. Weil das Quatsch ist. Weil es nicht passt. Tobi ist dagegen.
3: Nee, ich weiß gar nicht. Ich glaube, wir reden hier an dem Thema dieser Person vorbei. Denn natürlich.
1: Nee, wir reden. Natürlich, das ist ja immer so.
3: Ja, nee, das ist schon so. Und natürlich habe ich zu Beginn einer Verliebtheit, und zwar ob ich zölibatär bin, ob ich verheiratet bin, mich dann irgendwie nochmal vergucke oder sonst irgendwas. Ich habe dann, wenn etwas aufbricht und anbricht, natürlich, wenn ich den Sensus habe, Achtung, jetzt bricht hier etwas an, was einer grundsätzlichen Lebensentscheidung von mir entweder entspricht oder nicht entspricht. Wie verhalte ich mich dazu? Alles geschenkt. Was der hier meint ist, du bist aber dann jetzt in der Beziehung schon ein paar Schritte weiter und die Liebe fällt, wo ihr sie will, das war jetzt nicht, du hast nicht vorher eine Checkliste gemacht und gesagt, okay, pass mal auf, wie ist denn hier Übereinstimmung, Matching, so und so. Sondern du bist da einfach jetzt erstmal drin und dann bist du wie in kleine Spinnenweben in dieses Netz der Liebe tiefer eingewoben. Und je weiter sich das gespannt hat, desto schmerzhafter wird dann gegebenenfalls auch ein Prozess, sich nochmal loszulösen, also sich dazu zu verhalten. Und so, also in dem Sinne würde ich das verstehen. Aber natürlich heißt es nicht, wo die Liebe hinfällt, ist meine Freiheit völlig außer Kraft gesetzt. Aber nochmal, je mehr Schritte ich miteinander gegangen bin, desto herausfordernder wird es dann auch wieder zu sagen, okay, vielleicht doch nicht so gut. So, und jetzt an der Stelle, was machen wir jetzt, wenn da was aufbricht, so, ja. Und nochmal, die Sehnsucht, die sich da jetzt ausdrückt, die finde ich, auch der Schmerz gegebenenfalls, wenn mir dieser Glaube wirklich was bedeutet und ich mich sehr danach sehne, den mit jemandem zusammen zu leben und dann aber bei meinem Lebenspartner, Lebenspartnerin da nicht keinen Sensus für zu entdecken, dann ist das schon, also es ist ja ein weit verbreiteter Schmerz bei jungen gläubigen Leuten und auch älteren gläubigen Leuten.
2: Und dann, das ist ja die Frage, die dann gestellt wird, wie geht man denn damit um? Das ist vielleicht so.
3: Ja, und da würde ich jetzt wirklich sagen,
2: vielleicht gar nicht die Frage.
3: Muss ich jemanden bekehren? Ja. Nein.
2: Ja.
3: Aber sprich von dem, was dir wichtig ist, mach neugierig und geh auch davon aus, wenn jemand 100 Schritte mit dir geht, ein bisschen färbt vielleicht doch etwas ab und macht zumindest neugierig. Aber du wirst keinen bekehren können. Es geht hier auch nicht um Zwangsmissionen oder sonst irgendwelche Geschichten. Aber halt die Tür des Glaubens vielleicht offen.
2: Und das ist ja so, wie die Person da auch schreibt. Ich glaube, dass ihr Gegenüber ja auch sagt, ich glaube schon, dass es da etwas gibt. Das ist ja so komplett weg, scheint die andere Person ja nicht da zu sein. Aber ich bin nicht so wie du. Und dann denke ich mir, das ist also eigentlich, es gibt zwei Sachen. Eigentlich denke ich, einmal ist es gut, dass der andere Mensch nicht ist wie du, weil sonst könnte es auch sehr interessant, schwierig werden. Und auf der anderen Seite, ich versuche das ja immer mir vorzustellen, wie das wäre, wenn das jetzt so wäre mit Caro. Und wir wären nicht, also wir wären schon auch, sagen wir so, sogar schon verheiratet. Und sie hat die kirchliche Trauung nur mitgenommen, weil, so what, also weil ich das wollte, vielleicht sogar mir zuliebe. Aber diese Bedeutung, einer trage des anderen Last oder dass das gute Werk vollendet wird oder was auch immer, das trägt nicht. Der große Segen, der dort gesprochen wird oder dass die Stola, also dieser Schal der Priester um die Arme gelegt, also das hat für sie keine große Bedeutung gehabt. Das fände ich, also kann ich voll verstehen, das würde mir richtig wehtun. Also da würde ich so, weil die Fülle, die ich daraus auch gezogen und erfahren und aus dem Glauben auch für mich selbst gewonnen habe, ist wirklich, wirklich ein Lebensgewinn in der Form. Und dann ist da jemand, für den das so, ja gut, also machen wir halt, aber ich bin halt nicht so wie du. Das fände ich so schwierig. Und was ich super interessant irgendwann vielleicht finden würde, ist, also irgendwann ist man ja vielleicht, das wäre bei Caro und mir so wahrscheinlich, in einem Status der Beziehung, in der man dann durchaus fragen kann, woher kommt das? Also wie kommt das? Was kommt da? Und das, also dazu kann ich total nur einladen, nicht animieren, aber einladen, zu fragen, den anderen ernst zu nehmen mit all dem. Also so Sätze wie, ich glaube schon, dass es da etwas

0: gerade in so einer Herausforderung, einer solchen Beziehung, die eben diesen Teil nicht teilt, ist es vielleicht auch eine Chance, erstmal das eigene besser zu verstehen, um es ins Wort zu bringen. Und das andere würde ich schon auch sagen, würde ich ohnehin immer allen Paaren und auch Freunden und Freundinnen raten, betet auch füreinander. Auch das ist ein Akt der Solidarität. Und auch da zu sagen, Gott, ich kann auch keinen bekehren. Ich kann dich nur bitten, verwandle mein Herz, aber verwandle auch das Herz meiner
1: Also
0: Freundin. Zeig dich uns.
1: ja, sich selbst da auch von frei zu machen, da so einen Leistungsdruck oder sowas zu haben. Ich muss die jetzt irgendwie dazu kriegen, weil so uns, sondern am Ende, nicht nur am Ende, sondern auch am Anfang und in der Mitte, Gott, das sind deine Menschen. Also, und
0: Ja, und
1: zum
0: Gott,
1: Glück
0: ich
1: sind die
0: bin auch
1: frei.
0: dein Mensch.
1: Ja,
0: Gott,
1: genau.
0: ich bin auch dein Mensch und ich brauche diesen anderen Menschen. Als zeig dich uns. Aber nochmal, auch dieses Element, ich finde das super wichtig, um da nicht irgendwie technokratisch ranzugehen an, okay, folgende drei Schritte helfen in der Regel, um jemanden zum Glauben zu überreden.
2: Das
0: Ja,
2: bewirkt normalerweise
0: den
2: genau das
0: Willen zu
2: Gegenteil.
0: brechen.
1: Tatsächlich geht das ja.
0: Nein,
1: Das geht,
0: genau,
1: ja,
0: deshalb,
1: genau.
0: ich wäre wirklich, das ist eine super, also es geht hier um das Herz und da ist immer und bei allen Dingen, auch im Glauben, ist super wichtig, super behutsam miteinander umzugehen.
1: So wie Papst Franziskus es gesagt hat, das ist halt heiliger Boden, dieses
0: Ja,
1: Herz. Und da die
0: das ist
1: Schuhe,
0: schon
1: ja.
0: gut, wenn es da um das Allerheiligste im Menschen geht, dass dann auch im brennenden Dornbusch nicht irgendjemand da rumtrampelt, sondern Gott selbst sich dort zeigt.
2: Ich überlege
0: Und ja,
2: gerade,
0: und ich nicht hier herumwildere.
2: ich überlege gerade, was könnten Kriterien sein, um nicht sich richtig zu verhalten oder so Zeug, aber um richtig das Ganze aus der richtigen Perspektive zu sehen, ne? Also einerseits dieser Wunsch, ne, dass man das Gemeinsame teilt, also dass man dieses, was man für sich als Schatz empfunden hat, dass man es das teilt, andererseits die Freiheit des anderen. Und ich glaube tatsächlich, also was du, Tobias, gesagt hast, das mit den Spinnweben, wo man sich auch verfangen kann, ne? Aber ich glaube, das ist tatsächlich ein sehr wichtiger Punkt. Also die eigene Freiheit, so in einer Beziehung zu haben, um auch klar Ja sagen zu können zu dem ganz anderen. Und also ich weiß es schon auch biografisch, wie schnell so eine eigene Freiheit verloren gehen kann, ne? Und das so als Reflexionspunkt zu haben, bin ich eigentlich noch frei, bin ich so innerlich abhängig, ist das Ganze schon super schön oder ist das Ganze auch mega toxisch, ja? Das ist, glaube ich, schon so ein Kriterium, über das man nachdenken kann. Jetzt ohne zu sagen, mach dies, mach das, wissen wir alle nicht. Aber dass das in Beziehungen ja nie ganz so einfach ist, frei zu sein ja, das ist mir nur eingefallen, wegen
0: So, und in dem
2: jetzt,
0: Kontext wirklich
2: ja.
0: dann echt nochmal die Frage, was ist denn der Klebstoff, der uns zusammenhält? Also ist das, ja,
2: Ja.
0: also Frage, ja, also das ist super schwer zu sagen. Also was schweißt mich mit meinen Freunden zusammen, mit meinen Freunden, ist schwer ins Wort zu bringen. Aber es gibt sicherlich auch Dinge, die sind nicht einfach nur rein göttlichen Ursprungs, um es mal ganz allgemein zu sagen. Es sind immer Kompositklebstoffe.
1: Zwei K. Mindestens zwei Komponenten. Mindestens. Oder sogar mehr.
0: Ja,
1: Ich,
0: nee,
1: ich,
0: aber.
1: aber es ist ja wirklich so. Ich hab einen Freund, der sich im Laufe der Zeit, der war früher voll krass auch in Kirche und hat auch mal überlegt, Priester zu werden und so. Und der hat sich dann aber nicht von einem Tag auf den anderen, aber im Laufe der Zeit, ich würde sagen, maximal weit davon entfernt. Und der würde auch von sich selbst ganz klar sagen, es gibt keinen Gott. Also für sich selbst. Mit dem habe ich immer noch zu tun. Also es war nicht so, dass ich dann gesagt habe, have fun, guck, wie du selbst mit deinem Leben klarkommst. Jetzt, wo du ohne Gott bist, bist du auch ohne Max. Also so funktioniert das nicht, sondern wir haben immer noch, und da gibt es, wie du sagtest, eben auch Verbindungsmomente, die spüre ich, wenn ich mit ihm telefoniere oder wenn ich Zeit irgendwo auch verbringe. Der wohnt halt jetzt in der Schweiz, das ist ein bisschen schwierig, aber die sind. Vielleicht sind sie doch irgendwo, keine Ahnung, göttlichen oder weiß ich nicht. Aber auf jeden Fall ist das einfach schön mit dem. Und so wie du sagtest, es ist null toxisch, sondern auch in aller Freiheit einfach schön. Also wir treffen uns nie, nur weil wir sind halt Freunde, wir müssen uns halt treffen.

0: Also wir treffen uns, weil wir uns mögen. Und irgendwie
1: Max, aus dem Alter sind wir auch langsam raus.
0: Was?
1: Dafür haben wir gar nicht mehr die Zeit.
0: Sich einfach zu treffen, weil es muss?
1: Nee, einfach nur, weil man das Gefühl hat, man muss.
0: Du glaubst nicht, wie viele das noch machen.
2: Oh yes.
0: Ja? Yes.
2: Oh ja. Oh, du hast keine Zeit.
0: Du hast
2: aber normale Menschen,
0: Zeit.
2: Tobi. Normale Menschen.
0: Also ich würde, und ich würde auch sagen, Leute, die älter sind als ich und auch du und wie viele sozusagen.
2: Wir müssen zu den Nachbarn zum Grillen. Boah, ich habe aber keinen Bock. Oh nein, oh fuck.
1: Nee, so. Gut, also ja. Ich meine, also solche Höflichkeitsdinger und so, ja. Sicher.
0: Achso, wollte ich
1: jetzt eine Freundschaft in die Schweiz zu aber eine Freundschaft in der Schweiz aufrechtzuerhalten,
0: ja, gut.
1: Das muss man schon wollen.
0: Das muss man auch wollen.
1: So, Nachbarschaft. Da, ich meine, das, also, genau.
2: Aber ich glaube,
1: da zu grätschen, das muss man auch wollen.
2: Ja, boah. Ja. Aber
1: man kann das wollen.
0: Ja. Aber was
2: ich glaube schon, dass es Freundschaften gibt, dass, ich will jetzt nicht sagen, das ist irgendwie ein Plus, aber wahrscheinlich ist es doch, wenn man den Glauben miteinander geteilt und gelebt hat. Dass das irgendwie eine Spur hinterlässt, ne? Ich sag das deswegen, weil jetzt wird so um mich herum so eine Generation groß erwachsen und alle werden Doktoren, Ärzte und keine Ahnung, die mit mir in Krakau beim Weltjugendtag waren, da waren die 16, 17 und so weiter. Und das ist schon irgendwie, also man begegnet sich dann, es sind ja auch nicht alle Freunde, ne? Gottes Willen, manche hassen sich auch. Oh Gott, die hören jetzt
0: bestimmt gut.
2: Aber an zentralen Schnittpunkten des Lebens begegnet man sich. Und teilt wieder diesen gemeinsamen Glauben. Ja, ich glaube schon, also auch dieser Wunsch, dass die Person, die liebt, das teilt, das ist absolut verständlich, weil es gibt noch irgendwie was Transzendentes dann als Plus, abgesehen von aller Freundschaft und allem Wohlwollen, den man hat.
0: Ja. Ich würde sogar sagen, dass das bei Freundschaften so und das, also das ist vielleicht auch nur mein persönliches Gefühl. Also ich hatte letzte Woche jemanden hier im Haus, der soll so eine kleine Renovierungsmaßnahme machen. Und dann haben wir eigentlich viel über das ganze Renovierungszeug gesprochen. Und irgendwann sagte er, ich weiß gar nicht warum, aber der sagte so, ja, und ich bin freitags nachmittags in so einem christlichen Kontaktverein, in dem wir mit Häftlingen, die in JVAs sind, zu tun haben. Und in dem Moment, sozusagen, während alles andere so wirklich technisch und der war auch wirklich nett, also wirklich so. Aber als er das gesagt hatte, entstand irgendwie so eine Ebene, wo ich wirklich das Gefühl hatte, ich verstehe den irgendwie. Also nochmal mehr als für all das. Also der war mir so sympathisch und so. Aber das sozusagen, dieser Gedanke des Glaubens, der sagt ruhig, sprich rein, Tobi. Das ist
1: ganz gut. Ja, aber es ist in der Tat, sag mal, glaube ich schon, weil uns das was bedeutet, macht das direkt eine Connection irgendwie. Ich glaube, wenn jetzt jemand, der sich im Giordano-Bruno-Verein in der Gesellschaft engagiert, um wirklich zuzusehen, dass möglichst alle religiösen Spuren aus unserem gesellschaftlichen Leben verschwinden, wird das nicht unbedingt die Riesen-Connection schaffen, wenn da jemand sagt, ich bin in der Kontaktgruppe, um Häftlingen den Glauben zu verkünden, sondern da ist vielleicht, also da ist dann auch was Grundlegendes berührt im Sinne von grundlegender Ablehnung, würde ich jetzt auch philosophisch wieder sagen, okay, trotzdem zu etwas Ja zu sagen, ist immer ein stärkeres Gefühl, als einfach nur Nein zu sagen. Aber gut, kann man auch noch drüber diskutieren. Ich hatte noch einen anderen Gedanken, den ich jetzt leider vergessen habe. Schade, schade, schade. Ah, nee, aber, also das eine ist Freundschaft. Okay, wenn ich jetzt jemanden liebe, wir sind ein Paar, wir sind jetzt schon seit einigen Jahren unterwegs und ich, jetzt geht es wirklich um die Frage, wollen wir auch heiraten und sowas, dass ein Eheversprechen mehr ist als eine bloße Absichtsbekundung, sondern und wirklich ein Versprechen im Wissen um die Unwägbarkeiten der Zukunft und meine eigenen charakterlichen Schwächen. Ich weiß gar nicht, wie ich ein solches Versprechen abgeben könnte, ohne den Glauben an einen Gott, der die Treue, die Liebe und alles das ist und die Chance hat, immer neu in mir zu entzünden, was an sich vielleicht manchmal droht auszugehen. Also nochmal, da ein ernst gemeintes Versprechen draus zu machen.
2: Ja, du gehst.
1: Da glaube ich, braucht es wirklich ein Ja-Wort und ein Liebesbegriff, der nochmal dann trägt, wenn ich selber in die Knie gehe.
2: Ja, und du gehst voll ins Risiko, ne?
1: Total.
2: Versprechen, absolut. Also es ist von der Sache her nichts anderes, als was wir beide gemacht haben, ne?
1: So. Ja, und das ist genauso absurd ohne Glauben.
2: Genauso
1: es
2: absurd.
1: Es geht auch. Ist auch. Geht auch, aber ja.
2: Nee, aber dieses Risiko ist auch wichtig, glaube ich. Also das ist, ich weiß nicht, hast du ja neulich ein bisschen drüber gesprochen. Manchmal bekommt man ja die Frage, das wären Ehepaare, aber nicht so häufig gefragt wie wir, habe ich den Eindruck. Würden sie sich nochmal heiraten? Aber ich habe schon oft die Frage gehört, würdest du nochmal Priester werden wollen? Das habe ich sehr oft gehört. Mhm. Und ich sage dann immer, ja, das ist ja akademisch, ich bin ja Priester, was soll das? So, ne? Klar, für ein bisschen weg, aber de facto, keine Ahnung, weiß ich nicht. Das kann ich nicht verändern, ne? Und ich habe ja niemanden geheiratet. Also ich bin jetzt nicht verheiratet mit Jesus oder so. Nicht weniger wie der Max, würde ich behaupten.
1: Allenfalls mit dieser Kirche.
2: Das glaube ich eben nicht. Das glaube ich eben nicht. Und zwar, dazu habe ich eine gute Anekdote.
0: Jetzt geht's los.
2: Ein Mitbruder hat gesagt, ich habe geheiratet, und zwar das Erzbistum Köln. Und dann habe ich aber entdeckt...
1: Das ist ja wieder eine Körperschaft. Ich rede von Kirche.
2: Ja, oder von der Kirche.
1: Ja, also das ist ein Unterschied.
0: Das ist hoffentlich
1: Körperschaft heiraten
2: finde ich hart. Ja, also Körperschaft.
1: Ja, ja, okay. Aber jetzt geht's los.
2: Aber dann habe ich gesehen,
1: ja,
2: dass diese Frau furchtbar hässlich ist. Vielleicht habe ich falsch geheiratet.
1: Der und du Punkt hast 7 Jahre um sie gedient.
2: Länger. Der Punkt, und dann hast du die fette Lea geheiratet. Genau. Der Punkt ist aber, dass ich nicht der Bräutigam bin und die Kirche die Braut. Das ist ja ein total schiefes Bild. Sondern ich bin die Braut und Christus wirbt um mich. Und das ist ein radikaler Unterschied. Das heißt, die Kirche, ich diene da halt. Einer muss halt dienen, einer muss bedienen, einer muss die Pasta machen oder bei der Messe vorstehen. Und ich bin halt Männer, so, als Priester. Aber ich bin jetzt da nichts irgendwie verheiratet mit Körperschaft sowieso nicht, brauche nicht drüber reden. Klar habe ich eine besondere Beziehung zur Kirche, tralala, aber das ist nicht der Punkt, sondern der Punkt, also in der Tiefe bei der Priesterweihe bin ich eigentlich die Braut. Und Christus ist der Bräutigam, so.
0: Also ich muss
2: dann insofern würde ich sagen, ja, die Braut war hässlich.
0: Ja. Aber ich kann da jetzt nichts zu sagen, weil das ist etwas, so rum habe ich es noch nie gehört, erstens. Und zweitens kann ich da nicht spontan, also irgendwie müsste ich da erstmal drüber nachdenken.
2: Tobi gefällt es auch nicht, macht aber nichts.
1: Ich habe auch Angst, da jetzt wieder völlig neue Fässer aufzumachen.
2: Warum denn?
1: Ich wollte aber rund um das Thema Freundschaft noch eine Sache sagen.
0: Okay, das ist einfach abgebügelt.
1: Ja, nee, ja. Genau. Ich gehe auf die Provokation nicht ein. Die theologische Provokation muss ich mir bis zum nächsten Mal durch den Kopf gehen lassen.
2: Ja.
1: Also gut, okay, pass auf ein. Das Thema, als könne auch eine Braut nicht um einen Bräutigam werben. Oder ein Bräutigam, und mir geht es jetzt hier auch gar nicht um das Geschlechterverhältnis oder sonst irgendwas. Worum es mir eben ging, als ich sagte, ich habe allenfalls die Kirche geheiratet, heißt halt eben, ich habe mich und mein Leben und auch die Emotionalität, die ich in meine Lebenshingabe hineinlege, eben nicht nur dem unsichtbaren Gott geschenkt, sondern eben auch der Kirche, so wie sie mir real begegnet. Und die überrascht mich an ganz vielen Stellen sehr, sehr positiv und sie überrascht mich an ganz vielen Stellen sehr, sehr negativ.
2: Ah ja,
1: aber ich kann nicht so tun, als wäre ich Priester, unabhängig von der Kirche. Das heißt, ich bin in einer Form an die Kirche gebunden, die, weil ich mich ihr versprochen habe, um Gottes Willen, ja, also komme ich nicht so ohne weiteres aus der Nummer raus.
2: Nein, aber ich habe mich doch nicht der Kirche versprochen.
1: Nee, ich mich schon. Denn es ist was anderes. Ich will das jetzt gar nicht theologisch absolut setzen. Aber ich schon in einem gewissen Sinne.
2: Da muss ich jetzt auch drüber nachdenken.
1: Ja.
0: Das ist gut. Dann denken
2: aber
0: wir
2: Kirche,
0: alle nach.
2: Mich der Kirche versprechen. Ah, weiß ich nicht.
0: Ich bin ja sozusagen, ich bin ja...
2: Du bist normal.
0: Ich bin auch schon gar nicht normal. Also von uns dreien würde ich sagen, sind wir alle nicht normal. Aber ist ja auch egal. Aber darum soll es ja gar nicht gehen.
1: Darüber mögen andere entscheiden.
0: Wer von uns dreien
2: das
0: nicht normal ist.
2: Behandeln wir in Folge 37.
0: Sehr gut. Nachdem wir schon wissen, was wir in 27 machen, wissen wir jetzt, was wir in 37
1: crazy
0: machen.
1: Crazy Abzeichen.
0: Was ich da... Nein, aber jetzt vergesse ich gleich, was ich sagen wollte. Ah, genau. Ich würde zumindest sagen, dass wir drehen jetzt natürlich, und gleich wäre es noch gut, wenn du das sagst, was du zum Thema Freundschaft sagen wolltest, Tobi. Aber das, der eine Gedanke, den ich hatte, ist, ich habe ja so eine Beauftragung bekommen. So ein Dokument. Das Dokument selbst hat für mich keinen, das ist in irgendeinem Aktenordner abgeheftet. Ich könnte nicht mal genau sagen, wo. Das ist
2: wenigstens das.
1: Ich kann sagen, das ist nicht nichts.
0: Das ist nicht in Papier. Der
2: Tobi kennt Leute, die haben das weggeworfen.
0: Directly. In der Sakristei noch.
2: Nee, vorher schon.
0: Schon vorher. Und für mich war es, als ich das dann eben als Jugendseelsorger im Kreis Mettmann machen durfte, das war für mich schon auch so, dass ich, ohne das zu groß zu reden, so dachte, ich tue auch was das für die Kirche. Ich binde mich an der Stelle, wenn auch nur zeitlich, aber und auch anders als ein Priester, an, nicht an das Erzbistum Köln, überhaupt nicht, darum geht es mir null, an diese ja, heilige römisch-katholische Kirche und das, was Gemeinschaft ausmacht und diese Grundvollzüge und all das, das könnten wir jetzt ganz groß aufmachen, aber so. Und dass ich mich da schon so mache und dann damit auch zusage, ich halte an ihr fest, auch wenn mir nicht alles passt, sondern ich und es gibt ja auch Dinge, genau, das hast du ja Tobi auch gesagt, Dinge, die dir nicht passen, die mir nicht passen und am Ende dieses Weges und der Momente und der Streitereien und so möchte ich dennoch an ihr festhalten. Und ich weiß, ich vertue mich bestimmt und ich musste dann directly, warum auch immer die Connection herkam, zu fest soll mein Taufbund immer stehen. Und da gibt es ja irgendwie eine Zeile, wo irgendwas auch mit Kirche eigentlich ist.
1: Ich weiß ja, nicht, je nachdem, welche der 1000 Varianten.
0: Ja, aber irgendwie gibt es da eine.
2: Das ist die harte Variante.
0: Das ist die harte Variante mit der Kirche.
2: Ihr will ich gläubig folgen.
0: Genau, irgendwie so.
1: Sie soll mich allzeit gläubig sehen und folgsam ihren Lehren. Das ist die harte.
0: Das ist die harte Variante.
1: Die einstrophige.
0: Die einstrophige. Das ist schon interessant. So, da muss ich auch dran denken.
2: Achso, das wird ja nicht mehr gesungen?
0: Ganz oft wird die untere gelesen, wo diese Variante 2 ist. Zumindest kenne ich das ganz oft. Naja, zurück zur Freundschaft. Das war mir nur noch irgendwie.
1: Einfach noch ein Gedanke, weil vielleicht bringt er uns nochmal zurück zu, welchen Beitrag kann ich leisten, um es mal anders zu formulieren, dass meine Freundin, dass mein Freund vielleicht doch irgendwie diesen Gott für sich entdeckt. Und da muss ich sagen, es gibt auch, finde ich, so etwas wie eine, ja, fast schon sakramentale Seite der Freundschaft. Nämlich greifbar zu machen, dass du ein geliebter Mensch bist. So. Und da auch alles an Treue und Geduld und alles das mit in eine Freundschaft zu legen, auch in eine romantische Freundschaft oder auch in eine andere Freundschaft mit reinzulegen, um zu vermitteln, dass das, wovon die Bibel redet, davon, wovon auch der christliche Glaube immer redet, wenn er über Freundschaft und Liebe spricht, die irgendwie auch Bilder für Gott sind, das kannst du auch erfahren und ich vermittle dir das irgendwie erlebbar. So. Das finde ich irgendwie, also und in dieser Form auch eine Beziehung zu leben. Nochmal, mit all der Geduld, die der liebe Gott mit den Menschen aufbringt, zu gucken, kann ich mit dem Mitmenschen, an dem mir wirklich viel liegt, nicht auch einen Funken dieser Geduld aufbringen und dieses Interesses und diese Bereitschaft zum Neuanfang und all diese Dinge. Ja. Nochmal, sakramentale Dimension der Freundschaft, um es mal zu taufen.
2: Mir fällt gerade ein, also dieses Problem ist ja, also Problem, diese Situation, sagen wir so, ist ja in keinster Weise neu. Das heißt, es zieht sich ja durch die Geschichte, seitdem es Menschen gibt, die an Gott glauben. Und mir ist gerade eingefallen, dass Paulus im ersten Brief an die Korinther da echt Stellung nimmt. Der sagt nämlich, also was sollen wir machen, wenn ein Bruder eine ungläubige Frau hat? Was machen wir dann? Konkrete Frage aus der Gemeinde. Und Paulus sagt einen ziemlich schlauen Satz, der sagt, der ungläubige Mann ist geheiligt durch die Frau und die ungläubige Frau ist geheiligt durch den gläubigen Mann. Sonst wären eure Kinder unrein, nun aber sind sie heilig. Das heißt, der sagt im Prinzip, der sagt nicht Bekehrungsauftrag, macht den gläubig, sondern der sagt, ich, der ich gläubig bin, heilige durch mein Leben den anderen, weil wir ja eins sind, so ein bisschen paulinische Theologie. Aber das ist mir gerade eingefallen. Und es gibt bestimmt noch 2, 3 Stellen so aus der Schrift im Alten Testament, wo genau das gleiche Phänomen irgendwie vorkommt. Also es zeigt ja, dass es an sich, es ist jetzt nicht so eine extravagante und singuläre Situation in der Geschichte, dass das passiert.
0: Ja, überhaupt nicht. Das ist ja, ich komme dann biblisch und an euch alle Zeiten hinweg gibt es das ja sicher und schon vielleicht schon davor auch, je nachdem.
1: Insofern kurze Botschaft, du bist nicht allein.
0: Überhaupt nicht.
1: Ja.
0: Und genau, und du kannst, und das ist ja etwas, das würde ich ja immer auch so sagen, wie du es auch gesagt hast, betet. Also bete für dich, bete für sie, bete für euch, für eure Beziehung, für das, was euch da an der Sache wichtig ist. Und aneinander festzuhalten, ich glaube, das geht auch. Aber ohne das jetzt zu sagen, ich will da überhaupt gar nicht so in diesen Ratschlagmodus reingehen, sondern ich würde nämlich, das haben wir ja auch gesagt, dieser absolute Begriff, jeder Beziehung ist Gott der Klebstoff, es muss gar nicht so sein. Sagen wir es mal so. Und es gibt auch Ansätze des Göttlichen, die sich vielleicht sogar verbergen, die versteckt sind, die muss man auch nicht hart suchen, sondern die sind vielleicht einfach da. Und ich will das alles nicht sagen. Ich denke, so verschiedene Sätze, die sind übergriffig. Die werde ich nicht sagen. Das ist so. Und dennoch hoffe ich, dass du, lieber treuer Zuhörer, der uns zugehört hat, vielleicht was daraus mitnehmen kannst. Aus all diesen Gedanken, Fragen, die wir selbst auch haben, diesem Versuchen, manches nicht zu sagen, aber an Dingen, die wir trotzdem gesagt haben. Und ich lade einfach ein, Menschen, die vielleicht auch eine Frage haben oder eine Anmerkung oder eine Nachricht schicken wollen, schreibt uns eine E-Mail, was auch immer. Oder schickt uns eine Taube. Ist schon eine angekommen bei dir, Matthias?
2: Ganz wichtig.
0: Eulen, keine Taube. Brieftaube, Eulen. Achso, Eulen oder Tauben. Aber genau, bei dir kommen die Eulen, zu mir kommen die Tauben. So handhaben wir das. So wird das geregelt. Und ansonsten bin ich gespannt, was ihr, die uns zuhört, sagt. Und freue mich dann auf die nächste Folge. Macht's gut.
1: Ciao.
3: Ciao. Lieber treuer Zuhörer, damit meinen die Macher des Podcastes Löwen und Lämmer natürlich ihre Abonnentinnen und Abonnenten. Wenn ihr dazugehören möchtet, dann könnt ihr diesen Podcast, den ihr gerade hier im Domradio gehört habt, einfach auf den gängigen Podcast-Plattformen abonnieren. Hier senden wir gleich einen weiteren Podcast von anderen, der heißt Glaubensdenker und beschäftigt sich mit künstlicher Intelligenz und der Frage, ob die eigentlich auch eine gute Predigt schreiben könnte.

0: Über den Glauben wird ja eher weniger gesprochen, oder? Die Tür aufmachen genau dafür wollen ein Priester, nämlich Jan Aleph aus dem Bistum Münster und der nicht ganz gläubige, aber sehr interessierte Clemens Weins. Und so machen diese beiden seit 5 Jahren einen Podcast zusammen. Glaubensdenker heißt der und wir im Domradio finden, das ist doch gut geeignet, um es in unsere allabendliche Podcast-Strecke mit reinzunehmen. Und das machen wir jetzt und ich möchte vorwegschicken, dass die Folge aus dem Februar 2023 ist, also gute 3 Jahre alt ist. Und weil es da um KI geht und die Frage, was zum Beispiel ChatGPT kann, ist das fast schon wieder überholt. Was aber hochaktuell bleibt, ist ja immer die Frage, wie weit diese KI unser Leben beeinflussen kann und darf. Ist übrigens, finde ich, auch ziemlich lustig, der Podcast zwischendrin. So, Podcast Glaubensdenker an.
1: Hallo liebe Glaubensdenker und Glaubensdenkerinnen, es ist wieder schön, dass ihr dabei seid. Mit Jan und mir, dem Clemens.
2: Hallo, hallo in die Runde. Ach. Ich hatte gute Tage. Ich war in Berlin, habe Freunde besucht und bin ganz beseelt wiedergekommen. Es waren schöne Begegnungen. Berlin ist einfach eine geile Stadt, muss man auch sagen. Also ich mag das.
1: Absolut, zum Besuchen.
2: Wirklich. Top, der Hammer. Ja.
1: Und dann zum Wiedergehen auch. Also ich finde das eine geile Stadt. Man geht gerne hin und geht dann auch wieder gerne wieder nach Hause.
2: Ach, mal so 5 Jahre. Weißt du, es gibt da so eine Pfarrei, die wird aus uralter Zeit, also ich weiß nicht, seit 150 Jahren oder so, aus dem Bistum Münster bestückt. Also ein Pastor sitzt da in der Pfarrei. St. Matthias heißt sie.
1: Wo ist die?
2: Mhm. Ja.
1: Genau.
2: Ich würde mal sagen, in der Nähe, was ist das, Schöneberg?
1: Ah, Schöneberg, okay.
2: Mhm. Ich glaube schon, ja.
1: Ich habe ja 2 Jahre in Berlin gewohnt, insofern. Das Kapitel habe ich hinter mir.
2: Aber ich habe es genossen, weißt du, da ist ganzjährig Karneval, du kannst einfach rumlaufen, wie du willst, du bist nie schräg angeguckt. Also das, die Anonymität der Großstadt und was ich einfach wirklich mag, gutes internationales Essen. Also so, dieses Wort authentisch wird so oft genutzt, aber ich traue dem. Also ich finde es super in Berlin.
1: Ich mag Berlin auch. Ich fahre da, wie gesagt, ich fahre da wirklich gerne hin. Also
2: wurde ungelogen. Sesampaste. Man muss einfach mehr mit Sesampaste kochen.
1: Ja, für mich ist Berlin, also ich sage es jetzt trotzdem mal, Berlin ist für mich eine Stadt der Sinnsuchenden. Und da sammelt sich alles, was ein Sinnsuchend so braucht. Das ist ungefähr wie, es gibt so Großstädte auf der Welt, die sammeln, die horten so die ganzen Sinnsuchenden, die gesagt haben, ich vielleicht weiß, am Leben anzufangen, ich fahre mal in eine Hauptstadt, da wird schon was sein. Und wenn man dann mal in der Blase drin war, und ich bin leider reingerutscht bei solchen Menschen, ich hatte nur mal einen Job, die irgendwie sinnsuchend. Mhm. Es war furchtbar, weil du jedes Gespräch dann gleich verläuft.
2: Aber legst du mir nicht die beste Argumentation für Berlin, mir als Seelsorger, als Gottesmensch, liegst du doch die beste Argumentation?
1: Könnten die Menschen nicht sein. Ja. Fahr auch nach Berlin, da findest du sie alle.
2: Ja, ich finde es ja auch woanders. Also, aber es ist schön, schön.
1: Die verwirrten Schwaben, alle sind da.
2: Achso, das waren die verwirrten Schwaben, die ich da. Das ist gut. Das verstehe ich.
1: Da gibt es also das ganze. Ach ja, naja, auf jeden Fall Berlin. Ich habe heute was mitgebracht, nicht aus Berlin, aber ist ja auch egal. Ich wollte auf jeden Fall mal eine Predigt vorlesen. Ich habe mal eine Predigt mitgebracht. Bist du bereit?
2: Ja, auf jeden Fall. Gut. Kurzer Rollenwechsel, warte, ich lehne mich kurz zurück.
1: Genau. Also, ich fange mal an. Liebe Gemeinde, Liebe Gemeinde, heute möchte ich über das Thema Geduld sprechen. In unserem täglichen Leben werden wir oft mit Herausforderungen und Schwierigkeiten konfrontiert. Es ist leicht, in diesen Momenten ungeduldig zu werden und die Dinge schnell erledigen zu wollen. Doch oft ist es genau in diesen Momenten, in denen Geduld am dringendsten benötigt wird. Geduld ist eine Tugend, die uns dabei hilft, mit Schwierigkeiten und Herausforderungen umzugehen. Es ist die Fähigkeit, auf eine Bedrohung oder ein Ergebnis zu warten, ohne ungeduldig oder frustriert zu werden. Diese Tugend ist wichtig, um unser Glaubensleben und unsere Beziehung zu anderen zu stärken. In der Bibel steht in Jakobus 1, Vers 4, glaube ich, so sagt man das ja. Lasst eure Geduld also eine vollkommene Tat werden, damit ihr vollkommen und untadelig seid und keine Mängel habt. Hier wird uns gezeigt, dass Geduld ein wichtiger Teil unserer spirituellen Reise ist und dass sie uns zu vollkommenen und untadeligen Menschen macht. Gott selbst ist ein Gott der Geduld und bietet uns in schwierigen Zeiten Trost und Stärke. In Römer 5, Vers 3 bis 4 steht, auch nicht allein das, sondern wir rühmen uns auch in den Bedrängnissen, weil wir wissen, dass Bedrängnis Geduld bewirkt. Geduld aber bewährt Standhaftigkeit, aber Hoffnung. Lasst uns also Geduld üben, wenn wir mit Herausforderungen und Schwierigkeiten konfrontiert werden. Lasst uns daran glauben, dass Gott uns in diesen Momenten besteht und uns hilft, durchzuhalten. Lasst uns gegenseitig ermutigen und stärken, indem wir füreinander da sind und uns gegenseitig trösten. Möge Gott uns seine Geduld und Stärke schenken und uns auf unserem Weg begleiten. Amen.
2: Ja, also ich hoffe, du hast mir das jetzt dargestellt als schlechtes Beispiel, ne?
1: Ich habe für den Text immerhin 30 Sekunden gebraucht. Ne?
2: Ja. Ja,
1: Der kommt von ChatGPT, also einer künstlichen
2: Intelligenz. Ach, witzig.
1: Und nicht von mir. Ich habe ChatGPT einfach nur gefragt, kannst du mir mal eine Predigt schreiben? Daraufhin schrieb er mir diese Predigt.
2: Mhm. Ja.
1: Und du hast recht. Ich habe gelesen, auch sehr stark gegähnt und fand mich wieder in so unendlich vielen Gottesdiensten, wo ich manchmal war und eine Predigt gehört habe und fast weggeschlafen wäre.
2: Ja, seicht und ohne Inhalt.
1: Grauenhaft.
2: Und es ist auch nicht trostlos, also es ist nicht Trost, sondern Vertröstung. Also es ist nicht Trost, sondern Vertröstung.
1: Ist aber schön, dass du so drauf reagierst, ne? Weil die Mittelmäßigkeit erkennt der Experte sofort, ne? Der gemeine Kirchengänger, der da abhängt, um dann danach wieder einen Schoppen zu trinken, dem ist das Rille.
2: Ja, aber dadurch, dass es ihm Rille ist, der erkennt auch, also daran erkennst du auch die Seichtigkeit. Das ist ohne Tiefe, dann. Da ist keine. Also natürlich bemerkt der Gottesdienstbesucher, der wird es vielleicht nicht so benennen, ne? Der wird sagen, ja, war langweilig. Ja, aber langweilig ist das Gegenteil von gut.
1: Absolut.
2: Ja, dann das ist es ohne das ist Inhalt.
1: Ganz genau. Und da sind wir schon beim Thema. Also ChatGPT ist ja jetzt wirklich ein Hype ohne Ende. Wer nicht davon gehört hat, der hat das Internet einfach ausgemacht. Und für die das Internet ausgemacht haben, nochmal kurz zur Wiederholung. ChatGPT ist eine künstliche Intelligenz, ein Chatbot, der verschiedene Dinge kann. Unter anderem auch Antworten liefern auf alle möglichen Fragen, die man so an ihn hat. So, das ist jetzt mal so grob und beschrieben, was ChatGPT ist. Kann man auch im Internet ausprobieren. Kein Problem. Und ich habe den mal so ein bisschen getestet, weil ich demnächst auch eine Podcast-Aufnahme dazu habe mit jemandem, der sich ein bisschen mehr darüber auskennt. Der Reinhard Kager, der war hier auch schon im Podcast, wird aber ein anderer Podcast sein. Und deswegen bin ich gerade so ein bisschen am Recherchieren. Da habe ich mir gedacht, Mensch, ich frage ihn einfach mal, ob er eine Predigt schreiben kann. Und ich habe noch was gefragt. Ich habe ihn auch gefragt, ob er mir einen Gottesdienst planen kann. Dann hat er mir 8 Punkte ausgespuckt. Und die da wären. Jetzt halte ich fest. Und ich sage dir eins, ich sage dir mal vorneweg. Denk dran, Mittelmäßigkeit ist das, was am häufigsten vorkommt. Mhm. Mittelmäßigkeit ist das, wenn Menschen irgendwo reinkommen und eine flache Meinung von sich geben, also sagen, weil keiner eine bessere hat und sagen, jojo, nee, du hast schon recht. Und das, was ich jetzt hier vorlesen werde, sind alles Ja-Sätze, da kann man nicht Nein zu sagen. Das ist ganz wichtig. Also das ist auch die Methode von ChatGPT ist, es sind immer mittelmäßige Sätze, wo du im ersten Gefühl, wenn du kein Experte bist, immer erstmal Ja sagen würdest. Also so allgemein Phrasen, die kein Mensch, die man so sagen kann. Und es gibt viele Menschen, die kennst du bestimmt auch, die so Allgemeinphrasen von sich geben. Jetzt stell dir so einen Menschen vor und ich sitze so in einer Runde und sage, ey, ich habe was mitgebracht, ich habe eine Idee, wie wir den Gottesdienst gestalten können. Alle sagen, ah, mach doch mal. Ja, ich habe aber nicht so viel Ahnung von Kirche. Ja, lies mal vor, okay. Also hier mein Vorschlag. Wir machen eine Begrüßung. Ne? Also die Person, die den Gottesdienst leitet, begrüßt alle Anwesenden und stellt sich vor. Und dann können wir ein Lied singen. So ein Lobpreislied zum Beispiel kann gesungen werden, um Gott zu ehren und die Anwesenden in die richtige Stimmung zu bringen. Ne? Gebet wäre da nicht schlecht. Ein Gebet kann gesprochen werden, um Gott zu Segnung und Führung während des Gottesdienstes zu bitten. Dann wäre eine Lesung aus der Bibel gar nicht so verkehrt. Eine biblische Passage kann vorgelesen werden, um das Wort Gottes nochmal zu vermitteln. Das wäre doch gar nicht schlecht. Und dann, ganz wichtig, finde ich, eine Predigt. Also die Person, die den Gottesdienst leitet, das ist ja meistens an der Pfarrer, hoffe ich, weiß ich nicht, kann ja eine Predigt halten, die auf der vorgelesenen biblischen Passage aufbaut und deren Botschaft auf das tägliche Leben anwendbar macht. Das wäre doch mal gut, Jan, mach das doch mal. Und dann mach mal ein Lied. Was ist denn mit dir, Susanne? Wie wäre ein weiteres Loblied gesungen werden kann? Das kannst du doch machen. Ja, das finde ich gut. Da such dir mal eins aus. Alles klar. Dann nochmal ein Gebet. Ne? Kannst ja mal gucken. Vielleicht, Jan, hast du eine Idee für die Anwesenden. Und dann machen wir einen Abschluss. Und dann sagt der Pfarrer nochmal, kann die Anwesenden verabschieden und sie auffordern, das Gelernte in ihrem täglichen Leben umzusetzen. Was haltet ihr von der Struktur? Dann würde man erstmal sagen, ja, doch. Dann lassen wir ins Detail gehen.
2: Ja, also zum Detail würden mir drei Sachen fehlen, nämlich ein Fürbittgebet, die Welt muss rein, die Welt muss immer rein.
1: Sicher, sicher, habe ich jetzt vergessen.
2: Also, ja, und ein Segen, also zu dem Ermahnenden, das sollte man, und vielleicht ein Vaterunser. Also die drei Punkte, die sollte man vielleicht noch reinbringen, aber dass die künstliche Intelligenz das so aufbaut, finde ich naheliegend, weil sie hat ja, welche Quellen nimmt sie? Also sie nimmt ja Quellen, die irgendwie im Internet, die digital vorhanden sind. Und das ist die Grundstruktur, die tatsächlich so ein Wortgottesdienst überall, ob katholisch, ob evangelisch, also sagen wir mal ein christlicher Grundgottesdienst, sieht so aus. Ja.
1: Aber jetzt kommt ein ganz wesentlicher Punkt. Ich hätte dir in 100 Jahren nicht erklären können, wie man Gottesdienst aufzieht. Ohne nachzuschlagen, kein Strahl. Ich war jetzt innerhalb von 30 Sekunden zumindest mal, und das ist ganz wesentlich, sprechfähig. Mhm. Ich war sprechfähig. Also ich kann jetzt mitreden. Jetzt könnten wir uns, wie du gerade gemacht hast, wir könnten uns unterhalten, da fehlt noch das und das, wie gesagt, klar, sicher, können wir machen. Was kennst du noch für ein Loblied? Ach ja, da können wir mal gucken und so. Also ich wäre sofort sprechfähig und mit dir im Arbeitsmodus. Instantly. Ne? Und dass ich da stundenlang hätte recherchieren müssen, wie so ein Gottesdienst funktioniert, mir das zusammensuchen müssen. 30 Sekunden hat das gebraucht, um mit dir als Experte in einem Fach, wo ich null Strahl habe, sprechfähig zu sein. Mhm. Und das ist so, und dann reden wir eigentlich jetzt darüber, worüber es hier eigentlich geht. Es geht nicht darum, und das halte ich auch persönlich für bedenklich, so einen ChatGPT zu nutzen als Antwortmaschine. Kreuzgefährlich. Weil er eben auch falsche Antworten liefert, wirklich richtig falsche Antworten liefert. Und deswegen würde ich Stand heute den nicht nutzen als Antwortmaschine. Wenn der ausgerollt werden würde, das wäre für die Schüler undenkbar grauenhaft. Aber wofür er richtig gut nutzbar ist, ist so Expertenwissen, was existiert, so zu verpacken, dass du innerhalb von wenigen Sekunden ans Wissen rankommst. Ne? Innerhalb Sekunden kommst du an irgendein Wissen ran. Und da ist diese künstliche Intelligenz wahnsinnig stark. Und dann ist mir eingefallen, ja, was heißt das denn jetzt für die Institution, Kirche oder die Glaubensgemeinschaft und der Art und Weise, wie man arbeitet mit Texten und Dingen und Wissen? Das bedeutet für euch, sage ich jetzt mal, weil ich bin jetzt nicht der Teil der arbeitenden Zunft, das bedeutet, dass du, wenn du Wissen hast von Standarddingen, die immer und immer wieder gleich sind, und da habt ihr eine Menge von, Dinge, die sich einfach immer wiederholen, Routine, ne? Die kannst du per künstliche Intelligenz ersetzen.
2: Oder abrufbar machen.
1: Abrufbar machen. Nicht ausführen, da steht kein Roboter, der eine Predigt hält, sondern du kannst es abrufbar machen, indem du, wenn du alle Daten sammeln würdest, könntest du, und jetzt kommt der große Punkt, wenn ihr alle Pfarreien zusammenlegt und dann plötzlich keine Fachkräfte mehr habt, die da mal schnell supporten können, wenn die Leute mal schnell einen Gottesdienst machen wollen, wäre dann so eine KI, die dir sehr schnell die wesentlichen Dinge ausspuckt, in dem Sinne, wo sie sagen würde, so würden wir einen Gottesdienst planen, das sind bestimmte Lieder, die kannst du dir bei der Datenbank jetzt ziehen, das sind bestimmte Texte und so weiter. Du würdest sofort in einen mündigen Modus kommen, wo du als Laie mit Menschen, die von mir aus auch Ausbildung gemacht haben in den kirchlichen Einrichtungen, zusammen Gottesdienst feiern könntest. Weil du Support oder weil die KI dich soufflieren würde in der Art und Weise, wie du es machst. Und der Rest kommt natürlich vom Menschen und die ganze Spirit und alles, was da reinkommt, das Lied und so, das würden natürlich die Menschen machen. Und da sehe ich eine riesen Chance, gerade in der Kirche.
2: Ja, sehe ich auch. Also es kommt diese technische Entwicklung kommt zu einer Zeit, wo ein Bedarf wächst. Also wer Absolut. In 10 Jahren vor Ort in der Fläche den Kindern, die sich auf die erste heilige Kommunion vorbereiten, noch Katechese anbieten kann, wer das machen kann, das steht heute in den Sternen. Es werden vielfach Eltern sein, die anhand von Publikationen oder vielleicht dann mit Hilfe von dieser künstlichen Intelligenz Kindern was vom Glauben erzählen, ohne selber festzustehen in dem Glauben. Ja. Also die Kinder, die ich heute taufe, die gerade so ein paar Monate alt sind, die werden in 9 Jahren eingeladen sein, wenn die in der dritten Klasse sind, zur Erstkommunion. Und in 9 Jahren, da werden, wie viele Priester werden da noch da sein in der Fläche, die auch Zeit haben, flächendeckend wirklich zur Begegnung mit diesen Kindern oder mit den Eltern, die da sind. Und Richtig. Um denen zu sagen, pass mal auf, wenn ihr gerade unsicher seid in dem, was ihr da tut, es gibt diese und jene Möglichkeiten im Internet oder auf der digitalen Ebene. Das kann ein guter Support sein.
1: Absolut. Und wenn man jetzt überlegt, dass, wenn du sagst, sie fehlen dann in der Fläche, dann brauchst du ja, dann wirst du ja recht schnell sagen, okay, wen brauchen wir denn überhaupt, um hier was Gutes zu organisieren, einen guten Plan zu machen? Das heißt, wir brauchen erstmal ein Organisationstalent. Erstmal vollkommen egal, ob er jetzt in einer kirchlichen Einrichtung ist oder nicht, aber glaubt
2: man nicht,
1: auf der Brille. Ja. Organisationstalent. Dem würde man schon mal mitgeben, pass auf, tipp mal ein, welche Typen Gottesdienste gibt's und dann sucht er mal einen Plan raus, wie man so plötzlich aufsetzt. Dann wird er plötzlich so ein, wie ich gerade beschrieben habe, so einen 8, 10, 12 Punkt-Plan kriegen, ausgespuckt. Würde sagen, ach, klar, interessant, okay. Und dann würde er schon sofort wissen, okay, wen brauche ich denn? Dann würde er die Person auflisten, sagen, ich brauche einen Pfarrer. Oder jemanden, der es kann. Ich brauche jemanden, der singen kann, eventuell noch einen kleinen Chor. Ich brauche das und das und das und dann können wir loslegen. Und dann wird er auf die Suche gehen, die Leute organisieren. Aber inhaltlich wird er sich gar nicht einbringen, sondern wird einfach nur organisieren. Mhm. Und ich kann mir sehr, sehr gut vorstellen, dass das in der Gemeinde, wenn die Arbeitsteilung da so funktioniert und man da gar nicht so Wert drauf legt, dass derjenige, der organisiert, jetzt irgendwie groß da mit was am Hut haben muss, der kann ja sonst woher kommen, nur Spaß dran haben. Dann würde echt was draus werden. Da würde das so ein entspanntes, unaufgeregtes Burggefühl plötzlich aufkommen, weil jeder sich mit seinen Talenten irgendwie einbringt. Am Ende kommt was ganz Wunderbares bei raus. Man würde feststellen, das ist Gemeinschaft. Jetzt habe ich es mal verstanden.
2: Das ist das Ergebnis und auch das Ziel, ja. Das anvisierte Ziel. Ne?
1: Ja. Genau. Das ist das anvisierte Ziel. Das war das Ziel mit deingottesdienst.de. Der Wunsch, da nicht nur Online-Gottesdienste aufzuzeigen, sondern am Ende auch dann anschließend daraus gehend die Leute zu soufflieren, wie man denn, also eine Wissensdatenbank aufzubauen, ne, mit fertigen Texten, die man sich sofort runterladen kann, zu bestimmten Gottesdiensten, eine Anleitung für einen Gottesdienst, die man selber in der Garage machen kann, schon vorgefertigte Predigttexte, an denen man sich orientieren kann, ne, als Inspirationsquellen. Also all das mal so als eine Quelle, in der ich weiß, okay, da gehe ich rein. So ein bisschen wie diese Tauf.de oder von der evangelischen Kirche gibt es ja so eine Seite, wo du, wenn du deine Kinder taufen lassen willst, recht schnell Taufsprüche findest nach dem Thema. Mhm. Finde ich genial. Ne? Also du gibst dann ein, was es ungefähr gehen soll und rums kriegst du die ganzen Texte ausgespult, ohne dass du jetzt ewig in der Bibel suchen musst. Ja. Super. Das sind genau die Dinger, die wir brauchen.
2: Die Dinger sind da, sie sind nur nicht... Also sie sind für jedes Bistum sind sie da, sie sind nur nicht vernetzt und nicht handsome aufbereitet.
1: Das ist wahrscheinlich der Punkt. Ja, ich denke auch, dass die da sind. Also wäre ja komisch, wenn nicht.
2: Ja.
1: Ja, und das zum Thema künstliche Intelligenz und dem Einsatz davon und der als Lückenfüller. Jetzt ist natürlich die Frage, KI, ne, Lückenfüller. Würdest du Angst haben, dass wir dann so in so eine Standardisierung reinkommen, dass plötzlich jeder Gottesdienst gleich aussieht?
2: Sieht er ja sowieso schon. Also so. die Grundstruktur ist gleich. Die Grundstruktur, die ist sogar, also wenn es um die Eucharistie geht, aus guten Gründen sehr, sehr eng gefasst, sehr fix. Mhm. Also ich bin da nicht sehr frei, also ich bin bei der Eucharistiefeier nicht besonders frei. Bei Wortgottesdiensten bin ich sehr frei als Liturge oder als Gottesdienstgestalter, Gestalterin. Deswegen kann auch jeder kann Gottesdienst oder jeder darf Gottesdienst können. So. Mhm. Ne? Da gibt's viele Freiheiten auch in der Grundform. Wenn die Grundstruktur auch ähnlich ist oder so wie die KI das ausgespuckt hat. Bei der Eucharistie ist es echt ein Geländer, das recht fix ist, sehr fixiert ist. Ja. Was hilft? Also das ist Standard. Da gibt's Standardisierung, die sind krass.
3: Wenn du eine Predigt schreibst, wie gehst du daran?
2: Ich gucke mir am Anfang der Woche, also wenn ich weiß, ich habe am Wochenende Dienst, gucke ich mir am Anfang der Woche, Montag, Dienstag, wenn ich Luft habe, die Texte an, die da kommen werden. Mhm. Mhm. Und entweder habe ich sofort eine Idee, wo ich weiß, okay, das ist mit dem, was wir gerade erleben in der Welt oder was wir in der Pfarrei erleben, da liegt was auf der Hand, da legt sich mir was nahe. Oder wenn das echt ein sperriger Text ist, dann weiß ich, okay, da muss ich nochmal irgendwie in biblische Kommentare schauen. Da muss ich nochmal irgendwie mir was zu anlesen oder das ein bisschen meditieren, dass ich tatsächlich dann in die Bibelstellenmeditation gehe. Und dann legt sich mir im Laufe der Woche in der Regel was ans Herz, wo ich weiß, da möchte ich irgendwie hinschauen oder hinweisen oder ja, ein Angebot machen.
3: Und was jetzt hier ist, also natürlich war der Text Larifari, ist ja keine Frage, aber er hat ein Problem gelöst, ein erstes Problem, und zwar das leere Blatt-Problem. Das war die oft ganz viele kennen, die jetzt eine Rede schreiben müssen und irgendwas und dann vor dem leeren Blatt Papier sitzen und sagen, boah, wie fange ich an? Wie um Himmels Willen fange ich an? Und da bringt die KI zumindest mal einfach mal ein paar Texte rein. Jetzt hätte man ein Thema, sagen wir mal, ich hätte mich für Geduld entschieden und würde ich das mal durchlesen, sagen, Gott im Himmel, ne, was ist denn das für ein Text? Aber du würdest feststellen, ja, okay, aber na, das würde ich ein bisschen umschreiben, hier würde ich ergänzen, da würde ich umschreiben, aber du wirst sofort, plötzlich würdest dich wiederfinden in, oh, ich arbeite ja gerade an einem Text, an meinem Text. Verrückt. Und das ist hier, finde ich eine sehr schöne Art und Weise zu soufflieren, zu sagen, hier kriegst du mal ein paar Textbausteine, mach mal was.
2: Ja, es ist jetzt bei uns, und das ist bei der evangelischen Kirche auch so, es gibt jetzt eine Komplikation, die ist nicht unerheblich, die lautet, jeder Tag hat den eigenen Text oder die eigene Losung. Das heißt, man geht nicht von, schreib mir mal ein Beispiel zum Thema Geduld, sondern man hätte hier eine Bibelstelle als Ausgang und man müsste sagen, schreib mir was zur Bibelstelle XY. Das ist dann schon deutlich spezifischer.
3: Klar. Ne? Klar. Also also ich gehe jetzt davon aus, dass es ein ChatGPT für Kirche wäre und nicht ein allgemeiner, weil das da ist natürlich.
2: Ja.
3: Das ist ja für, ich weiß ja nicht, das wäre auf jeden Fall ein guter Aufsatz für Kinder, die mal eine Predigt schreiben sollen, ne, und würden sagen, schreib doch mal eine Predigt, und der würde damit in die Schule gehen, der bekäme eine 2.
2: Du, wenn ich sogar da die Texte ja wirklich alt sind und seit 2000 Jahren besprochen, bebetet und bepredigt werden, gibt es unzählige Predigten und viele sind auch gut. Manche sind aufgeschrieben. Also ich schaue, gerade wenn es an die Texte von Hochfesten geht, die sind in jedem Jahr gleich. Also da gibt es auch kein dreijähriges Wechselprogramm. Also Weihnachten wird immer gelesen, sie legte das Kind, wickelte es in Windeln und legte es in die Krippe. Das ist immer Lukas-Evangelium. Mhm. Und da schaue ich gerne bei den großen Theologen, die ich kenne und die ich schätze. Also mein Leib- und Magen-Theologe ist Rahner, ne, Karl Rahner. Das ist ein katholischer Theologe, der im Zweiten Vatikanischen Konzil schon dabei war und ein Jesuit, der wirklich progressiv, also der hat Texte geschrieben, auch zur Situation von Kirche. Die sind heute aktueller als vor 50 Jahren, aber sind 50 Jahre alt. Das ist der Hammer. Bei dem schaue ich gerne nach. Was hat der schon mal gesagt? Ja. Das ist auch opportun, das darf ich machen. Das ist völlig in Ordnung.
3: Natürlich. Und die Frage ist jetzt, würdest du mit einer KI arbeiten, wenn sie, sagen wir mal, ein bisschen gesteuerter wäre Richtung, würdest du ein bisschen trainieren auf Kirche, was ja nicht so schwer ist. Du würdest ein paar Bibeltexte reinschmeißen und ein paar Predigten und dann würde die Maschine schon ein bisschen mehr wissen. Aber sag mal, würdest du trainieren darauf? Würdest du mit einer KI arbeiten, die dich unterstützt bei deiner täglichen Arbeit?
2: Allgemein ja. Mache ich ja schon. Also bei meiner täglichen Arbeit, wie viel KI ist schon drin? Ne? Das fängt beim Straßenverkehr bei Google an. Das fängt bei irgendwelchen, ich suche mal eben. Also ich hatte früher so ein dickes Buch Etymologie. Also Wortbedeutung. Mhm. Ich mag das irgendwie. Das habe ich mir aus meiner Germanistik erhalten. Ja, ey, da bin ich zweimal mit umgezogen, aber kein drittes Mal. Also seitdem es einfach gute, ordentliche Suchmaschinen gibt und Wikipedia darf ich auch nennen. Da schmeiße ich die Begriffe rein, wo ich gerade einen Überblick zu, während wir hier miteinander sprechen, wie oft habe ich mal eben, gucke ich mir irgendwie einen Begriff an, um da sprachfähiger zu sein. Passiert nebenbei und ist ein unglaublicher Support. Ja, also ja, die Antwort lautet ja.
3: Cool. Das ist doch schon mal eine richtig gute, aber du könntest dir auch vorstellen, dass es Kollegen und Kolleginnen gibt, nee, bei dir Kollegen, die sagen würden, boah, nee, lass mich mit dem Quatsch in Ruhe. Gäbe es das bei euch? Oder ist da jemand?
2: Ganz sicher. Also, ganz sicher. Also, weißt du, ich glaube, dass die künstliche Intelligenz auch ihre Abgründe hat oder bekommen wird. Also, wenn die anfängt, selbst Schlüsse zu ziehen, ich weiß nicht genau, wo dann die toxischen Bereiche sind, ne? Mhm. Wenn so eine KI, die ja irgendwie auf menschlichem Denken fußt, weil Menschen das Ding programmiert haben, wenn die anfängt, auf die Zukunft zu schielen, dann wird sie irgendwann in so ein Macht, also dieses dem Menschen inhärente Streben nach Ansehen und Macht und Einfluss Sphärenvergrößerung, da kann eine KI ja nicht von frei sein, weil Menschen das Ding irgendwie. Und selbst wenn die zugreift auf die Daten, auf Geschichte, auf weil Menschen das gemacht haben und ich bei Menschen vorsichtig bin und um die Abgründe weiß, muss ich davon ausgehen, dass auch eine KI Abgründe kennt. Also davon muss ich irgendwie ausgehen. Ich werde keine Skepsis ablegen, so eine Grundskepsis. Ja, also es muss dem Menschen dienen.
3: Ja, ne? Das sehe ich genauso wie du. Ja. Wissenswerkzeuge, die den Menschen dienen. Und was ich beobachtet habe, ist, ein Problem sehe ich bei solchen Tools, wenn sie, sagen wir mal, naiv genutzt werden. Jetzt, du bist Experte für diese Geschichte, ne? Ich, sagen wir mal, ich kenne gute Texte. Ne? Mhm. Habe schon gute Texte gesehen, deswegen konnte ich recht schnell sagen, das ist ein ziemlicher Käsetext, der ziemlich oberflächlich daherkommt. Das war sofort klar. Aber, und das ist auch ein Bildungsgrad weniger und weniger Texte gelesen, bis hin zu gar keinem, und du liest diesen Text, ist es erstmal ein Text. Und denkst so, wow, ey, du zitierst ja sogar aus der Bibel. Das ist ja der Hammer, ey, was ein Text. Ne? Und dann nimmst du den erstmal so und sagst, boah, das war ein super Text. Da hat aber jemand mal gut geschrieben. Und dann sehe ich ein Problem. Erstmal darin, dass man hier keinen Unterschied zwischen guten Text und schlechten Text erkennt. Das sehe ich bei Menschen. Und Faktencheck, dass wenn es eine Antwortmaschine geben würde, flächendeckend, die wir einsetzen können, neben Google, die uns nur die Antwort ausspuckt, ohne Alternativen, muss der Text dazu 100% richtig sein. Nicht zu 99%, sondern zu 100%. Wenn ein Datum falsch ist, kannst du den ganzen Geschichtstext in die Tonne kloppen. Und da ist das Problem, dass im ChatGPT eben noch nicht gut ist, sondern sehr, sehr falsche Antworten liefert. Richtig falsche Antworten, die aber einem Laien im Leben nicht auffallen würden.
2: Ja, kannst du als Experte erkennen. Ein Problem der Medienkompetenz, ne? Die ich ja auch
3: der Wissenskompetenz.
2: Genau, der Wissenskompetenz, aber auch das ist ja eine Metakompetenz. Also ja. Die Kompetenz, das Ding zu nehmen als das, was es ist, nämlich eindimensional, alternativ, also gerade ohne Alternativangebote, genau. Wo ich mich auch immer fragen kann, wer hat das Ding programmiert? Gibt es möglicherweise Partikularinteressen? Also würde ich jetzt, weißt du, du sagst, man könnte ja irgendwie sowas bauen für die Kirche. Dann ist immer die Frage, wer gibt den Input? Sind es die Rechtskonservativen? Sind es die Liberalen? Aus welcher Ecke der Weltkirche kommt es? Welche Tradition, welche Kultureinflüsse hat das Ding? Und sofort bin ich irgendwie so in so einer Frage, wie werde ich gerade manipuliert?
3: Ja, genau.
2: Das muss ich mitdenken. Und das ist so eine Metakompetenz, also dieses Mitdenken, dass ich darum weiß, dass das eine Eindimensionalität hat.
3: So ist es. Und so
2: will mit der ich nicht zufrieden, mit der ich mich nicht abgeben darf. Also damit kann ich nicht zufrieden sein. Das kann eine Stimme sein neben anderen. Ne? Aber ich brauche am Ende, komme ich nicht aus der Verantwortung heraus, mich dazu zu verhalten.
3: Ganz genau. Und die, Also Richard David Precht hat es schön ausgedrückt, finde ich. Bei Lanz und Precht höre ich ja hier und da mal, deswegen kann ich es auch zitieren. Er hat gesagt, und das, da gebe ich ihm zu 100% recht, ChatGPT wird am Ende es wird am Ende darüber gerichtet, über ChatGPT, ganz nachdem, wie es die Konsumenten annehmen, beziehungsweise wie das Geschäftsmodell fruchtet. Was soll heißt das? Wie viele Leute kaufen ChatGPT dafür, dass es eine gute Antwortmaschine ist? Wenn die nur Mist ausliefert, nachweislich wird es kein Mensch kaufen, also wird da die Nachfrage sinken und die Leute werden sagen, nee, ist Mist. Aber wie viel Geld wird man mit ChatGPT machen, als, und jetzt kommt's, Wissensaufbereitungsmaschine? Dafür halte ich sie für sehr fähig. Wenn du da, wenn du dort strukturiert gute Daten einkippst, kann ja alles sein, dann wird ChatGPT in der Lage sein, dir sehr gut eine Zusammenfassung zu schreiben, zum Beispiel über irgendeinen Bericht, dass du musst einen Bericht ausschicken an irgendwelche Leitungen, an irgendeinen Lenkungsausschuss, was auch immer, und du sollst Zahlen zusammentragen und das zusammentragen und hier zusammentragen, und dann sagst du, ja, habe ich hier alle in Excel liegen, und weil ja Microsoft ChatGPT, ne, die benutzen das ja jetzt, würde der ChatGPT immer drüber fliegen, sagen, ah ja, okay, verstanden, wird dir automatisch eine Chart ausdrucken, wird dir ein paar Balkendiagramme malen und Text dazu und wird sagen, da ist ein Bericht über die Faktenlage, die du mir geliefert hast, wäre das dann. Und dafür ist das super geeignet, weil dann wirst du ja drüber schauen und sagen, ah, hier habe ich eine Zahlenverdreher drin, muss ich schon mal drüber gehen und so weiter. Ich bin fest überzeugt, da geht jetzt erstmal die Reise hin. Also in der Wissensaufbereitung, auch in Richtung, planen wir mal einen Gottesdienst, ist ja auch Wissensaufbereitung, wenn du letzten Endes nichts anderes tust, als die Ex-Daten irgendwo reinfüttern, dann kann der mir das ja irgendwie schön aufbereiten. Und dann kann ich da mit einem Zettelchen rumlaufen und sagen, hier, ich habe einen Gottesdienst schon mal nach einem 10-Punkte-Plan geplant. Da sehe ich einen Riesenmarkt, ein Riesengeschäftsmodell, wahnsinnig viele Kunden. Deswegen wird in dem Bereich extrem viel passieren. Viele Experten zumindest reden in der KI-Bereich mittlerweile davon, dass wir jetzt eine neue KI-Zeit erleben werden, wo nochmal richtig was abgeht. Und ich bin auch ziemlich sicher, dass da jetzt ganz, ganz viele Dinge passieren werden. Einfach weil wir wieder einen technologischen Schritt weiter sind. Und dieses Jahrzehnt wird uns beeindrucken mit ganz vielen Dingen. Auch mit journalistischen Texten über Aktien gibt's ja eh schon, über ein Tralala. Der ganze Mittelmaßjournalismus, deswegen habe ich eben das Wort so bewusst gewählt, kannst du durch KI ersetzen. Nicht den Top-Journalismus, nicht Investigativ-Journalismus, unmöglich, kannst du nicht. Aber diesen Tralala-Journalismus über ein Fußballspiel zu schreiben und so ein Tröd, ne, kannst komplett ersetzen durch eine KI. Brauchst du keinen Menschen mehr für. Und da wird es jetzt hingehen. Und da werden Journalisten nochmal um sich schauen und sagen, verdammt nochmal, jetzt kann ich mit diesem Clickbait-Tralala gar nicht mehr gut Geld verdienen, weil das macht ja eine KI für mich. Ja, ist so. Da geht die Reise hin, Freunde. Bis wir, und da kommt der nächste Punkt, man könnte sogar unsere Stimmen recht schnell nachimitieren. Da gibt es ja mittlerweile super Sachen. Gibt es eine Sprechprobe rein, dann hört das sich an wie deine Stimme. Dann hast du noch einen Text hinten dran, da müssen wir gar nicht mehr sitzen. Ja. Das wäre aber schade.
2: Und findest du das nicht vielleicht sogar auch ein bisschen gruselig?
3: Nee, überhaupt nicht. Das
2: bei aller deiner Begeisterung, weil möglicherweise hörst du dich auf einmal selber irgendwie irgendeine Kackscheiße erzählen, wo dich Leute auch für in Haftung nehmen und in Verantwortung. Und dann bist du erstmal derjenige, der sagen muss, nee, Leute, das habe ich so selber nie gesagt.
3: Absolut, also ich glaube, das kann ich mir vorstellen. Ich kann mir auch vorstellen, dass es Messinstrumente geben wird, die nachweisen, dass es eine KI war, weil es am Ende dann doch nicht die Stimme von mir ist. Also das hoffe ich zumindest. Ja. Aber ich habe jetzt erstmal davor keine Angst, nein. Also
2: ich habe insofern davor ein bisschen Schiss, weil ich mich frage, weißt du, von mir, also wer hat denn Interesse daran, meine Stimme zu missbrauchen?
3: Ich auf jeden Fall.
2: Ach so.
3: Ja. Ich eine Predigt vom Band laufen
2: lassen. Ich höre ein Kompliment. Ich nehme einfach ein Kompliment aus dem Quatsch. Nee, aber auf die Staatenlenker-Lenkerinnen-Ebene, ja, wo es dann doch mal auf ein Telefonat ankommt, stattgefunden hat oder nicht stattgefunden hat, da habe ich Erschiss, weil ich nicht genau ermessen kann, wie viel Geld und Ressourcen in Geheimdienstaktivitäten. Also das ist jetzt jenseits, ich glaube nicht, dass ich anfällig bin zu Verschwörungstheorien. Ne? Mhm. Aber wäre ich Geheimdienstmitarbeiter, dann würde ich sagen, oh,
3: Ja, aber die gibt es ja schon längst. Die Modelle gibt es ja schon. Also das wird nicht passieren, das passiert ja schon. Und bisher ist man da sehr gut mit umgegangen. Ne? Und ich erhoffe mir, dass wir Menschen da, dass es eben die ExpertInnen gibt und geben wird, die darauf achten, dass das eben so ein Käse nicht passiert. Dafür braucht es uns, dafür braucht es Achtung! Bildung, damit wir nicht so dämliche Texte dafür für fahrbare Münze nehmen und nicht plötzlich mit so einem Predigtext durch die Gegend laufen und sagen, ich habe einen Predigtext zum Thema Geduld gelesen, das ist der Hammer. Dass wir das vermeiden, ja, sollten wir lieber darauf achten, dass wir uns ein bisschen besser bilden, und da braucht es gute Mentoren, gute Lektoren und gute, was haben wir noch für Leute? Auf jeden Fall Pädagogen. Das brauchen wir dafür.
2: Ja, gute Leute allgemein, gute Leute. Du, Clemens, zum Schluss möchte ich so eine Frage stellen, und zwar, wieso kamst du auf das Thema Geduld?

0: Da kommt das Thema Fake News mit rein. Also Glaubensdenker ist ein deutschsprachiger Podcast, der sich mit verschiedenen Aspekten des Glaubens, der Philosophie und der Ethik auseinandersetzt. In den Gesprächen werden Themen wie Moral, Toleranz, Menschenrechte und spirituelle Überzeugung diskutiert. Die Ziele des Podcasts sind es, unterschiedliche Perspektiven zu zeigen und eine offene Diskussion über Glaubensfragen zu fördern. Glaubensdenker ist somit eine Plattform, auf der Menschen verschiedener Glaubensrichtungen miteinander ins Gespräch kommen können. Also generell hätte man es auch nicht ausgesprochen.
1: Aber nicht falsch. Nicht falsch. Ne? Und es gibt einen Text, der steht diesem Geduld-Ding wirklich entgegen und der lautet, jetzt ist die Zeit, jetzt ist die Stunde. Es gibt auch ein Lied dazu, heute wird getan oder nicht getan, worauf es ankommt. Danke. Hat Spaß gemacht.
0: Tschüss. Hat Spaß gemacht. Tschüss. Liebe Glaubensdenkerinnen und Glaubensdenker, es freut uns natürlich sehr, dass ihr wieder bei diesem Gespräch dabei wart. Übrigens, jede neue Folge kündigen wir über unseren Instagram-Kanal an oder über Facebook. Einfach in den Suchschlitz Glaubensdenker eingeben und auf Folgen drücken. Schreibt uns auch gerne an glaubensdenker@gmail.com per E-Mail oder einfach über den genannten Instagram-Kanal. Ansonsten, wir freuen uns auf euch. Bis zum nächsten Mal.

0: Hallo und herzlich willkommen zu einer neuen Woche beim Blick in die Bibel. Ab heute, ab diesem Montag, ist bei uns der Diözesanpriester aus dem Erzbistum Köln, Sebastian Appold. Hallo Sebastian.
1: Hallo, schön hier zu sein.
0: Ja.

0: vielen Dank erstmal, dass du dich bereit erklärt hast, diese Woche den Blick in die Bibel mit uns zu schärfen und da durchzugehen. Wir fangen ja immer damit an, dass wir die Person so ein bisschen kennenlernen wollen. Ich habe gerade schon gesagt, du bist Diözesanpriester, bei uns noch gar nicht so lange Priester. Du bist 37 oder 36
1: noch? 36.
0: Noch 36 und bist vor 3 Jahren hier im Erzbistum Köln geweiht worden. Und man stellt sich dann immer so die Frage, wie kommt man denn überhaupt auf die Idee, Theologie zu studieren? Fangen wir da schon mal erst an. Das ist ja doch eher der seltene Fall. Wie war das bei dir?
1: Ich glaube, Theologie studieren wollte ich gar nicht unbedingt. Ich hatte die Überlegung, einen kirchlichen Beruf zu ergreifen oder konkreter die Idee, Priester zu werden. Und ja, da gehört das Theologiestudium dann dazu und habe erst im Laufe des Studiums eigentlich gemerkt, dass das auch ein sehr spannendes Studium ist. Aber umgetrieben dahin hat mich eigentlich die Frage nach der Berufung, ob Gott mich vielleicht dahin ruft, einen kirchlichen Dienst beziehungsweise ganz konkret das Priestertum zu übernehmen.
0: Und das ist ja manchmal ein ganz nicht ganz leichter Weg, ne? Also das werden wir wahrscheinlich im Laufe der Woche und der nächsten Tage auch noch besprechen, wie das bei dir so eigentlich sich dann im Leben so abgebildet hat, den Weg zur Entscheidung, ja, ich will Priester werden. Aber heute wollte ich auch noch mal wissen, vor allem bei dir, du hast Theologie dann nicht nur in NRW, nämlich in Bonn studiert, sondern auch in München. 3 Jahre war es, glaube ich, München, 4 Jahre Bonn, so ungefähr. Jedenfalls, so mehr oder weniger 50-50. Der Rheinländer, der in Kürten im Bergischen Land geboren worden ist, vor 36 Jahren, geht nach München, nach Bayern. Wie ist das für dich, so Rheinland, Bayern? Hast du da inzwischen vielleicht eine Priorität? Wie war es, als Rheinländer in München anzukommen?
1: Ich würde sagen, durchaus herausfordernd, aber auch sehr schön. Es hat ein paar Jährchen gedauert, da anzukommen. Weil die Bayern an sich haben jetzt vielleicht nicht die reinliche Frohnatur, die direkt den ersten Menschen in den Arm nimmt und nach einem Abend in der Kneipe ist man mit allen per Du und super gut drauf, sondern manche Dinge dauern da etwas länger, aber an sich sind Rheinländer und Bayern gar nicht so unterschiedlich oder vielleicht im Spezielleren die Münchner, die ja auch nochmal vielleicht ein bisschen zu unterscheiden sind von manch anderen Regionen in Bayern, aber es war eine sehr, sehr schöne Zeit, die ich dort verbracht habe und habe immer noch sehr viele Freundschaften dorthin und ja, fahre immer wieder gerne in Urlaub auch dorthin zurück und genieße es, Freundschaften zu pflegen.
0: Ich kann das gut nachvollziehen. Ich habe immer gesagt, wenn ich kein Rheinländer geboren wäre, wäre ich vielleicht Bayer geworden. Ich finde, irgendwie finde ich es einigermaßen kompatibel mit dem Bayern und den Rheinländern.
1: Ja, der Karneval hat mir auf jeden Fall gefehlt. Das hat mich dann immer wieder in die Heimat zurückgezogen.
0: Das Problem hätte ich allerdings auch. Das muss ich sagen. Der würde mir dann auch fehlen. Ja, wir sind jetzt hier so im Podcast-Studio. Ist das für dich so eine Situation eher fremd oder bist du schon ab und zu im Lauf deines beruflichen Lebens in solchen Situationen, dass du Live-Studio-Gespräche oder auch Vorproduktionen gemacht hast?
1: Also allzu häufig noch nicht, aber ein paar Mal ist es durchaus schon vorgekommen im Rahmen von meinem ersten Berufsweg in München. Ich war dort BDKJ-Diözesanvorstand und war da auch hin und wieder für Radio-Interviews angefragt.
0: Wie ist es mit dir selber? Wir machen einen Podcast hier, Blick in die Bibel. Wie ist deine eigene Rezeption mit Medien? Wo informierst du dich rein so nachrichtlich, aber auch vielleicht spirituell? Gibt es da bei dir schon so eine Praxis, die sich eingespielt hat?
1: Ja, es gibt durchaus ein paar Podcasts, die ich verfolge. Allerdings sind da wenig spirituelle Podcasts dabei. Das hält sich sehr in Grenzen. Mehr die klassischen Unterhaltungspodcasts sind bei mir am Ohr, oftmals auf den Autofahrten, die man ja durchaus heutzutage als Priester häufiger mal hat. Aber daneben ist bei mir Instagram, YouTube gern genutzte Formate. Ich würde tendenziell sagen, zu viel genutzte Formate, wo man auch gerne den Algorithmen mal hängen bleibt.
0: Das ist das Schwierige, genau. Ja, wunderbar. Gut, Sebastian Appold, er ist, das habe ich eben auch noch gar nicht gesagt, aber du hast eben gerade die Münchner Zeit als BDKJ-Vorsitzender erwähnt. Hier im Erzbistum Köln bist du ja auch der BDKJ-Präses, also sozusagen der geistliche Vorstand. Präses ist ja so ein, wie soll man sagen, gewichtiges Wort, das klingt so nach Präsident so halb. Was genau ist sozusagen die Aufgabe des Präses des BDKJ hier im Erzbistum Köln? Vielleicht in ein paar Stichworten.
1: Ja, ich würde es tendenziell in den 2 Begriffen Leitung und Begleitung irgendwo zusammenfassen. Irgendwo dazwischen bewegt es sich in der Regel. Ich bin dafür da, junge Menschen geistlich zu begleiten, ihnen zu helfen, die Fragen nach dem Glauben zu stellen, vielleicht auch in ihrem Leben zu entdecken, sie zu unterstützen, wo sie Bedarfe haben, im geistlichen Dingen Gottesdienste zu feiern, Glaubensformate, spirituelle Erfahrung oder Ähnliches anzubieten oder auch zu finden. Und gleichzeitig irgendwo auch Verbandsleitung, wo es ganz viel um andere Themen geht, nämlich Sicherung von Rahmenbedingungen für eine gute katholische Jugendarbeit.
0: Gut. Und die andere Hälfte, 50%, bist du noch Kaplan in St. Quirinus in Neuss.
1: Genau, St. Quirinus Neuss, das sind mittlerweile 12 Pfarreien und 4, die da noch irgendwo drum rumschwirren und bald wahrscheinlich auch dazu wandern, aber ja, eine große pastorale Einheit in Neuss.
0: Also eine spannende Jobaufteilung, würde ich sagen. Wir werden da sicherlich im Laufe der Woche auf das eine oder andere, was damit zusammenhängt, auch noch eingehen. Dann würde ich sagen, starten wir jetzt mit dem ersten Bibeltext, um den es geht, an diesem Montag. Der kommt aus dem Matthäusevangelium, das ist das Kapitel 5, die Verse 38 bis 42. Und da hören wir jetzt mal rein.
2: Aus dem Matthäusevangelium. In jener Zeit sprach Jesus zu seinen Jüngern: Ihr habt gehört, dass gesagt worden ist, Auge für Auge und Zahn für Zahn. Ich aber sage euch, leistet dem, der euch etwas Böses antut, keinen Widerstand, sondern wenn dich einer auf die rechte Wange schlägt, dann halt ihm auch die andere hin. Und wenn dich einer vor Gericht bringen will, um dir das Hemd wegzunehmen, dann lass ihm auch den Mantel. Und wenn dich einer zwingen will, eine Meile mit ihm zu gehen, dann geh zwei mit ihm. Wer dich bittet, dem gib, und wer von dir borgen will, den weise nicht ab.

0: Das ist ein recht, würde ich sagen, schwieriger Text, weil das sind ja Forderungen, wo man denkt, boah, man ist eigentlich komplett überfordert was von dem, was Jesus uns hier eigentlich sagen will. Wie siehst du das, Sebastian?
1: Ja, also auf jeden Fall eine große Herausforderung in dem Text. Ich glaube, wenn man eine Stelle aus der Bergpredigt kennt, dann ist es wahrscheinlich diejenige, die hier gerade zitiert wurde, wo es tatsächlich ernst wird, ne? Auge um Auge und Co. Und genau das halt eben nicht zu tun, sondern davon abzuweichen, anders zu handeln. Ich glaube, das ist aber auch die grundlegende christliche Botschaft. Es geht anders. Es muss nicht so weiterlaufen, wie es immer schon gewesen ist. Und man muss nicht so reagieren, wie es von mir erwartet wird, sondern ich habe eine Freiheit, die ich nutzen darf und kann.
0: Ja, und trotzdem hat man ja so ein bisschen das Gefühl bei dem Text, kann ich als Christ das leisten? Also sozusagen ist es, mir kommt es so vor, als könne das auch eine Art Überforderung sein.
1: Ja, ich glaube, das Gute ist, dass hier kein Gesetzeskatalog aufgestellt wird, so müsst ihr handeln, sondern eher ein Gegenentwurf geliefert wird. Und hier ja gerade Menschen im Blick sind, die aus der schwachen Position dastehen. Also Menschen, die auch gar nicht vielleicht groß die Wahl haben, sich zu wehren, sondern denen dann mitgegeben wird, ihr könnt aber trotzdem anders handeln. Ihr müsst nicht im Kreislauf weiter mitmachen. Ihr müsst also nicht das weitergeben an vielleicht noch Schwächere, was ihr hier erfahren habt, sondern ihr könnt euch auch vielleicht mal mit einer bewussten Provokation anders hinstellen und sagen, ich halte dir auch die andere Wange hin, auch wenn du der Stärkere bist, schlag doch mal auf die andere Seite auch noch zu. Und ich glaube, das ist bewusst auch so gedacht. Nutzt doch mal die Möglichkeiten, die ihr habt, Kreisläufe von Gewalt und Gegengewalt zu durchbrechen, nicht genauso weiterzumachen, aus der Position der Schwäche in eine handelnde, in eine freie Position hineinzufinden. Ich glaube, wenn man es so versteht, ist das auch nicht mehr ganz so überfordernd, sondern schafft eher Handlungsspielräume.
0: Hättest du eine Idee jetzt ganz konkret, wenn uns jetzt junge Menschen zuhören, wie das an so einem Montag aussehen kann? An so einem ganz normalen Montag. Gibt es da ein Beispiel für dich, wo du sagst, da durchbrechen wir vielleicht mal die Normen und das, was üblich ist?
1: Ich glaube, das fängt bei ganz banalen und kleinen Dingen an. Wenn in der Schule über einen Mitschüler, eine Mitschülerin gelästert wird, dann kann ich daran mit tun. Ich kann mich aber auch dagegen stellen oder ich kann es zumindest nicht genauso tun und kann, auch wenn ich der Betroffene oder die Betroffene bin, halt nicht anfangen, das dann über andere genauso zu tun, sondern versuchen, eine Position der Stärke zu entwickeln, indem ich sage, ich kann da drüber stehen, ich kann das durchbrechen. Und das ist in sozialen Medien notwendig, aber ich glaube, auch im ganz Kleinen, im Alltag ist das möglich, aber immer wieder herausfordernd. Das stimmt natürlich, das ist immer wieder auch eine Gratwanderung, wo kann und wo möchte ich das und wo bin ich vielleicht gerade auch zu schwach dafür oder bräuchte da Hilfe, um dahin zu kommen.
0: Das sagt Pfarrer Sebastian Appold, der ist in dieser Woche bei uns bei Blick in der Bibel unser Gesprächspartner. Vielen Dank schon mal für diesen Montag-Blick von uns, von Ihnen auf diese Bibelstelle. Er ist BDKJ-Präses hier im Erzbistum Köln und Kaplan in Neuss in St. Quirinus. Und ich freue mich, wenn wir uns dann morgen am Dienstag mit der nächsten Bibelstelle zusammen beschäftigen.
1: Ich freue mich ebenfalls.
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3: Genau, und dann am Abend in ganzer Länge gerade gehört in unseren zwei, wir nennen sie Zuhörstunden im Domradio. Wie es eigentlich um die Pressefreiheit in Deutschland bestellt ist und was das mit Gott zu tun hat, das erfahrt ihr gleich in Ollis Podcast Kelch und Amen.

0: Die Weltkarte der Pressefreiheit wird immer dunkler und die grünen Flecken, die muss man suchen. Heute ist Montag, der 15.06. Hier ist Olli Kelch.
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0: Letzte Woche trudelte sie bei mir ein, die aktuelle Weltkarte der Pressefreiheit. Das Jahr 2026, das zeigt mir sofort auf den ersten Blick, die grünen Flecken, die muss ich suchen. Immer mehr Länder sind orange oder sogar rot eingefärbt. Das bedeutet, Journalistinnen und Journalisten können in diesen Ländern nicht mehr frei arbeiten. Sie werden eingeschüchtert, verfolgt, bedroht, manchmal sogar getötet. Bei Ländern wie Russland, Nordkorea oder auch in vielen afrikanischen Ländern ist das ja schon bekannt. Aber es sind immer mehr Länder, die noch hinzukommen. Reporter ohne Grenzen spricht von einem dramatischen Befund. Mehr als die Hälfte aller Länder gilt mittlerweile als schwierig oder sehr ernst für die Pressefreiheit. Und nur noch 7 Staaten weltweit erreichen überhaupt noch die Kategorie gut. Diese wenigen grünen Inseln, die liegen ausschließlich in Nordeuropa. Norwegen, Schweden, Finnland, Dänemark und auch Island. Selbst Deutschland ist nicht mehr grün, nur noch zufriedenstellend. Also gelb. Das ist ein Warnsignal. Warum ist das so? Weil die Wahrheit unter Druck gerät. Weil Journalismus zunehmend kriminalisiert wird. Weil Hass, Desinformation und politische Interessen die Freiheit des Wortes einengen. Und weil wir als Gesellschaft vielleicht auch zu oft wegschauen. Doch ohne freie Presse gibt es keine freie Gesellschaft. Die Wahrheit wird euch frei machen, so steht es bei Johannes 8, 32. Aber was passiert, wenn Wahrheit nicht mehr gesagt werden darf? Wenn Menschen Angst haben, sie auszusprechen? Dann verliert die Freiheit doch die Stimme. Und genau deshalb ist Pressefreiheit mehr als ein politisches Thema. Pressefreiheit ist auch ein geistliches Thema. Denn Gott selbst ist die Wahrheit. Und wer die Wahrheit zum Schweigen bringt, der bringt letztendlich auch Gottes Licht zum Schreiben. Wir sind also alle eingeladen und aufgefordert, hinzusehen, zuzuhören und nicht müde zu werden, die Wahrheit zu suchen, damit unsere Welt nicht noch dunkler wird.
1: Die Fürbitten.
0: Guter Gott, wir bitten dich für die Journalistinnen und Journalisten in der Welt, die alle mutig berichten. Stärke sie und schütze sie. Für alle, die verfolgt, bedroht oder zum Schweigen gebracht werden, schenke ihnen Bewahrung und Hoffnung. Für Regierende und Verantwortliche weltweit, öffne ihre Herzen für Wahrheit und Gerechtigkeit. Und für uns selbst, dass wir nicht gleichgültig werden gegenüber Lüge und Manipulation. Außerdem für unsere Gesellschaft, dass wir den Wert freier Medien erkennen und diese Werte verteidigen.
1: Das Vaterunser.
0: Vater unser im Himmel, geheiligt werde dein Name, dein Reich komme, dein Wille geschehe. Wie im Himmel, so auf Erden. Unser tägliches Brot gib uns heute und vergib uns unsere Schuld, wie auch wir vergeben unserem Schuldigern. Und führe uns nicht in Versuchung, sondern erlöse uns von dem Bösen. Denn dein ist das Reich und die Kraft und die Herrlichkeit in Ewigkeit. Amen. Guter Gott, du bist der Ursprung aller Wahrheit und wir leben in einer Welt voller Stimmen, aber nicht alle führen zum Leben. Schenke den Menschen Mut, die Wahrheit zu sagen. Bewahre die, die für Gerechtigkeit einstehen und öffne unsere Augen, damit wir erkennen, was wahr ist. Lehre uns, nicht wegzusehen, sondern Verantwortung zu tragen. Sei du das Licht in einer Welt, die oft von Dunkelheit geprägt ist. Und so segne uns alle der gute Gott, der Vater, der Sohn und der Heilige Geist. Amen.
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2: Das waren die beiden Stunden mit ganz viel Wort bei uns im Domradio. Und jetzt kommt eine Stunde mit nur Musik. Und dann kommt die Bibelnacht im Domradio bis 5 Uhr morgens. Ich bin Uta und wünsche euch eine geruhsame Nacht.

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1: Ich bin Tine Klimach. Die EU hat die Beitrittsverhandlungen mit der Ukraine begonnen. Vertreter beider Seiten starteten am Abend in Luxemburg offiziell die Aufnahme von Gesprächen zum ersten Themenblock, wie ein Sprecher des Rates der Mitgliedstaaten sagte. Mit dem ersten Verhandlungsabschnitt werden Gespräche über Themen wie das Justizsystem, den Grundwerteschutz und Sicherheit begonnen. Kandidatenländer müssen dabei unter anderem nachweisen, dass ihre Rechtssysteme, der Grenzschutz und die Polizei den EU-Standards entsprechen. Nach Wochen der Verhandlungen gibt es Bewegung im Konflikt zwischen den USA und dem Iran. Beide Seiten haben sich auf ein Rahmenabkommen verständigt. Das soll kommenden Freitag in Genf unterzeichnet werden. Die Einigung dürfte auch den heute beginnenden G7-Gipfel im französischen Evian prägen. US-Präsident Trump ist bereits eingetroffen.
2: Auch wenn vieles beim Deal der USA mit dem Iran noch offen ist, wird es hier beim G7-Gipfel darum gehen, wie die Schifffahrt durch die vom Iran blockierte Straße von Hormuz wieder in Gang kommt. Und dabei kann der US-Präsident Hilfe gut gebrauchen. Frankreich und Großbritannien haben eine Marinemission vorbereitet, bei der es um das Räumen von Minen und das Begleiten von Schiffen durch die Meerenge geht. Auch Deutschland hat eine Beteiligung in Aussicht gestellt. Aus Evian, Michael Evers.
1: Per Mausklick landen Sneaker, Beautyprodukte und Elektronik im Warenkorb. Influencer und soziale Medien haben inzwischen einen erheblichen Einfluss auf das Shoppingverhalten von Kindern und Jugendlichen. Das geht aus der Mediensucht-Sonderanalyse der Krankenkasse DRK Gesundheit und des Universitätsklinikums Hamburg-Eppendorf hervor.
3: Knapp die Hälfte der 10- bis 17-Jährigen wird demnach via Social Media auf Produkte aufmerksam. 40% folgen Kaufempfehlungen von Influencerinnen und Influencern. Deren Einfluss und vom Algorithmus gesteuerte Werbung können aber zur Gefahr werden und einen Kaufrausch auslösen. Laut Studie stöbern inzwischen fast 4 von 10 Kindern und Jugendlichen zwischen 10 und 17 Jahren mindestens einmal pro Woche in Online-Shops. Mehr als jeder Zehnte gibt dann bis zu 1.200 Euro pro Jahr fürs Shopping aus. Katrin Müller, Nachrichtenredaktion.
1: Zum Sport. Favorit Spanien hat die erste große WM-Überraschung hinnehmen müssen und ist mit einem 0:0 gegen Außenseiter Kap Verde ins Turnier gestartet. Der Europameister war in Atlanta zwar überlegen, doch vor dem Tor fast komplett harmlos. Vor 4 Jahren war Spanien noch mit einem 7:0 gegen Costa Rica in die WM gestartet.
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1: Das Wetter, die aktuelle Vorhersage des Deutschen Wetterdienstes. Heute Abend und in der Nacht im Norden weiter wolkig, aber meist trocken. Im Rest anfangs gering bewölkt, gegen Morgen westlich der Weser stellenweise etwas Regen. Mit Tiefstwerten von 12 bis 6 Grad in der Nacht. Später am Tag dann ziehen im Norden weiter viele Wolken durch, über der Mitte mehr Wolken als Sonne, im Süden freundlich. Und von Westen werden Regenschauer nach Osten und Süden ziehen. Mit bis zu 19 Grad im Norden, in West und Süd 25 bis 29 Grad.
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1: Willkommen zur Bibelnacht im Domradio. Schön, dass ihr dabei seid. Von 22 Uhr bis 5 Uhr begleiten wir euch mit dem Neuen Testament, den Geschichten aus der Zeit Jesu und der ersten Gemeinden.

Ich sage aber, solange der Erbe unmündig ist, unterscheidet er sich in keiner Hinsicht von einem Sklaven, obwohl er Herr ist über alles. Er steht unter Vormundschaft und sein Erbe wird verwaltet bis zu der Zeit, die sein Vater festgesetzt hat. So waren auch wir, solange wir unmündig waren, Sklaven der Elementarmächte dieser Welt. Als aber die Zeit erfüllt war, sandte Gott seinen Sohn, geboren von einer Frau und dem Gesetz unterstellt, damit er die freikaufe, die unter dem Gesetz stehen, und damit wir die Sohnschaft erlangen. Weil ihr aber Söhne seid, sandte Gott den Geist seines Sohnes in unsere Herzen, den Geist, der ruft, Aber, Vater. Daher bist du nicht mehr Sklave, sondern Sohn. Bist du aber Sohn, dann auch Erbe, Erbe durch Gott. Doch einst, als ihr Gott noch nicht kanntet, wart ihr Sklaven der Götter, die in Wirklichkeit keine sind. Wie aber könnt ihr jetzt, da ihr Gott erkannt habt, mehr noch von Gott erkannt worden seid, wieder zu den schwachen und armseligen Elementarmächten zurückkehren? Warum wollt ihr von Neuem ihre Sklaven werden? Warum achtet ihr so ängstlich auf Tage, Monate, bestimmte Zeiten und Jahre? Ich fürchte, ich habe mich vergeblich um euch bemüht. Werdet wie ich, denn auch ich bin wie ihr geworden. Ich bitte euch darum, Brüder und Schwestern, kein Unrecht habt ihr mir getan. Ihr wisst aber, dass ich euch in der Schwachheit des Fleisches das Evangelium damals verkündet habe. Ihr aber habt auf meine Schwäche, die für euch eine Versuchung war, nicht mit Verachtung und Abscheu geantwortet, sondern mich wie einen Engel Gottes aufgenommen, wie Christus Jesus. Wo also ist eure Seligpreisung? Ich bezeuge euch, wäre es möglich gewesen, ihr hättet euch die Augen ausgerissen, um sie mir zu geben. Bin ich also euer Feind geworden, weil ich euch die Wahrheit sage? Jene Leute eifern um euch nicht in guter Absicht. Sie wollen euch abtrünnig machen, damit ihr um sie eifert. Gut ist es, alle Zeit um das Gute zu eifern und nicht nur, wenn ich bei euch bin, meine Kinder, für die ich von neuem Geburtswehen erleide, bis Christus in euch Gestalt annimmt. Ich wollte, ich könnte jetzt bei euch sein und in anderem Ton mit euch reden, denn ihr macht mich ratlos. Sagt mir, die ihr euch dem Gesetz unterstellen wollt, habt ihr niemals das Gesetz gehört? Es steht doch geschrieben, dass Abraham zwei Söhne hatte, einen von der Sklavin, den anderen von der Freien. Der von der Sklavin wurde gemäß dem Fleisch gezeugt, der von der Freien aufgrund der Verheißung. Das ist bildlich gesprochen. Diese Frauen bedeuten zwei Bundesschlüsse. Der eine stammt vom Berg Sinai und gebiert zur Sklaverei. Das ist Hagar. Denn Hagar steht für den Berg Sinai in Arabien. Ihr entspricht jedoch das jetzige Jerusalem, denn es dient mit seinen Kindern als Sklaven. Aber das Jerusalem oben ist frei, und dieses ist unsere Mutter. Denn geschrieben steht, Freu dich, du Unfruchtbare, die nie geboren hat, brich in Jubel aus und jauchze, die du nie in Wehen lagst. Denn viele Kinder hat die Einsame, mehr als die den Mann hat. Ihr aber, Brüder und Schwestern, seid Kinder der Verheißung wie Isaak. Doch wie damals der Sohn, der gemäß dem Fleisch gezeugt war, den verfolgte, der gemäß dem Geist gezeugt war, so geschieht es auch jetzt. In der Schrift aber heißt es, stoß die Sklavin und ihren Sohn hinaus, denn der Sohn der Sklavin soll nicht Erbe sein zusammen mit dem Sohn der Freien. Daraus folgt also, meine Brüder und Schwestern, dass wir nicht Kinder der Sklavin sind, sondern Kinder der Freien.

Zur Freiheit hat uns Christus befreit. Steht daher fest und lasst euch nicht wieder ein Joch der Knechtschaft auflegen. Siehe, ich, Paulus, sage euch, wenn ihr euch beschneiden lasst, wird Christus euch nichts nützen. Ich bezeuge wiederum jedem Menschen, der sich beschneiden lässt, er ist verpflichtet, das ganze Gesetz zu halten. Ihr, die ihr durch das Gesetz gerecht werden wollt, seid von Christus getrennt. Ihr seid aus der Gnade herausgefallen. Denn wir erwarten im Geist aus dem Glauben die Hoffnung der Gerechtigkeit. Denn in Christus Jesus vermag weder die Beschneidung noch die Unbeschnittenheit etwas, sondern der Glaube, der durch die Liebe wirkt. Ihr liefet gut. Wer hat euch gehindert, weiter der Wahrheit zu folgen? Was man auch gesagt hat, um euch zu überreden, es kommt nicht von dem, der euch beruft. Ein wenig Sauerteig durchsäuert den ganzen Teig. Ich vertraue auf euch im Herrn, dass ihr nicht anders denken werdet. Wer euch verwirrt, wird das Urteil zu tragen haben, wer es auch sei. Ich aber, Brüder und Schwestern, wenn ich noch die Beschneidung verkündete, warum werde ich dann verfolgt? Damit wäre ja das Ärgernis des Kreuzes beseitigt. Diese Leute, die Unruhe bei euch stiften, sollen sich doch gleich entmannen lassen. Denn ihr seid zur Freiheit berufen, Brüder und Schwestern. Nur nehmt die Freiheit nicht zum Vorwand für das Fleisch, sondern dient einander in Liebe. Denn das ganze Gesetz ist in dem einen Wort erfüllt: Du sollst deinen Nächsten lieben wie dich selbst. Wenn ihr aber einander beißt und fresst, dann gebt Acht, dass ihr nicht einer vom anderen verschlungen werdet. Ich sage aber, wandelt im Geist, dann werdet ihr das Begehren des Fleisches nicht erfüllen. Denn das Fleisch begehrt gegen den Geist, der Geist gegen das Fleisch. Denn diese sind einander entgegengesetzt, damit ihr nicht tut, was ihr wollt. Wenn ihr euch aber vom Geist führen lasst, dann steht ihr nicht unter dem Gesetz. Die Werke des Fleisches sind deutlich erkennbar: Unzucht, Unreinheit, Ausschweifung, Götzendienst, Zauberei, Feindschaften, Streit, Eifersucht, Jähzorn, Eigennutz, Spaltungen, Parteiungen, Neid, maßloses Trinken und Essen und ähnliches mehr. Ich sage euch voraus, wie ich es früher vorausgesagt habe: Wer so etwas tut, wird das Reich Gottes nicht erben. Die Frucht des Geistes aber ist Liebe, Freude, Friede, Langmut, Freundlichkeit, Güte, Treue, Sanftmut und Enthaltsamkeit. Gegen all das ist das Gesetz nicht. Die zu Christus Jesus gehören, haben das Fleisch und damit ihre Leidenschaften und Begierden gekreuzigt. Wenn wir im Geist leben, lasst uns auch im Geist wandeln. Lasst uns nicht prahlen, nicht einander herausfordern und einander nicht beneiden.

Brüder und Schwestern, wenn ein Mensch sich zu einer Verfehlung hinreißen lässt, so sollt ihr, die ihr vom Geist erfüllt seid, ihn im Geist der Sanftmut zurechtweisen. Doch gib Acht, dass du nicht selbst in Versuchung gerätst. Einer trage des anderen Last. So werdet ihr das Gesetz Christi erfüllen. Denn wer sich einbildet, etwas zu sein, obwohl er nichts ist, betrügt sich selbst. Jeder prüfe sein eigenes Werk. Dann wird er sich nur im Blick auf sich selbst rühmen können, nicht aber im Vergleich mit anderen. Denn jeder wird seine eigene Bürde zu tragen haben. Wer im Wort des Evangeliums unterwiesen wird, lasse den, der ihn unterweist, an allen Gütern teilhaben. Täuscht euch nicht, Gott lässt seiner nicht spotten. Denn was der Mensch sät, wird er auch ernten. Denn wer auf sein eigenes Fleisch sät, wird vom Fleisch Verderben ernten. Wer aber auf den Geist sät, wird vom Geist ewiges Leben ernten. Lasst uns nicht müde werden, das Gute zu tun, denn wenn wir darin nicht nachlassen, werden wir ernten, sobald die Zeit dafür gekommen ist. Deshalb lasst uns, solange wir Zeit haben, allen Menschen Gutes tun, besonders aber den Glaubensgenossen. Seht, mit welch großen Buchstaben ich euch schreibe, mit eigener Hand. Jene Leute, die im Fleisch nach Anerkennung streben, nötigen euch nur deshalb zur Beschneidung, damit sie wegen des Kreuzes Christi nicht verfolgt werden. Denn obwohl sie beschnitten sind, halten sie selbst das Gesetz nicht. Dennoch dringen sie auf eure Beschneidung, damit sie sich eures Fleisches rühmen können. Ich aber will mich allein des Kreuzes Jesu Christi, unseres Herrn, rühmen, durch das mir die Welt gekreuzigt ist und ich der Welt. Denn es gilt weder die Beschneidung etwas, noch das Unbeschnittensein, sondern neue Schöpfung. Friede und Erbarmen komme über alle, die diesem Grundsatz folgen, und über das Israel Gottes. In Zukunft soll mir niemand mehr solche Schwierigkeiten bereiten, denn ich trage die Leidenszeichen Jesu an meinem Leib. Die Gnade Jesu Christi, unseres Herrn, sei mit eurem Geist, meine Brüder und Schwestern. Amen.

0: Aus dem Brief an die Gemeinde in Ephesus.
1: Der Brief an die Epheser. Paulus, Apostel Christi Jesu durch den Willen Gottes, an die Heiligen in Ephesus, die Gläubigen in Christus Jesus. Gnade sei mit euch und Friede von Gott, unserem Vater, und dem Herrn Jesus Christus. Gepriesen sei der Gott und Vater unseres Herrn Jesus Christus. Er hat uns mit allem Segen seines Geistes gesegnet durch unsere Gemeinschaft mit Christus im Himmel. Denn in ihm hat er uns erwählt vor der Grundlegung der Welt, damit wir heilig und untadelig leben vor ihm. Er hat uns aus Liebe im Voraus dazu bestimmt, seine Söhne zu werden durch Jesus Christus und zu ihm zu gelangen, nach seinem gnädigen Willen, zum Lob seiner herrlichen Gnade. Er hat sie uns geschenkt in seinem geliebten Sohn. In ihm haben wir die Erlösung durch sein Blut, die Vergebung der Sünden nach dem Reichtum seiner Gnade. Durch sie hat er uns reich beschenkt in aller Weisheit und Einsicht. Er hat uns das Geheimnis seines Willens kundgetan, wie er es gnädig im Voraus bestimmt hat in ihm. Er hat beschlossen, die Fülle der Zeiten heraufzuführen, das All in Christus als dem Haupt zusammenzufassen, was im Himmel und auf Erden ist, in ihm. In ihm sind wir auch als Erben vorherbestimmt, nach dem Plan dessen, der alles so bewirkt, wie er es in seinem Willen beschließt. Wir sind zum Lob seiner Herrlichkeit bestimmt, die wir schon früher in Christus gehofft haben. In ihm habt auch ihr das Wort der Wahrheit gehört, das Evangelium von eurer Rettung. In ihm habt ihr das Siegel des verheißenen Heiligen Geistes empfangen, als ihr zum Glauben kamt. Der Geist ist der erste Anteil unseres Erbes hin zur Erlösung, durch die ihr Gottes Eigentum werdet, zum Lob seiner Herrlichkeit. Darum höre ich nicht auf, für euch zu danken, wenn ich in meinen Gebeten an euch denke. Denn ich habe von eurem Glauben an Jesus, den Herrn, und von eurer Liebe zu allen Heiligen gehört. Der Gott, Jesu Christi, unseres Herrn, der Vater der Herrlichkeit, gebe euch den Geist der Weisheit und Offenbarung, damit ihr ihn erkennt. Er erleuchte die Augen eures Herzens, damit ihr versteht, zu welcher Hoffnung ihr durch ihn berufen seid, welchen Reichtum die Herrlichkeit seines Erbes den Heiligen schenkt und wie überragend groß seine Macht sich an uns, den Gläubigen, erweist, durch das Wirken seiner Kraft und Stärke. Er ließ sie wirksam werden in Christus, den er von den Toten auferweckt und im Himmel auf dem Platz zu seiner Rechten erhoben hat, hoch über jegliche Hoheit und Gewalt, Macht und Herrschaft und über jeden Namen, der nicht nur in dieser Weltzeit, sondern auch in der künftigen genannt wird. Alles hat er ihm zu Füßen gelegt und ihn, der als Haupt alles überragt, über die Kirche gesetzt. Sie ist sein Leib, die Fülle dessen, der das All in allem erfüllt.

Ihr wart tot infolge eurer Verfehlungen und Sünden. Ihr wart einst darin gefangen, wie es der Art dieser Welt entspricht, unter der Herrschaft jenes Geistes, der im Bereich der Lüfte regiert und jetzt noch in den Ungehorsamen wirksam ist. Unter ihnen haben auch wir alle einmal unser Leben geführt, als wir noch von den Begierden unseres Fleisches beherrscht wurden. Wir folgten dem, was das Fleisch und der böse Sinn uns eingaben, und waren von Natur aus Kinder des Zorns, wie auch die anderen. Gott aber, der reich ist an Erbarmen, hat uns, die wir infolge unserer Sünden tot waren, in seiner großen Liebe, mit der er uns geliebt hat, zusammen mit Christus lebendig gemacht. Aus Gnade seid ihr gerettet. Er hat uns mit Christus Jesus auferweckt und uns zusammen mit ihm einen Platz in den himmlischen Bereichen gegeben, um in den kommenden Zeiten den überfließenden Reichtum seiner Gnade zu zeigen, in Güte an uns durch Christus Jesus. Denn aus Gnade seid ihr durch den Glauben gerettet, nicht aus eigener Kraft. Gott hat es geschenkt, nicht aus Werken, damit keiner sich rühmen kann. Denn seine Geschöpfe sind wir, in Christus Jesus zu guten Werken erschaffen, die Gott für uns im Voraus bestimmt hat, damit wir mit ihnen unser Leben gestalten. Erinnert euch also, dass ihr früher von Geburt Heiden wart und von denen, die äußerlich beschnitten sind, Unbeschnittene genannt wurdet. Zu jener Zeit wart ihr von Christus getrennt, der Gemeinde Israels fremd und von dem Bund der Verheißung ausgeschlossen. Ihr hattet keine Hoffnung und lebtet ohne Gott in der Welt. Jetzt aber seid ihr, die ihr einst in der Ferne wart, in Christus Jesus, nämlich durch sein Blut in die Nähe gekommen. Denn er ist unser Friede. Er vereinigte die beiden Teile und riss die trennende Wand der Feindschaft in seinem Fleisch nieder. Er hob das Gesetz mit seinen Geboten und Forderungen auf, um die zwei in sich zu einem neuen Menschen zu machen. Er stiftete Frieden und versöhnte die beiden durch das Kreuz mit Gott in einem einzigen Leib. Er hat in seiner Person die Feindschaft getötet. Er kam und verkündete den Frieden, euch den Fernen und Frieden den Nahen. Denn durch ihn haben wir beide in dem einen Geist Zugang zum Vater. Ihr seid also jetzt nicht mehr Fremde und ohne Bürgerrecht, sondern Mitbürger der Heiligen und Hausgenossen Gottes. Ihr seid auf das Fundament der Apostel und Propheten gebaut. Der Eckstein ist Christus Jesus selbst. In ihm wird der ganze Bau zusammengehalten und wächst zu einem heiligen Tempel im Herrn. Durch ihn werdet auch ihr zu einer Wohnung Gottes im Geist miterbaut.

Deshalb bin ich, Paulus, der Gefangene Christi Jesu für euch, die Heiden. Ihr habt doch gehört, welches Amt die Gnade Gottes mir für euch verliehen hat. Durch eine Offenbarung wurde mir das Geheimnis kundgetan, wie ich es soeben kurz beschrieben habe. Wenn ihr das lest, könnt ihr erkennen, welche Einsicht in das Geheimnis Christi mir gegeben ist. Den Menschen früherer Generationen wurde es nicht kundgetan, jetzt aber ist es seinen heiligen Aposteln und Propheten durch den Geist offenbart worden, dass nämlich die Heiden Miterben sind, zu demselben Leib gehören und mit Teilhaben an der Verheißung in Christus Jesus durch das Evangelium. Dessen Diener bin ich geworden dank des Geschenks der Gnade Gottes, der mir durch das Wirken seiner Macht verliehen wurde. Mir, dem Geringsten unter allen Heiligen, wurde diese Gnade zuteil. Ich soll den Heiden mit dem Evangelium den unergründlichen Reichtum Christi verkünden und enthüllen, was die Verwirklichung des geheimen Ratschlusses beinhaltet, der von Ewigkeit her in Gott, dem Schöpfer des Alls, verborgen war. So soll jetzt den Fürsten und Gewalten des himmlischen Bereichs durch die Kirche die vielfältige Weisheit Gottes kundgetan werden, nach seinem ewigen Plan, den er durch Christus Jesus, unseren Herrn, ausgeführt hat. In ihm haben wir den freien und vertrauensvollen Zugang, den der Glaube an ihn schenkt. Deshalb bitte ich, nicht wegen der Leiden zu verzagen, die ich für euch ertrage, denn sie sind euer Ruhm. Daher beuge ich meine Knie vor dem Vater, von dem jedes Geschlecht im Himmel und auf der Erde seinen Namen hat. Er gebe euch aufgrund des Reichtums seine Herrlichkeit, dass ihr in Bezug auf den inneren Menschen durch seinen Geist an Kraft und Stärke zunehmt. Durch den Glauben wohne Christus in euren Herzen, in der Liebe verwurzelt und auf sie gegründet. So sollt ihr mit allen Heiligen dazu fähig sein, die Länge und Breite, die Höhe und Tiefe zu ermessen und die Liebe Christi zu erkennen, die alle Erkenntnis übersteigt. So werdet ihr erfüllt werden in die ganze Fülle Gottes hinein. Dem aber, der gemäß der Macht, die in uns wirkt, unendlich viel mehr tun kann, als wir erbitten oder erdenken, ihm sei die Herrlichkeit in der Kirche und in Christus Jesus bis in alle Generationen für ewige Zeiten. Amen.

Ich, der Gefangene im Herrn, ermahne euch, ein Leben zu führen, das des Rufes würdig ist, der an euch erging. Seid demütig, friedfertig und geduldig, ertragt einander in Liebe und bemüht euch, die Einheit des Geistes zu wahren durch das Band des Friedens. Ein Leib und ein Geist, wie ihr auch berufen seid, zu einer Hoffnung in eurer Berufung. Ein Herr, ein Glaube, eine Taufe, ein Gott und Vater aller, der über allem und durch

die Erfüllung ihres Dienstes zuzurüsten für den Aufbau des Leibes Christi, bis wir alle zur Einheit im Glauben und der Erkenntnis des Sohnes Gottes gelangen, zum vollkommenen Menschen, zur vollen Größe, die der Fülle Christi entspricht. Wir sollen nicht mehr unmündige Kinder sein, ein Spiel der Wellen, geschaukelt und getrieben von jedem Widerstreit der Lehrmeinungen, im Würfelspiel der Menschen, in Verschlagenheit, die in die Irre führt. Wir aber wollen von der Liebe geleitet die Wahrheit bezeugen und in allem auf ihn hinwachsen. Er, Christus, ist das Haupt. Von ihm her wird der ganze Leib zusammengefügt und gefestigt durch jedes Gelenk. Jedes versorgt ihn mit der Kraft, die ihm zugemessen ist. So wächst der Leib und baut sich selbst in Liebe auf. Das also sage ich und beschwöre euch im Herrn, lebt nicht mehr wie die Heiden in ihrem nichtigen Denken. Sie sind verfinstert in ihrem Sinn. Sie sind dem Leben Gottes entfremdet durch die Unwissenheit, in der sie befangen sind, durch die Verhärtung ihres Herzens. In ihrer Haltlosigkeit gaben sie sich der Ausschweifung hin, um jede Art von Unreinheit in Habgier zu vollführen. Ihr aber habt Christus nicht so kennengelernt. Ihr habt doch von ihm gehört und seid unterrichtet worden, wie es Wahrheit ist in Jesus. Legt den alten Menschen des früheren Lebenswandels ab, der sich in den Begierden des Trugs zugrunde richtet, und lasst euch erneuern durch den Geist in eurem Denken. Zieht den neuen Menschen an, der nach dem Bild Gottes geschaffen ist, in wahrer Gerechtigkeit und Heiligkeit. Legt deshalb die Lüge ab und redet die Wahrheit, jeder mit seinem Nächsten, denn wir sind als Glieder miteinander verbunden. Wenn ihr zürnt, sündigt nicht. Die Sonne soll über eurem Zorn nicht untergehen. Gebt dem Teufel keinen Raum. Der Dieb soll nicht mehr stehlen, vielmehr soll er sich abmühen und mit seinen Händen etwas verdienen, damit er den Notleidenden davon geben kann. Über eure Lippen komme kein böses Wort, sondern nur ein gutes, das den, der es braucht, auferbaut und denen, die es hören, Nutzen bringt. Betrübt nicht den Heiligen Geist Gottes, den ihr als Siegel empfangen habt für den Tag der Erlösung. Jede Art von Bitterkeit und Wut und Zorn und Geschrei und Lästerung mit allem Bösen verbannt aus eurer Mitte. Seid gütig zueinander, seid barmherzig, vergebt einander, wie auch Gott euch in Christus vergeben hat.

ahmt Gott nach als seine geliebten Kinder und führt euer Leben in Liebe, wie auch Christus uns geliebt und sich für uns hingegeben hat als Gabe und Opfer, das Gott gefällt. Von Unzucht aber und Unreinheit jeder Art oder von Habgier soll bei euch, wie es sich für Heilige gehört, nicht einmal die Rede sein. Auch Sittenlosigkeit und albernes oder zweideutiges Geschwätz schicken sich nicht für euch, sondern vielmehr Dankbarkeit. Denn das sollt ihr wissen, kein unzüchtiger, schamloser oder habgieriger Mensch, das heißt kein Götzendiener, erhält ein Erbteil im Reich Christi und Gottes. Niemand täusche euch mit leeren Worten. All das nämlich zieht auf die Ungehorsamen den Zorn Gottes herab. Habt darum mit ihnen nichts gemein. Denn einst wart ihr Finsternis, jetzt aber seid ihr Licht im Herrn. Lebt als Kinder des Lichts, denn das Licht bringt lauter Güte, Gerechtigkeit und Wahrheit hervor. Prüft, was dem Herrn gefällt, und habt nichts gemein mit den Werken der Finsternis, die keine Frucht bringen, deckt sie vielmehr auf. Denn von dem, was sie heimlich tun, auch nur zu reden, ist schändlich. Alles, was aufgedeckt ist, wird vom Licht erleuchtet, denn alles Erleuchtete ist Licht. Deshalb heißt es: Wach auf, du Schläfer, und steh auf von den Toten, und Christus wird dein Licht sein. Achtet also sorgfältig darauf, wie ihr euer Leben führt, nicht wie Toren, sondern wie Kluge. Nutzt die Zeit, denn die Tage sind böse. Darum seid nicht unverständig, sondern begreift, was der Wille des Herrn ist. Berauscht euch nicht mit Wein, das macht zügellos, sondern lasst euch vom Geist erfüllen. Lasst in eurer Mitte Psalmen, Hymnen und geistliche Lieder erklingen. Singt und jubelt aus vollem Herzen dem Herrn. Sagt Gott dem Vater jederzeit Dank für alles im Namen unseres Herrn Jesus Christus. Einer ordne sich dem anderen unter in der gemeinsamen Furcht Christi. Ihr Frauen euren Männern wie dem Herrn. Denn der Mann ist das Haupt der Frau, wie auch Christus das Haupt der Kirche ist. Er selbst ist der Retter des Leibes. Wie aber die Kirche sich Christus unterordnet, so sollen sich auch die Frauen in allem den Männern unterordnen. Ihr Männer, liebt eure Frauen, wie auch Christus die Kirche geliebt und sich für sie hingegeben hat, um sie zu heiligen, da er sie gereinigt hat durch das Wasserbad im Wort. So will er die Kirche herrlich vor sich hinstellen, ohne Flecken oder Falten oder andere Fehler. Heilig soll sie sein und makellos. Darum sind die Männer verpflichtet, ihre Frauen so zu lieben wie ihren eigenen Leib. Wer seine Frau liebt, liebt sich selbst. Keiner hat je seinen eigenen Leib gehasst, sondern ernährt und pflegt ihn, wie auch Christus die Kirche. Denn wir sind Glieder seines Leibes. Darum wird der Mann Vater und Mutter verlassen und sich an seine Frau binden, und die zwei werden ein Fleisch sein. Dies ist ein tiefes Geheimnis. Ich beziehe es auf Christus und die Kirche. Indessen sollt auch ihr, jeder Einzelne, seine Frau lieben wie sich selbst, die Frau aber ehre ihren Mann.

Ihr Kinder, gehorcht euren Eltern im Herrn, denn das ist recht. Ehre deinen Vater und deine Mutter. Das ist ein Hauptgebot mit einer Verheißung, damit es dir wohlergehe und du lange lebst auf der Erde. Und ihr Väter, reizt eure Kinder nicht zum Zorn, sondern erzieht sie in der Zucht und Weisung des Herrn. Ihr Sklaven, gehorcht den irdischen Herren mit Furcht und Zittern und mit aufrichtigem Herzen, als wäre es Christus, nicht in Augendienerei, als wolltet ihr Menschen gefallen, sondern erfüllt als Sklaven Christi von Herzen den Willen Gottes. Dient mit Hingabe, als dientet ihr dem Herrn und nicht den Menschen. Denn ihr wisst, dass jeder, der etwas Gutes tut, es vom Herrn zurückerhalten wird, ob er ein Sklave ist oder ein Freier. Und ihr Herren, handelt in gleicher Weise ihnen gegenüber, unterlasst das Drohen, denn ihr wisst, dass ihr im Himmel denselben Herrn habt und bei ihm gibt es kein Ansehen der Person. Schließlich werdet stark durch die Kraft und Macht des Herrn. Zieht an die Waffenrüstung Gottes, um den listigen Anschlägen des Teufels zu widerstehen. Denn wir haben nicht gegen Menschen aus Fleisch und Blut zu kämpfen, sondern gegen Mächte und Gewalten, gegen die Weltherrscher dieser Finsternis, gegen die bösen Geister in den himmlischen Bereichen. Darum legt die Waffenrüstung Gottes an, damit ihr am Tag des Unheils widerstehen, alles vollbringen und standhalten könnt. Steht also da, eure Hüften umgürtet mit Wahrheit, angetan mit dem Brustpanzer der Gerechtigkeit, die Füße beschuht mit der Bereitschaft für das Evangelium des Friedens. Vor allem greift zum Schild des Glaubens. Mit ihm könnt ihr alle feurigen Geschosse des Bösen auslöschen. Und nehmt den Helm des Heils und das Schwert des Geistes. Das ist das Wort Gottes. Hört nicht auf zu beten und zu flehen. Betet jederzeit im Geist. Seid wachsam, hart aus und bittet für alle Heiligen, auch für mich, dass mir das rechte Wort gegeben werde, so oft ich meinen Mund auftue, mit Freimut das Geheimnis des Evangeliums zu verkünden. Als dessen Gesandter bin ich in Ketten, damit ich in ihm freimütig zu reden vermag, wie es meine Pflicht ist. Damit auch ihr erfahrt, wie es mir geht und was ich tue, wird euch Tychikus, der geliebte Bruder und treue Diener im Herrn, alles berichten. Ihn habe ich eigens zu euch gesandt, damit ihr alles über uns erfahrt und er eure Herzen ermutige. Friede sei mit den Brüdern. Liebe und Glaube von Gott, dem Vater und dem Herrn Jesus Christus. Gnade mit allen, die unseren Herrn Jesus Christus lieben. In Unvergänglichkeit.

0: Aus dem Brief an die Gemeinde in Philippi.
1: Der Brief an die Philipper. Paulus und Timotheus, Knechte Christi Jesu, an alle Heiligen in Christus Jesus, die in Philippi sind, mit ihren Vorstehern und Helfern. Gnade sei mit euch und Friede von Gott, unserem Vater, und dem Herrn Jesus Christus. Ich danke meinem Gott jedes Mal, so oft ich eurer gedenke. Immer wenn ich für euch alle bete, bete ich mit Freude. Ich danke für eure Gemeinschaft im Dienst am Evangelium vom ersten Tag an bis jetzt. Ich vertraue darauf, dass er, der bei euch das gute Werk begonnen hat, es auch vollenden wird, bis zum Tag Christi Jesu. Es ist nur recht, dass ich so über euch alle denke, weil ich euch ins Herz geschlossen habe. Denn ihr alle habt Anteil an der Gnade, die mir durch meine Gefangenschaft und die Verteidigung und Bekräftigung des Evangeliums gewährt ist. Denn Gott ist mein Zeuge, wie ich mich nach euch allen sehne im Erbarmen Christi Jesu. Und ich bete darum, dass eure Liebe immer noch reicher an Einsicht und jedem Verständnis wird, damit ihr beurteilen könnt, worauf es ankommt. Dann werdet ihr rein und ohne Tadel sein für den Tag Christi, erfüllt mit der Frucht der Gerechtigkeit, die durch Jesus Christus kommt, zur Ehre und zum Lob Gottes. Ich will aber, dass ihr wisst, Brüder und Schwestern, dass alles, was mir zugestoßen ist, die Verbreitung des Evangeliums gefördert hat. Denn im ganzen Prätorium und bei allen übrigen ist offenbar geworden, dass ich meine Fesseln um Christi Willen trage, und die meisten der Brüder sind durch meine Gefangenschaft zuversichtlich geworden im Glauben an den Herrn und wagen umso kühner, das Wort furchtlos zu sagen. Einige verkünden Christus zwar aus Neid und Streitsucht, andere aber in guter Absicht. Die einen verkünden Christus aus Liebe, weil sie wissen, dass ich zur Verteidigung des Evangeliums bestimmt bin, die anderen aus Streitsucht, nicht in redlicher Gesinnung, womit sie meinen Fesseln weitere Bedrängnis hinzufügen möchten. Aber was liegt daran? Auf jede Weise, ob vorgetäuscht oder in Wahrheit, wird Christus verkündet und darüber freue ich mich. Doch ich werde mich auch weiterhin freuen, denn ich weiß, das wird zu meiner Rettung führen, durch euer Gebet und durch eure Hilfe des Geistes Jesu Christi. Denn ich erwarte und hoffe, dass ich in keiner Hinsicht beschämt werde, dass vielmehr Christus in aller Öffentlichkeit, wie immer so auch jetzt, verherrlicht werden wird in meinem Leibe, ob ich lebe oder sterbe. Denn für mich ist Christus das Leben und Sterben Gewinn. Wenn ich aber weiterleben soll, bedeutet das für mich fruchtbares Wirken. Was soll ich wählen? Ich weiß es nicht. Bedrängt werde ich von beiden Seiten. Ich habe das Verlangen, aufzubrechen und bei Christus zu sein. Um wie viel besser wäre das? Aber euretwegen ist es notwendiger, dass ich am Leben bleibe. Im Vertrauen darauf weiß ich, dass ich bleiben und bei euch allen verbleiben werde, um euch im Glauben zu fördern und zu erfreuen, damit ihr euch in Christus Jesus umso mehr meiner rühmen könnt, wenn ich wieder zu euch komme. Vor allem lebt als Gemeinde so, wie es dem Evangelium Christi entspricht. Ob ich komme und euch sehe oder ob ich fern bin, ich möchte hören, dass ihr in dem einen Geist feststeht, einmütig für den Glauben an das Evangelium kämpft und euch in keinem Fall von euren Gegnern einschüchtern lasst. Das wird für sie ein Zeichen dafür sein, dass sie verloren sind und ihr gerettet werdet, ein Zeichen, das von Gott kommt. Denn euch wurde die Gnade zuteil, für Christus da zu sein, also nicht nur an ihn zu glauben, sondern auch seinetwegen zu leiden. Denn ihr habt den gleichen Kampf zu bestehen, den ihr früher an mir gesehen habt und von dem ihr auch jetzt hört.

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1: Wenn es also eine Ermahnung in Christus gibt, einen Zuspruch aus Liebe, eine Gemeinschaft des Geistes, ein Erbarmen und Mitgefühl, dann macht meine Freude vollkommen, dass ihr eines Sinnes seid, einander in Liebe verbunden, einmütig, einträchtig, dass ihr nichts aus Streitsucht und nichts aus Prahlerei tut, sondern in Demut schätze einer den anderen höher ein als sich selbst. Jeder achte nicht nur auf das eigene Wohl, sondern auch auf das der anderen. Seid untereinander so gesinnt, wie es dem Leben in Christus Jesus entspricht. Er war Gott gleich, hielt aber nicht daran fest, Gott gleich zu sein, sondern er entäußerte sich und wurde wie ein Sklave und den Menschen gleich. Sein Leben war das eines Menschen. Er erniedrigte sich und war gehorsam bis zum Tod am Kreuz. Darum hat ihn Gott über alle erhöht und ihm den Namen verliehen, der größer ist als alle Namen, damit alle im Himmel, auf der Erde und unter der Erde ihr Knie beugen vor dem Namen Jesu und jeder Mund bekennt, Jesus Christus ist der Herr, zur Ehre Gottes des Vaters. Darum, meine Geliebten, ihr wart ja immer gehorsam, nicht nur in meiner Gegenwart, sondern noch viel mehr jetzt in meiner Abwesenheit, wirkt mit Furcht und Zittern euer Heil. Denn Gott ist es, der in euch das Wollen und das Vollbringen bewirkt, zu seinem Wohlgefallen. Tut alles ohne Murren und Bedenken, damit ihr rein und ohne Tadel seid, Kinder Gottes ohne Makel, mitten in einer verkehrten und verwirrten Generation, unter der ihr als Lichter in der Welt leuchtet. Haltet fest am Wort des Lebens, mir zum Ruhm für den Tag Christi, damit ich nicht vergeblich gelaufen bin oder mich umsonst abgemüht habe. Doch wenn auch mein Leben dargebracht wird, zusammen mit dem Opfer und Gottesdienst eures Glaubens, freue ich mich und freue mich mit euch allen. Ebenso freut auch ihr euch und freut euch mit mir. Ich hoffe aber, in Jesus, dem Herrn, Timotheus bald zu euch schicken zu können, damit auch ich ermutigt werde, wenn ich erfahre, wie es um euch steht. Denn ich habe keinen Gleichgesinnten, der so aufrichtig um eure Sache besorgt ist. Denn alle suchen ihren Vorteil, nicht was Jesu Christi ist. Ihr wisst ja, wie er sich bewährt hat, wie ein Kind dem Vater. So hat er mit mir zusammen dem Evangelium gedient. Diesen also hoffe ich schicken zu können, sobald ich meine Lage übersehe. Doch ich habe die Zuversicht im Herrn, dass auch ich bald kommen kann. Ich hielt es aber für notwendig, Epaphroditus, meinen Bruder, Mitarbeiter und Mitstreiter, euren Abgesandten und Helfer in meiner Not, zu euch zu schicken. Denn er sehnte sich nach euch allen und war beunruhigt, weil ihr hörtet, dass er krank geworden sei. Und er war tatsächlich so krank, dass er dem Tod nahe war. Aber Gott hatte Erbarmen mit ihm. Und nicht nur mit ihm, sondern auch mit mir, damit ich nicht vom Kummer überwältigt würde. Umso mehr beeile ich mich, ihn zu schicken, damit ihr euch wieder freut, wenn ihr ihn seht, und auch ich weniger Kummer habe. Nehmt ihn also im Herrn mit aller Freude auf und haltet Menschen wie ihn in Ehren, denn wegen des Werkes Christi kam er dem Tod nahe. Er hat sein Leben aufs Spiel gesetzt, um zu vollenden, was an eurem Dienst für mich noch gefehlt hat.

Im Übrigen, meine Brüder und Schwestern, freut euch im Herrn. Euch dasselbe zu schreiben wird mir nicht lästig, euch aber macht es sicher. Gebt Acht auf die Hunde, gebt Acht auf die üblen Arbeiter, gebt Acht auf die Verschnittenen. Denn die Beschnittenen sind wir, die wir im Geist Gottes dienen und uns in Christus Jesus rühmen und nicht auf irdische Vorzüge vertrauen, obwohl ich mein Vertrauen auch auf irdische Vorzüge setzen könnte. Wenn ein anderer meint, er könne auf irdische Vorzüge vertrauen, so könnte ich es noch mehr. Ich wurde am achten Tag beschnitten, bin aus Israels Geschlecht, vom Stamm Benjamin, ein Hebräer von Hebräern, nach dem Gesetz ein Pharisäer. Ich verfolgte voll Eifer die Kirche und war untadelig gemessen an der Gerechtigkeit, die im Gesetz gefordert ist. Doch was mir ein Gewinn war, das habe ich um Christi willen für Verlust gehalten. Ja, noch mehr, ich halte dafür, dass alles Verlust ist, weil die Erkenntnis Christi Jesu, meines Herrn, alles überragt. Seinetwegen habe ich alles aufgegeben und halte es für Unrat, um Christus zu gewinnen und in ihm erfunden zu werden. Nicht meine Gerechtigkeit will ich haben, die aus dem Gesetz hervorgeht, sondern jene, die durch den Glauben an Christus kommt, die Gerechtigkeit, die Gott schenkt aufgrund des Glaubens. Christus will ich erkennen und die Macht seiner Auferstehung und die Gemeinschaft mit seinen Leiden, indem ich seinem Tod gleichgestaltet werde. So hoffe ich, auch zur Auferstehung von den Toten zu gelangen. Nicht, dass ich es schon erreicht hätte oder dass ich schon vollendet wäre, aber ich strebe danach, es zu ergreifen, weil auch ich von Christus Jesus ergriffen worden bin. Brüder und Schwestern, ich bilde mir nicht ein, dass ich es schon ergriffen hätte. Eines aber tue ich. Ich vergesse, was hinter mir liegt, und strecke mich nach dem aus, was vor mir ist. Das Ziel vor Augen jage ich nach dem Siegespreis, der himmlischen Berufung Gottes in Christus Jesus. Das also wollen wir bedenken, wir Vollkommenen. Und wenn ihr anders über etwas denkt, wird Gott euch auch das offenbaren. Nur müssen wir festhalten, was wir erreicht haben. Ahmt auch ihr mich nach, Brüder und Schwestern, und achtet auf jene, die nach dem Vorbild leben, das ihr an uns habt. Denn viele, von denen ich oft zu euch gesprochen habe, doch jetzt unter Tränen spreche, leben als Feinde des Kreuzes Christi. Ihr Ende ist Verderben, ihr Gott der Bauch, und ihre Ehre besteht in ihrer Schande. Irdisches haben sie im Sinn. Denn unsere Heimat ist im Himmel. Von dort her erwarten wir auch Jesus Christus, den Herrn, als Retter, der unseren armseligen Leib verwandeln wird in die Gestalt seines verherrlichten Leibes, in der Kraft, mit der er sich auch alles unterwirft.

Darum, meine geliebten Brüder und Schwestern, nach denen ich mich sehne, meine Freude und mein Ehrenkranz, steht fest im Herrn, Geliebte. Ich ermahne Evodia und ermahne Syntyche, einmütig zu sein im Herrn. Ja, ich bitte auch dich, treuer Gefährte, nimm dich ihrer an. Sie haben mit mir für das Evangelium gekämpft, zusammen mit Clemens und meinen anderen Mitarbeitern. Ihre Namen stehen im Buch des Lebens. Freut euch im Herrn zu jeder Zeit. Noch einmal sage ich, freut euch. Eure Güte werde allen Menschen bekannt. Der Herr ist nahe. Sorgt euch um nichts, sondern bringt in jeder Lage betend und flehend eure Bitten mit Dank vor Gott. Und der Friede Gottes, der alles Verstehen übersteigt, wird eure Herzen und eure Gedanken in Christus Jesus bewahren. Im Übrigen, Brüder und Schwestern, was immer wahrhaft, edel, recht, was lauter, liebenswert, ansprechend ist, was Tugend heißt und lobenswert ist, darauf seid bedacht. Und was ihr gelernt und angenommen, gehört und an mir gesehen habt, das tut. Und der Gott des Friedens wird mit euch sein. Ich habe mich im Herrn besonders gefreut, dass ihr eure Sorge für mich wieder einmal entfalten konntet. Ihr hattet schon daran gedacht, aber es fehlte euch die Gelegenheit dazu. Ich sage das nicht, weil ich Mangel leide, denn ich habe gelernt, mich in jeder Lage zurechtzufinden. Ich weiß Entbehrungen zu ertragen, ich kann im Überfluss leben. In jedes und alles bin ich eingeweiht, in Sattsein und Hungern, Überfluss und Entbehrung. Alles vermag ich durch den, der mich stärkt. Doch ihr habt recht daran getan, an meiner Bedrängnis Anteil zu nehmen. Ihr wisst selbst, ihr Philipper, dass ich beim Beginn der Verkündigung des Evangeliums, als ich aus Mazedonien aufbrach, mit keiner Gemeinde durch Geben und Nehmen verbunden war, außer mit euch, und dass ihr mir auch in Thessalonich und auch sonst durch das ein oder andere Mal etwas geschickt habt, um mir zu helfen. Es geht mir nicht um die Gabe, es geht mir um den Gewinn, der euch mit Zinsen gut geschrieben wird. Ich habe alles empfangen und habe Überfluss, ich lebe in Fülle. Mir fehlt nichts mehr, seit ich von Epaphroditus eure Gaben erhielt, einen Wohlgeruch, eine angenehme Opfergabe, die Gott gefällt. Mein Gott aber wird euch durch Christus Jesus alles, was ihr nötig habt, aus dem Reichtum seiner Herrlichkeit schenken. Unserem Gott und Vater aber sei die Ehre in alle Ewigkeit. Amen. Grüßt jeden Heiligen in Christus Jesus. Es grüßen euch die Brüder, die bei mir sind. Es grüßen euch alle Heiligen, besonders aber die aus dem Haus des Kaisers. Die Gnade Jesu Christi des Herrn sei mit eurem Geist.

0: Aus dem Brief an die Gemeinde in Kolosse.
1: Der Brief an die Kolosser. Paulus, Apostel Christi Jesu durch den Willen Gottes und der Bruder Timotheus, an die heiligen und gläubigen Brüder in Christus, die in Kolosse sind. Gnade sei mit euch und Friede von Gott, unserem Vater. Wir danken Gott, dem Vater unseres Herrn Jesus Christus, alle Zeit, wenn wir für euch beten. Denn wir haben von eurem Glauben in Christus Jesus gehört und von der Liebe, die ihr zu allen Heiligen habt, wegen der Hoffnung, die für euch im Himmel bereit liegt. Schon früher habt ihr davon gehört durch das wahre Wort des Evangeliums, das bei euch anwesend ist. Wie in der ganzen Welt, so trägt es auch bei euch Frucht und wächst seit dem Tag, an dem ihr den Ruf der göttlichen Gnade vernommen und in Wahrheit erkannt habt. So habt ihr es von Epaphras, unserem geliebten Mitknecht, gelernt. Er ist an unserer Stelle ein treuer Diener Christi, und er hat uns auch von der Liebe berichtet, die der Geist in euch bewirkt hat. Daher hören wir seit dem Tag, an dem wir davon erfahren haben, nicht auf, für euch zu beten und zu bitten, dass ihr mit der Erkenntnis seines Willens in aller Weisheit und geistlichen Einsicht erfüllt werdet. Denn ihr sollt ein Leben führen, das des Herrn würdig ist und in allem sein Gefallen findet. Ihr sollt Frucht bringen in jeder Art von guten Werken und wachsen in der Erkenntnis Gottes. Er gebe euch in der Macht seiner Herrlichkeit viel Kraft, damit ihr in allem Geduld und Ausdauer habt. Dankt dem Vater mit Freude. Er hat euch fähig gemacht, Anteil zu haben am Los der Heiligen, die im Licht sind. Er hat uns der Macht der Finsternis entrissen und aufgenommen in das Reich seines geliebten Sohnes. Durch ihn haben wir die Erlösung, die Vergebung der Sünden. Er ist Bild des unsichtbaren Gottes, der Erstgeborene der ganzen Schöpfung. Denn in ihm wurde alles erschaffen, im Himmel und auf Erden. Das Sichtbare und das Unsichtbare, Throne und Herrschaften, Mächte und Gewalten. Alles ist durch ihn und auf ihn hin erschaffen. Er ist vor aller Schöpfung und in ihm hat alles Bestand. Er ist das Haupt, der Leib aber ist die Kirche. Er ist der Ursprung, der Erstgeborene der Toten. So hat er in allem den Vorrang. Denn Gott wollte mit seiner ganzen Fülle in ihm wohnen, um durch ihn alles auf ihn hin zu versöhnen. Alles im Himmel und auf Erden wollte er zu Christus führen, der Frieden gestiftet hat am Kreuz durch sein Blut. Auch ihr standet ihm einst fremd und feindlich gegenüber, denn euer Sinn trieb euch zu bösen Taten. Jetzt aber hat er euch durch den Tod seines sterblichen Leibes versöhnt, um euch heilig, untadelig und schuldlos vor sich hintreten zu lassen. Doch müsst ihr im Glauben bleiben, fest und in ihm verwurzelt, und ihr dürft euch nicht von der Hoffnung des Evangeliums, das ihr gehört habt, abbringen lassen. In der ganzen Schöpfung unter dem Himmel wurde es verkündet, und ich, Paulus, bin sein Diener geworden. Jetzt freue ich mich in den Leiden, die ich für euch ertrage. Ich ergänze in meinem irdischen Leben, was an den Bedrängnissen Christi noch fehlt an seinem Leib, der die Kirche ist. Ihr Diener bin ich geworden, gemäß dem Heilsplan Gottes, um an euch das Wort Gottes zu erfüllen. Er ist jenes Geheimnis, das seit ewigen Zeiten und Generationen verborgen war. Jetzt aber seinen Heiligen offenbart wurde. Ihnen wollte Gott kundtun, was der Reichtum der Herrlichkeit dieses Geheimnisses unter den Völkern ist. Christus ist unter euch, die Hoffnung auf Herrlichkeit. Ihn verkünden wir. Wir ermahnen jeden Menschen und belehren jeden Menschen in aller Weisheit, damit wir jeden Menschen vollkommen darstellen in Christus. Dafür mühe ich mich und kämpfe ich mit Hilfe seiner Kraft, die machtvoll in mir wirkt.

Ich will euch nämlich wissen lassen, was für einen schweren Kampf ich für euch und die Gläubigen in Laodicea zu bestehen habe, auch für alle anderen, die mich von Angesicht nie gesehen haben. Dadurch sollen sie getröstet werden, verbunden in der Liebe, um die tiefe und reiche Einsicht zu erlangen und das Geheimnis Gottes zu erkennen, das Christus ist. In ihm sind alle Schätze der Weisheit und Erkenntnis verborgen. Das sage ich, damit euch niemand durch Überredungskünste täuscht. Denn wenn ich auch leiblich fern von euch bin, im Geist bin ich doch bei euch. Mit Freude sehe ich, wie fest und geordnet euer Glaube an Christus ist. Ihr habt also Christus Jesus als Herrn angenommen. Darum führt auch, wie es ihm entspricht, euren Lebenswandel. Bleibt in ihm verwurzelt und auf ihn gegründet, gefestigt durch den Glauben, in dem ihr unterrichtet wurdet. Seid voller Dankbarkeit. Gebt Acht, dass euch niemand mit seiner Philosophie und leerem Trug einfängt, die sich nur auf menschliche Überlieferung stützen und sich auf die Elementarmächte der Welt berufen, nicht auf Christus. Denn in ihm wohnt die ganze Fülle der Gottheit leibhaftig. Durch ihn seid auch ihr davon erfüllt, denn er ist das Haupt aller Mächte und Gewalten. In ihm habt ihr eine Beschneidung empfangen, die man nicht mit Händen vornimmt, nämlich die Beschneidung, die Christus gegeben hat. Wer sie empfängt, sagt sich los von seinem vergänglichen Leib. Mit Christus wurdet ihr in der Taufe begraben, mit ihm auch auferweckt, durch den Glauben an die Kraft Gottes, der ihn von den Toten auferweckt hat. Ihr wart tot infolge eurer Sünden und euer Fleisch war unbeschnitten. Gott aber hat euch mit Christus zusammen lebendig gemacht und uns alle Sünden vergeben. Er hat den Schuldschein, der gegen uns sprach, durchgestrichen und seine Forderungen, die uns anklagten, aufgehoben. Er hat ihn dadurch getilgt, dass er ihn an das Kreuz geheftet hat. Die Fürsten und Gewalten hat er entwaffnet und öffentlich zur Schau gestellt. Durch Christus hat Gott über sie triumphiert. Darum soll euch niemand verurteilen wegen Speise und Trank oder wegen eines Festes, ob Neumond oder Sabbat. Das alles ist nur ein Schatten von dem, was kommen wird. Die Wirklichkeit aber ist Christus. Niemand soll euch den Kampfpreis absprechen, der sich gefällt in Unterwürfigkeit und Verehrung, die er den Engeln erweist, der als Eingeweihter mit Visionen prahlt und sich ohne Grund nach weltlicher Art wichtig macht. Er hält sich nicht an das Haupt, von dem aus der ganze Leib durch Gelenke und Bänder versorgt und zusammengehalten wird und durch Gottes Wirken wächst. Wenn ihr mit Christus, den Elementarmächten der Welt, gestorben seid, warum lasst ihr euch dann, als würdet ihr noch in der Welt leben, vorschreiben, berühre das nicht, iss das nicht, fass das nicht an? Das alles wird verbraucht und dadurch vernichtet. Menschliche Satzungen und Lehren sind es. Man sagt zwar, in ihnen liege Weisheit, es sei freiwillige Frömmigkeit und Unterwürfigkeit, den Leib nicht zu schonen. Doch das bringt keine Ehre ein, sondern dient nur zur Befriedigung irdischer Eitelkeit.

Seid ihr nun mit Christus auferweckt, so strebt nach dem, was oben ist, wo Christus zur Rechten Gottes sitzt. Richtet euren Sinn auf das, was oben ist, nicht auf das Irdische. Denn ihr seid gestorben und euer Leben ist mit Christus verborgen in Gott. Wenn Christus, unser Leben, offenbar wird, dann werdet auch ihr mit ihm offenbar werden in Herrlichkeit. Darum tötet, was irdisch an euch ist, Unzucht, Unreinheit, Leidenschaft, böse Begierde und die Habsucht, die Götzendienst ist. All das zieht den Zorn Gottes nach sich. Einst war auch euer Lebenswandel von solchen Dingen bestimmt. Ihr habt darin gelebt. Jetzt aber sollt auch ihr das alles ablegen. Zorn, Wut, Bosheit, Lästerung und schmutzige Rede, die aus eurem Munde kommt. Belügt einander nicht. Denn ihr habt den alten Menschen mit seinen Taten abgelegt und habt den neuen Menschen angezogen, der nach dem Bild seines Schöpfers erneuert wird, um ihn zu erkennen. Da gibt es dann nicht mehr Griechen und Juden, Beschnittene und Unbeschnittene, Barbaren, Skythen, Sklaven, Freie, sondern Christus ist alles und in allen. Bekleidet euch also als Erwählte Gottes, Heilige und Geliebte, mit innigem Erbarmen, Güte, Demut, Milde, Geduld. Ertragt einander und vergebt einander, wenn einer dem anderen etwas vorzuwerfen hat. Wie der Herr euch vergeben hat, so vergebt auch ihr. Vor allem bekleidet euch mit der Liebe, die das Band der Vollkommenheit ist. Und der Friede Christi triumphiere in euren Herzen. Dazu seid ihr berufen als Glieder des einen Leibes. Seid dankbar. Das Wort Christi wohne mit seinem ganzen Reichtum bei euch, in aller Weisheit belehrt und ermahnt einander. Singt Gott Psalmen, Hymnen und geistliche Lieder in Dankbarkeit in euren Herzen. Alles, was ihr in Wort oder Werk tut, geschehe im Namen Jesu des Herrn. Dankt Gott dem Vater durch ihn. Ihr Frauen, ordnet euch den Männern unter, wie es sich im Herrn geziemt. Ihr Männer, liebt die Frauen und seid nicht erbittert gegen sie. Ihr Kinder, gehorcht euren Eltern in allem, denn das ist dem Herrn wohlgefällig. Ihr Väter, schüchtert eure Kinder nicht ein, damit sie nicht mutlos werden. Ihr Sklaven, gehorcht in allem euren irdischen Herren, nicht in einem augenfälligen Dienst, um Menschen zu gefallen, sondern in der Aufrichtigkeit des Herzens. Fürchtet den Herrn. Tut eure Arbeit gern, als wäre sie für den Herrn und nicht für Menschen. Ihr wisst, dass ihr vom Herrn das Erbe als Lohn empfangt.

Ihr Herren, gebt den Sklaven, was recht und billig ist. Ihr wisst, dass auch ihr im Himmel einen Herrn habt. Lasst nicht nach im Beten. Seid dabei wachsam und dankbar. Betet auch für uns, damit Gott uns eine Tür öffnet für das Wort und wir vom Geheimnis Christi sprechen können, um dessen Willen ich im Gefängnis bin. Betet, damit ich es so kundtue, wie davon zu sprechen meine Pflicht ist. Seid weise im Umgang mit den Außenstehenden. Nutzt die Zeit. Euer Wort sei immer freundlich, doch mit Salz gewürzt, denn ihr müsst jedem in der rechten Weise antworten können. Was mich betrifft, wird euch Tychikus, der geliebte Bruder und treue Diener und Mitknecht im Herrn, alles berichten. Ihn habe ich eigens zu euch gesandt, damit ihr alles über uns erfahrt und er eure Herzen ermutige. Er kommt mit Onesimus, dem treuen und geliebten Bruder, der ja einer von euch ist. Sie werden euch über alles berichten, was hier vor sich geht. Es grüßt euch Aristarch, mein Mitgefangener, und Markus, der Vetter des Barnabas. Was ihn betrifft, dazu habt ihr schon Anweisungen erhalten. Wenn er zu euch kommt, nehmt ihn auf. Auch Jesus, genannt Justus, grüßt euch. Von den Juden sind sie die einzigen, die mit mir für das Reich Gottes arbeiten. Durch sie bin ich getröstet worden. Es grüßt euch Epaphras, der Knecht Christi Jesu, einer von euch. Immer kämpft er für euch im Gebet, dass ihr vollkommen werdet und ganz durchdrungen seid vom Willen Gottes. Ich bezeuge ihm, dass er sich große Mühe gibt, um euch und um die Gläubigen in Laodicea und Hierapolis. Es grüßen euch Lukas, der geliebte Arzt, und Demas. Grüßt die Brüder in Laodicea, auch Nympha und die Gemeinde in ihrem Haus. Und wenn der Brief bei euch vorgelesen worden ist, sorgt dafür, dass er auch in der Gemeinde von Laodicea vorgelesen wird und dass ihr auch den aus Laodicea lest. Sagt dem Archippus: Achte auf den Dienst, den du im Herrn empfangen hast, damit du ihn erfüllst. Den Gruß schreibe ich, Paulus, eigenhändig. Denkt an meine Fesseln. Die Gnade sei mit euch.

0: aus dem ersten Brief an die Gemeinde in Thessalonich.
1: Der erste Brief an die Thessalonicher. Paulus, Silvanus und Timotheus an die Kirche der Thessalonicher, die in Gott dem Vater und in Jesus Christus dem Herrn ist. Gnade sei mit euch und Friede. Wir danken Gott für euch alle, so oft wir in unseren Gebeten an euch denken. Unablässig erinnern wir uns vor Gott, unserem Vater, an das Werk eures Glaubens, an die Mühe eurer Liebe und an die Standhaftigkeit eurer Hoffnung auf Jesus Christus, unseren Herrn. Wir wissen, von Gott geliebte Brüder und Schwestern, dass ihr erwählt seid. Denn unser Evangelium kam zu euch nicht im Wort allein, sondern auch mit Kraft und mit dem Heiligen Geist und mit voller Gewissheit. Ihr wisst selbst, wie wir bei euch aufgetreten sind, um euch zu gewinnen. Und ihr seid unserem Beispiel gefolgt und dem des Herrn. Ihr habt das Wort trotz großer Bedrängnis mit der Freude aufgenommen, die der Heilige Geist gibt. So wurdet ihr ein Vorbild für alle Glaubenden in Mazedonien und in Achaia. Von euch aus ist das Wort des Herrn aber nicht nur nach Mazedonien und Achaia gedrungen, sondern überall ist euer Glaube an Gott bekannt geworden, so dass wir darüber nichts zu sagen brauchen. Denn man erzählt sich überall, welche Aufnahme wir bei euch gefunden haben und wie ihr euch von den Götzen zu Gott bekehrt habt, um dem lebendigen und wahren Gott zu dienen und seinen Sohn vom Himmel her zu erwarten, Jesus, den er von den Toten auferweckt hat und der uns dem kommenden Zorn entreißt. Ihr wisst selbst, Brüder und Schwestern, dass wir nicht vergebens zu euch gekommen sind. Wir hatten vorher in Philippi viel zu leiden und wurden misshandelt, wie ihr wisst. Dennoch haben wir im Vertrauen auf unseren Gott das Evangelium Gottes trotz harter Kämpfe freimütig bei euch verkündet. Denn wir predigen nicht, um euch irre zu führen und nicht in unlauterer oder betrügerischer Absicht, sondern wir tun es, weil Gott uns geprüft und uns das Evangelium anvertraut hat, nicht also um den Menschen, sondern um Gott zu gefallen, der unsere Herzen prüft. Nie haben wir mit unseren Worten zu schmeicheln versucht, das wisst ihr. Und nie haben wir aus versteckter Habgier gehandelt, dafür ist Gott Zeuge. Wir haben auch keine Ehre bei den Menschen gesucht, weder bei euch noch bei anderen, obwohl wir als Apostel Christi unser Ansehen hätten geltend machen können. Im Gegenteil, wir sind euch freundlich begegnet. Wie eine Mutter für ihre Kinder sorgt, so waren wir euch zugetan und wollten euch nicht nur am Evangelium Gottes teilhaben lassen, sondern auch an unserem Leben. Denn ihr wart uns sehr lieb geworden. Ihr erinnert euch, Brüder und Schwestern, wie wir uns gemüht und geplagt haben. Bei Tag und Nacht haben wir gearbeitet, um keinem von euch zur Last zu fallen, und haben euch so das Evangelium Gottes verkündet. Ihr seid Zeugen und auch Gottes Zeuge, wie gottgefällig, gerecht und untadelig wir uns euch, den Glaubenden, gegenüber verhalten haben. Ihr wisst auch, dass wir, wie ein Vater seine Kinder, jeden einzelnen von euch ermahnt, ermutigt und beschworen haben, zu leben, wie es Gottes würdig ist, der euch zu seinem Reich und zu seiner Herrlichkeit beruft. Darum danken wir Gott unablässig dafür, dass ihr das Wort Gottes, das ihr durch unsere Verkündigung empfangen habt, nicht als Menschenwort, sondern, was es in Wahrheit ist, als Gottes Wort angenommen habt. Und jetzt ist es in euch, den Glaubenden, wirksam. Denn, Brüder und Schwestern, ihr seid dem Beispiel der Gemeinden Gottes in Judäa gefolgt, die in Christus Jesus sind. Ihr habt von euren Mitbürgern das Gleiche erlitten wie jene von den Juden. Diese haben Jesus, den Herrn und die Propheten getötet. Auch uns haben sie verfolgt. Sie missfallen Gott und sind Feinde aller Menschen. Sie hindern uns daran, den Heiden das Evangelium zu verkünden und ihnen so das Heil zu bringen. Dadurch machen sie unablässig das Maß ihrer Sünden voll. Aber der ganze Zorn ist schon über sie gekommen. Für kurze Zeit, Brüder und Schwestern, sind wir verwaist, weil ihr uns fern seid, den Augen fern, nicht dem Herzen. Deshalb haben wir uns in großer Sehnsucht umso eifriger bemüht, euch wiederzusehen. Ja, wir hatten uns fest vorgenommen, zu euch zu kommen, und das wollte ich, Paulus, schon einige Male. Aber der Satan hat uns daran gehindert. Denn wer ist unsere Hoffnung, unsere Freude, der Kranz unseres Ruhmes vor Jesus, unserem Herrn, bei seiner Ankunft? Nicht etwa auch ihr? Ja, ihr seid unsere Ehre und Freude. Darum hielten wir es nicht länger aus. Wir beschlossen, allein in Athen zurückzubleiben und schickten Timotheus, unseren Bruder und Gottesmitarbeiter am Evangelium Christi, um euch zu stärken und in eurem Glauben aufzurichten, damit keiner wankt in diesen Bedrängnissen. Ihr wisst selbst, für sie sind wir bestimmt. Denn als wir noch bei euch waren, haben wir euch vorausgesagt, dass wir in Bedrängnis geraten werden, Und so ist es, wie ihr wisst, auch eingetroffen. Darum ertrug ich es auch nicht länger. Ich schickte Timotheus, um über euren Glauben Kenntnis zu erhalten, ob nicht der Versucher euch in Versuchung geführt hat und unsere Mühe vergeblich war. Inzwischen ist aber Timotheus von euch zu uns zurückgekommen und hat uns gute Nachricht von eurem Glauben und eurer Liebe gebracht, auch dass ihr uns stets in guter Erinnerung bewahrt und euch danach sehnt, uns zu sehen, wie auch wir euch sehen möchten. Darum, Brüder und Schwestern, wurden wir beim Gedenken an euch in all unserer Not und Bedrängnis durch euren Glauben getröstet. Jetzt leben wir auf, weil ihr fest in der Gemeinschaft mit dem Herrn steht. Wie können wir Gott euretwegen genug danken für all die Freude, die uns um euretwillen vor unserem Gott erfüllt? Bei Tag und Nacht bitten wir inständig darum, euch wiederzusehen und an eurem Glauben zu ergänzen, was ihm noch fehlt. Gott, unser Vater und Jesus, unser Herr, mögen unsere Schritte zu euch lenken. Euch aber lasse der Herr wachsen und reich werden in der Liebe zueinander und zu allen, wie auch wir euch lieben, damit eure Herzen gestärkt werden und ihr ohne Tadel seid, geheiligt vor Gott, unserem Vater, bei der Ankunft Jesu, unseres Herrn, mit allen seinen Heiligen. Amen. Im Übrigen, Brüder und Schwestern, bitten und ermahnen wir euch im Namen Jesu des Herrn. Ihr habt von uns gelernt, wie ihr leben müsst, um Gott zu gefallen. Und ihr lebt auch so. Werdet darin noch vollkommener. Ihr wisst ja, welche Ermahnungen wir euch im Auftrag Jesu des Herrn gegeben haben. Das ist es, was Gott will, eure Heiligung. Dass ihr die Unzucht meidet, dass jeder von euch lernt, mit seiner Frau in heiliger und achtungsvoller Weise zu verkehren, nicht in leidenschaftlicher Begierde wie die Heiden, die Gott nicht kennen. Und dass keiner seinen Bruder bei Geschäften betrügt und übervorteilt. Denn all das rächt der Herr, wie wir euch schon früher gesagt und bezeugt haben. Denn Gott hat uns nicht dazu berufen, unrein zu leben, sondern heilig zu sein. Wer das verwirft, der verwirft also nicht Menschen, sondern Gott, der euch seinen Heiligen Geist schenkt. Über die Bruderliebe brauche ich euch nichts zu schreiben. Gott selbst hat euch schon gelehrt, einander zu lieben, und danach handelt ihr auch an allen, die zu uns gehören in ganz Mazedonien. Wir ermahnen euch aber, Brüder und Schwestern, darin noch vollkommener zu werden. Setzt eure Ehre da rein, ruhig zu leben, euch um die eigenen Aufgaben zu kümmern und mit euren Händen zu arbeiten, wie wir euch aufgetragen haben. So sollt ihr vor denen, die nicht zu euch gehören, ein rechtschaffendes Leben führen und auf niemanden angewiesen sein. Brüder und Schwestern, wir wollen euch über die Entschlafenen nicht in Unkenntnis lassen, damit ihr nicht trauert wie die anderen, die keine Hoffnung haben. Denn wenn wir glauben, dass Jesus gestorben und auferstanden ist, so wird Gott die Entschlafenen durch Jesus in die Gemeinschaft mit ihm führen. Denn dies sagen wir euch nach einem Wort des Herrn. Wir, die Lebenden, die noch übrig sind bei der Ankunft des Herrn, werden den Entschlafenen nichts voraushaben. Denn der Herr selbst wird vom Himmel herabkommen, wenn der Befehl ergeht, der Erzengel ruft und die Posaune Gottes erschallt. Zuerst werden die in Christus Verstorbenen auferstehen. Dann werden wir, die Lebenden, die noch übrig sind, zugleich mit ihnen auf den Wolken in die Luft entrückt zur Begegnung mit dem Herrn. Dann werden wir immer beim Herrn sein. Tröstet also einander mit diesen Worten. Über Zeiten und Stunden, Brüder und Schwestern, brauche ich euch nichts zu schreiben. Ihr selbst wisst genau, dass der Tag des Herrn kommt wie ein Dieb in der Nacht. Während die Menschen sagen, Friede und Sicherheit, kommt plötzlich Verderben über sie wie die Wehen über eine schwangere Frau und es gibt kein Entrinnen. Ihr aber, Brüder und Schwestern, lebt nicht im Finstern, sodass euch der Tag nicht wie ein Dieb überraschen kann. Ihr alle seid Söhne des Lichts und Söhne des Tages. Wir gehören nicht der Nacht und nicht der Finsternis. Darum wollen wir nicht schlafen wie die anderen, sondern wach und nüchtern sein. Denn wer schläft, schläft bei Nacht, und wer sich betrinkt, betrinkt sich bei Nacht. Wir aber, die dem Tag gehören, wollen nüchtern sein und uns rüsten mit dem Panzer des Glaubens und der Liebe und mit dem Helm der Hoffnung auf Rettung. Denn Gott hat uns nicht für das Gericht seines Zorns bestimmt, sondern dafür, dass wir durch Jesus Christus, unseren Herrn, die Rettung erlangen. Er ist für uns gestorben, damit wir vereint mit ihm leben, ob wir nun wachen oder schlafen. Darum tröstet einander und einer baue den anderen auf, wie ihr es schon tut. Wir bitten euch, Brüder und Schwestern, erkennt die an, die sich unter euch mühen und euch vorstehen im Herrn und euch zurechtweisen. Achtet sie äußerst hoch in Liebe wegen ihres Wirkens. Haltet Frieden untereinander. Wir ermahnen euch, Brüder und Schwestern, weist die zurecht, die ein unordentliches Leben führen. Ermutigt die Ängstlichen, nehmt euch der Schwachen an, seid geduldig mit allen. Seht zu, dass keiner dem anderen Böses mit Bösem vergilt, sondern bemüht euch immer einander und allen Gutes zu tun. Freut euch zu jeder Zeit. Betet ohne Unterlass, dankt für alles, denn das ist der Wille Gottes für euch in Christus Jesus. Löscht den Geist nicht aus. Verachtet prophetisches Reden nicht. Prüft alles und behaltet das Gute. Meidet das Böse in jeder Gestalt. Er selbst, der Gott des Friedens, heilige euch ganz und gar und bewahre euren Geist, eure Seele und euren Leib unversehrt, damit ihr ohne Tadel seid bei der Ankunft unseres Herrn Jesus Christus. Gott, der euch beruft, ist treu. Er wird es tun. Brüder und Schwestern, betet auch für uns. Grüßt alle Brüder und Schwestern mit dem heiligen Kuss. Ich beschwöre euch beim Herrn, diesen Brief allen Brüdern und Schwestern in der Gemeinde vorzulesen. Die Gnade Jesu Christi, unseres Herrn, sei mit euch.

0: Aus dem zweiten Brief an die Gemeinde in Thessalonich.
1: Der zweite Brief an die Thessalonicher. Paulus, Silvanus und Timotheus an die Kirche der Thessalonicher, die in Gott, unserem Vater und in Jesus Christus, dem Herrn, ist. Gnade sei mit euch und Friede von Gott, dem Vater und dem Herrn Jesus Christus. Wir müssen Gott euretwegen immer danken, Brüder und Schwestern, wie es recht ist, denn euer Glaube wächst kräftig und die gegenseitige Liebe nimmt bei einem jeden von euch allen zu. So können wir in den Gemeinden Gottes mit Stolz auf euch hinweisen, weil ihr Standhaftigkeit und Glauben zeigt in allen euren Verfolgungen und Bedrängnissen, die ihr aushaltet. Dies ist ein Anzeichen des gerechten Gerichtes Gottes. Ihr sollt ja des Reiches Gottes teilhaftig werden, für das ihr leidet. Denn es ist gerecht von Gott, denen mit Bedrängnis zu vergelten, die euch bedrängen, euch aber, den Bedrängten, zusammen mit uns Ruhe zu schenken, wenn Jesus der Herr sich vom Himmel her offenbart mit seinen mächtigen Engeln in loderndem Feuer. Dann übt er Vergeltung an denen, die Gott nicht kennen und dem Evangelium Jesu unseres Herrn nicht gehorchen. Sie werden mit ewigem Verderben bestraft. Sie sind fern vom Angesicht des Herrn und seiner Macht und Herrlichkeit. Wenn er an jenem Tag kommt, um inmitten seiner Heiligen verherrlicht und inmitten der Glaubenden bewundert zu werden. Auch bei euch hat ja unser Zeugnis Glauben gefunden. Darum beten wir auch immer für euch, dass unser Gott euch eurer Berufung würdig mache und in seiner Macht allen Willen zum Guten und das Werk des Glaubens vollende. So soll der Name Jesu unseres Herrn in euch verherrlicht werden und ihr in ihm durch die Gnade unseres Gottes und Jesu Christi des Herrn. Brüder und Schwestern, wir bitten euch hinsichtlich der Ankunft Jesu Christi, unseres Herrn, und unserer Vereinigung mit ihm, lasst euch nicht so schnell aus der Fassung bringen und in Schrecken jagen, wenn in einem prophetischen Wort oder einer Rede oder in einem Brief, wie wir ihn geschrieben haben sollen, behauptet wird, der Tag des Herrn sei schon da. Lasst euch durch niemanden und auf keine Weise täuschen. Denn zuerst muss der Abfall von Gott kommen und der Mensch der Gesetzwidrigkeit offenbar werden, der Sohn des Verderbens, der Widersacher, der sich über alles, was Gott oder Heiligtum heißt, so sehr erhebt, dass er sich sogar in den Tempel Gottes setzt und sich als Gott ausgibt. Erinnert ihr euch nicht, dass ich euch dies schon gesagt habe, als ich bei euch war? Ihr wisst jetzt auch, was ihn zurückhält, damit er erst zu seiner Zeit offenbar wird. Denn das Geheimnis der Gesetzwidrigkeit ist schon am Werk. Nur muss erst der beseitigt werden, der es jetzt noch zurückhält. Dann wird der gesetzwidrige Mensch offenbar werden. Jesus, der Herr, wird ihn durch den Hauch seines Mundes töten und durch das Erscheinen seiner Ankunft vernichten. Der Gesetzwidrige aber wird bei seiner Ankunft die Kraft des Satans haben. Er wird mit großer Macht auftreten und trügerische Zeichen und Wunder tun. Er wird jene, die verloren gehen, mit allen Mitteln der Ungerechtigkeit täuschen. Denn sie haben sich der Liebe zur Wahrheit verschlossen, durch die sie gerettet werden sollten. Darum lässt Gott sie der Macht des Irrtums verfallen, sodass sie der Lüge glauben. Denn alle müssen gerichtet werden, die der Wahrheit nicht geglaubt, sondern an der Ungerechtigkeit gefallen hatten. Wir müssen Gott zu jeder Zeit euretwegen danken, vom Herrn, geliebte Brüder und Schwestern, weil Gott euch als Erstlingsgabe dazu auserwählt hat, aufgrund der Heiligung durch den Geist und aufgrund eures Glaubens an die Wahrheit gerettet zu werden. Dazu hat er euch durch unser Evangelium berufen. Ihr sollt nämlich die Herrlichkeit Jesu Christi, unseres Herrn, erlangen. Seid also standhaft, Brüder und Schwestern, und haltet an den Überlieferungen fest, in denen wir euch unterwiesen haben, sei es mündlich, sei es durch einen Brief. Jesus Christus selbst aber, unser Herr und Gott, unser Vater, der uns liebt und uns in seiner Gnade ewigen Trost und sichere Hoffnung schenkt, ermutige eure Herzen und gebe euch Kraft zu jedem guten Werk und Wort. Im Übrigen, Brüder und Schwestern, betet für uns, damit das Wort des Herrn sich ausbreitet und verherrlicht wird, ebenso wie bei euch. Betet auch darum, dass wir vor den bösen und schlechten Menschen gerettet werden, denn nicht alle nehmen den Glauben an. Aber der Herr ist treu. Er wird euch Kraft geben und euch vor dem Bösen bewahren. Wir vertrauen im Herrn auf euch, dass ihr jetzt und auch in Zukunft tut, was wir anordnen. Der Herr richte eure Herzen auf die Liebe Gottes aus und auf die Geduld Christi. Im Namen Jesu Christi, des Herrn, gebieten wir euch, Brüder und Schwestern, haltet euch von jenen fern, die ein unordentliches Leben führen und sich nicht an die Überlieferung halten, die sie von uns empfangen haben. Ihr selbst wisst, wie man uns nachahmen soll. Wir haben bei euch kein unordentliches Leben geführt und bei niemandem unser Brot umsonst gegessen. Wir haben uns gemüht und geplagt. Tag und Nacht haben wir gearbeitet, um keinem von euch zur Last zu fallen. Nicht, als hätten wir keinen Anspruch auf Unterhalt. Wir wollten euch aber ein Beispiel geben, damit ihr uns nachahmen könnt. Denn als wir bei euch waren, haben wir euch geboten, wer nicht arbeiten will, soll auch nicht essen. Wir hören aber, dass einige von euch ein unordentliches Leben führen und alles Mögliche treiben, nur nicht arbeiten. Diesen gebieten wir und wir ermahnen sie in Jesus Christus, dem Herrn, in Ruhe ihrer Arbeit nachzugehen und ihr eigenes Brot zu essen. Ihr aber, Brüder und Schwestern, werdet nicht müde, Gutes zu tun. Wenn jemand auf unsere Mahnung in diesem Brief nicht hört, dann merkt ihn euch und meidet den Umgang mit ihm, damit er sich schämt. Doch seht ihn nicht als Feind an, sondern weist ihn als euren Bruder zurecht. Der Herr des Friedens aber schenke euch den Frieden zu jeder Zeit und auf jede Weise. Der Herr sei mit euch allen. Den Gruß schreibe ich, Paulus, eigenhändig. Das ist mein Zeichen in jedem Brief. So schreibe ich. Die Gnade Jesu Christi, unseres Herrn, sei mit euch allen.
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0: Aus dem ersten Brief an Timotheus.
1: Der erste Brief an Timotheus. Paulus, Apostel Christi Jesu gemäß dem Auftrag Gottes, unseres Retters, und Christi Jesu, unserer Hoffnung, an Timotheus, sein rechtmäßiges Kind im Glauben. Gnade, Erbarmen und Friede von Gott, dem Vater, und Christus Jesus, unserem Herrn. Bei meiner Abreise nach Mazedonien habe ich dich ermahnt, in Ephesus zu bleiben, damit du bestimmten Leuten verbietest, falsche Lehren zu verbreiten und sich mit Fabeleien und endlosen Geschlechterreihen abzugeben, die nur Streitfragen mit sich bringen, statt dem Heilsplan Gottes zu dienen, der sich im Glauben verwirklicht. Das Ziel der Unterweisung ist Liebe aus reinem Herzen, gutem Gewissen und ungeheucheltem Glauben. Davon sind aber manche abgekommen und haben sich leerem Geschwätz zugewandt. Sie wollen Gesetzeslehrer sein, verstehen aber nichts von dem, was sie sagen und worüber sie so sicher urteilen. Wir wissen aber, das Gesetz ist gut, wenn es jemand im Sinn des Gesetzes anwendet und bedenkt, dass das Gesetz nicht für den Gerechten bestimmt ist, sondern für Gesetzlose und Ungehorsame, für Gottlose und Sünder, für Menschen ohne Glauben und Ehrfurcht, für solche, die Vater oder Mutter töten, für Mörder, Unzüchtige, Knabenschänder, Menschenhändler, für Leute, die lügen und Meineide schwören und all das tun, was gegen die gesunde Lehre verstößt, gemäß dem Evangelium von der Herrlichkeit des seligen Gottes, das mir anvertraut ist. Ich danke dem, der mir Kraft gegeben hat, Christus Jesus, unserem Herrn. Er hat mich für treu gehalten und in seinen Dienst genommen, obwohl ich früher ein Lästerer, Verfolger und Frevler war. Aber ich habe Erbarmen gefunden, denn ich wusste in meinem Unglauben nicht, was ich tat. Doch über alle Maßen groß war die Gnade unseres Herrn, die mir in Christus Jesus den Glauben und die Liebe schenkte. Das Wort ist glaubwürdig und wert, dass man es beherzigt. Christus Jesus ist in die Welt gekommen, um die Sünder zu retten. Von ihnen bin ich der Erste. Aber ich habe gerade darum Erbarmen gefunden, damit Christus Jesus an mir als Erstem seine ganze Langmut erweisen konnte, zum Vorbild für alle, die in Zukunft an ihn glauben, um das ewige Leben zu erlangen. Dem König der Ewigkeit, dem unvergänglichen, unsichtbaren, einzigen Gott sei Ehre und Herrlichkeit in alle Ewigkeit. Amen. Diese Ermahnung lege ich dir ans Herz, mein Kind Timotheus, gemäß den prophetischen Worten, die über dich gesprochen wurden. Durch diese Worte gestärkt, kämpfe den guten Kampf, gläubig und mit reinem Gewissen, dass manche missachtet und so im Glauben Schiffbruch erlitten haben. Zu ihnen gehören Hymenäus und Alexander, die ich dem Satan übergeben habe, damit sie in Zucht genommen werden und nicht mehr lästern.

Vor allem fordere ich zu Bitten und Gebeten, zu Fürbitte und Danksagung auf, und zwar für alle Menschen, für die Herrscher und für alle, die Macht ausüben, damit wir in aller Frömmigkeit und Rechtschaffenheit ungestört und ruhig leben können. Das ist recht und wohlgefällig vor Gott, unserem Retter. Er will, dass alle Menschen gerettet werden und zur Erkenntnis der Wahrheit gelangen. Denn einer ist Gott, einer auch Mittler zwischen Gott und den Menschen. Der Mensch Christus Jesus, der sich als Lösegeld hingegeben hat für alle, ein Zeugnis zur vorherbestimmten Zeit, als dessen Verkünder und Apostel ich eingesetzt wurde. Ich sage die Wahrheit und lüge nicht, als Lehrer der Völker im Glauben und in der Wahrheit. Ich will, dass die Männer überall beim Gebet ihre Hände in Reinheit erheben, frei von Zorn und Streit. Auch sollen die Frauen sich anständig, bescheiden und zurückhaltend kleiden. Nicht Haartracht, Gold, Perlen oder kostbare Kleider seien ihr Schmuck, sondern gute Werke. So gehört es sich für Frauen, die gottesfürchtig sein wollen. Eine Frau soll sich still und in voller Unterordnung belehren lassen. Dass eine Frau lehrt, erlaube ich nicht. Auch nicht, dass sie über ihren Mann herrscht. Sie soll sich still verhalten. Denn zuerst wurde Adam erschaffen, danach Eva. Und nicht Adam wurde verführt, sondern die Frau ließ sich verführen und übertrat das Gebot. Sie wird aber dadurch gerettet werden, dass sie Kinder zur Welt bringt, wenn diese in Glaube, Liebe und Heiligkeit ein besonnenes Leben führen.

Das Wort ist glaubwürdig. Wer das Amt eines Bischofs anstrebt, der strebt nach einer großen Aufgabe. Deshalb soll der Bischof untadelig, Mann einer einzigen Frau, nüchtern, besonnen sein, von würdiger Haltung, gastfreundlich, fähig zu lehren. Er sei kein Trinker und kein gewalttätiger Mensch, sondern rücksichtsvoll. Er sei nicht streitsüchtig und nicht geldgierig. Er muss seinem eigenen Haus gut vorstehen, seine Kinder in Gehorsam und allem Anstand erziehen. Wenn einer seinem eigenen Haus nicht vorstehen kann, wie soll der für die Kirche Gottes sorgen? Er darf kein Neubekehrter sein, damit er nicht hochmütig wird und dem Gericht des Teufels verfällt. Er muss aber auch bei den Außenstehenden einen guten Ruf haben, damit er nicht in üble Nachrede kommt und in die Falle des Teufels gerät. Ebenso müssen Diakone sein, achtbar, nicht doppelzüngig, nicht dem Wein ergeben und nicht gewinnsüchtig. Sie sollen mit reinem Gewissen am Geheimnis des Glaubens festhalten. Auch sie soll man vorher prüfen, und nur wenn sie unbescholten sind, sollen sie ihren Dienst ausüben. Ebenso müssen Frauen ehrbar sein, nicht verleumderisch, sondern nüchtern und in allem zuverlässig. Diakone sollen Männer einer einzigen Frau sein und ihren Kindern und ihrem eigenen Haus gut vorstehen. Denn wer seinen Dienst gut versieht, erlangt einen hohen Rang und große Zuversicht im Glauben an Christus Jesus. Ich schreibe dir das in der Hoffnung, schon bald zu dir zu kommen. Falls ich aber länger ausbleibe, sollst du wissen, wie man sich im Haus Gottes verhalten muss, welches die Kirche des lebendigen Gottes ist, Säule und Fundament der Wahrheit. Wahrhaftig, groß ist das Geheimnis unserer Frömmigkeit. Er wurde offenbart im Fleisch, gerechtfertigt durch den Geist, geschaut von den Engeln, verkündet unter den Völkern, geglaubt in der Welt, aufgenommen in die Herrlichkeit.

Der Geist aber sagt ausdrücklich, in späteren Zeiten werden manche vom Glauben abfallen. Sie werden sich betrügerischen Geistern und den Lehren von Dämonen zuwenden, getäuscht von heuchlerischen Lügnern, deren Gewissen gebrandmarkt ist. Sie verbieten die Heirat und fordern den Verzicht auf bestimmte Speisen, die Gott doch dazu geschaffen hat, dass die, die zum Glauben und zur Erkenntnis der Wahrheit gelangt sind, sie mit Danksagung zu sich nehmen. Denn alles, was Gott geschaffen hat, ist gut und nichts ist verwerflich, wenn es mit Dank genossen wird. Es wird geheiligt durch Gottes Wort und durch das Gebet. Dies trage den Brüdern vor. Dann wirst du ein guter Diener Christi Jesu sein, erzogen in den Worten des Glaubens und der guten Lehre, der du gefolgt bist. Gottlose Altweiberfabeln weise zurück, übe dich in der Frömmigkeit. Denn körperliche Übung nützt nur wenig, die Frömmigkeit aber ist nützlich zu allem. Ihr ist das gegenwärtige und das zukünftige Leben verheißen. Dieses Wort ist glaubwürdig und wert, dass man es beherzigt. Dafür arbeiten und kämpfen wir, denn wir haben unsere Hoffnung auf den lebendigen Gott gesetzt, den Retter aller Menschen, besonders der Gläubigen. Das sollst du anordnen und lehren. Niemand soll dich wegen deiner Jugend geringschätzen. Sei vielmehr den Gläubigen ein Vorbild in deinen Worten, in deinem Lebenswandel, in der Liebe, im Glauben, in der Lauterkeit. Lies ihnen eifrig aus der Schrift vor, ermahne und belehre sie, bis ich komme. Vernachlässige die Gnade nicht, die in dir ist und die dir verliehen wurde, als dir die Ältesten aufgrund prophetischer Worte gemeinsam die Hände auflegten. Dafür sollst du sorgen, darin sollst du leben, damit allen deine Fortschritte offenbar werden. Achte auf dich selbst und auf die Lehre, halte daran fest. Wenn du das tust, rettest du dich und alle, die auf dich hören.

Einen älteren Mann sollst du nicht grob behandeln, sondern ihm zureden wie einem Vater. Mit jüngeren Männern rede wie mit Brüdern, mit älteren Frauen wie mit Müttern, mit jüngeren wie mit Schwestern, in aller Zurückhaltung. Ehre die Witwen, wenn sie wirklich Witwen sind. Hat eine Witwe aber Kinder oder Enkel, dann sollen diese lernen, zuerst denen im eigenen Haus Ehrfurcht zu erweisen und dankbar für die älteren Generationen zu sorgen. Denn das ist wohlgefällig vor Gott. Eine Frau aber, die wirklich eine Witwe ist und allein steht, setzt ihre Hoffnung auf Gott und betet beharrlich und inständig bei Tag und Nacht. Wenn eine jedoch ein ausschweifendes Leben führt, ist sie schon bei Lebzeiten tot. Das sollst du ihnen einprägen. Dann wird man ihnen nichts vorwerfen können. Wenn aber jemand für seine Angehörigen, besonders für die eigenen Hausgenossen, nicht sorgt, der verleugnet damit den Glauben und ist schlimmer als ein Ungläubiger. Eine Frau soll nur dann in die Liste der Witwen aufgenommen werden, wenn sie mindestens 60 Jahre alt ist, nur einmal verheiratet war, wenn bekannt ist, dass sie Gutes getan hat, wenn sie Kinder aufgezogen hat, gastfreundlich gewesen ist und den Heiligen die Füße gewaschen hat, wenn sie denen, die in Not waren, geholfen hat und überhaupt bemüht war, Gutes zu tun. Jüngere Witwen weise ab, denn wenn die Leidenschaft sie Christus entfremdet, wollen sie heiraten und ziehen sich dem Vorwurf zu, ihrem ersten Versprechen, das sie Christus gegeben haben, untreu geworden zu sein. Zugleich lernen sie auch untätig zu sein, indem sie von Haus zu Haus laufen, dabei aber nicht nur untätig, sondern geschwätzig und neugierig sind und reden, was sich nicht gehört. Deshalb will ich, dass jüngere Witwen heiraten, Kinder zur Welt bringen, den Haushalt versorgen und dem Gegner keinen Anlass zu übler Nachrede geben. Einige haben sich schon abgewandt und sind dem Satan gefolgt. Wenn eine gläubige Frau Witwen in ihrem Haus hat, soll sie für sie sorgen. Die Gemeinde soll nicht belastet werden, damit sie sich um die kümmern kann, die wirklich Witwen sind. Älteste, die das Amt des Vorstehers gut versehen, verdienen doppelte Anerkennung, besonders solche, die sich mit ganzer Kraft dem Wort und der Lehre widmen. Denn die Schrift sagt, du sollst dem Ochsen zum Dreschen keinen Maulkorb anlegen und wer arbeitet, hat ein Recht auf seinen Lohn. Nimm gegen einen Ältesten keine Klage an, außer wenn zwei oder drei Zeugen sie bekräftigen. Diejenigen, die sich verfehlen, weise in Gegenwart aller zurecht, damit auch die anderen sich fürchten. Ich beschwöre dich bei Gott, bei Christus Jesus und bei den auserwählten Engeln. Befolge dies alles ohne Vorurteil und vermeide jede Bevorzugung. Lege keinem vorschnell die Hände auf und mach dich nicht mitschuldig an fremden Sünden. Bewahre dich rein. Trink nicht nur Wasser, sondern nimm auch etwas Wein, mit Rücksicht auf deinen Magen und deine häufigen Krankheiten. Die Sünden mancher Leute liegen offen zutage. Sie laufen ihnen gleichsam voraus zum Gericht, bei anderen kommen sie erst hinterher. Ebenso liegen die guten Werke offen zutage, und wenn sie noch nicht offenkundig sind, können sie doch nicht verborgen bleiben.

Alle, die das Joch der Sklaverei zu tragen haben, sollen ihren Herren alle Ehre erweisen, damit der Name Gottes und die Lehre nicht in Verruf kommen. Diejenigen aber, die gläubige Herren haben, sollen diese nicht gering achten, weil sie Brüder sind, sondern sollen noch eifriger ihren Dienst verrichten, weil sie Glaubende und Geliebte sind, die sich bemühen, Gutes zu tun. So sollst du lehren, dazu sollst du ermahnen. Wenn einer etwas anderes lehrt und sich nicht an die gesunden Worte Jesu Christi unseres Herrn hält und an die Lehre, die unserer Frömmigkeit entspricht, der ist verblendet, er versteht nichts, sondern ist krank vor lauter Auseinandersetzungen und Wortgefechten. Diese führen zu Neid, Streit, Verleumdungen, üblen Verdächtigungen und Gezänk unter den Menschen, deren Denken verdorben ist. Diese Leute sind von der Wahrheit abgekommen und meinen, die Frömmigkeit sei ein Mittel, um irdischen Gewinn zu erzielen. Die Frömmigkeit bringt in der Tat reichen Gewinn, wenn man genügsam ist. Denn wir haben nichts in die Welt mitgebracht und wir können auch nichts aus ihr mitnehmen. Wenn wir Nahrung und Kleidung haben, soll uns das genügen. Die aber reich sein wollen, geraten in Versuchung und Verstrickung und in viele sinnlose und schädliche Begierden, welche die Menschen ins Verderben und in den Untergang stürzen. Denn die Wurzel aller Übel ist die Habsucht. Nicht wenige, die ihr verfielen, sind vom Glauben abgeirrt und haben sich viele Qualen bereitet. Du aber, ein Mann Gottes, flieh vor all dem. Strebe vielmehr nach Gerechtigkeit, Frömmigkeit, Glauben, Liebe, Standhaftigkeit und Sanftmut. Kämpfe den guten Kampf des Glaubens. Ergreife das ewige Leben, zu dem du berufen worden bist und für das du vor vielen Zeugen das gute Bekenntnis abgelegt hast. Ich gebiete dir bei Gott, von dem alles Leben kommt, und bei Christus Jesus, der vor Pontius Pilatus das gute Bekenntnis abgelegt hat und als Zeuge dafür eingetreten ist. Erfülle deinen Auftrag rein und ohne Tadel bis zum Erscheinen Jesu Christi unseres Herrn, das zur vorherbestimmten Zeit herbeiführen wird. Der selige und einzige Herrscher, der König der Könige und Herr der Herren, der allein die Unsterblichkeit besitzt, der in unzugänglichem Licht wohnt, den kein Mensch gesehen hat, noch je zu sehen vermag. Ihm gebührt Ehre und ewige Macht. Amen. Ermahne die, die in dieser Welt reich sind, nicht überheblich zu werden und ihre Hoffnung nicht auf den unsicheren Reichtum zu setzen, sondern auf Gott, der uns alles reichlich gibt, was wir brauchen. Sie sollen wohltätig sein, reich werden an guten Werken, freigebig sein und was sie haben mit anderen teilen. So sammeln sie sich einen Schatz als sichere Grundlage für die Zukunft, um das wahre Leben zu erlangen. Timotheus, bewahre, was dir anvertraut ist. Halte dich fern von dem gottlosen Geschwätz und den Widersprüchen der fälschlich sogenannten Erkenntnis. Einige, die sich darauf eingelassen haben, sind vom Weg des Glaubens abgekommen. Die Gnade sei mit euch.

0: aus dem zweiten Brief an Timotheus.
1: Der zweite Brief an Timotheus. Paulus, durch den Willen Gottes, Apostel Christi Jesu, gemäß der Verheißung des Lebens in Christus Jesus, an Timotheus, sein geliebtes Kind. Gnade, Erbarmen und Friede von Gott, dem Vater, und Christus Jesus, unserem Herrn. Ich danke Gott, dem ich wie schon meine Vorfahren mit reinem Gewissen diene. Unablässig denke ich an dich in meinen Gebeten bei Tag und bei Nacht. Wenn ich mich an deine Tränen erinnere, habe ich Sehnsucht, dich zu sehen, um mich wieder von Herzen freuen zu können. Denn ich denke an deinen aufrichtigen Glauben, der schon in deiner Großmutter Louise und in deiner Mutter Eunike lebendig war und der nun, wie ich weiß, auch in dir lebt. Darum rufe ich dir ins Gedächtnis, entfache die Gnade Gottes wieder, die dir durch die Auflegung meiner Hände zuteil geworden ist. Denn Gott hat uns nicht einen Geist der Verzagtheit gegeben, sondern den Geist der Kraft, der Liebe und der Besonnenheit. Schäme dich also nicht des Zeugnisses für unseren Herrn und auch nicht meiner, seines Gefangenen, sondern leide mit mir für das Evangelium. Gott gibt dazu die Kraft. Er hat uns gerettet. Mit einem heiligen Ruf hat er uns gerufen. Nicht aufgrund unserer Taten, sondern aus eigenem Entschluss und aus Gnade, die uns schon vor ewigen Zeiten in Christus Jesus geschenkt wurde. Jetzt aber wurde sie durch das Erscheinen unseres Retters Christus Jesus offenbart. Er hat den Tod vernichtet und uns das Licht des unvergänglichen Lebens gebracht durch das Evangelium, als dessen Verkünder, Apostel und Lehrer ich eingesetzt bin. Darum muss ich auch dies alles erdulden. Aber ich schäme mich nicht, denn ich weiß, wem ich Glauben geschenkt habe, und ich bin überzeugt, dass er die Macht hat, das mir anvertraute Gut bis zu jenem Tag zu bewahren. Als Vorbild gesunder Worte halte fest, was du von mir gehört hast in Glaube und Liebe in Christus Jesus. Bewahre das dir anvertraute kostbare Gut durch die Kraft des Heiligen Geistes, der in uns wohnt. Du weißt, dass sich alle in der Provinz Asien von mir abgewendet haben. Zu ihnen gehören Phygelus und Hermogenes, dem Haus des Onesiphorus, schenke der Herr sein Erbarmen, denn Onesiphorus hat mich oft getröstet und hat sich meiner Ketten nicht geschämt. Vielmehr hat er, als er nach Rom kam, unermüdlich nach mir gesucht, bis er mich fand. Der Herr gebe ihm, dass er beim Herrn Erbarmen findet an jenem Tag. Seine treuen Dienste in Ephesus kennst du selbst am besten.

Du also, mein Kind, sei stark in der Gnade, die dir in Christus Jesus geschenkt ist. Was du vor vielen Zeugen von mir gehört hast, das vertraue zuverlässigen Menschen an, die fähig sein werden, auch andere zu lehren. Leide mit mir als guter Soldat Christi Jesu. Keiner, der in den Krieg zieht, lässt sich in Alltagsgeschäfte verwickeln, denn er will, dass sein Heerführer mit ihm zufrieden ist. Und wer an einem Wettkampf teilnimmt, erhält den Siegeskranz nicht, wenn er nicht nach den Regeln kämpft. Der Bauer, der die ganze Arbeit tut, soll als Erster seinen Teil von der Ernte erhalten. Überlege dir, was ich sage, dann wird der Herr dir in allem das rechte Verständnis geben. Denke an Jesus Christus, auferweckt von den Toten, aus Davids Geschlecht, gemäß meinem Evangelium, um dessen Willen ich leide bis hin zu den Fesseln wie ein Verbrecher. Aber das Wort Gottes ist nicht gefesselt. Deshalb erdulde ich alles um der Auserwählten willen, damit auch sie das Heil in Christus Jesus erlangen mit ewiger Herrlichkeit. Das Wort ist glaubwürdig. Wenn wir nämlich mit Christus gestorben sind, werden wir auch mit ihm leben. Wenn wir standhaft bleiben, werden wir auch mit ihm herrschen. Wenn wir ihn verleugnen, wird auch er uns verleugnen. Wenn wir untreu sind, bleibt er doch treu, denn er kann sich selbst nicht verleugnen. Rufe ihnen das ins Gedächtnis und beschwöre sie bei Gott, sich nicht um Worte zu streiten. Das ist unnütz und führt die Zuhörer nur ins Verderben. Bemühe dich darum, dich vor Gott zu bewähren als ein Arbeiter, der sich nicht zu schämen braucht, der das Wort der Wahrheit gerade heraus verkündet. Dem gottlosen Geschwätz aber geh aus dem Weg, denn solche Menschen geraten immer tiefer in die Gottlosigkeit und ihre Lehre wird um sich fressen wie ein Krebsgeschwür. Zu ihnen gehören Hymenäus und Philetus, die von der Wahrheit abgeirrt sind, indem sie sagen, die Auferstehung sei schon geschehen. So zerstören sie bei manchen den Glauben. Aber das feste Fundament, das Gott gelegt hat, hat Bestand. Es trägt als Siegel die Inschrift, der Herr kennt die Seinen und jeder, der den Namen des Herrn nennt, meide das Unrecht. In einem großen Haus gibt es nicht nur Gefäße aus Gold und Silber, sondern auch solche aus Holz und Ton, die einen für ehrenhaften, die anderen für unehrenhaften Gebrauch. Wer sich nun von all dem reinhält, gleicht einem Gefäß zu ehrenhaftem Gebrauch, geheiligt, brauchbar für den Hausherrn, zu jedem guten Werk tauglich. Fliehe vor den Begierden der Jugend, strebe vielmehr unermüdlich nach Gerechtigkeit, Glauben, Liebe und Frieden, zusammen mit denen, die den Herrn aus reinem Herzen anrufen. Lass dich nicht auf törichte und unsinnige Auseinandersetzungen ein. Du weißt, dass sie nur Streitereien hervorbringen. Ein Knecht des Herrn soll nicht streiten, sondern zu allen freundlich sein, ein geschickter und geduldiger Lehrer, der auch die mit Güte zurechtweist, die sich hartnäckig widersetzen, damit Gott ihnen vielleicht Umkehr zur Erkenntnis der Wahrheit schenkt und sie wieder zur Besinnung kommen und aus dem Netz des Teufels befreit werden, von dem sie gefangen gehalten werden, seinem Willen unterworfen.

Das aber sollst du wissen. In den letzten Tagen werden schwere Zeiten anbrechen. Die Menschen werden selbstsüchtig sein, habgierig, prahlerisch, überheblich, Lästerer, ungehorsam gegen die Eltern, undankbar, gottlos, lieblos, unversöhnlich, verleumderisch, unbeherrscht, rücksichtslos, dem Guten abgeneigt, heimtückisch, verwegen, hochmütig, mehr dem Vergnügen als Gott zugewandt. Den Schein der Frömmigkeit wahren sie, verleugnen aber deren Kraft. Wende dich von diesen Menschen ab. Zu ihnen gehören nämlich auch die Leute, die sich in die Häuser einschleichen und dort gewisse Frauen auf ihre Seite ziehen, die von Sünden beherrscht und von Begierden aller Art umgetrieben werden. Frauen, die ständig am Lernen sind und die doch nie zur Erkenntnis der Wahrheit gelangen können. Wie sich Jannes und Jambres dem Mose widersetzt haben, so widersetzen sich auch diese Leute der Wahrheit. Menschen, verdorben im Denken, nicht bewährt im Glauben. Doch sie werden wenig Erfolg haben, denn ihr Unverstand wird allen offenkundig werden, wie es auch bei jenen geschehen ist. Du aber bist mir gefolgt in der Lehre, im Leben und Streben, im Glauben, in der Langmut, der Liebe und der Ausdauer, in den Verfolgungen und Leiden, die ich in Antiochia, Ikonion und Lystra ausgesetzt war. Welche Verfolgungen habe ich erduldet? Und aus allen hat der Herr mich errettet. Aber auch alle, die in der Gemeinschaft mit Christus Jesus ein frommes Leben führen wollen, werden verfolgt werden. Böse Menschen und Schwindler dagegen werden immer mehr in das Böse hineingeraten. Sie sind betrogene Betrüger. Du aber bleibe bei dem, was du gelernt und wovon du dich überzeugt hast. Du weißt, von wem du es gelernt hast, denn du kennst von Kindheit an die heiligen Schriften, die dich weise machen können zum Heil durch den Glauben an Christus Jesus. Jede Schrift ist, als von Gott eingegeben, auch nützlich zur Belehrung, zur Widerlegung, zur Besserung, zur Erziehung in der Gerechtigkeit, damit der Mensch Gottes gerüstet ist, ausgerüstet zu jedem guten Werk.

Ich beschwöre dich bei Gott und bei Christus Jesus, dem kommenden Richter der Lebenden und der Toten, bei seinem Erscheinen und bei seinem Reich, verkünde das Wort, tritt auf, ob gelegen oder ungelegen, überführe, weise zurecht, ermahne in aller Geduld und Belehrung. Denn es wird eine Zeit kommen, in der man die gesunde Lehre nicht erträgt, sondern sich nach eigenen Begierden Lehrer sucht, um sich die Ohren zu kitzeln. Und man wird von der Wahrheit das Ohr abwenden, sich dagegen Fabeleien zuwenden. Du aber sei in allem nüchtern, ertrage das Leiden, verrichte dein Werk als Verkünder des Evangeliums, erfülle treu deinen Dienst, denn ich werde schon geopfert und die Zeit meines Aufbruchs ist nahe. Ich habe den guten Kampf gekämpft, den Lauf vollendet, die Treue bewahrt. Schon jetzt liegt für mich der Kranz der Gerechtigkeit bereit, den mir der Herr, der gerechte Richter, an jenem Tag geben wird. Aber nicht nur mir, sondern allen, die sein Erscheinen ersehnen. Beeil dich, bald zu mir zu kommen, denn Demas hat mich aus Liebe zu dieser Welt verlassen und ist nach Thessalonich gegangen, Crescens ging nach Galatien, Titus nach Dalmatien. Lukas ist als einziger bei mir. Nimm Markus und bring ihn mit, denn er ist für mich nützlich zum Dienst. Tychikus habe ich nach Ephesus geschickt. Wenn du kommst, bring den Mantel mit, den ich in Troas bei Karpus gelassen habe, auch die Bücher, vor allem die Pergamente. Alexander, der Schmied, hat mir viel Böses getan. Der Herr wird ihm vergelten, wie es seine Taten verdienen. Nimm auch du dich vor ihm in Acht, denn er hat sich unseren Worten heftig widersetzt. Bei meiner ersten Verteidigung ist niemand für mich eingetreten. Alle haben mich im Stich gelassen. Möge es ihnen nicht angerechnet werden, aber der Herr stand mir zur Seite und gab mir Kraft, damit durch mich die Verkündigung vollendet wird und alle Völker sie hören. Und so wurde ich dem Rachen des Löwen entrissen. Der Herr wird mich allem bösen Treiben entreißen und retten in sein himmlisches Reich. Ihm sei die Ehre in alle Ewigkeit. Amen. Grüße Priska und Aquila und das Haus des Onesiphorus. Erastus blieb in Korinth. Trophimus musste ich krank in Milet zurücklassen. Beeil dich, noch vor dem Winter zu kommen. Es grüßen dich Eubulus, Pudens, Linus, Claudia und alle Brüder. Der Herr sei mit deinem Geist. Die Gnade sei mit euch.

0: Aus dem Brief an Titus.
1: Der Brief an Titus. Paulus, Knecht Gottes und Apostel Jesu Christi, gemäß dem Glauben der Auserwählten Gottes und der Erkenntnis der Wahrheit, die der Frömmigkeit entspricht, in der Hoffnung auf das ewige Leben, das Gott, der nicht lügt, schon vor ewigen Zeiten verheißen hat. Zur vorherbestimmten Zeit aber hat er sein Wort offenbart durch die Verkündigung, mit der ich durch den Auftrag Gottes, unseres Retters, betraut worden bin. An Titus, sein rechtmäßiges Kind, aufgrund des gemeinsamen Glaubens. Gnade und Friede von Gott, dem Vater, und Christus Jesus, unserem Retter. Ich habe dich in Kreta deswegen zurückgelassen, damit du das, was noch zu tun ist, zu Ende führst und in den einzelnen Städten Älteste einsetzt, wie ich dir aufgetragen habe. Wenn einer unbescholten und Mann einer einzigen Frau ist, mit gläubigen Kindern, die nicht unter dem Vorwurf der Liederlichkeit stehen oder ungehorsam sind. Denn der Bischof muss unbescholten sein als Haushalter Gottes, nicht überheblich und jähzornig, kein Trinker, nicht gewalttätig, nicht habgierig, sondern gastfreundlich, das Gute liebend, besonnen, gerecht, fromm und beherrscht. Einer, der sich an das zuverlässige Wort hält, das der Lehre entspricht, damit er in der Lage ist, in der gesunden Lehre zu unterweisen und die Widersprechenden zu überführen. Denn es gibt viele Ungehorsame, Schwätzer und die sich nicht fügen wollen, besonders die aus der Beschneidung. Ihnen muss man den Mund stopfen, denn aus übler Gewinnsucht zerstören sie ganze Familien mit ihren falschen Lehren. Einer von ihnen hat als ihr eigener Prophet gesagt, Kreter sind immer Lügner, wilde Tiere, faule Bäuche. Unser Zeugnis ist wahr. Darum weise sie streng zurecht, damit sie im Glauben gesund werden und sich nicht mehr an jüdische Fabeleien halten und an Gebote von Menschen, die sich von der Wahrheit abwenden. Für die Reinen ist alles rein, für die Unreinen und Ungläubigen aber ist nichts rein, sogar ihr Denken und ihr Gewissen sind unrein. Sie beteuern, Gott zu kennen, durch ihr Tun aber verleugnen sie ihn. Es sind abscheuliche und ungehorsame Menschen, zu jeder guten Tat unbrauchbar. Du aber verkünde, was der gesunden Lehre entspricht. Die älteren Männer sollen nüchtern sein, achtbar, besonnen, gesund im Glauben, in der Liebe, in der Ausdauer. Ebenso seien die älteren Frauen würdevoll in ihrem Verhalten, nicht verleumderisch und nicht trunksüchtig. Sie müssen fähig sein, das Gute zu lehren, damit sie die jungen Frauen dazu anhalten können, ihre Männer und Kinder zu lieben, besonnen zu sein, ehrbar, häuslich, tüchtig und ihren Männern gehorsam, damit das Wort Gottes nicht in Verruf kommt. Ebenso ermahne die jüngeren Männer, in allen Dingen besonnen zu sein. Gib selbst ein Beispiel durch gute Taten. Lehre die Wahrheit unverfälscht und mit Würde, mit gesunder, unanfechtbarer Rede, damit der Gegner beschämt werde und nichts Schlechtes über uns sagen kann. Die Sklaven sollen ihren Herren gehorchen, ihnen in allem gefällig sein, nicht widersprechen, nichts veruntreuen. Sie sollen zuverlässig und treu sein, damit sie in allem der Lehre Gottes, unseres Retters, Ehre machen. Denn die Gnade Gottes ist erschienen, um alle Menschen zu retten. Sie erzieht uns dazu, uns von der Gottlosigkeit und den irdischen Begierden loszusagen und besonnen, gerecht und fromm in dieser Welt zu leben, während wir auf die selige Erfüllung unserer Hoffnung warten, auf das Erscheinen der Herrlichkeit unseres großen Gottes und Retters Christus Jesus. Er hat sich für uns hingegeben, damit er uns von aller Ungerechtigkeit erlöse und für sich ein auserlesenes Volk schaffe, das voll Eifer danach strebt, das Gute zu tun. So sollst du mit allem Nachdruck lehren, ermahnen und zurechtweisen. Niemand soll dich gering achten. Erinnere sie daran, sich den Obrigkeiten und Machthabern unterzuordnen und ihnen zu gehorchen und zu jedem guten Werk bereit zu sein, niemanden zu schmähen, friedfertig zu sein, gütig und alle Freundlichkeit allen Menschen gegenüber zu zeigen. Denn auch wir waren früher unverständig und ungehorsam, dem Irrtum verfallen, Sklaven aller möglichen Begierden und Leidenschaften, lebten in Bosheit und Neid, waren verhasst und hassten einander. Als aber die Güte und Menschenfreundlichkeit Gottes, unseres Retters, erschien, hat er uns gerettet. Nicht aufgrund von Werken der Gerechtigkeit, die wir vollbracht haben, sondern nach seinem Erbarmen, durch das Bad der Wiedergeburt und die Erneuerung im Heiligen Geist. Ihn hat er in reichem Maß über uns ausgegossen durch Jesus Christus, unseren Retter, damit wir durch seine Gnade gerecht gemacht werden und das ewige Leben erben, das wir erhoffen. Dieses Wort ist glaubwürdig und ich will, dass du nachdrücklich dafür eintrittst, damit alle, die zum Glauben an Gott gekommen sind, darauf bedacht sind, sich in guten Werken hervorzutun. Das ist gut und für die Menschen nützlich. Lass dich nicht ein auf törichte Auseinandersetzungen und Erörterungen über Geschlechterreihen, auf Streit und Gezänk über das Gesetz. Sie sind nutzlos und vergeblich. Wenn du einen, der falsche Lehren vertritt, einmal und ein zweites Mal ermahnt hast, so meide ihn. Du weißt, ein solcher Mensch ist auf dem verkehrten Weg, er sündigt und spricht sich selbst das Urteil. Sobald ich Artemas oder Tychikus zu dir schicke, beeile dich, zu mir nach Nikopolis zu kommen, denn ich habe mich entschlossen, dort den Winter zu verbringen. Den gesetzeskundigen Zenas und den Apollos statte für die Weiterreise gut aus, damit ihnen nichts fehlt. Auch unsere Leute sollen lernen, sich in guten Werken hervorzutun, wo es nötig ist, damit ihr Leben nicht ohne Frucht bleibt. Es grüßen dich alle, die bei mir sind. Grüße alle, die uns durch den Glauben in Liebe verbunden sind. Die Gnade sei mit euch allen.

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2: Der Brief an Philemon. Paulus, Gefangener Christi Jesu, und Timotheus, der Bruder, an Philemon, unseren Geliebten und Mitarbeiter, und Appia, die Schwester, und Archippus, unseren Mitstreiter, und die Gemeinde in deinem Haus. Gnade sei mit euch und Friede von Gott, unserem Vater und dem Herrn Jesus Christus. Ich danke meinem Gott jedes Mal, wenn ich bei meinen Gebeten deiner gedenke. Denn ich höre von deinem Glauben an Jesus, den Herrn, und von deiner Liebe zu ihm und zu allen Heiligen. Ich bete, dass unser gemeinsamer Glaube in dir wirkt und du all das Gute in uns erkennst, das auf Christus gerichtet ist. Denn viel Freude und Trost hatte ich an deiner Liebe, weil durch dich, Bruder, das Innerste der Heiligen erquickt worden ist. Obwohl ich durch Christus volle Freiheit habe, dir zu befehlen, was du tun sollst, ziehe ich es um der Liebe willen vor, dich zu bitten. Ich, Paulus, ein alter Mann, jetzt auch Gefangener Christi Jesu, ich bitte dich für mein Kind Onesimus, dem ich im Gefängnis zum Vater geworden bin. Einst war er dir unnütz, jetzt aber ist er dir und mir recht nützlich. Ich schicke ihn zu dir zurück, ihn, das bedeutet mein Innerstes. Ich wollte ihn bei mir behalten, damit er mir an deiner Stelle dient in den Fesseln des Evangeliums, aber ohne deine Zustimmung wollte ich nichts tun. Deine gute Tat soll nicht erzwungen, sondern freiwillig sein. Denn vielleicht wurde er deshalb eine Weile von dir getrennt, damit du ihn für ewig zurückerhältst, nicht mehr als Sklaven, sondern als weit mehr, als geliebten Bruder. Das ist er jedenfalls für mich, um wie viel mehr dann für dich, als Mensch und auch vor dem Herrn. Wenn du also mit mir Gemeinschaft hast, nimm ihn auf wie mich. Wenn er dich aber geschädigt hat oder dir etwas schuldet, setz das auf meine Rechnung. Ich, Paulus, schreibe mit eigener Hand. Ich werde es erstatten, ohne jetzt davon zu reden, dass auch du dich selbst mir schuldest. Ja, Bruder, um des Herrn willen möchte ich von dir einen Nutzen haben. Erquicke mein Innerstes in Christus. Im Vertrauen auf deinen Gehorsam habe ich dir geschrieben. Ich weiß, dass du noch mehr tun wirst, als ich gesagt habe. Bereite zugleich eine Unterkunft für mich vor, denn ich hoffe, dass ich euch durch eure Gebete wiedergeschenkt werde. Es grüßen dich Epaphras, mein Mitgefangener in Christus Jesus, Markus, Aristarch, Demas und Lukas, meine Mitarbeiter. Die Gnade Jesu Christi, des Herrn, sei mit eurem Geist.

0: Aus dem Brief an die Hebräer.
1: Der Brief an die Hebräer. Vielfältig und auf vielerlei Weise hat Gott einst zu den Vätern gesprochen durch die Propheten. Am Ende dieser Tage hat er zu uns gesprochen durch den Sohn, den er zum Erben von allem eingesetzt, durch den er auch die Welt erschaffen hat. Er ist der Abglanz seiner Herrlichkeit und das Abbild seines Wesens. Er trägt das All durch sein machtvolles Wort, hat die Reinigung von den Sünden bewirkt und sich dann zur Rechten der Majestät in der Höhe gesetzt. Er ist umso viel erhabener geworden als die Engel, wie der Name, den er geerbt hat, ihren Namen überragt. Denn zu welchem Engel hat er jemals gesagt: Mein Sohn bist du, ich habe dich heute gezeugt, und weiter: Ich will für ihn Vater sein, und er wird für mich Sohn sein. Wenn er aber den Erstgeborenen wieder in die Welt einführt, sagt er: Alle Engel Gottes sollen sich vor ihm niederwerfen. Und von den Engeln sagt er: Er macht seine Engel zu Winden und seine Diener zu Feuerflammen. Zum Sohn aber: Dein Thron, o Gott, steht für immer und ewig, und das Zepter deiner Herrschaft ist ein gerechtes Zepter. Du liebst das Recht und hasst das Unrecht. Darum, o Gott, hat dein Gott dich gesalbt mit dem Öl der Freude wie keinen deiner Gefährten. Und du, Herr, hast vor Zeiten der Erde Grund gelegt. Die Himmel sind das Werk deiner Hände. Sie werden vergehen, du aber bleibst. Sie alle veralten wie ein Gewand. Du rollst sie zusammen wie einen Mantel. Und wie ein Gewand werden sie gewechselt. Du aber bleibst, der du bist, und deine Jahre enden nie. Zu welchem Engel hat er jemals gesagt: Setze dich mir zur Rechten, und ich lege dir deine Feinde als Schemel unter die Füße? Sind sie nicht alle nur dienende Geister, ausgesandt, um denen zu helfen, die das Heil erben sollen?

Darum müssen wir umso aufmerksamer auf das achten, was wir gehört haben, damit wir nicht vom rechten Kurs abgetrieben werden. Denn wenn schon das durch Engel verkündete Wort verpflichtend war und jede Übertretung und jeder Ungehorsam die gerechte Vergeltung fand, wie sollen dann wir entrinnen, wenn wir uns um ein so erhabenes Heil nicht kümmern, das zuerst durch den Herrn verkündet und uns von denen, die es gehört hatten, bestätigt wurde? Auch Gott selbst hat dies bezeugt, durch Zeichen und Wunder, durch Machttaten aller Art und Gaben des Heiligen Geistes nach seinem Willen. Denn nicht Engeln hat er die zukünftige Welt unterworfen, von der wir reden, vielmehr bezeugt an einer Stelle jemand: Was ist der Mensch, dass du seiner gedenkst, oder des Menschen Sohn, dass du dich seiner annimmst? Du hast ihn nur ein wenig unter die Engel erniedrigt, mit Herrlichkeit und Ehre hast du ihn gekrönt, alles hast du ihm unter seine Füße gelegt. Denn indem er ihm alles unterwarf, hat er nichts ausgenommen, was ihm nicht unterworfen wäre. Jetzt aber sehen wir noch nicht, dass ihm alles unterworfen ist, aber den, der ein wenig unter die Engel erniedrigt war, Jesus, ihn sehen wir um seines Todesleidens willen mit Herrlichkeit und Ehre gekrönt. Es war nämlich Gottes gnädiger Wille, dass er für alle den Tod erlitt. Denn es war angemessen, dass Gott für den und durch den das All ist und der viele Söhne zur Herrlichkeit führen wollte, den Urheber ihres Heils durch Leiden vollendete. Denn er, der heiligt, und sie, die geheiligt werden, stammen alle aus einem. Darum schämt er sich nicht, sie Brüder zu nennen und zu sagen: Ich will deinen Namen meinen Brüdern verkünden, inmitten der Gemeinde dich preisen. Und ferner: Ich will auf ihn mein Vertrauen setzen. Und siehe, ich und die Kinder, die Gott mir geschenkt hat. Da nun die Kinder von Fleisch und Blut sind, hat auch er in gleicher Weise daran Anteil genommen, um durch den Tod den zu entmachten, der die Gewalt über den Tod hat, nämlich den Teufel, und um die zu befreien, die durch die Furcht vor dem Tod ihr Leben lang der Knechtschaft verfallen waren. Denn er nimmt sich keineswegs der Engel an, sondern der Nachkommen Abrahams nimmt er sich an. Darum musste er in allem seinen Brüdern gleich sein, um ein barmherziger und treuer Hohepriester vor Gott zu sein und die Sünden des Volkes zu sühnen. Denn da er gelitten hat und selbst in Versuchung geführt wurde, kann er denen helfen, die in Versuchung geführt wurden.

Darum, heilige Brüder und Schwestern, die ihr an himmlischer Berufung teilhabt, richtet euren Sinn auf den Apostel und Hohepriester unseres Bekenntnisses, Jesus, der wie auch Mose in Gottes Haus dem treu ist, der ihn eingesetzt hat. Denn er ist größerer Herrlichkeit gewürdigt worden als Mose, so wie der, der ein Haus erbaut, größere Ehre hat als das Haus selbst. Denn jedes Haus wird von jemand erbaut, der aber, der alles erbaut hat, ist Gott. Mose war zwar in Gottes ganzem Haus treu als ein Dienender zum Zeugnis für das, was künftig gesagt werden sollte. Christus aber ist treu als Sohn, der über das Haus Gottes gesetzt ist. Sein Haus sind wir, wenn wir an der Zuversicht und an der Hoffnung festhalten, derer wir uns rühmen. Darum beherzigt, was der Heilige Geist sagt. Heute, wenn ihr seine Stimme hört, verhärtet nicht eure Herzen wie beim Aufruhr am Tag der Versuchung in der Wüste. Dort haben eure Väter mich versucht, sie haben mich auf die Probe gestellt und hatten doch meine Taten gesehen. 40 Jahre lang. Darum war mir diese Generation zuwider, und ich sagte, immer geht ihr Herz in die Irre. Sie erkannten meine Wege nicht, darum habe ich in meinem Zorn geschworen, sie sollen nicht in das Land meiner Ruhe kommen. Gebt Acht, Brüder und Schwestern, dass keiner von euch ein böses, ungläubiges Herz hat, dass keiner vom lebendigen Gott abfällt, sondern ermahnt einander jeden Tag, solange es noch heißt, heute, damit niemand von euch durch den Betrug der Sünde verhärtet wird. Denn an Christus haben wir nur Anteil, wenn wir bis zum Ende an der Zuversicht festhalten, die wir am Anfang hatten. Wenn es heißt, heute, wenn ihr seine Stimme hört, verhärtet eure Herzen nicht wie beim Aufruhr. Wer waren denn jene, die hörten und sich auflehnten? Waren es nicht alle, die unter Mose aus Ägypten ausgezogen waren? Wer war Gott 40 Jahre lang zuwider? Waren es nicht die Sünder, deren Leichen in der Wüste liegen blieben? Wem aber hat er geschworen, dass sie nicht eingehen sollten in seine Ruhe, wenn nicht den Ungehorsamen? Und wir sehen, dass sie nicht hineinkommen konnten wegen ihres Unglaubens.

Darum lasst uns ernsthaft besorgt sein, dass keiner von euch zurückbleibt, solange die Verheißung, in seine Ruhe zu kommen, noch gilt. Denn auch uns ist das Evangelium verkündet worden wie jenen. Doch hat ihnen das Wort, das sie hörten, nichts genützt, weil es sich nicht durch den Glauben mit den Hörern verband. Denn wir, die wir gläubig geworden sind, kommen in seine Ruhe, wie er gesagt hat. Darum habe ich in meinem Zorn geschworen, sie sollen nicht in meine Ruhe kommen. Und doch waren die Werke seit Erschaffung der Welt getan, denn vom siebten Tag heißt es an einer Stelle: Und Gott ruhte am siebten Tag von all seinen Werken. Hier aber heißt es: Sie sollen nicht in meine Ruhe kommen. Da es nun dabei bleibt, dass einige hineinkommen, die aber, die früher das Evangelium empfangen haben, wegen ihres Ungehorsams nicht hineingekommen sind, setzt er aufs Neue einen Tag fest. Heute, indem er durch David, wie schon gesagt, nach so langer Zeit spricht: Heute, wenn ihr seine Stimme hört, verhärtet nicht eure Herzen. Denn hätte schon Josua sie in das Land der Ruhe geführt, so wäre nicht von einem anderen späteren Tag die Rede. Also verbleibt dem Volk Gottes noch eine Sabbatruhe. Denn wer in seine Ruhe eingegangen ist, der ruht auch selbst von seinen Werken aus, wie Gott von den seinigen. Bemühen wir uns also, in jene Ruhe einzugehen, damit niemand aufgrund des gleichen Ungehorsams zu Fall kommt. Denn lebendig ist das Wort Gottes, wirksam und schärfer als jedes zweischneidige Schwert. Es dringt durch bis zur Scheidung von Seele und Geist, von Gelenken und Mark. Es richtet über die Regungen und Gedanken des Herzens. Vor ihm bleibt kein Geschöpf verborgen, sondern alles liegt nackt und bloß vor den Augen dessen, dem wir Rechenschaft schulden. Da wir nun einen erhabenen Hohepriester haben, der die Himmel durchschritten hat, Jesus, den Sohn Gottes, lasst uns an dem Bekenntnis festhalten. Wir haben ja nicht einen Hohepriester, der nicht mitfühlen könnte mit unseren Schwächen, sondern einen, der in allem, wie wir, versucht worden ist, aber nicht gesündigt hat. Lasst uns also voll Zuversicht hinzutreten zum Thron der Gnade, damit wir Erbarmen und Gnade finden und so Hilfe erlangen zur rechten Zeit.

Denn jeder Hohepriester wird aus den Menschen genommen und für die Menschen eingesetzt zum Dienst vor Gott, um Gaben und Opfer für die Sünden darzubringen. Er ist fähig, mit den Unwissenden und Irrenden mitzufühlen, da er auch selbst behaftet ist mit Schwachheit. Und dieser Schwachheit wegen muss er wie für das Volk so auch für sich selbst Sündopfer darbringen. Und keiner nimmt sich selbst diese Würde, sondern er wird von Gott berufen, so wie Aaron. So hat auch Christus sich nicht selbst die Würde verliehen, Hohepriester zu werden, sondern der zu ihm gesprochen hat: Mein Sohn bist du, ich habe dich heute gezeugt. Wie er auch an anderer Stelle sagt: Du bist Priester auf ewig, nach der Ordnung Melchisedeks. Er hat in den Tagen seines irdischen Lebens mit lautem Schreien und unter Tränen Gebete und Bitten vor den gebracht, der ihn aus dem Tod retten konnte, und er ist erhört worden aufgrund seiner Gottesfurcht. Obwohl er der Sohn war, hat er durch das, was er gelitten hat, den Gehorsam gelernt. Zur Vollendung gelangt, ist er für alle, die ihm gehorchen, der Urheber des ewigen Heils geworden und wurde von Gott angeredet als Hohepriester nach der Ordnung Melchisedeks. Darüber hätten wir viel zu sagen, es ist aber schwer verständlich zu machen, da ihr träge geworden seid im Hören. Denn obwohl ihr der Zeit nach schon Lehrer sein müsstet, braucht ihr von Neuem einen, der euch in den Anfangsgründen der Worte Gottes unterweist, und ihr seid solche geworden, die Milch nötig haben, nicht feste Speise. Denn jeder, der noch mit Milch genährt wird, ist unerfahren im richtigen Reden. Er ist ja ein unmündiges Kind, feste Speise aber ist für Erwachsene, deren Sinne durch Gebrauch geübt sind, Gut und Böse zu unterscheiden.

Darum wollen wir beiseite lassen, was man zuerst von Christus verkünden muss, und uns dem Vollkommeneren zuwenden. Wir wollen nicht noch einmal den Grund legen mit der Abkehr von toten Werken und dem Glauben an Gott, mit der Lehre über die Taufen und die Handauflegung, über die Auferstehung der Toten und das ewige Gericht. Das wollen wir dann tun, wenn Gott es zulässt. Denn es ist unmöglich, jene, die einmal erleuchtet worden sind, die von der himmlischen Gabe genossen und Anteil am Heiligen Geist empfangen haben, die das gute Wort Gottes und die Kräfte der kommenden Weltzeit gekostet haben, dann aber abgefallen sind, erneut zur Umkehr zu bringen, da sie den Sohn Gottes noch einmal für sich ans Kreuz schlagen und zum Gespött machen. Wenn ein Boden den häufig herabströmenden Regen trinkt und denen, für die er bebaut wird, nützliche Gewächse hervorbringt, empfängt er Segen von Gott. Trägt er aber Dornen und Disteln, so ist er nutzlos und vom Fluch bedroht, am Ende wird er verbrannt. Bei euch aber, Geliebte, sind wir trotz des Gesagten vom Besseren überzeugt und davon, dass ihr am Heil teilhabt. Denn Gott ist nicht so ungerecht, euer Tun zu vergessen und die Liebe, die ihr seinem Namen bewiesen habt, indem ihr den Heiligen gedient habt und noch dient. Wir wünschen aber, dass jeder von euch im Blick auf den Reichtum unserer Hoffnung bis zum Ende den gleichen Eifer zeigt, damit ihr nicht träge werdet, sondern Nachahmer derer seid, die durch Glauben und Geduld Erben der Verheißungen sind. Denn als Gott dem Abraham die Verheißung gab, schwor er bei sich selbst, da er keinem Höheren schwören konnte, und sprach: Fürwahr, ich will dir Segen schenken in Fülle und deine Nachkommen überaus zahlreich machen. So erlangte Abraham durch seine Ausdauer die Verheißung. Menschen nämlich schwören bei dem Höheren. Der Eid dient ihnen zur Bekräftigung und schließt jeden weiteren Einwand aus. Deshalb hat Gott, weil er den Erben der Verheißung ausdrücklich zeigen wollte, dass sein Entschluss unabänderlich ist, sich mit einem Eid verbürgt. So sollten wir durch zwei unwiderrufliche Taten, bei denen Gott unmöglich täuschen konnte, einen kräftigen Ansporn haben. Wir, die wir unsere Zuflucht dazu genommen haben, die dargebotene Hoffnung zu ergreifen. In ihr haben wir einen sicheren und festen Anker der Seele, der hineinreicht in das Innere hinter dem Vorhang. Dorthin ist Jesus für uns als Vorläufer hineingegangen, er, der nach der Ordnung Melchisedeks Hohepriester geworden ist auf ewig.

groß und ohne Stammbaum ist, ohne Anfang seiner Tage und ohne Ende seines Lebens, ähnlich geworden dem Sohn Gottes. Dieser Melchisedek bleibt Priester für immer. Seht doch, wie groß der ist, dem selbst Abraham, der Patriarch, den Zehnten vom Besten der Beute gab. Zwar haben auch die von den Söhnen Levis, die das Priesteramt empfangen, den Auftrag, den Zehnten gemäß dem Gesetz vom Volk, das heißt von ihren Brüdern, zu erheben, obwohl auch diese aus der Lände Abrahams hervorgegangen sind. Jener aber, der seinen Stammbaum nicht von ihnen herleitet, hat von Abraham den Zehnten genommen und den Träger der Verheißungen gesegnet. Zweifellos wird aber immer das Geringere vom Höheren gesegnet. Und hier nehmen den Zehnten sterbliche Menschen, dort aber einer, von dem bezeugt wird, dass er lebt. Und den Abraham hat sozusagen auch Levi, der den Zehnten nimmt, den Zehnten entrichtet, denn er war noch in der Lände des Stammvaters, als Melchisedek ihm entgegenging. Wäre nun die Vollendung durch das levitische Priestertum gekommen, das Volk hat ja darüber gesetzliche Bestimmungen erhalten, warum musste dann noch ein anderer Priester nach der Ordnung Melchisedeks eingesetzt und nicht nach der Ordnung Aarons benannt werden? Denn sobald das Priestertum geändert wird, ändert sich notwendig auch das Gesetz. Der nämlich, von dem das gesagt wird, gehört einem anderen Stamm an, von dem keiner jemals am Altar gedient hat. Es ist ja bekannt, dass unser Herr aus Juda entsprossen ist, und über Priester aus diesem Stamm hat Mose nichts gesagt. Das ist noch viel offenkundiger, wenn nach dem Vorbild Melchisedeks ein anderer Priester eingesetzt wird, der nicht, wie das Gesetz es fordert, aufgrund leiblicher Abstammung Priester geworden ist, sondern durch die Kraft unzerstörbaren Lebens. Denn es wird bezeugt, du bist Priester auf ewig, nach der Ordnung Melchisedeks. Das frühere Gebot wird zwar aufgehoben, weil es schwach und nutzlos war, denn das Gesetz hat nicht zur Vollendung geführt, eingeführt aber wird eine bessere Hoffnung, durch die wir Gott nahe kommen. Und das geschah nicht ohne Eid. Denn jene sind ohne Eid Priester geworden, dieser aber durch einen Eid dessen, der zu ihm sprach, der Herr hat geschworen und nie wird es ihn reuen, du bist Priester auf ewig. So ist auch Jesus zum Bürgen eines besseren Bundes geworden. Auch folgten dort viele Priester aufeinander, weil der Tod sie hinderte zu bleiben. Er aber hat, weil er in Ewigkeit bleibt, ein unvergängliches Priestertum. Darum kann er auch die, die durch ihn vor Gott hintreten, für immer retten, denn er lebt alle Zeit, um für sie einzutreten. Ein solcher Hohepriester ziemte sich in der Tat für uns, einer, der heilig ist, frei vom Bösen, makellos, abgesondert von den Sündern und erhöht über die Himmel. Einer, der es nicht Tag für Tag nötig hat, wie die Hohepriester zuerst für die eigenen Sünden Opfer darzubringen und dann für die des Volkes. Denn das hat er ein für allemal getan, als er sich selbst dargebracht hat. Das Gesetz nämlich macht Menschen zu Hohepriestern, die der Schwachheit unterworfen sind. Das Wort des Eides aber, der später als das Gesetz kam, setzt den Sohn ein, der auf ewig vollendet ist.

Die Hauptsache bei den Gesagten aber ist, wir haben einen solchen Hohepriester, der sich zur Rechten des Thrones der Majestät im Himmel gesetzt hat, als Diener des Heiligtums und des wahren Zeltes, das der Herr selbst aufgeschlagen hat, nicht ein Mensch. Denn jeder Hohepriester wird eingesetzt, um Gaben und Opfer darzubringen, deshalb muss auch dieser etwas haben, was er darbringt. Wäre er nun auf Erden, so wäre er nicht einmal Priester, da es hier schon Priester gibt, die nach dem Gesetz die Gaben darbringen. Sie dienen einem Abbild und Schatten der himmlischen Dinge nach der Anweisung, die Mose erhielt, als er daran ging, das Zelt zu errichten. Sieh zu, heißt es, dass du alles nach dem Urbild ausführst, das dir auf dem Berg gezeigt wurde. Jetzt aber ist ihm ein umso erhabenerer Priesterdienst übertragen worden, weil er auch Mittler eines besseren Bundes ist, der auf bessere Verheißungen gegründet ist. Wäre nämlich jener erste Bund ohne Tadel, so würde man nicht einen zweiten an seine Stelle zu setzen suchen. Denn er tadelt sie und sagt: Siehe, es werden Tage kommen, spricht der Herr, da werde ich mit dem Haus Israel und dem Haus Juda einen neuen Bund schließen, nicht wie der Bund war, den ich mit ihren Vätern geschlossen habe, am Tag, da ich sie an der Hand nahm, um sie aus dem Land Ägypten herauszuführen. Denn sie sind nicht bei meinem Bund geblieben, und ich habe mich auch nicht mehr um sie gekümmert, spricht der Herr. Denn das wird der Bund sein, den ich nach diesen Tagen mit dem Haus Israel schließe, spricht der Herr. Ich lege meine Gesetze in ihr Denken hinein und schreibe sie ihnen in ihr Herz. Ich werde ihr Gott sein, und sie werden mein Volk sein. Und keiner wird seinen Mitbürger belehren und keiner seinem Bruder sagen, erkenne den Herrn. Denn sie alle, klein und groß, werden mich kennen. Denn ich werde ihr Unrecht vergeben und an ihre Sünden nicht mehr denken. Indem er von einem neuen Bund spricht, hat er den ersten für veraltet erklärt. Was aber veraltet und überlebt ist, das ist dem Untergang nahe.

Der erste Bund hatte zwar gottesdienstliche Vorschriften und ein irdisches Heiligtum. Es wurde nämlich ein erstes Zelt errichtet, in dem sich der Leuchter, der Tisch und die Schaubrote befanden. Dieses wird das Heilige genannt. Hinter dem zweiten Vorhang jedoch war ein Zelt, das Allerheiligstes genannt wird, mit dem goldenen Rauchopferaltar und der ganz mit Gold überzogenen Bundeslade. Darin waren ein goldener Krug mit dem Manna, der Stab Aarons, der Triebe angesetzt hatte, und die Bundestafeln. Über ihr waren die Cherubim der Herrlichkeit, die die Sühneplatte überschatteten. Doch es ist nicht möglich, darüber jetzt im Einzelnen zu reden. So also ist das alles geordnet. In das erste Zelt gehen die Priester das ganze Jahr hinein, um die heiligen Dienste zu verrichten. In das zweite Zelt aber geht nur einmal im Jahr der Hohepriester allein hinein, und zwar mit dem Blut, das er für sich und für die unwissentlich begangenen Vergehen des Volkes darbringt. Damit macht der Heilige Geist deutlich, dass der Weg in das Heiligtum noch nicht offen steht, solange das erste Zelt noch Bestand hat. Das ist ein Gleichnis, das auf die gegenwärtige Zeit hinweist, in der Gaben und Opfer dargebracht werden, die das Gewissen des Opfernden nicht zur Vollkommenheit führen können. Es handelt sich nur um Speisen und Getränke und allerlei Waschungen, äußerliche Vorschriften, die bis zu der Zeit einer besseren Ordnung auferlegt worden sind. Christus aber ist gekommen als Hohepriester der künftigen Güter durch das größere und vollkommenere Zelt, das nicht von Menschenhand gemacht, das heißt nicht von dieser Schöpfung ist. Nicht mit dem Blut von Böcken und jungen Stieren, sondern mit seinem eigenen Blut ist er ein für allemal in das Heiligtum hineingegangen, und so hat er eine ewige Erlösung bewirkt. Denn wenn schon das Blut von Böcken und Stieren und die Asche einer jungen Kuh die Unreinen, die damit besprengt werden, so heiligt, dass sie leiblich rein werden, um wie viel mehr wird das Blut Christi, der sich selbst als makelloses Opfer Kraft des ewigen Geistes Gott dargebracht hat, unser Gewissen von toten Werken reinigen, damit wir dem lebendigen Gott dienen. Und darum ist er der Mittler eines neuen Bundes. Sein Tod hat die Erlösung von den im ersten Bund begangenen Übertretungen bewirkt, damit die Berufenen das verheißene ewige Erbe erhalten. Wo nämlich ein Testament vorliegt, muss der Tod des Erblassers nachgewiesen werden, denn ein Testament wird erst im Todesfall rechtskräftig und gilt nicht, solange der Erblasser noch lebt. Daher ist auch der erste Bund nicht ohne Blut in Kraft gesetzt worden. Nachdem Mose jedes Gebot dem Gesetz gemäß dem ganzen Volk vorgelesen hatte, nahm er das Blut der jungen Stiere und der Böcke, dazu Wasser, rote Wolle und Isop, besprengte das Buch selbst und das ganze Volk und sagte: Das ist das Blut des Bundes, den Gott geboten hat für euch. Dann besprengte er auch das Zelt und alle gottesdienstlichen Geräte auf gleiche Weise mit dem Blut. Fast alles wird nach dem Gesetz mit Blut gereinigt, und ohne dass Blut vergossen wird, gibt es keine Vergebung. Durch solche Mittel müssen also die Abbilder der himmlischen Dinge gereinigt werden. Die himmlischen Dinge selbst aber erfordern wirksamere Opfer. Denn Christus ist nicht in ein von Menschenhand gemachtes Heiligtum hineingegangen, in ein Abbild des Wirklichen, sondern in den Himmel selbst, um jetzt vor Gottes Angesicht zu erscheinen für uns. Auch nicht, um sich selbst viele Male zu opfern, wie der Hohepriester jedes Jahr mit fremdem Blut in das Heiligtum hineingeht. Sonst hätte er viele Male seit der Erschaffung der Welt leiden müssen. Jetzt aber ist er am Ende der Zeiten ein einziges Mal erschienen, um durch sein Opfer die Sünde zu tilgen. Und wie es dem Menschen bestimmt ist, ein einziges Mal zu sterben, worauf dann das Gericht folgt, so wurde auch Christus ein einziges Mal geopfert, um die Sünden vieler hinwegzunehmen. Beim zweiten Mal wird er nicht wegen der Sünde erscheinen, sondern um die zu retten, die ihn erwarten.

Denn das Gesetz, das nur einen Schatten der künftigen Güter, nicht aber die Gestalt der Dinge selbst enthält, kann durch die immer gleichen jährlich dargebrachten Opfer niemals diejenigen, die zu Gott hintreten, für immer zur Vollendung führen. Denn hätte man nicht aufgehört, Opfer darzubringen, wenn die Opfernden kein Sündenbewusstsein mehr gehabt hätten, da sie ja ein für allemal gereinigt worden wären? Aber durch diese Opfer wird alljährlich nur an die Sünden erinnert, denn das Blut von Stieren und Böcken kann unmöglich Sünden wegnehmen. Darum spricht er bei seinem Eintritt in die Welt: Schlacht- und Speiseopfer hast du nicht gefordert, doch einen Leib hast du mir bereitet, an Brand- und Sündopfern hast du keinen Gefallen. Da sagte ich: Siehe, ich komme, so steht es über mich in der Schriftrolle, um deinen Willen, Gott, zu tun. Zunächst sagt er: Schlacht- und Speiseopfer, Brand- und Sündopfer forderst du nicht, du hast daran keinen Gefallen, obgleich sie doch nach dem Gesetz dargebracht werden. Dann aber hat er gesagt: Siehe, ich komme, um deinen Willen zu tun. Er hebt das erste auf, um das zweite in Kraft zu setzen. Aufgrund dieses Willens sind wir durch die Hingabe des Leibes Jesu Christi geheiligt, ein für allemal. Und jeder Priester steht Tag für Tag da, versieht seinen Dienst und bringt viele Male die gleichen Opfer dar, die doch niemals Sünden wegnehmen können. Dieser aber hat nur ein einziges Opfer für die Sünden dargebracht und sich dann für immer zur Rechten Gottes gesetzt. Seitdem wartet er, bis seine Feinde ihm als Schemel unter die Füße gelegt werden. Denn durch ein einziges Opfer hat er die, die geheiligt werden, für immer zur Vollendung geführt. Das bezeugt uns auch der Heilige Geist, nachdem er gesagt hat: Dies ist der Bund, den ich nach diesen Tagen mit ihnen schließen werde, spricht der Herr. Ich lege meine Gesetze in ihr Herz und schreibe sie in ihr Denken hinein. Und an ihre Sünden und Übertretungen denke ich nicht mehr. Wo also die Sünden vergeben sind, da gibt es kein Opfer für die Sünden mehr. So haben wir die Zuversicht, Brüder und Schwestern, durch das Blut Jesu in das Heiligtum einzutreten. Er hat uns den neuen und lebendigen Weg erschlossen durch den Vorhang hindurch, das heißt durch sein Fleisch. Und da wir einen Hohepriester haben, der über das Haus Gottes gestellt ist, lasst uns mit aufrichtigem Herzen und in voller Gewissheit des Glaubens hinzutreten, die Herzen durch Besprengung gereinigt vom schlechten Gewissen und den Leib gewaschen mit reinem Wasser. Lasst uns an dem unwandelbaren Bekenntnis der Hoffnung festhalten, denn er, der die Verheißung gegeben hat, ist treu. Lasst uns aufeinander achten und uns zur Liebe und zu guten Taten anspornen. Lasst uns nicht unseren Zusammenkünften fernbleiben, wie es einigen zur Gewohnheit geworden ist, sondern ermuntert einander, und das umso mehr, als ihr seht, dass der Tag naht. Denn wenn wir vorsätzlich sündigen, nachdem wir die Erkenntnis der Wahrheit empfangen haben, gibt es für diese Sünden kein Opfer mehr, sondern nur die schreckliche Erwartung des Gerichts und ein wütendes Feuer, das die Gegner verzehren wird. Wer das Gesetz des Mose verwirft, muss ohne Erbarmen auf die Aussage von zwei oder drei Zeugen hin sterben. Meint ihr nicht, dass eine noch viel härtere Strafe der verdient, der den Sohn Gottes mit Füßen getreten, das Blut des Bundes, durch das er geheiligt wurde, verachtet und den Geist der Gnade geschmäht hat? Wir kennen doch den, der gesagt hat: Mein ist die Rache, ich werde vergelten. Und ferner: Der Herr wird sein Volk richten. Es ist furchtbar, in die Hände des lebendigen Gottes zu fallen. Erinnert euch an die früheren Tage, in denen ihr als Erleuchtete einen harten Leidenskampf auf euch genommen habt, da ihr durch Beschimpfungen und Bedrängnisse öffentlich zur Schau gestellt wurdet oder mitbetroffen gewesen seid vom Geschick derer, denen es so erging. Denn ihr habt mit den Gefangenen gelitten und auch den Raub eures Vermögens mit Freuden hingenommen, da ihr wusstet, dass ihr einen besseren und bleibenden Besitz habt. Werft also eure Zuversicht nicht weg, sie hat großen Lohn. Was ihr braucht, ist Ausdauer, damit ihr den Willen Gottes erfüllt und die Verheißung erlangt. Denn nur noch eine ganz kurze Zeit, dann wird der kommen, der kommen soll, und er bleibt nicht aus. Mein Gerechter aber wird aus Glauben leben. Doch wenn er zurückweicht, hat meine Seele kein Gefallen an ihm. Wir aber gehören nicht zu denen, die zurückweichen und verloren gehen, sondern zu denen, die glauben und das Leben gewinnen.